0: Um kurz nach 19 Uhr schob sich der Mond nach und nach vor die Sonne, bis nur noch eine schmale Sichel zu sehen war. Im Norden waren ungefähr 85% der Sonne verdeckt, in Süddeutschland waren es bis zu 90%. Viele suchten sich ein Plätzchen im Freien, um gute Sicht zu haben. So verfolgten rund 100 Schaulustige das Spektakel auf dem Brocken im Harz. Eine totale Sonnenfinsternis erlebten Teile Islands, Grönlands sowie Nordspaniens und der Balearen. In Spanien löste dies vielerorts einen Besucheransturm aus.
1: Die Bundesregierung reagiert auf die verschärfte Bedrohungslage. Das Kabinett hat eine umfassende Reform der Geheimdienste auf den Weg gebracht. Aus der Nachrichtenredaktion Christiane Rüther.
2: Sprengstoffdrohnen an Flughäfen, Hackerangriffe, Spionage oder Sabotage bei Rüstungsfirmen. Die Geheimdienste in Deutschland bekommen nach dem Willen des Kabinetts deutlich mehr Befugnisse, um diesen Bedrohungen mehr entgegenzusetzen. Bisher sammeln die Nachrichtendienste vor allem Informationen. Mit der Reform sollen sie in die Lage versetzt werden, auch mit Gegenangriffen aktiv zu werden. Zum Beispiel in IT-Systeme von Drohnenfabriken oder Chemiewaffenlaboren einzudringen, um diese zu sabotieren. Innenminister Dobrindt sagte, man entwickle die deutschen Nachrichtendienste hin zu echten Geheimdiensten.
1: Neue parlamentarische Geschäftsführerin der Unionsfraktion soll offenbar die Abgeordnete Catarina dos Santos Vins werden. Mehrere Medien berichten, Fraktionschef Frei habe die 32-jährige Juristin vorgeschlagen. Sie hat ihren Wahlkreis in Aachen und gehört dem Bundestag seit 2021 an. Der Posten ist vakant, weil der bisherige Inhaber Steffen Bilger neuer Verkehrsminister geworden ist. Der parlamentarische Geschäftsführer hat eine wichtige Funktion in der Fraktion. Der Deutsche Städte- und Gemeindebund fordert mehr Hitzeschutz für Krankenhäuser und Pflegeheime. Präsident Spiegler sagte der Rheinischen Post, Kliniken bräuchten Klimaanlagen für Patienten, aber auch für das Personal. Dafür seien Investitionen von mindestens 20 Milliarden Euro nötig. Auch Alten- und Pflegeheime müssten besser an die zunehmende Hitze angepasst werden, so Spiegler. Der Deutsche Wetterdienst erwartet heute und morgen eine neue kurze Hitzewelle. Das waren die Nachrichten. Das Wetter in Deutschland. Überall trocken bei Tiefstwerten von 18 bis 8 Grad. Am Tage sonnig und trocken bei 27 Grad in der Uckermark und bis 37 Grad am Oberrhein, an der Ostsee etwas kühler. Am Freitag heiter, später im Westen leichte Schauer oder Gewitter bei 27 bis 39 Grad. Am Samstag wieder viel Sonne, von Westen her Schauer oder Gewitter, 21 bis 38 Grad. Es ist 2.03 Uhr.
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1: Um 3 Uhr mit Ronald Lessig. Mit zahlreichen Veranstaltungen wird heute an den Baubeginn der Berliner Mauer vor 65 Jahren erinnert. Zum zentralen Gedenken an der Bernauer Straße werden unter anderem Bundestagspräsidentin Klöckner und Berlins regierender Bürgermeister Wegner erwartet. Aus der Nachrichtenredaktion Astrid Rolle.
2: In der Kapelle der Versöhnung werden Biografien von Todesopfern verlesen. Zudem ist eine Kranzniederlegung geplant. Auch am Brandenburger Tor wird an die Teilung erinnert. Dort steht eine 30 Meter lange, mauerähnliche Kunstinstallation. Je nach Blickwinkel können Betrachter aber durch sie hindurchschauen. Am 13. August 1961 hatte die DDR-Führung mit dem Bau der Berliner Mauer begonnen. Mindestens 140 Menschen wurden an ihr getötet oder kamen im Zusammenhang mit dem DDR-Grenzregime ums Leben. Im November 1989 fiel die Mauer.
1: Neue parlamentarische Geschäftsführerin der Unionsfraktion soll offenbar die Abgeordnete Catarina dos Santos Vins werden. Mehrere Medien berichten, Fraktionschef Frei habe die 32-jährige Juristin vorgeschlagen. Sie hat ihren Wahlkreis in Aachen und gehört dem Bundestag seit 2021 an. Der Posten ist vakant, weil der bisherige Inhaber Steffen Bilger neuer Verkehrsminister geworden ist. Der parlamentarische Geschäftsführer hat eine wichtige Funktion in der Fraktion. Der Deutsche Städte- und Gemeindebund fordert mehr Hitzeschutz für Krankenhäuser und Pflegeheime. Präsident Spiegler sagte der Rheinischen Post, Kliniken bräuchten Klimaanlagen für Patienten, aber auch für das Personal. Dafür seien Investitionen von mindestens 20 Milliarden Euro nötig. Auch Alten- und Pflegeheime müssten besser an die zunehmende Hitze angepasst werden, so Spiegler. Der Deutsche Wetterdienst erwartet heute und morgen eine neue kurze Hitzewelle. Unzählige Menschen haben am Abend in Deutschland und anderen Teilen Europas die Sonnenfinsternis verfolgt. Bei klarem Himmel war das Naturschauspiel gut zu sehen. Aus der Nachrichtenredaktion Thorsten Lange.
3: Um kurz nach 19 Uhr schob sich der Mond nach und nach vor die Sonne, bis nur noch eine schmale Sichel zu sehen war. Im Norden waren ungefähr 85% der Sonne verdeckt, in Süddeutschland waren es bis zu 90%. Viele suchten sich ein Plätzchen im Freien, um gute Sicht zu haben. So verfolgten rund 100 Schaulustige das Spektakel auf dem Brocken im Harz. Eine totale Sonnenfinsternis erlebten Teile Islands, Grönlands sowie Nordspaniens und der Balearen. In Spanien löste dies vielerorts einen Besucheransturm aus.
1: Das waren die Nachrichten. Das Wetter in Deutschland. Tagsüber sonnig und trocken bei 27 Grad in der Uckermark und bis 37 Grad am Oberrhein, an der Ostsee etwas kühler. Am Freitag heiter bei bis zu 39 Grad. Die Zeit 3.03 Uhr.
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1: Um 4 Uhr mit Ronald Lessig. Mit zahlreichen Veranstaltungen wird heute an den Baubeginn der Berliner Mauer vor 65 Jahren erinnert. Zum zentralen Gedenken an der Bernauer Straße werden unter anderem Bundestagspräsidentin Klöckner und Berlins regierender Bürgermeister Wegner erwartet. Aus der Nachrichtenredaktion Astrid Rolle.
2: In der Kapelle der Versöhnung werden Biografien von Todesopfern verlesen. Zudem ist eine Kranzniederlegung geplant. Auch am Brandenburger Tor wird an die Teilung erinnert. Dort steht eine 30 Meter lange, mauerähnliche Kunstinstallation. Je nach Blickwinkel können Betrachter aber durch sie hindurchschauen. Am 13. August 1961 hatte die DDR-Führung mit dem Bau der Berliner Mauer begonnen. Mindestens 140 Menschen wurden an ihr getötet oder kamen im Zusammenhang mit dem DDR-Grenzregime ums Leben. Im November 1989 fiel die Mauer.
1: Wegen des Niedrigwassers in den Flüssen hat der Bundesverband der deutschen Binnenschifffahrt von der Bundesregierung schnellere Maßnahmen gefordert. Geschäftsführer Schwanen sagte der Rheinischen Post, niedrigwasseroptimierte Schiffe müssten über das Jahresende hinaus gefördert, der Ausbau der Fahrrinnen im Rhein beschleunigt und das Wasser stärker gestaut werden. Weder die Bahn noch Lkw-Speditionsunternehmen könnten ausreichend Kapazitäten zur Verfügung stellen, um die Güter von den Schiffen ohne Einschränkungen zu transportieren. Auf der italienischen Insel Sizilien bleibt der Flugverkehr wegen des Vulkan Etna noch länger eingeschränkt. Laut dem Betreiber ist der Airport Catania nun mindestens bis Freitag früh um 2 Uhr dicht. Ob es danach wieder Betrieb gibt, ist unklar. Seit mehreren Tagen sind keine Starts und Landungen möglich, weil der Ätna Vulkanasche ausstößt. Millionen Menschen haben am Abend in Deutschland und anderen Teilen Europas die Sonnenfinsternis verfolgt. In Island hat der Mond die Sonne für 2 Minuten sogar vollständig verdeckt. Das sorgte bei Einheimischen und Touristen für Begeisterung, berichtet unser Korrespondent Arne Bartram.
3: Viele Isländer haben die Finsternis gemeinsam mit Nachbarn oder auf großen Partys gefeiert. Es gab sogar Festivals mit mehreren tausend Besuchern. Und viele Touristen sind extra aus allen möglichen Ländern angereist. Die Hotelpreise waren wirklich der Wahnsinn. Es gab auch überall Souvenirs zu kaufen, Sonnenfinsternis-T-Shirts, Schokolade, sogar ein extra Bier wurde gebraut. Also wirklich ein Riesenhype, denn die letzte totale Sonnenfinsternis, die in der Hauptstadt von Island zu sehen war, die ist fast 600 Jahre her.
1: Das waren die Nachrichten. Das Wetter in Deutschland. Tagsüber sonnig und trocken bei bis zu 27 Grad in der Uckermark und bis zu 37 Grad am Oberrhein, an der Ostsee etwas kühler. Am Freitag heiter, später im Westen leichte Schauer bis 39 Grad. Die Zeit, es ist 4.03 Uhr.
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1: Um 5 Uhr mit Ronald Lessig. Mit zahlreichen Veranstaltungen wird heute an den Baubeginn der Berliner Mauer vor 65 Jahren erinnert. Zum zentralen Gedenken an der Bernauer Straße werden unter anderem Bundestagspräsidentin Klöckner und Berlins regierender Bürgermeister Wegner erwartet. Aus der Nachrichtenredaktion Astrid Rolle.
2: In der Kapelle der Versöhnung werden Biografien von Todesopfern verlesen. Zudem ist eine Kranzniederlegung geplant. Auch am Brandenburger Tor wird an die Teilung erinnert. Dort steht eine 30 Meter lange, mauerähnliche Kunstinstallation. Je nach Blickwinkel können Betrachter aber durch sie hindurchschauen. Am 13. August 1961 hatte die DDR-Führung mit dem Bau der Berliner Mauer begonnen. Mindestens 140 Menschen wurden an ihr getötet oder kamen im Zusammenhang mit dem DDR-Grenzregime ums Leben. Im November 1989 fiel die Mauer.
1: Wegen des Niedrigwassers in den Flüssen hat der Bundesverband der deutschen Binnenschifffahrt von der Bundesregierung schnellere Maßnahmen gefordert. Geschäftsführer Schwanen sagte der Rheinischen Post, niedrigwasseroptimierte Schiffe müssten über das Jahresende hinaus gefördert, der Ausbau der Fahrerinnen im Rhein beschleunigt und das Wasser stärker gestaut werden. Weder die Bahn noch Lkw-Speditionsunternehmen könnten ausreichend Kapazitäten zur Verfügung stellen, um die Güter von den Schiffen ohne Einschränkungen zu transportieren. Auf der italienischen Insel Sizilien bleibt der Flugverkehr wegen des Vulkans Ätna noch länger eingeschränkt. Laut dem Betreiber ist der Airport Catania nun mindestens bis Freitag früh um 2 Uhr dicht. Ob es danach wieder Betrieb gibt, ist unklar. Seit mehreren Tagen sind keine Starts und Landungen möglich, weil der Ätna Vulkanasche ausstößt. Millionen Menschen haben am Abend in Deutschland und anderen Teilen Europas die Sonnenfinsternis verfolgt. In Island hat der Mond die Sonne für 2 Minuten sogar vollständig verdeckt. Das sorgte bei Einheimischen und Touristen für Begeisterung, berichtet unser Korrespondent Arne Bartram.
3: Viele Isländer haben die Finsternis gemeinsam mit Nachbarn oder auf großen Partys gefeiert. Es gab sogar Festivals mit mehreren tausend Besuchern. Und viele Touristen sind extra aus allen möglichen Ländern angereist. Die Hotelpreise waren wirklich der Wahnsinn. Es gab auch überall Souvenirs zu kaufen, Sonnenfinsternis-T-Shirts, Schokolade, sogar ein extra Bier wurde gebraut. Also wirklich ein Riesenhype, denn die letzte totale Sonnenfinsternis, die in der Hauptstadt von Island zu sehen war, die ist fast 600 Jahre her.
1: Das waren die Nachrichten. Das Wetter in Deutschland. Tagsüber sonnig und trocken bei bis zu 27 Grad in der Uckermark und bis 37 Grad am Oberrhein, an der Ostsee etwas kühler. Am Freitag heiter, später im Westen leichte Schauer bis 39 Grad, am Samstag heiter bis 38 Grad. 5.03 Uhr.
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1: Anna und Karin sind Freundinnen. Sie kennen sich seit ihrer Ausbildung, hatten zusammen ein Zimmer in Wohnheim. Seitdem sind sie unzertrennlich. Vieles haben sie miteinander erlebt, manche Krise gemeinsam gemeistert. Nichts kann uns trennen, haben sie einmal versprochen und sich gegenseitig ein Armbändchen geschenkt. Nichts kann uns trennen. All die Jahre war das so. Bis letzte Woche. Ein blöder Streit. Anna hatte Karin ein Buch geliehen und Karin hat es im Bus liegen gelassen. Jetzt ist es weg. Da half kein Entschuldigen, kein Bitten und Flehen. Anna ist sauer. Das Buch war von ihrem Vater. Unersetzbar. Seitdem ist Funkstille. Sie ist schuld, denkt Anna. Und trotzdem fühlt sie sich schlecht. So oft ist Karin schon einen Schritt auf sie zugegangen. Aber Anna konnte einfach nicht. Heute Morgen, sie schaut auf ihr Armbändchen, da fällt es ihr wie Schuppen von den Augen. Wie heißt es im Vaterunser? Vergib mir meine Schuld, meine Fehler und Schwächen, und auch ich will anderen vergeben. Dann wird ihr klar. Wenn unsere Freundschaft bleiben soll und vor allem, wenn ich wieder froh werden will, dann geht es nur mit Vergebung. Noch vor dem Frühstück holt sie ihr Telefon und wählt Karins Nummer.
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1: Um 6 Uhr mit Mirko Jugelt. Die SED-Opferbeauftragte Evelyn Zupke warnt davor, die DDR zu verklären. Zum Jahrestag des Mauerbaus sagte sie der Rheinischen Post, einigen erscheine die DDR zunehmend schöner, je länger sie zurückliege. Dabei werde das tatsächliche Leben in der DDR ausgeblendet. Wer Widerspruch geäußert habe, habe schwer unter der Diktatur gelitten. Kulturstaatsminister Wolfram Weimer schlug vor, Straßen und Plätze nach Menschen zu benennen, die durch die DDR-Diktatur getötet wurden oder im Gefängnis saßen. Zum Jahrestag des Mauerbaus wird heute bundesweit an die Opfer der deutschen Teilung erinnert. Bei einem Waldbrand nahe Plauen sind die Löscharbeiten über Nacht fortgesetzt worden. Wie die Stadtverwaltung mitteilte, waren zuletzt 130 Kräfte von Feuerwehr, Katastrophenschutz und THW im Einsatz. Das Feuer sei zwar unter Kontrolle, es gebe aber noch Glutnester. Deshalb sollten auch die beiden Löschhubschrauber am Morgen wieder fliegen. Die Stadt spricht von einem der größten Brände der letzten Jahrzehnte. Bislang wurden 7 Hektar Wald zerstört. Die Gewerkschaft Nahrung Genuss Gaststätten befürchtet, dass ein gelockertes Arbeitszeitgesetz zu Lasten von Familien geht. Die Bundesregierung will die tägliche Höchstarbeitszeit durch eine wöchentliche ersetzen. Einzelne Arbeitstage könnten so länger als 10 Stunden dauern. Gewerkschaftssekretärin Romy Granath sagte dem MDR, vor allem Mütter würden in Teilzeit wechseln, damit ihr Arbeitstag überhaupt noch zur Kinderbetreuung passe. Das habe nicht nur Konsequenzen für das Einkommen, sondern auch später bei der Rente. Der Städte- und Gemeindebund geht davon aus, dass für einen besseren Hitzeschutz in Krankenhäusern und Pflegeheimen Milliardeninvestitionen nötig sind. Präsident Ralf Spiegler nannte in der Rheinischen Post eine Summe von mindestens 20 Milliarden Euro. Krankenhäuser brauchten Klimaanlagen. Auch Pflegeheime müssten besser auf Hitzewellen vorbereitet sein. Am Stürmtaler See bei Leipzig beginnt heute das vorerst letzte Highfield-Festival. Zu den Headlinern zählen Kraftklub und die Beatsteaks. Die Organisatoren wollen nach der diesjährigen Ausgabe des Rockfestivals wegen steigender Kosten pausieren und neue Konzepte entwickeln. Das waren die Nachrichten.
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2: Blitzblank blau, die Wetterdaten. Es ist überall sonnig. Brocken 13, Chemnitz 15, Dresden und Eisenach 12, Erfurt 13, Fichtelberg 11, Gera 12, Görlitz 11 Grad, Halle 13, Magdeburg und Leipzig 11 Grad und Meiningen wolkenlos 14 Grad. Heute sonnig und trocken, 27 bis 32 Grad, dazu böiger Ostwind. Morgen wieder sonnig und trocken, dabei noch heißer, 30 bis 36 Grad. Und am Sonntag soll es dann kühler werden. 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Vorsicht auf der A72 Richtung Leipzig zwischen Zwickau West und Zwickau Ost. Da ist die linke Spur nach einem Unfall blockiert und da liegen Fahrzeugteile auf der Fahrbahn. 6:03.
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2: Mit Carsten Tesch und mit Travis mit Gaslight. Guten Morgen.

Sie ist zurück, die Sonne ist gerade wieder aufgegangen, wo sie ja gestern Abend kurz vor Sonnenuntergang fast hinterm Mond verschwunden war und dann überall Menschen mit eckigen Brillen in den Himmel geschaut haben, Handys haben gefilmt, es geht alles nach Plan, Astronomie ist pünktlich. Trotzdem, ich finde, ein Rest von Unheimlichkeit bleibt, wenn sich die Sonne verdunkelt wie so in einem Roland Emmerich-Katastrophenfilm. Jetzt ist sie zurück. Am Morgen danach ist sie wieder da.

0: Deutscher Neoschlager mit Betty Kruse, 6:10. Nicht anfassen, nur gucken, das ist jetzt bald vorbei, dass die deutschen Nachrichtendienste nur zugucken dürfen. Die Bundesregierung hat gestern eine Reform beschlossen, die aus ihnen richtige Geheimdienste machen soll, die auch wirklich heimlich anfassen und zuschlagen dürfen. Damit ist die Trennung zwischen Nachrichtendienst und Polizei aufgehoben, die in Deutschland seit der Gründung der Bundesregierung der Bundesrepublik gilt, nach den Erfahrungen mit der Gestapo. 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
1: Bei der Sächsischen Zeitung liest man: Entscheidungen dieser Tragweite trifft das Bundeskabinett selten. Der Bundesnachrichtendienst und das Bundesamt für Verfassungsschutz sollen künftig hacken, manipulieren und sabotieren dürfen, zumindest wenn es gegen Terroristen und fremde Mächte geht. Daran, dass alle neuen Regelungen in Karlsruhe Bestand haben werden, gibt es ernsthafte Zweifel. Denn die Befugnisse sind nicht nur weitreichend, sie lassen auch die bisher strikte Trennung von Polizei und Nachrichtendiensten verschwimmen. Die Nürnberger Nachrichten finden: Deutschland wird Geheimdienste erhalten, wie sie in anderen, durchaus rechtsstaatlich verfassten Ländern schon länger üblich sind. Das ist angesichts der deutlich veränderten Bedrohungslage und des rasanten Tempos, in dem Angriffe auf unser Land stattfinden, kaum zu vermeiden. Wer das alles nicht möchte, der muss dann auch eine Erklärung liefern, wie sich die Bundesrepublik ansonsten eigenständig, ohne die Hilfe des nicht mehr so verlässlichen Partners USA, vor Extremismus und Terrorismus aus allen Richtungen schützen soll. Das Darmstädter Echo kritisiert: Fehlende Befugnisse für Verfassungsschutz und BND sind nicht die Hauptursache für deren Schwäche. Schlechte Ausrüstung, mangelnder Informationsfluss und Kompetenzwirrwarr spielen eine größere Rolle. All das kann man ändern, ohne das Fundament des Rechtsstaats mit dem Presslufthammer zu traktieren. Die Südwestpresse aus Ulm schreibt: Jahrzehntelang standen die Deutschen ihren Geheimdiensten misstrauisch gegenüber. Nach den Erfahrungen der Nazi-Herrschaft war das auch nachvollziehbar. Die Befugnisse der Sicherheitsbehörden blieben daher weitgehend gestutzt. Das führte allerdings zum paradoxen Zustand, dass sie Gefahren für die deutsche Sicherheit oft gar nicht selbst erkennen konnten, weil ihnen die Möglichkeit zur Aufklärung fehlten. Die Erweiterung der Befugnisse für Bundesnachrichtendienst und Verfassungsschutz ist deswegen richtig. Der Rechtsstaat muss allerdings auch weiterhin die Möglichkeit haben, ihr Handeln zu kontrollieren. Die neue Osnabrücker Zeitung meint: Eine Modernisierung der Nachrichtendienste mag in rauen Zeiten notwendig sein. Das Argument Sicherheit darf aber nicht zum Blankoscheck werden. Das Vertrauen der Bürger in ihren Staat hängt maßgeblich davon ab, dass Geheimdienste Gefahren abwehren, ohne selbst zur Gefahr für die Bürgerrechte zu werden.
0: Die MDR Kulturmedienschau zur Reform der Geheimdienste.

0: der Industrie, mit der Flussperlmuschel und der Muschelfischerei. Und nun soll die Perlmutterindustrie zum Rohstoff für die Zukunft werden, als ein Alleinstellungsmerkmal der Stadt. MDR-Kulturreporterin Antje Übel berichtet von Geschäftsideen, Marketingprojekten und einer Fassade, die schillert wie das Innere einer Muschel.
1: Die Fassade des neuen Perlmuttermuseums in Adorf ist schon ein echter Hingucker. Grauer Sichtbeton, gewölbte Schale, rau und gleichzeitig sanft geschwungen. Jede halbe Stunde fließt Wasser über sie hinweg. Die Fassade soll bereits von außen zeigen, was den Besucher drinnen erwartet, erklärt Museumsleiter Steffen Dietz.
2: Eine Muschel ist ja eigentlich etwas unansehnlich. Rau fallen ist die Fassade genauso durch diese Betonort. Eine Muschel hat Jahresringe, wie ein Baum, hat die Fassade hier genauso. Eine Muschel ist gewölbt. Das ist bautechnisch das Besondere hier.
1: Besonders, aber erst der Anfang. Denn in Adorf gibt es eine Vision. Gemeinsam mit einem Keramikhersteller arbeitet man daran, den schillernden Glanz von Perlmutt auf Hausfassaden zu übertragen. Adorf habe große Ziele, sagt Bürgermeister Rico Schmidt.
3: Uns schwebt vor, die Muschel, wie man sie von innen kennt, dieses schillernde, iriszierende, dass wir hier gemeinsam erforschen, einen Werkstoff, der eben diese ganz besondere Schönheit der Muschel hervorhebt.
1: Adorf hat nun mit einem bayerischen Bauproduktehersteller eine Vereinbarung unterzeichnet. Noch wird geforscht und das Ergebnis ist offen, denn nie zuvor sei es gelungen, Perlmutt künstlich als Fassade nachzubilden. Doch alle Beteiligten sind optimistisch.
3: Also beide Projektpartner gehen von aus, dass es uns gelingt, das so herzustellen künstlich, dass das wirklich dem Original ähnelt und dann auch diese schöne schillernde Struktur dann hervorbringt.
1: Erste Muster gibt es bereits. Die größte Herausforderung, erklärt Bürgermeister Rico Schmidt, sei das typische Farbspiel des Perlmutts, das sich je nach Lichtfall verändert. Wenn das gelänge, dann könne man die Fassade weltweit vermarkten, schwärmt er. Damit könne man Adorfs Kulturgeschichte in der ganzen Welt bekannt machen. In den Bächen des Vogtlands lebten einst Millionen Flussperlmuscheln. Aus der Perlenfischerei entwickelte sich später die Perlmutterverarbeitung. Adorf wurde zum Zentrum, erzählt Steffen Dietz.
2: In Verbindung mit der Industrialisierung, 19. Jahrhundert, explodierte diese ganze Geschichte dann. Es gab in Adorf oftmals bis zu 1000 Beschäftigte in dem kleinen Ort.
1: Diese Geschichte soll nicht im Museum enden. Kultur soll nicht nur erinnert werden. Sie soll wieder Teil des städtischen Lebens werden, heute und in Zukunft.
3: Es gibt auch noch viele Adorferinnen und Adorfer, die in einem der vielen Unternehmen gearbeitet haben. Also viele haben auch selbst noch Gegenstände zu Hause. Diese Identifikation, die wollen wir halt jetzt wieder mitnehmen, nochmal neu aufleben lassen.
1: Aktuell entsteht in Adorf ein digitaler Erlebnisweg. Ehemalige Fabriken werden virtuell wieder sichtbar. Zeitzeugen erzählen von Arbeiten mit Perlmutt. Die Adorferinnen und Adorfer stehen hinter diesen Ideen. Und auch die Geschäfte der Stadt greifen das Thema auf, erzählt Rico Schmidt.
3: Ja, der Fleischer hatte sich zum Beispiel überlegt, dass er eine Perlmutter-Sülze zum Beispiel machen könnte, die so in Muschelform wäre. Der Bäcker ein eigenes Muschelgebäck. Im Blumenladen hatte sich schon ein Perlen- oder Perlmutter-Gesteck überlegt. Also alles themenbezogen, was es dann halt auch nur hier bei uns in Adorf im Vogtland geben wird.
1: Die Flussperlmuschel, die in der Region als ausgestorben galt, wird heute wieder im Vogtland angesiedelt. Sie braucht saubere Bäche. Ihr Schutz verbindet Natur, Handwerk und regionale Identität bis heute. Im Museum erleben Besucher deshalb nicht nur glänzende Perlmuttarbeiten, sondern auch ein Tier, das viele noch nie bewusst wahrgenommen haben.
2: Die Besucher sind immer wieder überrascht, wie unscheinbar das Tier aussieht. Und wie besonders es aber ist.
1: Schwärmt Museumsleiter Steffen Dietz. Und er ist stolz auf die Strahlkraft seines Museums, das auch die Zukunft Adorfs ein Stück weit mitbestimmt.
2: Es gibt seit einigen Jahren einen Perlmuttervirus hier in Adorf, der sowohl von der Bevölkerung sehr gut aufgenommen wird und auch von den Gästen in die Welt getragen wird. Der tut nicht weh, hat nur positive Nebenwirkungen und wir sind froh, dass es ihn gibt.
0: Schön wie die Muschel unterm Deckel. Antje Übel über Adorfs glänzende Perlmutterpläne.

Sugar Sugar, John Fogerty ist das gewesen, 6:55 am Donnerstag, am letzten Donnerstag in den Ferien, Wochenende Schuleinführung. Guten Morgen.

0: Haarscharf halb sieben.
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0: Mit Paula Kautz, guten Morgen.
2: Guten Morgen. Die Nominierten für den Deutschen Radiopreis 2026 stehen fest. Auf der Shortlist ist auch MDR Kultur mit der Sommeraktion Mein Sommer 90 – Geschichte in Geschichten. Bei der Aktion haben Kulturschaffende und prominente Zeitzeuginnen 6 Wochen lang ihre Erinnerungen an den letzten Sommer in der DDR geteilt. Wie es zur Idee kam, dazu sagt MDR Kulturredakteurin Annette Militz.
3: Als erstes war da die Idee für eine Werkstatt, unser einstündiges Gesprächsformat Dienstagabend. Die Kollegin Katrin Wenzel hatte sich dazu 3 Schriftsteller eingeladen und wir tauschten uns in einer Planungsrunde darüber aus und spürten da zum ersten Mal das Potenzial in diesem Thema. War doch der Sommer 1990 der letzte der DDR und gleichzeitig der erste in Freiheit und mit D-Mark, so eine Art Sonderfall der Geschichte. Und da haben wir dann beschlossen, die Erinnerungen 35 Jahre danach noch mal hörbar zu machen, woraus dank der Geschichten unserer Hörerinnen und Hörer ein vielstimmiges Erzählmosaik geworden ist, das zeigt, was alles geht im Kulturradio.
2: Der Deutsche Radiopreis wird am 10. September in Hamburg verliehen. Sachsen-Anhalt will Lebenswerke regionaler Künstlerinnen und Künstler erhalten, und zwar mit einem Förderprogramm für Werkverzeichnisse. Die ersten beiden Verzeichnisse stammen von Dagmar Varadi und Werner Liebmann. Ihre Werkverzeichnisse sind mit 45.000 Euro Fördermitteln entstanden. Dazu sagte Sachsen-Anhalts Kulturminister Rainer Robra.
4: Das sind anspruchsvolle Vorhaben. Man muss sich mit seinem ganzen Lebenswerk konfrontieren. Das ist nicht immer ganz einfach. Rein physisch schon manchmal schwierig, aber auch inhaltlich eine neue Auseinandersetzung. Und wenn es gelingt, wie es in diesen beiden Fällen von Frau Varadi und Herrn Liebmann gelungen ist, dann ist das maßstäblich. Das ist das, was Sie als Ihr Lebenswerk derzeit betrachten können. Das wird von den Kuratorinnen und Kuratoren für Ausstellungen angeschaut. Das ist in jeder Kunstbibliothek dann in Zukunft vorrätig und entwickelt damit nochmal eine eigene Dynamik im künstlerischen Gesamtwerk von herausragenden Persönlichkeiten aus Sachsen-Anhalt.
2: Thüringens Ministerpräsident Vogt hat auf eine dauerhafte Förderung der Fossilienlagerstätte Brommacker gedrängt. Dazu wolle er erneut Gespräche mit dem Bund aufnehmen. Die Grabungsstelle mit versteinerten Skeletten bietet einen einzigartigen Einblick in ein komplettes Ökosystem aus der Zeit vor rund 300 Millionen Jahren. Die Erforschung der Fossilienlagerstätte Brommacker ist derzeit nur noch bis Mitte 2027 finanziell abgesichert. Die Theaterlandschaft in Mitteldeutschland hat für die gesamtdeutsche Theaterlandschaft eine wichtige Bedeutung. Das sagte der Chefredakteur des Theatermagazins Die Deutsche Bühne, Detlef Bauer. Bei einer Umfrage des Fachblattes hatten mehrere Theater aus Sachsen und Sachsen-Anhalt Spitzenplätze belegt. Dazu sagte Bauer im Gespräch mit MDR Kultur.
5: Das ist Theater Magdeburg und im letzten Jahr besonders auffällig und in diesem Jahr eben das Theater Chemnitz besonders gute Arbeit gemacht haben und das anderes Haus, das Gerhard-Hauptmann-Theater in Görlitz-Zittau, war ja schon im letzten Jahr, insofern gibt es da ja schon auch eine Konstanz, war im letzten Jahr in unserer Umfrage unter den kleineren Häusern vorne und ist es in diesem Jahr wieder. Und das spricht natürlich schon für eine kontinuierliche, gute Arbeit vor Ort.
2: Das Magazin hatte in einer Umfrage unter 60 Kritikern die deutschlandweit besten Theaterhäuser ausgewählt.
0: Dankeschön, Paula Kautz.
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0: Heute sonnig und trocken, 27 bis 32 Grad. Dazu böiger Ostwind und morgen weiter sonnig und trocken, noch heißer, 30 bis 36 Grad. Am Sonntag soll es dann kühler werden mit Schauern und Gewittern. 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A38 Richtung Leipzig zwischen Eisleben und Querfurt. 2 Kilometer Stau an einer Baustelle, es dauert 10 Minuten länger. Vorsicht auf der A72 Richtung Leipzig zwischen Zwickau West und Zwickau Ost ist die linke Spur nach einem Unfall blockiert und da liegen Fahrzeugteile auf der Fahrbahn. Und geblitzt wird auf der A9 Richtung Berlin zwischen Halle und Bitterfeld-Wolfen. 4 Minuten nach 6:30.
6: 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Jetzt aus Leipzig, Clara Paxi, geremixed von Die Fazz.

MDR Kulturregional, Clara Paxi ist das gewesen mit Diefes. Und da finden wir uns auf der Insel wieder, wo alles gut wird. Avalon, Roxy Music, Monument der Popgeschichte, dieser Song von 82.

0: 11 Minuten nach 6:30.
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0: Castro unsterblich. Lange sah es so aus, als wäre der Tod für Fidel Castro einfach nicht zuständig. Von seiner Revolution in Kuba war nicht mehr viel übrig, aber der Revolutionär war immer noch da als Restmonument der internationalen Linken, als Teil ihres Sagenschatzes, realistisch gesehen als Diktator. Fidel Castro ist schließlich mit 90 gestorben und heute an diesem 13. August, 10 Jahre später, hätte er unsterblich seinen 100. Geburtstag gefeiert. Das ist jetzt hier ein Stichtag von Christina Fee Möbus.
2: Wäre Fidel Castro eine Katze, hätte er mehr als 7 Leben. 640 Mordkomplotte sind nach Geheimdienstberichten gegen ihn geschmiedet worden, teils mit skurriler Kreativität. Zigarren, die in der Hand des passionierten Rauchers explodieren. Eine CIA-Agentin aus Deutschland, die ihn umbringen soll. Oder ein vergifteter Schokomilchshake für den Eisfan Fidel. Immer wieder planen politische Gegner Castros Tod. Erfolglos. Eine kugelsichere Weste? Braucht er nicht, sagt Fidel Castro bei einem Interview, öffnet seine Militäruniform und hält die blanke Brust in die Kamera. Ich trage eine moralische Weste, kontert er. Als charismatisch gilt Fidel Castro, als unbeugsam und hochintelligent. Der promovierte Jurist und Sohn eines Großgrundbesitzers jagt zusammen mit Che Guevara und seiner linksnationalistischen Rebellenarmee 1959 den korrupten Diktator Batista aus dem Amt.
3: Die Tyrannei ist beendet und die Freude darüber ist riesengroß. Aber es bleibt noch viel zu tun. Niemand sollte den Fehler machen, zu glauben, dass das, was kommt, leicht sein wird.
2: Am Anfang der Revolution feiert das kubanische Volk noch den Maximo Líder, übersetzt den großen Anführer. Castro investiert massiv ins Bildungs- und Gesundheitswesen, macht Schule und Arztbesuche auch in ländlichen Gegenden für alle zugänglich. Das kleine Kuba, im Kalten Krieg ein Bollwerk gegen den mächtigen Feind vor der Haustür, die USA. Die Vereinigten Staaten verhängen ein umfassendes Handelsembargo. Die Bevölkerung ächzt, bis heute unter den Konsequenzen.
3: Wir wollen nicht, dass man uns bedroht. Wir wollen nicht, dass man uns einschüchtert. Sowas gefällt uns nicht. Unser Volk hat längst verlernt, was es heißt, Angst zu haben.
2: Das sagt Fidel Castro 1980. Angst haben mittlerweile viele allerdings eher vor ihm als vor dem Klassenfeind. Er geht als Staatsoberhaupt hart gegen echte oder vermeintliche Regimegegner vor. Castro lässt Oppositionelle einsperren. Viele wenden sich ab von ihrem einstigen Idol, das verbissen an dem verblassten Ideal einer kommunistischen Weltrevolution hängt. Das sagt auch dieser Exilkubaner in Miami bei einer Demo im Jahr 1994.
4: Wir können nichts erreichen, solange wir eine Diktatur haben und keine Demokratie.
2: Wer kann, geht. Fidel Castro aber bleibt, auch an der Macht. Weder die Attentatspläne noch der Massenexodus aus Kuba können das ändern. Erst gesundheitliche Probleme führen ab 2006 dazu, dass der langbärtige Rebell seine Macht an seinen Bruder Raúl überträgt. Im November 2016 starb Fidel Castro in Havanna. Heute, am 13. August, wäre der Revolutionär und Regierungschef 100 Jahre alt geworden.
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0: Von unserer Novitätenliste ist das hier Aaron. Not for a lack of trying heißt der Song.

0: 10 Minuten vor 7 MDR Kultur am Morgen. Ein Tipp jetzt hier für heute Abend. Von Welterbe zu Welterbe, Quedlinburg in Eisleben. Beide Städte haben ja den Titel. Eisleben mit den Luther-Gedenkstätten, Quedlinburg als Gesamtensemble. Heute tauscht man sich aus. Anne Seiler hat in Eisleben nachgefragt, was das gibt.
1: Die Luther-Museen in Sachsen-Anhalt sind immer eine Reise wert. In diesem Jahr gibt es außerdem ein Jubiläum. Worum es geht und welche Veranstaltungen auf Gäste warten, verrät Nadine Rössler vom Veranstaltungsmanagement der Luther-Museen für das Mansfelder Land.
2: Dieses Jahr feiern wir aber ein besonderes Jubiläum. 30 Jahre Welterbetitel in Eisleben und Wittenberg. 6 Städten teilen sich bei uns ein Welterbe. Und deswegen feiern wir auch 6 Monate lang mit ganz besonderen Veranstaltungen. Diesen Monat ist nach wie vor im August Luthers Sterbehaus in Eisleben dran. Und deswegen laden wir hier zu ganz besonderen Veranstaltungen ein. Zum einen am 13. August zum UNESCO-Welterbe-Vortrag über die Welterbestadt Quedlinburg, die immer eine Reise wert ist. Am 21. August kommt der nächste Partner für das Welterbe, nämlich das Grottenreich Dessau-Wörlitz, und stellt sich vor. Ein ganz besonderes Format greifen wir am 26. August auf. Hier gibt es Yoga im Welterbe. Damit gehen wir mal ganz neue Wege, um andere Besucher anzusprechen. Und das große Finale wird es am 30. August ab 14 Uhr geben. Denn dann startete der 21. Spaziergang auf dem Lutherweg in Eisleben. Und alle, die mitspazieren möchten über die 11 Stationen, sind herzlich eingeladen.
1: Wir rekapitulieren noch einmal. Heute geht es um Quedlinburg. Eine Reise durch die Welterbestadt macht Katrin Kaltschmidt, die Quedlinburg vorstellt. Und das in Luthers Sterbehaus in Eisleben. Der Vortrag beginnt um 18:30 Uhr.
0: Dankeschön, Anne Seiler.

Ukulele Deskford aus Australien haben wir hier gehört. 7:04. Nach den Nachrichten sprechen wir ja über das letzte Mal Highfield. Warum da jetzt wahrscheinlich Schluss ist.

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3: Um 7 Uhr mit Mirko Jugelt. Die SED-Opferbeauftragte Evelyn Zupke warnt davor, die DDR zu verklären. Zum Jahrestag des Mauerbaus sagte sie der Rheinischen Post, einigen erscheine die DDR zunehmend schöner, je länger sie zurückliege. Dabei werde das tatsächliche Leben in der DDR ausgeblendet. Wer Widerspruch geäußert habe, habe schwer unter Diktatur gelitten. Kulturstaatsminister Wolfram Weimer schlug vor, Straßen und Plätze nach Menschen zu benennen, die durch die DDR-Diktatur getötet wurden oder im Gefängnis saßen. Zum Jahrestag des Mauerbaus wird heute bundesweit an die Opfer der deutschen Teilung erinnert. Die Deutsche Bahn will mehr Personal mit Bodycams ausstatten. Wie der Konzern mitteilte, sollen auch Mitarbeiter im Bahnhofsservice und in der Stationsbetreuung die Möglichkeit bekommen, freiwillig eine Kamera zu tragen. Erste Geräte seien bereits an den Hauptbahnhöfen in Frankfurt am Main und Bielefeld im Einsatz. In den Zügen werden Bodycams bereits genutzt. Die Kameras sollen in erster Linie Übergriffe auf das Bahnpersonal verhindern. Bei einem Waldbrand nahe Plauen sind die Löscharbeiten über Nacht fortgesetzt worden. Wie die Stadtverwaltung mitteilte, waren zuletzt 130 Kräfte von Feuerwehr, Katastrophenschutz und THW im Einsatz. Das Feuer sei zwar unter Kontrolle, es gebe aber noch Glutnester. Deshalb sollten auch die beiden Löschhubschrauber am Morgen wieder fliegen. Die Stadt spricht von einem der größten Brände der letzten Jahrzehnte. Bislang wurden 7 Hektar Wald zerstört. Die Gewerkschaft Nahrung Genuss Gaststätten befürchtet, dass ein gelockertes Arbeitszeitgesetz zu Lasten von Familien geht. Die Bundesregierung will die tägliche Höchstarbeitszeit durch eine wöchentliche ersetzen. Einzelne Arbeitstage könnten so länger als 10 Stunden dauern. Gewerkschaftssekretärin Romy Granath sagte dem MDR, vor allem Mütter würden in Teilzeit wechseln, damit ihr Arbeitstag überhaupt noch zur Kinderbetreuung passe. Das habe nicht nur Konsequenzen für das Einkommen, sondern auch später bei der Rente. Am Stürmthaler See bei Leipzig beginnt heute das vorerst letzte Highfield-Festival. Zu den Headlinern zählen Kraftklub und die Beatsteaks. Die Organisatoren wollen nach der diesjährigen Ausgabe des Rockfestivals wegen steigender Kosten pausieren und neue Konzepte entwickeln. Das waren die Nachrichten.
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4: Sonne und Wind, heute gibt es beides. Die Wetterdaten der letzten Stunde, es ist überall kein Wölkchen wolkenlos. Brocken 13 Grad, Chemnitz 15, Dresden 13, Eisenach 10, Erfurt 12, Fichtelberg, Gera, Görlitz 11 Grad, Halle 13, Leipzig 12, Magdeburg 11 und Meiningen wolkenlos 12 Grad. Heute also sonnig und trocken, 27 bis 32 Grad und dazu böiger Ostwind. Morgen wieder sonnig und trocken, noch heißer, 30 bis 36 Grad. Und am Sonntag soll es kühler werden mit Schauern und Gewittern. MDR Kultur Verkehrsservice. A4 Frankfurt Richtung Dresden in der Abfahrt Chemnitz-Ost, Behinderungen nach einem Lkw-Unfall. Vorsicht auf der A4 Richtung Frankfurt zwischen Gotha-Boxberg und Waltershausen, da liegt ein Unterlegkeil auf der linken Spur. Die A38 Richtung Leipzig ist zwischen Eisleben und Querfurt nach einem Unfall im Baustellenbereich gesperrt, zurzeit Stau bis Altstädt. Vorsicht auf der A73 Richtung Bamberg zwischen Breitengüßbach Süd und Kreuz Bamberg, da liegt ein Plasteteil auf der linken Spur. B189 Stendal-Wittenberge, Vorsicht auf der Ortsumfahrung Osterburg, da sind Pferde auf der Fahrbahn. Vorsicht auf der B4 Nordhausen-Erfurt zwischen Niedersachs-Werfen und Nordhausen sind Kühe auf der Fahrbahn. Und geblitzt wird auf der A9 Richtung Berlin zwischen Halle und Bitterfeld-Wolfen. 7:04.
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4: Mit Carsten Tesch, Donnerstag. Guten Morgen.

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1: Sieben nach sieben. Das Highfield Festival in Hohenfelden bei Weimar ist anfangs so unwahrscheinlich gewesen. 1998, von der Zeit spreche ich, da spielen da plötzlich die Guano Apes am Stausee und das Feld unterhalb vom Riechheimer Berg dort mit seinem Einfamilienhaus Glück, da steht der Acker voll mit kleinen Zelten. Santana und Iggy Pop spielen 1998 in Thüringen auf dem Dorf. Also anfangs war es wirklich schwer zu glauben. Und 2010 hat es ja dann den Bauern damit auch gereicht dort. Und dann musste das Highfield Festival umziehen. Es ist nach Sachsen umgezogen, nach Großpößner. Und jetzt ist wohl Schluss damit. Im Sommer, in diesem Sommer nun zum letzten Mal. Was steckt dahinter? Was ist das Problem? Sprechen wir gleich mit MDR Kulturmusikredakteur Andreas Zagelow.

0: One Last Dance, das Highfield Festival, hat vor einigen Wochen angekündigt, dass es in diesem Jahr vorerst zum letzten Mal stattfinden wird. Der letzte Tanz auf dem Highfield in Großpößner in der Nähe von Leipzig. Obwohl es doch so zum Festivalsommer dazugehört, in fast 30 Jahren richtig mit Superstars wie Limp Bizkit, Faith No More oder Foo Fighters sind alle da gewesen. Nun ist erstmal Schluss. Die Veranstalter haben aber eine Hintertür angelehnt gelassen mit der Formulierung erstmal. Was sind die Gründe, was steckt dahinter? Das habe ich mit MDR-Kulturmusikredakteur Andreas Zagelow besprochen. Andreas, ich kann mich noch gut an dieses Gefühl von Ungläubigkeit erinnern, als ich da auf der Bühne an dem kleinen Stausee in Thüringen plötzlich so eine Band wie Weezer gesehen habe, als wären wir irgendwie bei Rock am Ring. Und ähnlich schwer ist es heute zu glauben, dass es vorbei sein soll mit dem Highfield. Hast du das kommen sehen? Hat es dich überrascht?
1: Letztendlich ist es immer überraschend, wenn es dann wirklich passiert. Die Kurzfristigkeit vor der Austragung jetzt hat mich überrascht. Aber ja, das Gerücht, das hat man in den letzten ein, zwei Jahren schon gehört. Und generell ist im Musikgeschäft, glaube ich, auch vielen klar, dass es irgendwann zu einer Bereinigung kommen musste, was die Festivals angeht, weil einfach viel zu viele da waren. Bei einigen Festivals gibt es halt bessere Finanzierung im Hintergrund, größere Firmen, die da das Geld reinstecken. Andere waren da nicht so potent aufgestellt, wie zum Beispiel auch das Meld oder das With Full Force, die ja auch in Mitteldeutschland stattgefunden haben. Und da hat es jetzt, glaube ich, auch das Highfield getroffen.
0: Nun sind aber die Kosten so für Künstler, Gelände, Sicherheit, Personal, die sind doch eigentlich überall gestiegen, also für alle Festivals. Warum schaffen es manche und manche nicht?
1: Weil auf der anderen Seite es auch immer schwerer wird, diese Kosten mit Ticketverkäufen und dem, was man auf einem Festival sonst noch so verkauft an Essen und Trinken, gegen zu finanzieren. Denn die Bereitschaft der Musikfans, 200, 300 Euro bei manchen Festivals auszugeben, um dann 3 Tage irgendwo zu zelten, die sinkt natürlich in Zeiten, wenn man gucken muss, dass man mit dem Geld über die Runden kommt. Und gleichzeitig steigen die Gagen der internationalen Headliner weiter, weil es eben so viele Festivals gibt, die in einem sehr begrenzten Zeitraum, dem Sommer, um sie kämpfen. Sie haben müssen, um ein starkes Line-up zu haben. Und hinzu kommt auch noch, dass viele nationale Acts inzwischen über den Sommer selbst große Tourneen machen. Wenn man sich Acts wie Kraftklub anguckt oder KIZ, die touren gerade und stehen für diese Festivals dann einfach nicht zur Verfügung und machen das Line-up auch kleiner am Ende. Und so werden die Line-ups der mittleren und kleinen Festivals dann unattraktiver. Und das führt dazu, dass die Zahl der Festivals, die mit aktuell breiter Brust und dickem Gewinn dastehen, glaube ich, sehr, sehr begrenzt ist. Das gilt dann vor allem für die, die auf Masse gehen, also sowas wie Rock im Park und Rock am Ring, die eine starke Firma im Hintergrund haben, die funktionieren natürlich weiter, andere haben Probleme.
0: Und ist damit nur alles gesagt oder gibt es beim Highfield noch andere speziell eigene Probleme?
1: Wenn man sich die Acts anguckt, die da in den letzten Jahren aufgetreten sind, dann muss man natürlich schon feststellen, dass das Profil des Festivals sich verändert hat. In den Anfangsjahren war das ein klares Rockfestival. Du hast gesagt, Weezer, Foo Fighters, große internationale Rockbands haben da gespielt. In den letzten Jahren auch viele Pop-, Hip-Hop-Acts. Man hat sich breiter aufgestellt, was erstmal logisch ist. Man spricht eine größere Gruppe an, man wird mainstreamiger. Auf der anderen Seite verliert man natürlich auch sein Profil, seine Ecken und seine Kanten und wird dadurch verwechselbarer. Und das ist hier, glaube ich, geschehen. Hinzu kommt noch, dass man munkelt, oder es gibt auch Artikel dazu, dass es um das Gelände, auf dem das Highfield stattfindet, durchaus andere Pläne gibt, die in die touristische Richtung gehen. Und das kommt wahrscheinlich so zusammen.
0: In den letzten Jahren, du hast es gesagt, haben mehrere andere Festivals hier in Mitteldeutschland aufgegeben. Das Kosmonaut in Chemnitz, das Meld in Ferropolis. Was denkst du, werden am Ende, du hast ja auch schon von Bereinigung gesprochen, werden am Ende nur noch einige wenige große übrig bleiben?
1: Also die Gefahr besteht natürlich auf der einen Seite. Auf der anderen Seite sieht man ja auch viele kleine Festivals, die sehr beherzt und mit sehr viel Engagement versuchen, mit dem begrenzten Geld, was noch da ist, ein gutes Erlebnis zu bieten, auch abseits von großen Headlinern. Aber ich schätze schon, dass die ganz Großen und die kleinen Spezialisierten weitermachen können. Der Mittelbau kämpft um die gleichen Acts und auch ums gleiche Publikum.
0: Genau, weil es gibt ja auch Neugründungen, gerade von kleinen Festivals. Das passiert ja auch, sterben ja nicht nur viele. Genau. Auf der Internetseite schreibt das Highfield von einer kreativen Pause. ist das jetzt erstmal nur Schmerzpflaster oder was denkst du?
1: Ja, ich bin da unsicher. Also denkbar ist natürlich, dass man weitermacht irgendwann, weil man hat den Namen, man hat die Marke. Das kann man natürlich wieder neu aufziehen. Auf der anderen Seite hängen an dieser Marke auch Erinnerungen und Vorstellungen, die mit dem, was war, zu tun haben. Und das dann irgendwie in 3 Jahren nochmal neu anzufangen, da glaube ich nicht so wirklich dran. Ich glaube, wenn sie nochmal loslegen, dann wird das eine kleinere Variante werden. Aber das sehe ich auch nicht so schnell. Sie haben ja selber in dem Post geschrieben, wir wissen, dass gute Ideen manchmal Zeit brauchen. Und darum würde ich jetzt 2028 auch nicht unbedingt mit einem neuen Highfield 2.0 rechnen.
0: Zum letzten Mal Highfield in diesem August ab heute Abend mit unter anderem den Beatsticks, Kraftklub, Materia, Dropkick Murphys sind da, Feine Sahne, Fischfilet, BHZ. Wie schade, Andreas, über das Ende von dem Festival aus dem Weimarer Land, vom Stausee Hohenfelden, vom Highfield, habe ich mit MDR Kulturmusikredakteur Andreas Zagelow gesprochen. Dankeschön.
1: Sehr gern.
0: Und das illustriert das, was Andreas gerade beschrieben hat. Einerseits richtig Rock, Indie, die Beatstick, Kraftklub, Beatsticks. Und andererseits morgen 17 Uhr Zartmann, Deutschpop auf der Center Stage.

Mein Herz, du bist verrückt, Monke Toifu, das ist das gewesen hier bei MDR Kultur am Morgen, 7:55. Und jetzt, wenn Sie für diesen Morgen irgendwie noch kein Gefühl hatten, mit Elton John, ich glaube, mit Elton John hat man immer eins.

0: So allein der Rocketman am einsamsten Ort, den man sich vorstellen kann, in Space, im Weltall, und das nach dem astronomischen Abend gestern mit Sonnenfinsternis und dann Sternschnuppen. Heute früh der Rocketman bis um 7:30.
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0: Mit Paula Kautz.
2: Guten Morgen. Heute vor 65 Jahren ist mit dem Bau der Mauer zwischen Ost- und Westdeutschland begonnen worden. Vor diesem Hintergrund haben verschiedene Berliner Kulturakteure und die Stiftung Berliner Mauer am Brandenburger Tor einen temporären Erinnerungsort gestaltet. Von dort berichtet Silke Mehring.
3: Vor dem Brandenburger Tor erhebt sich eine Art neue Mauer. Knapp 30 Meter lang, knapp 3 Meter hoch. Der Clou aber ist das Material und die damit verbundene Wirkung. Rund 8 cm dickes Aluminium in ganz feinen Streifen sorgt dafür, dass diese Mauer je nach Blickwinkel transparent oder undurchsichtig wirkt und damit die verschiedenen Perspektiven aus Ost und West nachspielt. Auch eine Fotoausstellung auf großen Tafeln am Brandenburger Tor zieht die Betrachter direkt in die deutsch-deutsche Teilungsgeschichte. Sie vermittelt, was die Mauer mit den Menschen gemacht hat, indem sie unterschiedliche Blicke auf sie zeigt.
2: Auch an anderen Orten sind zahlreiche Veranstaltungen zum Gedenken an die Opfer der deutsch-deutschen Teilung geplant, unter anderem an der Gedenkstätte Deutsche Teilung in Marienborn. Die Nominierten für den Deutschen Radiopreis 2026 stehen fest. In der Kategorie Beste Programmaktion hat es MDR Kultur auf die Shortlist geschafft. Und zwar mit der Sommeraktion Mein Sommer 90 – Geschichte in Geschichten. Wer noch auf die Auszeichnung hoffen darf, berichtet Nora Große-Hermann.
4: In der Kategorie Beste Morgensendung gehen die Enjoy Morning Show mit Martina und Greg vom NDR, Energy am Morgen und 1Live Pegel und Blase vom WDR ins Rennen. Zur Wahl als beste Reportage stehen Spielabbruch macht Gewalt den Amateurfußball kaputt von Bremen Next von Radio Bremen, This is America, Free Luigi von Cosmo vom WDR und Die Lieblingsschülerin von Deutschlandfunk Nova. Weitere Preise werden unter anderem in den Kategorien Bestes Entertainment, Bester oder Beste Moderatorin, Bestes Interview und Beste Sendung verliehen.
2: Die Gala zum Deutschen Radiopreis findet am 10. September in Hamburg statt. Nach mehr als 20 Jahren beginnt heute das Highfield Festival bei Leipzig zum vorerst letzten Mal. Das Musikfestival am Störmthaler See wird nach Angaben der Organisatoren im kommenden Jahr wegen steigender Kosten pausieren und will neue Konzepte entwickeln. Zu den Headlinern dieses Jahr zählen Kraftklub und die Beatsteaks. Das Highfield Festival fand 1998 zum ersten Mal statt. Ein neuer Dokumentarfilm über die Ostseeinsel Hiddensee kommt in die Kinos. Heute findet im Ort Witte auf der Insel eine Preview statt. Zu DDR-Zeiten galt Hiddensee als Künstler- und Prominenteninsel und zog zugleich politische Aussteiger an. Was fasziniert die Menschen an Hiddensee? Dazu sagte die Regisseurin des Films Anne-Kathrin Händel, MDR Kultur.
5: Ja, also jeder hat es auf andere Weise gesagt, aber verallgemeinern ist jetzt falsch, aber man kann das so sagen, wie Barbara Schnitzler es mir vor kurzem mal erzählt hat. Auf Hiddensee ist alles doppelt so stark. Also ob es das Glück ist oder das Unglück, ob es ein Desaster ist oder eine Freude, es ist so, als ob alles doppelt so intensiv ist. Und das, glaube ich, das vereint die Leute da. Das empfinde ich auch so übrigens.
2: In Leipzig ist der Dokumentarfilm Hiddensee ab Sonntag in ausgewählten Kinos zu sehen.
0: Dankeschön, Paula Kautz.
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0: Heute sonnig und trocken, 27 bis 32 Grad, dazu böiger Ostwind. Und morgen weiter sonnig und trocken, noch heißer, 30 bis 36 Grad. Und am Sonntag soll es kühler werden mit Schauern und Gewittern. 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A2 Richtung Berlin zwischen Allerengersleben und Eilsleben. 4 Kilometer stockender Verkehr an einer Baustelle. Es dauert 10 Minuten länger dort. A4 Frankfurt Richtung Dresden in der Abfahrt Chemnitz Ost. Behinderungen nach einem Lkw-Unfall. Vorsicht auf der A13 Richtung Dresden zwischen Baruth-Mark und Starkow. Da ist eine ungesicherte Unfallstelle. A38 Richtung Leipzig zwischen Altstädt und Querfurt. 7 Kilometer Stau nach einem Unfall im Baustellenbereich. Es dauert 20 Minuten länger. und geblitzt wird auf der A9 Richtung Berlin zwischen Halle und Bitterfeld-Wolfen. 7:58.
6: 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Jetzt aus Leipzig, Deslin Ami Kaba.

wenn jemand fragt, wie hier die Gegend klingt, dann kann man sagen wie Deslen Amikaba aus Halle, die dann in Erfurt studiert hat, jetzt in Leipzig ist. Die haben wir hier gehört mit Endless Pleasure.

0: Little Green Apples sowie August Äpfel. Das war Robbie Williams mit Kelly Clarkson. 7:58.
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0: Hitze und Geist vertragen sich nicht. Wenn das Gehirn dampft, wird's auch gedanklich träge, dumpf, oder? Nicht bei der FAZ. Da hat die Hitze einen richtig guten Artikel inspiriert.
2: Ein Wort, das diesen Sommer und die Herausforderungen an die Gattung Mensch kennzeichnet: Hitze. Die FAZ nähert sich von verschiedenen Seiten und verrät zum Beispiel, dass mit den Temperaturen in vielen Ländern auch die Suizid- und Verbrechensrate steigt. Zitat: Im tropischen Norden Australiens etwa nennt man die mit Hitze einhergehende Reizbarkeit Mango Madness oder Going Tropo. Man dreht schlicht durch. Studien zeigen, dass das Risiko für Gewaltdelikte bei Hitze steigt. Zitat Ende. Und weiter schwärmt die FAZ vom Umgang der Finnen mit der Wärme, die das wiederum in ihrer berühmten finnischen Sauna einüben. Zitat: Keine andächtige Stille, keine ätherischen Öle, auch kein Aufgussmeister, der einem einen höheren Sinn suggerierte, so wie man es hierzulande aus dem etwas verkrampften Wellnessversprechen kennt. Vielmehr ein Moment ungeregelter Coolness. Man sitzt so nah beieinander, nicht um sich gemeinschaftlich zu verbessern, sondern um sich in einem Gespräch zu verheddern. Man schweigt daraufhin nicht aus einer heroischen Überwindung des Unzumutbaren, sondern weil man kurz an seine draußen abgestellte kühle Dose Bier denkt. Die Hitze wird weder romantisiert noch dramatisiert, sie ist einfach da. Und Punkt. Wo in Deutschland arbeitet ein Theater der Extraklasse? In Chemnitz, wo eben nicht nur über Neubau und Sanierung debattiert wird, sondern vor allem die Bühne mit bester Schauspielkunst bewirtschaftet wird. Die Freie Presse Chemnitz darf sich freuen. In der Kritikerumfrage der Fachzeitschrift Die Deutsche Bühne kommen die Theater Chemnitz mit 10 Nennungen auf Platz 2. Besonders gefeiert wird eine Oper. Zum großen Triumph der Spielzeit wurde die Opernuraufführung Rummelplatz von Ludger Vollmer nach dem Roman von Werner Breunig. Doch auch Carsten Knödlers Schauspielinszenierung Reinicke Fuchs, die Oper Der Bajazzo in der Regie von Luise Kautz, Sabrina Sadowskas Tanzprojekt Odyssee in C sowie die Figurentheateruraufführung Wir werden nachkommen von Christoph Werner fanden Eingang in die Umfrage. Damit ist Chemnitz etwas gelungen, was selbst für große Häuser nicht selbstverständlich ist. Ein Theater abseits der klassischen deutschen Kulturmetropolen macht nicht nur mit spektakulären Produktionen auf sich aufmerksam, sondern mit der Qualität eines ganzen Mehrspartenhauses. Und zum Schluss ein Blick in die digitale Taz aus Berlin, die sich die schöne Form der Kolumne leistet. Einen Text also, der das aktuell Reportagehafte mit einer gewissen literarischen Eleganz verbindet. Sophia Cesnik erzählt von einer Zugfahrt im Liegewagen von Österreich nach Berlin. Und auch hier greift das Wetter mit ein. Zitat: Die Klimaanlage war ausgefallen. Nach langem Gezeter der Reisenden und ratlosem Achselzucken des Bahnpersonals fiel schließlich die Entscheidung. Eine Weiterfahrt bei 35 Grad ohne Kühlung sei zu riskant. Also schnürten wir unsere Sachen samt Bettzeug und wechselten den Wagen. Ein stiller Abstieg vom Liege zum Sitzplatz. Kaum hatten wir uns dort eingerichtet, hieß es plötzlich, die Klimaanlage funktioniere nun doch wieder. Ob sie aber halten würde, blieb ungewiss. Und mit ihr die bange Frage, ob uns nicht bald ein weiterer Umzug bevorstünde.
0: Dankeschön, elegant, Jörg Schicke.
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0: 9:08.
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0: Kann das weg oder ist das Design für Produkte der DDR-Formgestaltung? Hat sich die Antwort auf diese Frage in den letzten Jahren geändert? Da ist offensichtlich eine Renaissance im Gange. Das merken wir auch in diesem Sommer, wo wir Sie danach fragen, was Sie von damals behalten haben. Festgehalten im Schwung der Nachwendejahre, wo der Osten in seine Träume aus dem Otto-Katalog eingezogen ist. Jetzt stellt sich raus, da ist doch noch einiges übrig geblieben, zum Beispiel auch im Vogtland.
2: Also ich heiße Roland Turgo und wohne im Vogtland und ich habe ein Erlebnis zum DDR-Design. Ich bin eines Tages zum Glascontainer gegangen und auf diesem Glascontainer stand eine Glaskanne. Und dann kam die mir bekannt vor. Also nicht, dass ich die schon mal besessen hat, sondern von der Form her. Und ja gut, ich habe dann die Kanne mit heimgenommen. Und dann ist es mir eingefallen zu Hause. Mein Vater hat ein Briefmarkenalbum. Und in diesem Briefmarkenalbum ist ein Satz von Leipziger Mustermesse. Und in diesem Briefmarkensatz ist auch diese Glaskanne enthalten. Sodass ich annehme, dass diese Glaskanne irgendwann mal ausgezeichnet worden ist. Ja, und seit dieser Zeit bin ich halt in Besitz dieser ausgezeichneten Glaskanne. Das ist eine Teekanne. Und als solche tue ich sie ja benutzen.
0: Dankeschön, Roland Turgo. Grüße nach Süden, Süße nach Süden ins Vogtland. Und ja, ich gebe die Frage wieder weiter. Wie ist mit Ihren Lieblingsstücken aus den Jahren der DDR? Tag für Tag kriegen wir hier noch Geschichten. Und vielleicht haben Sie auch noch eine, die Sie beisteuern könnten. Eine DDR-Design-Geschichte von so einem Stück mit Geschichte. Das ist die Nummer. MDR Kultur 0800 55 99 884 0800 55 99 884.

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7: Um 8 Uhr mit Mirko Jugelt. Nach dem Drohnenvorfall am Flughafen Leipzig-Halle sehen die sächsischen Grünen dringenden Handlungsbedarf. Fraktionsvize Valentin Lippmann sagte dem MDR, im konkreten Falle sei es nicht gelungen, die Drohne zu erkennen und abzuwehren. Das zeige, dass man da eine Lücke habe. Es müsse nun zügig geklärt werden, wer bei der Drohnenabwehr am schnellsten handlungsfähig sei, die Bundeswehr oder die Bundespolizei. Lippmann machte Russland für den versuchten Anschlag verantwortlich. Gestern fand im Landtag eine Sondersitzung des Innenausschusses statt. Die SED-Opferbeauftragte Evelyn Zupke warnt davor, die DDR zu verklären. Zum Jahrestag des Mauerbaus sagte sie der Rheinischen Post, einigen erscheine die DDR zunehmend schöner, je länger sie zurückliege. Dabei werde das tatsächliche Leben in der DDR ausgeblendet. Wer Widerspruch geäußert habe, habe schwer unter der Diktatur gelitten. Zum Jahrestag des Mauerbaus wird heute bundesweit an die Opfer der deutschen Teilung erinnert. Die Deutsche Bahn will mehr Personal mit Bodycams ausstatten. Wie der Konzern mitteilte, sollen auch Mitarbeiter im Bahnhofsservice und in der Stationsbetreuung die Möglichkeit bekommen, freiwillig eine Kamera zu tragen. Erste Geräte seien bereits an den Hauptbahnhöfen in Frankfurt am Main und Bielefeld im Einsatz. In den Zügen werden Bodycams bereits genutzt. Die Kameras sollen in erster Linie Übergriffe auf das Bahnpersonal verhindern. Bei einem Waldbrand nahe Plauen sind die Löscharbeiten über Nacht fortgesetzt worden. Wie die Stadtverwaltung mitteilte, waren zuletzt 130 Kräfte von Feuerwehr, Katastrophenschutz und THW im Einsatz. Das Feuer sei zwar unter Kontrolle, es gebe aber noch Glutnester. Deshalb sollten auch die beiden Löschhubschrauber am Morgen wieder fliegen. Die Stadt spricht von einem der größten Brände der letzten Jahrzehnte. Bislang wurden 7 Hektar Wald zerstört. Der Thüringer Haus- und Gebäudetechniker Thor hat Insolvenz angemeldet. Das berichtet die Thüringer Allgemeine. Das Unternehmen mit 800 Beschäftigten wolle sich in Eigenregie sanieren. Der Geschäftsbetrieb laufe weiter. Als Grund für die wirtschaftliche Schieflage nannte die Geschäftsführung unter anderem die gestiegenen Spritpreise und hohe Zinsen. Von der Insolvenz sind dem Bericht zufolge die Standorte in Erfurt, Heiligenstadt, Menteroda und Leinefelde-Worbis betroffen. Das waren die Nachrichten.
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8: Die Wetterdaten der letzten Stunde annähernd gleichgeschaltet, sonnig überall auf einem Streifen zwischen 11 und 15 Grad. Aber es wird jetzt schnell überall wärmer, denn heute wird es sonnig und trocken sein, 27 bis 32 Grad, dazu böiger Ostwind. Morgen ganz ähnlich, auch wieder sonnig und trocken, nur noch heißer, 30 bis 36 Grad. Und am Sonntag wird es kühler mit Schauern und Gewittern. MDR Kultur Verkehrsservice. A13 Richtung Dresden zwischen Baruth-Mark und Starkow. 3 Kilometer stockender Verkehr nach einem Unfall. Es dauert 10 Minuten länger. A38 Richtung Leipzig zwischen Altstädt und Querfurt. Stockender Verkehr nach einem Unfall in einer Baustelle. Im Burgenlandkreis ist die Straße zwischen Nellschütz und Posernah nach einem Unfall am Bahnübergang gesperrt. Im Landkreis Sächsische Schweiz-Osterzgebirge ist die Straße zwischen Wurkwitz und Pesterwitz nach einem Unfall gesperrt. Im Landkreis Sächsische Schweiz-Osterzgebirge zwischen Dürr-Röhrsdorf, Dittersbach und Wünschendorf liegt ein Dachs auf der Fahrbahn. Und im Salzlandkreis ist die Straße zwischen Sixdorf und dem Abzweig Biendorf nach einem Unfall gesperrt. Und geblitzt wird auf der A9 Richtung Berlin zwischen Halle und Bitterfeld-Wolfen. 8:04.
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8: Mit Carsten Tesch, guten Morgen.

7:08. Der neue deutsche Film ist ein Männerkino gewesen. International berühmt für seine großen Regisseure, das Fassbinder-Genie, der Herzog-Besessene, der melancholische Wenders und so weiter, intellektuelle Kluge. In den Büchern über den neuen deutschen Film steht allerdings auch Jutta Brückner. Nur, dass sie im Kult um dieses Kino lange vergessen wurde. Passt sie mit ihren Filmen nicht in die Heldenerzählungen vom neuen deutschen Film? Filme, die lange auch so als Frauenfilme nicht ganz so wichtig schienen. Jetzt hat sie mit 85 wieder einen Film fertig, der heißt Im Spiegel meiner Mutter. Der steht bei MDR Kulturfilmkritiker Knut Elstermann heute Morgen ganz oben. Ganz oben auf dem Zettel. Flickering lights fall and fade. Besprechen wir gleich.

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1: Mit Knut Elstermann, guten Morgen.
2: Guten Morgen, hallo.
1: Ich habe es eben schon gesagt, oben auf unserer Prioritätenliste steht heute die Regisseurin Jutta Brückner, die Regisseurin, die in den großen Tagen des neuen deutschen Films noch vor Margarete von Trotta angefangen hat, mit einem weiblichen Kino in einer Zeit, wo der männliche Geniekult ja dominierend war. Jetzt hat sie mit 85 Jahren nach langer Zeit wieder einen Film gemacht, der heißt Im Spiegel meiner Mutter. Knut, bleibt sie bei dem, was man früher Frauenthemen genannt hat?
3: Ja, unbedingt. Und zwar auch noch dazu bei einem Thema, das für sie ganz persönlich sehr wichtig ist. Nach 20 Jahren übrigens meldet sich sie zurück, ganz eine lange Pause. Und dieser neue Film Im Spiegel meiner Mutter schließt eben so eine autobiografische Trilogie ab. Also da hatten wir Tue Recht und Scheue Niemand 1975, dann die Hungerjahre 1980 und jetzt kreist auch dieser neue Film, diese neue Erzählung wieder um das schwierige Verhältnis zur Mutter und widerspiegeln sich in dieser ja, privaten Beziehung tiefe Generationskonflikte, Rollenbilder, die Zeitgeschichte. Und das geht dann weit über die persönliche Erfahrung hinaus. Wir haben also die Archäologin Ursula, die muss den Tod ihrer an Demenz erkrankten, stets sehr nörgelnden Mutter, glänzend gespielt von Hildegard Schmal, verarbeiten. Gleichzeitig erforscht sie eine Moorleiche, so ziemlich heimlich, das ist eigentlich nicht vorgesehen im Institut, und diese Leiche will auch ihre Geheimnisse nicht preisgeben. Das ist ein sehr schönes Bild, finde ich, für den Umgang mit der Vergangenheit. Dann taucht plötzlich so eine Assistentin auf, Carla Jury spielt sie, eine junge, sehr freche Frau, wo man gar nicht so ganz genau weiß, gibt es die eigentlich oder ist das vielleicht so eine Projektion von Ursula. Es ist das junge Mädchen, junge Frau, die sie gern selbst gewesen wäre. Gespielt wird diese Ursula, und das ist natürlich immer wie ein Ereignis, finde ich, von Corinna Harfuch. Und die spielt diese unleidliche Ursula hervorragend mit so einer inneren Verletztheit. Und dabei entwickelt der Film, um auch mal das Visuelle zu erwähnen, eine ganz wunderbare, fast hypnotische Kraft. Es fließt so schön ineinander. Träume, Erinnerungen, Visionen, ununterscheidbar. Die Realität kommt Ursula irgendwann vollkommen abhanden. Aber klar ist eines, und ich glaube, da wird dir dazu stimmen, im Spiegel der Mutter sehen wir uns immer selbst, vor allem natürlich die Töchter.
1: Ich hänge noch so ein bisschen bei dem Gedanken, mit 85 Jahren arbeitet sich Jutta Brückner nach wie vor an ihrer Mutter ab, kann man das so sagen, als kleine Drohung auch für den Rest derjenigen, die jünger sind, auch so ein Thema haben.
3: Also du hast es ja vorhin sehr schön beschrieben, finde ich, ihre großen Themen, dieser weibliche Blick, und das ist eben wirklich nicht nur was Privates, sondern sie geht immer davon aus zu sagen, den Vatermord, ja, also die Auseinandersetzung mit dem Vater, das haben ja die Autoren betrieben, Franz Werfel, Arnold Bronn und so, nicht, also im vergangenen Jahrhundert, aber jetzt ist eben die große Frage, wie gehen die Frauen, wie gehen die Töchter um mit ihren Müttern, also das ist ein Thema, das so gar nicht so ganz groß aufgearbeitet ist, schon gar nicht im deutschen Kino, also insofern füllt sie auch hier eine Lücke und ihre Vitalität, ihr Einfallsreichtum ist wirklich absolut faszinierend.
1: Und sollte man die anderen beiden vorne weggucken?
3: Das könnte man machen, wenn man sie findet, aber das muss man nicht. Die anderen beiden Arbeiten sind übrigens eher so semi-dokumentarisch. Also das ist jetzt hier ein reiner Spielfilm, die anderen Arbeiten sind ganz anders gemacht, aber natürlich ist es schön, wenn man es im Zusammenhang sehen kann, ja.
1: Und nun, zweiter Vorschlag. Für Ebenhofer-Krimis, finde ich, muss man ja Fan sein. Und Knut Elstermann hat uns hier nun den neuesten mitgebracht. Der heißt Steckerlfisch-Fiasko. Wie kommt der auf deinen gepflegten Programmkinozettel?
3: Also ich muss sagen, ich mag das sehr, diese merkwürdigen Krimis aus niederkalten Ofen. Also in dieser Woche ist dann schon der 10. jetzt dran. Das ist also noch ein Jubiläum, was wir hier feiern können, in diesem fiktiven niederbayerischen Ort. Und auch da gab es eine Pause, 3 Jahre. Das hat dem Ganzen aber ganz gut getan, ein bisschen erfrischt. Doch dieser Mythos Regie geführt hat, wie immer, der bewährte Ed Herzog nach diesen Heimatromanen von Rita Falk. Nicht? Und die sind ja immer benannt nach Speisen. Also hier haben wir jetzt den Steckerlfisch. Das ist wohl der Stockfisch, würde ich mal sagen, oder das Mordopfer. Hingestreckt in einer Sauna ist nämlich der bekannte, dort bekannte Steckerlfischkönig. Der hat viele Feinde und viele Rivalen. Und ich mag auch diese beiden Dorfpolizisten einfach toll. Der dauergenervte Franz Eberhofer und Rudi Birkenberger, der ist diesmal übrigens auf einem Selbstfindungstrip, gespielt mit kauzigem Humor, die beiden von Sebastian Betzel und Simon Schwarz, auch wie immer. Ja, ich würde mal sagen, ermittelt wird da nicht so richtig, eher so schleppend irgendwie schon. Es ist so ein Kriminalfall, aber es geht natürlich auch um dieses Dorfleben. Da haben wir die Ehefrau von Eberhofer, Susi, natürlich auch wieder gespielt von Lisa Maria Potthoff, das ist ja die Stammbesetzung, die will ausgerechnet Bürgermeisterin werden, und das führt dann noch zu lokalpolitischen Verwicklungen. Wir finden alle Zutaten, die diese Reihe zu Recht, wie ich finde, so beliebt machen. Diesen bissigen Witz, die schrägen Typen, diese dörfliche Gelassenheit und die, naja, ich sag mal, unkonventionellen Ermittlungsmethoden. Das ist offenbar ein Rezept, das immer noch funktioniert und ich hoffe sehr, dass Rita Falk noch viele Rezepte in der Schublade hat.
1: Das wäre jetzt natürlich gut als Nachtisch, als Dessert geeignet gewesen, weil jetzt, ich weiß nicht, ist das der dritte Vorschlag, ist das jetzt ein Drama, ein echter Problemfilm, Sunny Dancer, George Jacques, da geht es um Krebs bei Jugendlichen?
3: Ja, da denkt man vielleicht was ganz anderes, aber der Film ist überraschend, war ein Riesenhit bei der Berlinale. Gibt ja immer so Hits, die sich dann so rumsprechen und jeder sagt, musst du dir noch anschauen. Und zwar war das der Öffnungsfilm der Generationenreihe. Also ein Film, der sich auch sehr an junge Menschen richtet und das war einer der beliebtesten Filme. Bei den Vorführungen wurde herzhaft gelacht, vielleicht überraschend, aber es blieb auch kein Auge trocken. Der Regisseur erzählt vom krebskranken Teenager Ivy, herrlich wütend gespielt von Bella Ramsey, kennt man vielleicht aus den Serien Game of Thrones oder The Last of Us. Ihre Eltern sind sehr besorgt und schicken dieses ja durch die Krankheit auch vereinsamte Mädchen, das absolut kein Mitleid will, also das ist vollkommen allergisch, in ein Camp für krebskranke Jugendliche, hat sie erstmal überhaupt keine Lust, da will sie nicht hin. Aber dann in diesem Lager gibt es erstmal einen liebenswerten Leiter, den kennt man auch, ist ein großer Star aus dem Film How I Met Your Mother, Neil Simon, tritt die Krankheit da oft in den Hintergrund. Also die schlimmen Erfahrungen grundieren zwar jeden Tag, aber es gibt eben auch Lebenslust, Freundschaft, erste Liebe, eine wunderbare Schicksalsgemeinschaft der jungen Leute, die ihre Trauer, ihre Ängste, ihre Träume teilen. Und das ist, glaube ich, wichtig, das zu sagen, Carsten, ohne jede Sentimentalität, aber mit viel Wärme, mit großen Gefühlen und schwarzem Humor, das spielt natürlich auch eine Rolle, schildert dieser Film mitreißend diese wilden Tage im Camp, die für Ivy, auch das ist dann klar, zum Sommer ihres Lebens werden.
1: Dann fasse ich nochmal zusammen. Sunny Dancer, Steckelfisch-Fiasko, beides Empfehlungen und dann die ganz große Empfehlung im Spiegel meiner Mutter als mindestens Nachtrag zu den großen Tagen des neuen deutschen Films. Dankeschön, Knut Estermann.
3: Ich danke.

Brahms, gespielt von Claire Chevalier. Es ist 7:07. Musikjournalistische Medienwerkstatt bei den Leipziger Jazztagen. Die machen zu ihrer 50. Ausgabe wieder eine Medienwerkstatt mit Workshops, wo junge Journalistinnen und Journalisten Kritiken, Interviews, Videos produzieren. Dazu erscheint online ein Blog, da kann man das alles mitverfolgen, was die da machen. Das ist ein Tipp aus der MDR Kultur Musikredaktion. Diesen Blog gibt es online auf den Seiten vom Jazzclub Leipzig. Jazzclub-leipzig.de. Und die Jazztage beginnen jetzt am Sonntag.

Bei mir in meinem Computer war der Schluss schon mal da. 9:04 MDR Kultur am Morgen. Wir hören die Band Fräulein Smiller. Fräulein Smiller mit Du bist.

0: Es ist 8:30.
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2: Guten Morgen. Bundesweit wird heute an den Bau der Mauer vor 65 Jahren erinnert. Vor diesem Hintergrund haben verschiedene Berliner Kulturakteure und die Stiftung Berliner Mauer am Brandenburger Tor einen temporären Erinnerungsort mit Kunstinstallation gestaltet. Von dort berichtet Silke Mehring.
3: Vor dem Brandenburger Tor erhebt sich eine Art neue Mauer. Knapp 30 Meter lang, knapp 3 Meter hoch. Der Clou aber ist das Material und die damit verbundene Wirkung. Rund 8 cm dickes Aluminium in ganz feinen Streifen sorgt dafür, dass diese Mauer je nach Blickwinkel transparent oder undurchsichtig wirkt und damit die verschiedenen Perspektiven aus Ost und West nachspielt. Auch eine Fotoausstellung auf großen Tafeln am Brandenburger Tor zieht die Betrachter direkt in die deutsch-deutsche Teilungsgeschichte. Sie vermittelt, was die Mauer mit den Menschen gemacht hat, indem sie unterschiedliche Blicke auf sie zeigt.
2: Unter anderem auch an der Gedenkstätte Deutsche Teilung in Marienborn gibt es heute eine Gedenkveranstaltung. Sachsen-Anhalt will Lebenswerke regionaler Künstlerinnen und Künstler erhalten, und zwar mit einem Förderprogramm für Werkverzeichnisse. Die ersten beiden Verzeichnisse stammen von Dagmar Waradi und Werner Liebmann. Ihre Werkverzeichnisse sind mit 45.000 Euro Fördermitteln entstanden. Dazu sagte Sachsen-Anhalts Kulturminister Rainer Robra.
4: Das sind anspruchsvolle Vorhaben. Man muss sich mit seinem ganzen Lebenswerk konfrontieren. Das ist nicht immer ganz einfach. Rein physisch schon manchmal schwierig, aber auch inhaltlich eine neue Auseinandersetzung. Und wenn es gelingt, wie es in diesen beiden Fällen von Frau Waradi und Herrn Liebmann gelungen ist, dann ist das maßstäblich. Das ist das, was Sie als Ihr Lebenswerk derzeit betrachten können. Das wird von den Kuratorinnen und Kuratoren für Ausstellungen angeschaut. Das ist in jeder Kunstbibliothek dann in Zukunft vorrätig und entwickelt damit nochmal eine eigene Dynamik im künstlerischen Gesamtwerk von herausragenden Persönlichkeiten aus Sachsen-Anhalt.
2: Die Nominierten für den Deutschen Radiopreis 2026 stehen fest. Auf der Shortlist ist auch MDR Kultur mit der Sommeraktion Mein Sommer 90 – Geschichte in Geschichten. Bei der Aktion haben Kulturschaffende und prominente Zeitzeuginnen 6 Wochen lang ihre Erinnerungen an den letzten Sommer in der DDR geteilt. Wie es zur Idee kam, dazu MDR Kulturredakteurin Annette Mielitz.
5: Als erstes war da die Idee für eine Werkstatt, unser einstündiges Gesprächsformat Dienstagabend. Die Kollegin Katrin Wenzel hatte sich dazu 3 Schriftsteller eingeladen und wir tauschten uns in einer Planungsrunde darüber aus und spürten da zum ersten Mal das Potenzial in diesem Thema. War doch der Sommer 1990 der letzte der DDR und gleichzeitig der erste in Freiheit und mit D-Mark, so eine Art Sonderfall der Geschichte. Und da haben wir dann beschlossen, die Erinnerungen 35 Jahre danach noch mal hörbar zu machen, woraus dank der Geschichten unserer Hörerinnen und Hörer ein vielstimmiges Erzählmosaik geworden ist, das zeigt, was alles geht im Kulturradio.
2: Der Deutsche Radiopreis wird am 10. September in Hamburg verliehen. Nach den Diskussionen um die Teilnahme Israels beim Eurovision Song Contest haben die Veranstalter neue Regeln festgelegt. Länder im Kriegszustand dürfen den ESC künftig nicht mehr austragen. Entsprechende Regeln wurden am Abend von der Europäischen Rundfunkunion veröffentlicht. Im Vorfeld des diesjährigen ESC hatte es wegen des Krieges im Gazastreifen heftigen Streit um die Teilnahme Israels gegeben. Bei einem Sieg hätte Israel den nächsten ESC ausrichten dürfen. Das wäre nach den neuen Regeln nun nicht mehr möglich.
0: Dankeschön, Paula Kautz.
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0: Sonnig und trocken heute, 27 bis 32 Grad, dazu ein böiger Ostwind. Und morgen ganz ähnlich, nur heißer, wieder sonnig und trocken bei 30 bis 36 Grad. Und am Sonntag dann wird es kühler mit Schauern und Gewittern. 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Die A4 Richtung Frankfurt ist zwischen Chemnitz-Mitte und Kreuz Chemnitz nach einem Unfall blockiert, zurzeit Stau. A38 Richtung Leipzig zwischen Eisleben und Querfurt ist die rechte Spur nach einem Unfall gesperrt. Auf der A73 Richtung Suhl ist die Abfahrt Eisfeld Nord wegen Bauarbeiten gesperrt. Und nach Unfällen sind gesperrt die Straßen zwischen Nelschitz und Posernath, zwischen Wurkwitz und Pesterwitz und zwischen Sixdorf und Biendorf. Geblitzt wird auf der A9 Richtung Berlin zwischen Halle und Bitterfeld-Wolfen. 8:55.
1: 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Jetzt aus Ilmenau, Jana.

so schottisch wie es klingt, ist es ganz klar von hier gewesen, dieses Lied hier eben von Jana bei MDR Kultur in der regionalen Ecke. Und jetzt das Dornenherz von Carlos Santana, Corazón Espinado.

0: 12 Minuten nach 8:30 MDR Kultur am Morgen. Auf Schloss Hundesburg ist wieder Sommerakademie. Die ist inzwischen älter als viele ihrer Teilnehmerinnen und Teilnehmer. Die kommen wieder aus der halben Welt nach Haldensleben auf Schloss, nach Schloss Hundesburg. Älter auch als der künstlerische Leiter der ganzen Veranstaltung. Das ist nämlich Friedrich Praetorius, von dem die Musikwelt am Dirigentenpult in den nächsten Jahren einiges erwartet, als aufgehenden Stern. Ab der nächsten Spielzeit ist Friedrich Praetorius erstmal Generalmusikdirektor am Staatstheater Braunschweig. Und vorher, wie gesagt, leitet er die Sommermusikakademie Hundesburg. Der Kulturreporterin Katharina Henkel-Heckel hat sich angeguckt, wie das dort in dem Schloss läuft.
1: Die Türen zum Probensaal stehen bei dem warmen Wetter offen. Mussorgskis Bilder einer Ausstellung schallen durchs ganze alte Schlossrondell, dort wo die Bauten teilweise noch aus Feldstein sind und früher Bier gebraut wurde. Auch nach Stunden anstrengender Proben sind die Stipendiaten der Sommermusikakademie hochkonzentriert. Obwohl der schmale junge Mann am Dirigentenpult ihnen wirklich alles abverlangt. Passt eine Stelle nicht, wird sie auf seine Anweisung gern auch 10-mal hintereinander wiederholt. Auch Solotrompeter Alban Pohle kann mit der Situation sehr gut umgehen.
2: Es gibt da sehr markante Stellen. Zum Beispiel der Anfang, der fängt mit Trompete alleine an. Und das ist natürlich sehr aufregend, aber macht natürlich auch Spaß, wenn man das mal spielen darf.

0: 67 junge Musikerinnen und Musiker sind in diesem Jahr bei der Sommermusikakademie auf Schloss Hundesburg dabei. So viele wie noch nie zuvor in den 34 Jahren. Und das liegt möglicherweise auch an dem neuen künstlerischen Leiter. Seit 2023 ist das Friedrich Praetorius, gebürtiger Wittenberger, zuletzt Kapellmeister an der Deutschen Oper Berlin. Bald geht er nach Braunschweig als Generalmusikdirektor. Doch zuvor probt er in Hundesburg.
1: Natürlich ist das gerade jetzt in diesen Tagen ziemlich viel hin und her gefahren, weil ich natürlich hier als künstlerischer Leiter in der Sommermusikakademie tätig bin und parallel aber jetzt schon meine ersten Proben in Braunschweig laufen als Generalmusikdirektor, wo wir bald eine erste Premiere haben, nämlich der Freischütz auf dem Burgplatz.
0: Im schwarzen T-Shirt und Jeans steht Friedrich Praetorius in Hundesburg vor seinem Ensemble. Mussorgskis Bilder einer Ausstellung sollen der Höhepunkt der Abschluss-Sinfoniekonzerte am Wochenende werden. Johann Jakob Winter ist Cheforganisator der Akademie. Er hat gemeinsam mit Friedrich Praetorius früher bei den Thomanen in Leipzig gesungen, arbeitet heute in der IT-Branche in Düsseldorf. Die Tage in Hundesburg sind seine Auszeit im Jahr. Er managt, er singt und spielt Oboe und ist seinem Freund Praetorius nahe. Seit 31. Juli proben die jungen Musiker gemeinsam mit ihrem Star-Dirigenten in der Sommermusikakademie. Sie musizieren zusammen und sie leben zusammen auf dem Schlossgelände. Das funktioniert sehr gut, sagt Johann Jakob Winter.
2: Ich meine, dass es auch ein Erfolgsfaktor dieser ganzen Akademie ist. Dadurch, dass man hier, ich will nicht sagen völlig abgeschottet, aber in gewisser Weise eben doch unter sich ist, lernt man sich eben kennen, hat wirklich den Fokus auf die Arbeit hier, hat nach der Arbeit den Fokus auf das Gegenseitige, auf das Kennenlernen, auf das Miteinander feiern. Ja, ja, die spanischsprachige Gruppe ist hier mit Abstand dann doch die größte. Die machen auf jeden Fall auch die Nacht zum Tag.
0: Harald Blanke vom Trägerverein Kulturlandschaft Haldensleben Hundesburg kann seinen Stolz auf den neuen künstlerischen Leiter nicht verhehlen. Praetorius bringt der Sommerakademie noch mal mehr Glanz und Image.
3: Also die Sommermusikakademie hat natürlich ganz entscheidend dazu beigetragen, das Schloss überhaupt in den Fokus von politischen Entscheidungen zu bringen. Das ist das eine. Das andere ist natürlich, dass seit der Zeit auch ein Publikum gewachsen ist, was die Akademie über Jahre und Jahrzehnte trägt.
0: Auch durch Spenden. In diesem Jahr hatte sich Friedrich Praetorius bei einem Akademie-Gastspiel ein ständiges E-Piano für Hundesburg gewünscht. Noch am selben Abend fand sich ein Sponsor.
4: Katharina Heckel über die Sommermusikakademie auf Schloss Hundesburg. Für die beiden Sinfoniekonzerte zum Abschluss der Sommermusikakademie gibt es noch Restkarten. Am Freitag und am Sonnabend, jeweils um 19:30 Uhr, sind die Konzerte dort in der Marienkirche in Haldensleben.

7 Minuten vor 9, Summer in the City, Sommersong zum kurz vor 9 bei MDR Kultur. Heute ist Summer in the City von Joe Cocker dran, was er sich ja von der amerikanischen Band The Loving Spoonful ausgeborgt hat. Ist also dieser Song dran, wo er mit der Hitze wirklich zu tun hat. Bei Joe Cocker ist der Sommer in der Stadt ja keine Idylle. Der Mann schwitzt. Und es fällt ihm alles irgendwie nicht leicht und wahrscheinlich hat er auch nicht genug getrunken und trotzdem tanzt er. Oder er tut das, was Joe Cocker für Tanzen hält. Summer in the City.

Ach schön, mit dem Song kann es richtig heiß werden heute. Joe Cocker, unser Sommersong hier bei MDR Kultur. Bisschen war es früh. MDR Kultur am Morgen mit Musik von Thomas Rammert, mit Carsten Tesch. Tschüss, schönen Tag.

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3: Um 9 Uhr mit Mirko Jugelt. Nach dem Drohnenvorfall am Flughafen Leipzig-Halle sehen die sächsischen Grünen dringenden Handlungsbedarf. Fraktionsvize Valentin Lippmann sagte dem MDR, im konkreten Fall sei es nicht gelungen, die Drohne zu erkennen und abzuwehren. Das zeige, dass man da eine Lücke habe. Es müsse nun zügig geklärt werden, wer bei der Drohnenabwehr am schnellsten handlungsfähig sei, die Bundeswehr oder die Bundespolizei. Lippmann machte Russland für den versuchten Anschlag verantwortlich. Der Drohnenvorfall war gestern Thema im Innenausschuss des Landtags. Die Feuerwehr hat den Waldbrand bei Plauen auch über Nacht unter Kontrolle gehalten. Wie der zuständige Bereichsleiter mitteilte, konnte ein Aufflammen verhindert werden. Dennoch sollen heute für den schwer zugänglichen Hangbereich erneut 2 Löschhubschrauber zum Einsatz kommen. Zudem kam in der Nacht das technische Hilfswerk hinzu, um eine feste Wasserversorgung aufzubauen. Das Feuer war am Dienstag ausgebrochen. Betroffen sind mehr als 7 Hektar Wald. Der Handel mit Osteuropa hat den deutschen Exporteuren eine gute Halbjahresbilanz beschert. Wie der Ostausschuss der deutschen Wirtschaft mitteilte, wuchsen die Ausfuhren in die 29 Länder um fast 11 Milliarden Euro. Das seien gut 7% mehr als im Vorjahreszeitraum. Besonders kräftig seien die Exporte nach Polen und Tschechien gewachsen. Die Geschäfte mit den USA und China seien hingegen um 10 Milliarden Euro eingebrochen. Die SED-Opferbeauftragte Evelyn Zupke warnt davor, die DDR zu verklären. Zum Jahrestag des Mauerbaus sagte sie der Rheinischen Post, einigen erscheine die DDR zunehmend schöner, je länger sie zurückliege. Dabei werde das tatsächliche Leben in der DDR ausgeblendet. Wer Widerspruch geäußert habe, habe schwer unter der Diktatur gelitten. Kulturstaatsminister Wolfram Weimer schlug vor, Straßen und Plätze nach Menschen zu benennen, die durch die DDR-Diktatur getötet wurden oder im Gefängnis saßen. Zum Jahrestag des Mauerbaus wird heute bundesweit an die Opfer der deutschen Teilung erinnert. Der Thüringer Haus- und Gebäudetechniker Thor hat Insolvenz angemeldet. Das berichtet die Thüringer Allgemeine. Das Unternehmen mit 800 Beschäftigten wolle sich in Eigenregie sanieren. Der Geschäftsbetrieb laufe weiter. Als Grund für die wirtschaftliche Schieflage nannte die Geschäftsführung unter anderem die gestiegenen Spritpreise und hohe Zinsen. Von der Insolvenz sind dem Bericht zufolge die Standorte in Erfurt, Heiligenstadt, Mitte-Roda und Leinefelde-Worbis betroffen. Das waren die Nachrichten. Das Wetter mit den aktuellen Temperaturen. Überall sonnig, Brocken 14 Grad, Chemnitz 18, Dresden 18, Eisenach 15, Erfurt 16 Grad, Fichtelberg 14, Gera 14, Görlitz 16, Halle 15, Leipzig 17, Magdeburg 17 und Meiningen 18 Grad. Heute verbreitet sonnig, gebietsweise auch dünne Schleierwolken und trocken. Höchstwerte 27 bis 32 Grad, dazu böiger Ostwind. Morgen weiter viel Sonne, nur wenige Wolken und trocken. Sehr heiß, Höchstwerte 30 bis 36 Grad. Am Wochenende zunächst sonnig und heiß, zum Sonntag hin Schauer und Gewitter und etwas Abkühlung. MDR-Verkehrsdienst. Die A4 Richtung Frankfurt ist zwischen Chemnitz-Mitte und Kreuz Chemnitz nach einem Unfall gesperrt. Zurzeit Stau. Letzte staufreie Abfahrt ist Chemnitz-Ost. A14 Richtung Magdeburg. Die Abfahrten Halle-Peißen sind wegen Bauarbeiten gesperrt. Auf der A73 Richtung Suhl ist die Abfahrt Eisfeld-Nord wegen Bauarbeiten gesperrt. Nach Unfällen gesperrt die Straßen zwischen Nelschitz und Poserna, zwischen Wurkwitz und Pesterwitz und zwischen Sixdorf und dem Abzweig Biendorf. Geblitzt wird auf der A9 Richtung Berlin zwischen Halle und Bitterfeld-Wolf und auf der A71 Richtung Schweinfurt zwischen Arnstadt Süd und Stadt Ilm. Soweit der Verkehrsdienst. 9:04 Uhr.
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4: Ben Garrett Hernandez begrüßt Sie zur vierten Folge aus der Novelle Die Selbstverbrennung von Hartmut Lange. Der Schriftsteller hatte den Text 1982 veröffentlicht, ausgehend von der Selbstverbrennung des Pfarrers Oskar Brüsewitz 1976 in Zeitz lotet der Schriftsteller Glaubenszweifel und existenzielle Fragen im Regime der DDR aus. Wir sind gleich im Haus Koldehoff in dieser Folge. Da lebt man in einer schwierigen Konstellation. Da ist der schwer melancholische Pfarrer Koldehoff, der nachts in die Sterne schaut und seinen Glauben verloren hat. Mit seiner Frau Elfriede, die hingegen sehr fromm ist, spricht er kaum noch. Die Ehe ist zerrüttet. Sein Schwager, Elfriedes Bruder Eberhard, wohnt nur geduldet mit unter diesem Dach. Er leidet an einer Kriegsverletzung und ist auch noch Jahre nach dem Krieg ein überzeugter SS-Soldat, der seine alte SS-Mütze immer griffbereit in der Tasche hat. Und dann ist da noch der pubertierende Gerd, der sich nicht ernst genommen fühlt, im Gegensatz zu seiner Schwester Annemarie, die seiner Meinung nach immer im Vordergrund steht. Es gibt also kaum emotional feste Beziehungen, außer dem festen Band zwischen Koldehoff und seiner Tochter. Und die Mutter, Elfriede, leidet, derweil an ihrem tristen Dasein zusätzlich geplagt vom Rheuma. Es liest der Schauspieler Silvester Groth.
5: Sie verbrachte die langen Abende mit der Durchsicht der Wäsche oder besserte die Kleidung ihrer Kinder aus. So verging auch im Winter ihre Zeit im Einerlei ihrer täglichen Verrichtungen. Sie freute sich auf den Sommer. Und wenn ihr Bruder der ewigen Dämmerung überdrüssig meinte, könnte man nicht wenigstens eine Linde fällen, damit Licht durch die Fenster kommt? Antwortete sie, die Linden sind im Sommer grün und es gibt nichts Schöneres, als im Sommer unter den Linden zu sitzen. Und es war dieser Gleichmut, der ihn immer wieder veranlasste, die Dinge um sich her ebenso zu ertragen wie seine Schwester. Denn im Ertragen ihrer Lebensumstände war Elfriede Koldehoff musterhaft. Es zeichnete sich in ihrem Selbstgefühl nichts ab, das man als Irritation mit der Bedingung ihrer Existenz hätte deuten können. Sie hatte keine Angst vor dem Altern. Noch machte sie sich Gedanken darüber, was es mit diesem Leben, das so schnell zerrann, letzten Endes auf sich haben könnte. Sie glaubte, was sie aus der Bibel sicher wusste, dass ihrem frommen Gewissen die ewige Auferstehung zugesichert war. Aber dies sichere Wissen hätte sie nicht gebraucht. Sie schätzte ihr eigenes Leben so wenig, sie war derart außerstande, sich selbst in ihren Wünschen und Fantasien aufzuwerten, dass der Gegenstand, der Lohn ihrer Gläubigkeit, das Evangelium, sich der Welt ihrer Vorstellungen durchaus entzog. »Wie denkst du über die Bibel, Mutter?« fragte Gerd oft, in der Absicht, die Naivität seiner Mutter bloßzustellen. Und sie antwortete, »Ich glaube ihr jedes Wort.« »Ohne darüber nachzudenken?« »Ohne darüber nachzudenken.« »Und Vater?« »Vater denkt zu viel.« Und es ist keine Kunst, sich die Bibel durch längeres Nachdenken zu zerstören. Und so kam es, dass die Mutter, der Voraussetzungslosigkeit ihres Glaubens wegen, von dem Sohn mit ausdrücklichem Hinweis auf den zweifelnden Vater, den Pfarrer, den Seelsorger auch dieser Familie, belächelt wurde. Und dies machte sie einsam. Dies hätte sich Elfriede Koldehoff bei ihrer Trauung in der Stralsunder Nikolaikirche allerdings nicht träumen lassen. Und wie hatte sie ihren Mann geliebt? Wie hatte sie seinen stillen, verzweifelten Kampf bedauert, Fassung für ein Leben zu bewahren, das ihm nur Gründe zur Verzweiflung zu bieten schien und das er lieber heute als morgen zu beenden wünschte? Und wie war sie froh, als er zustimmte, Theologe zu werden? Denn nun, so dachte sie, könnte er endlich von seinen sinnlosen Grübeleien lassen und alles, auch die Verantwortung für seinen verneinenden, melancholischen Charakter, in die Hände einer höheren Macht legen, um mit ihr und ihren gemeinsamen Kindern irgendwo, und sei es in Bernede, frei von Skrupeln, tiefsinnigem Hinterfragen, als Geschöpf Gottes einfach zu leben. Sie wusste, dass er ständig, auch nachdem die Trauung vollzogen war, Gift bei sich trug. Und das Erste, was sie tat, Sie entwand ihm die Schachtel mit den Tabletten und er musste versprechen, solange sie Mann und Frau waren, an derlei Unsinn nicht mehr zu denken. Das war vor 18 Jahren. Nun waren sie längst nicht mehr Mann und Frau. Und Koldehoff hatte wieder seinem fatalen Hang zur Grübelei nachgegeben, dessen er sich schämte und den er zu verstecken suchte, indem er sich zurückzog und bemüht war, neben seiner Tätigkeit als Pfarrer wissenschaftliche Studien zu betreiben. Er notierte die Namen der Toten von den Grabsteinen und versuchte, ihr gelebtes Leben wieder ausfindig zu machen. Er benutzte, so wie der Zustand des Himmels dies zuließ, sein russisches Teleskop und las Bücher über die Geheimnisse der ihn umgebenden Natur. Aber all dies tat er nur, so gut verstand Elfriede ihren einst so geliebten Mann immer noch, um sich mit eiserner Kraft von den Geheimnissen seiner eigenen Natürlichkeit abzulenken. Sie lächelte über seinen bleichen, zurückhaltenden Ernst, dessen er sich bediente, wenn sie zufällig zusammentrafen und sich keine Gelegenheit bot, sofort wieder voneinander zu lassen. Sie wusste, nun hatte er Angst, dass sie ihn endlich zur Rede stellen und auffordern würde, Erklärungen über sein Benehmen abzugeben. Aber sie gab ihn frei. Sie verließ nach wenigen Augenblicken das Zimmer. Nur einmal noch, aber auch dies war 2 Jahre her, versuchte sie wie in vertrauteren Zeiten ein Gespräch anzufangen, als sie abends ins Zimmer trat und Koldehoff hatte sich, sehr entgegen seiner Gewohnheit, am Tisch unter der Lampe niedergelassen. Er las in der Bibel. Sie blieb in der Tür zur Diele stehen und war überrascht, dass er keine Anstalten machte, seinen Platz wieder zu verlassen oder zumindest Anzeichen einer beginnenden Unruhe von sich zu geben. Nein, er nahm kaum Notiz von ihrer Anwesenheit. Er saß ruhig da und las. Die Arme gegen den Tisch ausgestreckt, die Bibel mit den Händen an der Tischkante festhaltend, den Rücken hoch aufgerichtet, so dass er die Lehne hinter sich nicht berührte, den Kopf etwas in Richtung Nacken gebeugt, damit die Augen, so wie es ihrer extremen Weitsichtigkeit entsprach, Raum gewinnen konnten. Sie zögerte einen Augenblick, ob sie dieser ungewohnten Ruhe und Gelassenheit ihres Mannes trauen durfte. Aber dann ging sie doch, unterwegs ihr Nähkästchen vom Vertiko aufnehmend, zu Eberhards Sessel, setzte sich und begann dort, obwohl die Lampe ihr auf diese Entfernung hin nur ungenügend Licht gab, ihre Utensilien zu sortieren. So erkundete sie eine Weile schweigend seine Nähe, indem sie einige Male kurz gegen ihn aufsah, in der Meinung, dass er ihren Blick spüren und erwidern müsste. Und als dies ausblieb, fragte sie in der Absicht, sein intensives Vertieftsein in die Heilige Schrift, an dessen Aufrichtigkeit sie nicht glauben konnte, zu unterbrechen. »Du liest in der Bibel?« »Ja«, antwortete er. »Wenn du erlaubst, lese ich in der Bibel.« »Wie war das Wetter gestern Nacht?« »Recht gut.« »Konntest du wieder dein Fernrohr benutzen?« »Ja, durchaus.« »Und bist du froh, dass du wieder dein Fernrohr benutzen konntest?« »Ja, darüber bin ich froh.« »Wie du das sagst?« »Wie sollte ich es sonst sagen?« antwortete Koldehoff. Er sah kein einziges Mal auf, und der Ton seiner Antworten, knapp, fast abweisend gehalten, verriet, er hatte nicht die Absicht, mit seiner Frau über derlei Dinge zu reden, da er wusste, dass ihr Interesse an seinem Teleskop und dem Zustand des Himmels nicht ohne Hintergedanken war. Sie hatte in letzter Zeit den Kindern gegenüber Zweifel darüber geäußert, ob es für ihren Vater schicklich sei, sich in solch einer Weise mit einem Ort zu beschäftigen, der der Vorstellungswelt gläubiger Menschen vorbehalten war, zumal die Leute nun darüber reden konnten, der Pfarrer von Bernete hätte es nötig, mit einem Fernrohr den Himmel abzusuchen, da er nicht wüsste, wo Gott, der Herr, dessen Wort er predigte, eigentlich wohnt. Dies hatte Annemarie, und dies war die Absicht der Mutter, ihrem Vater hintertragen. Und man kannte auch die Meinung der Mutter, dass das Teleskop ihres Mannes der Ruhe, dem Frieden des Hauses, ebenso abträglich und im Wege war, wie die übel beleumdete Mütze ihres Bruders. »Früher«, sagte sie, »hättest du mir zuliebe auf dieses Instrument verzichtet.« Das würde ich auch heute noch tun, antwortete Koldorow. Aber da das Ding deinen Glauben nicht erschüttern kann, nein. Denn Gott findet man nicht hinter ein paar geschliffenen Gläsern. Richtig, erwiderte er korrekt, höflich, aber in einem Ton, der anzeigte, dass er immer noch bemüht war, sich in seiner Lektüre nicht stören zu lassen. Aber für Elfriede hatte das Gespräch begonnen. Sie spürte eine Aufwallung, die aus ihrem Herzen zu kommen schien. Eine Aufwallung, die ihre Gehemmtheit endlich einmal löste. Sie ließ ihre Hände mit den Nähutensilien sinken, sah ihrem Mann voll und ganz ins Gesicht. »Und du erinnerst dich«, sagte sie, »als du von Kassel nach Stralsund kamst und an deiner Neugierde verzweifeln wolltest. Du hast kaum gegessen und geschlafen. Du wolltest wochenlang nur Orgel spielen. Habe ich dir Ruhe gegeben, indem ich dir sagte, gib deine Neugierde auf. Glaube ab sofort nur noch an die Bibel. Alle Neugierde zerstört den Menschen. Es hilft nur der Glaube, denn es gibt keine andere Wahrheit als Gott. Habe ich dir damals geholfen?« »Ja, du hast mir geholfen.« »Warum hast du wieder angefangen zu zweifeln? Haben wir nicht viele Jahre glücklich miteinander gelebt?« Er hob den Kopf und sah sie kurz an. Seine Knie wurden unruhig, als wollten sie ausbrechen. Er lächelte verlegen, aber in seinen Augen war ein merkwürdiges Flackern, das sie irritierte, so dass sie einen Augenblick Mühe hatte, davon loszukommen, ehe sie leise, fast zärtlich, um ja keinen Verdacht des Vorwurfs aufkommen zu lassen, hinzufügte: »Nicht wahr? Du hast mir mit dieser Ehe ein Versprechen gegeben.« »Ich weiß«, antwortete er ernst, fast feierlich, »und ich wollte mein Versprechen auch einlösen. Aber nun habe ich dich und die Kinder um ihre Ruhe und Geborgenheit gebracht. Und niemand ist unglücklicher darüber als ich selbst.« »Dann sag mir, Koldorow, was fehlt dir? Warum isst du mit uns nicht mehr an einem Tisch? Warum meidest du deine Kinder? Warum schließt du dich vor uns tagelang ein? Bin ich nicht mehr deine Frau?« »Wie kannst du so etwas sagen? Willst du allein sein? Soll ich mit den Kindern ein paar Wochen nach Stralsund gehen?« »Nein. Bereust du es, dass du Pfarrer geworden bist?« »Vielleicht«, sagte er und senkte wieder seinen Blick. Und da er wusste, dass dies Geständnis für sie, obwohl sie es herausgefordert hatte, unannehmbar war, nahm er es zurück, indem er hinzufügte: »Mach dir keine Sorgen. Ich bin Pfarrer und du hast mir den einzig richtigen Weg gewiesen.« »Aber ich spüre, du machst dir wieder unnötige Gedanken. Und ich habe Angst vor diesen Gedanken«, sagte sie. Sie überwand auf seine letzte Bemerkung hin ihren kurzen Schrecken. Aber nun wollte sie nicht, dass er wieder, es bei dieser Versicherung belassend, schwieg. Es war gut, dass er immer und immer wieder versicherte, er wolle Pfarrer bleiben. Und sie vertraute ihm. Aber dies genügte ihr nun nicht mehr. Dies hatte sie jahrelang erlebt. Sie hatte jahrelang einen Mann erlebt, dessen treue, eheliche Nachbarschaft außer Frage stand, aber dessen Gesicht sie doch nicht mit ihren Händen fassen konnte, weil er sich ihr, wie eben jetzt, durch eine unheimliche, ewig grübelnde, ewig schweigende Gedankenwelt entzog. »Sag es mir, Koldorow«, wiederholte sie fast bettelnd mit Tränen in den Augen. »Sag mir, woran du denkst. Sag es mir und den Kindern zuliebe. Du ahnst nicht, wie sehr wir unter deinem Schweigen leiden. Sag es, vielleicht können wir dir helfen. Du bist blass, Koldorow, du kannst unmöglich weiter so in dich hineinschweigen.« Aber es nutzte nichts. Martin Wilhelm Koldorow schwieg. Er hielt sich an seiner Bibel fest. Und wer einen Blick hatte, das Schweigen dieses Mannes zu sehen und zu deuten, der erschrak. Denn offenbar fand Koldorow, was er zu sagen hatte, so wenig von Belang, oder er hatte den Glauben verloren, dass es notwendig war, überhaupt noch etwas zu sagen. Und dann? als seine Frau schon wieder mutlos in sich zusammengesunken war und mechanisch die Nadeln sortierte und das lose Garn aufwickelte, darauf gefasst, dass nun dieses trostlose, unüberbrückbare Nebeneinander seinen Fortgang nehmen würde, sagte er leise zu sich selbst, mit unterdrückter Stimme, der sie Mühe hatte zu folgen: »Es ist nichts. Es ist immer dasselbe. Ich mache mir eben Gedanken. Elfriede, wir haben einige Jahre glücklich miteinander gelebt. Und wir glaubten, es würde für den Rest unseres Lebens reichen. Und nun sehen wir,

Ich sage Ihnen, Sie sollen Geduld haben. In einigen Jahren sei alles anders. Aber was ist dann anders? Dann sind Sie gestorben. Ich tröste die Leute mit Ihrem Tod. Ich bemühe mich, Elfriede, aber ich kann auf die Dauer nicht zynisch sein. Und das sind deine Gedanken? Fragte sie. Ja, antwortete er. Dann sag ich dir, was ich dir immer gesagt habe. Kolderhoff, solche Gedanken kann niemand beantworten. Und niemand kann dir helfen, wenn du dir solche Gedanken machst. Ich weiß. Ich hatte gehofft, du würdest dich um das Leben deiner Gemeinde kümmern. Das will ich auch tun. Aber deine Predigten werden von Jahr zu Jahr düsterer. Du verwirrst die Gemeinde. Ist dir das schon aufgefallen? Ja. Und wenn du die Bibel so ungern in die Hand nimmst, geben dir die anderen Bücher wenigstens Trost? Nein. Ja, warum liest du sie dann? Mach dir keine Sorgen, sagte er. Es ist gut, dass ich sie lese. Sie bringen mich immer wieder auf die Bibel zurück. Denn diese Schrift ist und bleibt unser wichtigstes Buch. Vielleicht ist sie sogar Gottes Wort. Auf jeden Fall wurde sie geschrieben, um uns zu trösten. Und er las weiter, immer aufrecht sitzend, den Kopf etwas nach hinten gebeugt, in unveränderter Lage. Und wenn er eine Seite umblätterte, tat er dies mit ernster, feierlicher Nachdenklichkeit, so dass sie annehmen durfte, er würde sich von dem, was er las, wenn schon nicht von ganzem Herzen, so doch wenigstens mit der Einsichtigkeit seines Verstandes leiten lassen, und das stimmte sie ruhiger. »Ich freue mich, dass du das sagst«, sagte sie nach einer Weile. »Ich wusste, als ich dich das erste Mal sah, es würde schwer mit dir sein. Und mein Vater sagte, lass die Finger von dem, das ist ein Grübler. Du wirst ihm ein, zwei Kinder gebären, dann ist alles vorbei. Dann verkriecht er sich in irgendein Zimmer und stellt sich alle möglichen und unmöglichen Fragen.« »Du hast recht. Wir hatten ein paar glückliche Jahre miteinander. Und mehr will ich vom Leben nicht verlangen. Aber es ist bitter zuzusehen, wie der Mann, den man liebt und dem man gerne helfen möchte, sich aus der gleichen Not, die wir alle kennen und die wir alle auf uns nehmen müssen, immer weiter und weiter entfernt. Du sagst, es gibt nichts, was dich trösten kann. Und mich trösten Gerd und Annemarie. Solange ich meine beiden Kinder habe, kann ich einen Mann, der mich seit Jahren vernachlässigt, mit Gelassenheit ertragen. Und was den Trost angeht, den du forderst, so werde ich nicht müde werden, einem Pfarrer vorzuhalten, dass nicht das Wissen den Menschen in Ruhe leben und sterben lässt, sondern der Glaube. Wenn du wüsstest, wie recht ich dir gebe, antwortete er. Und nun denke nicht, ich würde, weil ich hin und wieder durch ein Teleskop sehe und wissenschaftliche Bücher lese, besonders stolz auf meinen Verstand sein. Ich bedauere, dass ich Anlagen zum Verstand habe. Denn der Verstand ist es, der uns zuletzt mit aller Sicherheit unglücklich macht. Denn was hilft es, fügte er hinzu, wenn wir wissen, wir sind geboren, um unseren eigenen Verfall im Spiegel mit anzusehen. Wenn wir wissen, wie sinnlos unsere Geburt ist und doch nicht wissen, womit wir so viel Sinnlosigkeit verdient haben. Wenn wir wissen, dass wir in unserer Not einander brauchen und doch lieber aufeinander einschlagen, weil uns die Erfahrung der inneren Einsamkeit so viel unerklärliche Angst macht. »Hast du so viel Angst vor dem Sterben?« fragte sie. »Sag es mir. Du musst dich nicht genieren. Wir sind noch nicht alt, aber ich weiß, dass du dir morgens oft vor dem Spiegel deinen Puls fühlst.« »Ich habe keine Angst vor dem Sterben«, antwortete er. »Aber ich will dir sagen, welches zurzeit meine glücklichsten Stunden sind. Ich sitze, wenn die Umstände es erlauben, allein in der Sakristei, zwischen weißgekalkten Wänden und beobachte auf dem Kruzifix meines Heilands die Schatten der hereinbrechenden Dunkelheit. Und ich denke dabei an nichts. Bis die Dunkelheit meines

0: meinen Blick trübt und ich nicht weiß, ob ich schlafe oder wach bin. Und so kann ich stundenlang sitzen. Ich werde ruhig. Ich überlasse mich ganz und gar dem angenehmen, entlastenden Gefühl der Selbstvergessenheit. Ich wehre mich nicht mehr gegen mein Eingeständnis. Ich kenne keinen Grund, für den es sich lohnen würde, die Sakristei noch einmal zu verlassen. Er predigt, dachte sie. Ja, genau in demselben kalten, sachlichen, unnahbaren Ton predigt er herzzerreißende Worte von seiner Kanzel herab. Und wie verwirrt er die Leute mit eben diesem Blick. Er sieht mich an, aber ich habe das Gefühl, er sieht mich nicht. So wie er offenbar weiß, was er sagt, aber er scheint es nicht zu fühlen. Für Elfriede Koldehoff war nach diesem Geständnis ihres Mannes, dass er auf so merkwürdig ruhige, unbeteiligte Weise sein Vertieftsein in die Bibel kaum unterbrechend, so als würde er alles aus dem Psalmen ablesen, vorgetragen hatte, für Elfriede Koldehoff war klar, dass ihr Mann dabei war, einen Kampf gegen die Konsequenzen seiner existenziellen Grübelei zu verlieren. Nicht, dass sie Anlagen zum Verstand ablehnte, aber sie hatte die Fähigkeit, den Dingen des Lebens auf den Grund zu sehen, immer mit der Handhabung von Streichhölzern verglichen, deren man sich auch nur bedienen durfte, wenn man wusste, wozu und wie weit ihre elementare gefährliche Kraft dienlich war. Sie erhob sich und sagte, indem sie gegen ihn wie gegen ein uneinsichtiges Kind den Kopf schüttelte, »Es ist immer dasselbe. Wie oft habe ich dir gesagt, du musst deinen Verstand demütigen, Koldehoff. Stattdessen lässt du dich von ihm unterjochen und schämst dich, und zuletzt willst du dich ganz und gar aus der Welt verkriechen. Aber es hilft nichts. Du bist Seelsorger. Selbst wenn du wüsstest, dass Gott nicht existiert, müsstest du wieder an ihn glauben. Denn ohne Glauben an Gott wären wir allerdings nur damit beschäftigt, die Sinnlosigkeit der eigenen Existenz zu überdecken. Aber dann säßest du in deiner Sakristei auch nicht viel besser als in der Hölle. Wenn du wüsstest, wie recht ich dir gebe, sagte er und erhob sich ebenfalls. Und nun standen sie sich gegenüber. Sie mit dem vorwurfsvollen, bedauernden Blick einer Mutter, das Gesicht voll von roten Flecken, da sie ihre aufwallende, immer wieder unterdrückte Erregung nicht mehr halten konnte. Er, lächelnd, die offene Bibel in der Hand, in zerstreuter, verschämter Unentschiedenheit, ob er das Zimmer nun verlassen oder ihren Blick aushalten sollte. Sie ging langsam auf ihn zu. Und je näher sie ihm kam, desto gleichgültiger wurden ihr ihre Worte. Sie hörte sich selbst nicht mehr, als sie mit hämmerndem Herzen, die Kehle wie zugeschnürt und doch mit heftiger, sich überstürzender, aufschluchzender Stimme hinzufügte, »Und nicht wahr, niemand könnte leugnen, dass auch Eberhard Verstand hat, und niemand könnte leugnen, dass auch ihn so viel Verstand, da er ihn nicht demütigen konnte, unglücklich gemacht hat. Und ihr wisst, dass der Verstand ohne Gott ein gefährliches Spielzeug ist, aber ihr könnt von diesem Spielzeug nicht lassen, und zuletzt verzichtet ihr lieber auf Gott, und zuletzt kommt es, wie es kommen muss. Der eine möchte sich selber verbrennen, der andere verbrennt stattdessen Frauen und Kinder.« Aber die Hälfte dieser Worte ging schon unter, in ihrem Versuch einer stürmischen, überfallartigen Umarmung. Und in ihrem Bemühen, ihn nicht zu verletzen, denn sie hatte noch das Nadelkissen in der Hand, und er erwehrte sich ihrem Verlangen, sein Gesicht, seit wie langen Jahren, wieder mit Küssen zu bedecken, indem er seinen Kopf weit in den Nacken beugte und versuchte, von der umklammernden Wucht ihrer Ellbogen loszukommen, wobei die Bibel zu Boden fiel, mitsamt den losen Papieren, die er als Lesezeichen benutzte. »Es ist gut, Elfriede«, sagte er immerfort, »es ist gut«, gegen ihren Redeschwall ankämpfend, »es ist gut, ich gebe dir recht, aber wir wollen jetzt nicht weiter darüber reden.« und sie wollte ihm, als er die Berührung ihrer Lippen erfolgreich abgewehrt hatte, wenigstens sagen, wie sehr sie ihm helfen wollte und wie sehr sie, falls ihr dies nicht gelang, wenigstens an seiner unglücklichen Veranlagung teilnehmen wollte. Aber er wollte auch davon, jedenfalls in dieser für ihn beschämenden Weise, nichts wissen. Und so rangen sie Gesicht an Gesicht, ununterbrochen Lippen und Argumente in Bewegung setzend, eine Weile gegeneinander. Dann versuchte er sich zu bücken, um Bibel und Papiere wieder aufzuheben, und sie ließ ihn frei. Ernüchtert durch seine Gegenwehr, so etwas wie demütigende Scham darüber fühlend, dass sie sich so weit hatte gehen lassen und dass er sie in ihrer verzweifelten Entblößtheit derart abgewiesen hatte, ordnete sie ihr Haar, ihre Bluse, ihren Rock und verließ, nachdem sie alle äußeren Spuren ihrer so spontanen, sekundenlang so ehrlich geäußerten Leidenschaft wieder beseitigt hatte, das Zimmer. Er aber hockte noch lange am Boden, bemüht, Bibel und lose Blätter ineinander zu ordnen. Er hatte noch lange Mühe, das Zittern seiner Hände zurückzuhalten. Und sein Haar, das er zu ordnen vergaß, befand sich infolge des erlittenen Überfalls noch lange im Zustand des Aufruhrs. 5. Am Tag nach der Begegnung am Portal der Kirche näherte sich Sempert lustlos dem Pfarrhaus, einen ärmlichen Strauß frisch gepflückter Astern in den Händen. Er hatte die Aufforderung des Pfarrers, ihn und seine Tochter zu besuchen, angenommen. Man hatte einander aber keinen Termin genannt, so dass er nun fürchten musste, unpassend zu erscheinen, was seine Unlust steigerte, denn im Übrigen wusste er nicht, was er von dieser Einladung heute noch zu halten hatte. Schon nachdem er mit Koffer und Fahrrad bei Frau Karsten unvermittelt wieder erschienen war und sie, ohne genaue Gründe angeben zu können oder es zu wollen, gebeten hatte, ihm das Mansardenzimmer noch für einige Tage zu überlassen, waren ihm Zweifel gekommen, ob es nötig gewesen war, einer wehmütigen Stimmung derart nachzugeben. Zumal er seine Schwierigkeiten kannte, wenn es galt, von irgendwo, wo er sich wohlgefühlt und wo er jede Besonderheit in sich aufgenommen hatte, Abschied nehmen zu müssen. Aber nun schien ihm der Abschied doch irgendwie getan. Und er war nicht abgereist. Und nun machte sich seine penible Angewohnheit, Pläne, die er einmal gefasst hatte, einzuhalten, wieder geltend. Und auch das Mädchen, das er eben noch mit Blicken und verwirrter Neugierde verschlungen hatte, schien ihm plötzlich nicht mehr der Rede wert. Er rührte den verschnürten Koffer nicht an. Er saß auf der Bettkante und dachte darüber nach, wie er seine eingegangene Verpflichtung rückgängig machen oder ihre Einhaltung zumindest beschleunigen konnte.
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0: zum Tag von Olivia Schäfer aus Gotha.
1: Anna und Karin sind Freundinnen. Sie kennen sich seit ihrer Ausbildung, hatten zusammen ein Zimmer in Wohnheim. Seitdem sind sie unzertrennlich. Vieles haben sie miteinander erlebt, manche Krise gemeinsam gemeistert. Nichts kann uns trennen, haben sie einmal versprochen und sich gegenseitig ein Armbändchen geschenkt. Nichts kann uns trennen. All die Jahre war das so. Bis letzte Woche. Ein blöder Streit. Anna hatte Karin ein Buch geliehen und Karin hat es im Bus liegen gelassen. Jetzt ist es weg. Da half kein Entschuldigen, kein Bitten und Flehen. Anna ist sauer. Das Buch war von ihrem Vater. Unersetzbar. Seitdem ist Funkstille. Sie ist schuld, denkt Anna. Und trotzdem fühlt sie sich schlecht. So oft ist Karin schon einen Schritt auf sie zugegangen. Aber Anna konnte einfach nicht. Heute Morgen, sie schaut auf ihr Armbändchen, da fällt es ihr wie Schuppen von den Augen. Wie heißt es im Vaterunser? Vergib mir meine Schuld, meine Fehler und Schwächen, und auch ich will anderen vergeben. Dann wird ihr klar. Wenn unsere Freundschaft bleiben soll und vor allem, wenn ich wieder froh werden will, dann geht es nur mit Vergebung. Noch vor dem Frühstück holt sie ihr Telefon und wählt Karins Nummer.
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1: Die Luthermuseen in Sachsen-Anhalt sind immer eine Reise wert. In diesem Jahr gibt es außerdem ein Jubiläum. Worum es geht und welche Veranstaltungen auf Gäste warten, verrät Nadine Rössler vom Veranstaltungsmanagement der Luthermuseen für das Mansfelder Land.
2: Dieses Jahr feiern wir aber ein besonderes Jubiläum. 30 Jahre Welterbetitel in Eisleben und Wittenberg. 6 Städten teilen sich bei uns ein Welterbe. Und deswegen feiern wir auch 6 Monate lang mit ganz besonderen Veranstaltungen. Diesen Monat ist nach wie vor im August Luthers Sterbehaus in Eisleben dran. Und deswegen laden wir hier zu ganz besonderen Veranstaltungen ein. Zum einen am 13. August zum UNESCO-Welterbe-Vortrag über die Welterbestadt Quedlinburg, die immer eine Reise wert ist. Am 21. August kommt der nächste Partner für das Welterbe, nämlich das Grottenreich Dessau-Wörlitz, und stellt sich vor. Ein ganz besonderes Format greifen wir am 26. August auf. Hier gibt es Yoga im Welterbe. Damit gehen wir mal ganz neue Wege, um andere Besucher anzusprechen. Und das große Finale wird es am 30. August ab 14 Uhr geben, denn dann startete der 21. Spaziergang auf dem Lutherweg in Eisleben und alle, die mitspazieren möchten über die 11 Stationen, sind herzlich eingeladen.
1: Wir rekapitulieren noch einmal. Heute geht es um Quedlinburg. Eine Reise durch die Welterbestadt macht Katrin Kaltschmidt, die Quedlinburg vorstellt. Und das in Luthers Sterbehaus in Eisleben. Der Vortrag beginnt um 18.30 Uhr. Das Schloss Colditz thront über der Stadt Colditz direkt an der Zwickauer Mulde. Es liegt mitten im Städtedreieck zwischen Leipzig, Dresden und Chemnitz. Und es ist eines der schönsten mitteldeutschen Baudenkmäler des 16. Jahrhunderts. Es hat eine wechselvolle Geschichte. Zum Beispiel war es im Zweiten Weltkrieg Kriegsgefangenenlager. Das Schloss Colditz kann jetzt virtuell erkundet werden, und zwar mit dem Histopad. Das hat sich die MDR-Kollegin Heike Fiedler schon einmal umgehangen.
3: Also ich habe mich ja als erstes für das schönste Gemach interessiert. Dies ist eines der 14 Inhalte oder Themen auf dem Histopad, das mir am Eingang um den Hals gehangen wurde. Etwa 15 mal 30 cm groß, und ich habe das schönste Gemach angetippt, weil ich ein bisschen mehr über Kurfürstin Sophies Gemächer wissen wollte. Auf 5 Stockwerken können Gäste in die Geschichtsepochen des Schlosses mithilfe des Histopads eintauchen. Auf dem Pad drücke ich Wache und zack erscheinen Wache. Leute in Wehrmachtsuniformen, die an Schreibtischen arbeiten. Würde ich das Histopad nicht benutzen, käme ich mir in dem kahlen, unsanierten Raum, der eine Art Lost Place-Charakter hat, vielleicht ratlos vor. Das Histopad jedoch mit Augmented-Technik hilft mir, die Geschichte nicht nur dieses Raumes sichtbar zu erleben.
1: Auf Geschichtsspurensuche durch das Schloss Colditz mit dem Histopad, das ist möglich, und zwar montags bis freitags von 10 bis 17 Uhr und an den Wochenenden von 10 bis 16 Uhr. Bei den Ettersburger Gesprächen geht es heute selbstverständlich um die Mauer. Über dem Abend steht Deutsche Mauern, der 13. August 1961 und die Folgen. Anlass 65 Jahre Mauerbau. Zu Gast sein wird Christine Lieberknecht, die ehemalige Ministerpräsidentin von Thüringen, Rainer Haseloff, der ehemalige Ministerpräsident des Landes Sachsen-Anhalt, und der Autor und Journalist Christoph Diekmann. Zudem wird das Buch vorgestellt, die DNA des Ostens, was uns ausmacht. Das Ettersburger Gespräch heute Abend auf dem Schloss Ettersburg in der Nähe von Weimar beginnt um 19 Uhr.
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3: Um 10 Uhr mit Mirko Jugelt. Die Zahl der Kindeswohlgefährdungen ist auf einen neuen Höchststand gestiegen. Wie das Statistische Bundesamt mitteilte, meldeten die Jugendämter im vergangenen Jahr rund 79.800 Fälle. Das seien 10% mehr gewesen als 2024. Mehr als die Hälfte der betroffenen Kinder sei höchstens 8 Jahre alt gewesen. Grund für den Anstieg könnte neben einer tatsächlichen Zunahme der Fälle auch eine höhere Anzeigenbereitschaft sein. Unter Kindeswohlgefährdung fallen etwa Vernachlässigung sowie psychische und körperliche Gewalt. Die Mehrheit der Deutschen fordert mehr staatliche Anstrengungen beim Klimaschutz. Das geht aus einer Studie im Auftrag der Bertelsmann Stiftung hervor. Danach meinen 54%, dass der Staat mehr Geld in den Klimaschutz investieren soll. Zur Finanzierung empfehlen 72% den Abbau klimaschädlicher Subventionen. 67% setzen auf höhere Steuern für Spitzenverdiener. Laut Studie ist die Zustimmung zur Energiewende in den vergangenen 5 Jahren leicht gesunken. Der Handel mit Osteuropa hat den deutschen Exporteuren eine gute Halbjahresbilanz beschert. Wie der Ostausschuss der deutschen Wirtschaft mitteilte, wuchsen die Ausfuhren in die 29 Länder um fast 11 Milliarden Euro. Das seien gut 7% mehr als im Vorjahreszeitraum. Besonders kräftig seien die Exporte nach Polen und Tschechien gewachsen. Die Geschäfte mit den USA und China seien hingegen um 10 Milliarden Euro eingebrochen. Nach dem Drohnenvorfall am Flughafen Leipzig-Halle sehen die sächsischen Grünen dringenden Handlungsbedarf. Fraktionsvize Valentin Lippmann sagte dem MDR, im konkreten Fall sei es nicht gelungen, die Drohne zu erkennen und abzuwehren. Es müsse nun zügig geklärt werden, wer bei der Drohnenabwehr am schnellsten handlungsfähig sei, die Bundeswehr oder die Bundespolizei. Lippmann machte Russland für den versuchten Anschlag verantwortlich. Die Feuerwehr hat den Waldbrand in Plauen auch über Nacht unter Kontrolle gehalten. Wie der zuständige Bereichsleiter mitteilte, konnte ein Aufflammen verhindert werden. Dennoch sollen heute für den schwer zugänglichen Hangbereich erneut 2 Löschhubschrauber zum Einsatz kommen. Zudem kam in der Nacht das Technische Hilfswerk hinzu, um eine feste Wasserversorgung aufzubauen. Das Feuer war am Dienstag ausgebrochen. Betroffen sind mehr als 7 Hektar Wald. Das waren die Nachrichten.
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4: Und die Waldbrandgefahr, die ist und bleibt weiter hoch. Auch heute wird es sehr viel Sonnenschein geben und die Temperaturen hochtreiben auf 27 bis 32 Grad. Dazu ein böiger Ostwind. Ein paar dünne Schleierwolken sind unterwegs, aber es wird trocken bleiben. In der kommenden Nacht dann meist sternenklar und weiter trocken. Dann geht es wieder richtig runter auf 17 bis 11 Grad. Und der Tag drauf dann wieder viel Sonnenschein, wenige Wolken, dazu weiter trocken und sehr heiß. Bei bis zu 36 Grad. Am Wochenende zunächst sonnig und heiß. Zum Sonntag dann mit Schauern und Gewittern, aber Abkühlung. Das sind die aktuellen Werte, die wir messen in Artern. Wolkenlose 18 Grad, Dresden wolkenlos bei 21, Eisenach 18, ebenso in Erfurt. Gardelegen und Hoyerswerda bei 19 Grad, Magdeburg meldet 20, Neuhaus am Rennweg 19 Grad, in Oschatz 18, Plauen 17, Wernigerode 20, ebenso in der Lutherstadt Wittenberg und das überall bei wolkenlosem Himmel. Der MDR-Kulturverkehrsdienst, Vorsicht auf der A2 Richtung Hannover, zwischen Burgzentrum und Lostau befindet sich eine ungesicherte Unfallstelle auf der linken Fahrspur. Nochmal A2 Richtung Hannover zwischen Irxleben und Alleringhersleben, 8 Kilometer Stau nach LKW-Unfall im Baustellenbereich. Hier brauchen Sie starke Nervenverzögerung, mindestens 1 Stunde 30 Minuten. Die A4 Richtung Frankfurt ist zwischen Chemnitz-Mitte und Kreuz Chemnitz nicht mehr gesperrt. Eine Fahrspur ist hier wieder frei. Wegen Bergungsarbeiten allerdings noch 6 Kilometer Stau bis Chemnitz-Ost und Stau auch auf der Umfahrung über die B169. A9 Richtung Berlin zwischen Klein-Matzehns und Niemeck 3 Kilometer Stau durch ein defektes Fahrzeug im Baustellenbereich plus 10 Minuten. A71 Richtung Schweinfurt. Vorsicht zwischen Gräfenroda und Oberhof steht im Rennsteigtunnel ein defekter PKW auf der rechten Fahrspur. A72 Richtung Leipzig zwischen Stolberg Nord und Chemnitz Süd 3 Kilometer Stau an einer Baustelle, Verzögerung 10 Minuten. Und nach Unfällen sind gesperrt die Straßen zwischen Nellschütz und Poserna, zwischen Jestädt und Königswalde und zwischen Sixdorf und dem Abzweig Biendorf. Das ist eine ganze Menge. Kommen Sie trotzdem gut und sicher an Ihr Ziel. Unser Verkehrsdienst soweit. Die Zeit jetzt 10.05 Uhr.
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4: Im Studio begrüßt Sie Sven Korale. Ihnen einen guten Tag.

Curtis Steiges, The Power, hier bei MDR Kultur an diesem Vormittag. 10.08 Uhr ist es jetzt. Das haben wir vor in dieser Stunde an diesem Vormittag. Wir kümmern uns gleich mal um eine der schillerndsten Persönlichkeiten Lateinamerikas, Fidel Castro. Ein halbes Jahrhundert lang regierte er die sozialistische Karibikinsel Kuba und heute wäre Fidel Castro 100 Jahre alt geworden. Ihm widmen wir gleich unseren Stichtag. 10:30 Uhr kommen die Kulturnachrichten und ein Gedicht haben wir auch dabei. Diesmal kommt es von Kurt Bartsch und thematisiert den 13. August 1961, den Beginn des Mauerbaus in Berlin. Heute, vor 65 Jahren, das Gedicht heißt Tango Berlin und kommt in einer etwa halben Stunde hier bei uns zur Aufführung.

Coucou, Monsieur Perrinet, hier bei MDR Kultur am Vormittag 10.12 Uhr. Und das hier ist Concerto Köln, komponiert vom tschechischen Komponisten Josef Myslivicek. Auch das gehört zu unserem Repertoire.

0: Jazzkonzerto Köln spielt Musik aus dem 18. Jahrhundert. 10.15 Uhr ist es damit geworden.
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0: Da geht es diesmal um den kubanischen Revolutionsführer Fidel Castro, eine der schillerndsten Politiker Lateinamerikas. Ein halbes Jahrhundert lang regierte er die sozialistische Karibikinsel als unnachgiebiger Staatschef, der dem Erzfeind USA die Stirn bietet, wurde er gleichermaßen geliebt wie gehasst. Heute wäre Fidel Castro 100 Jahre alt geworden. Geboren wurde er am 13. August vor diesen 100 Jahren. Der Stichtag von Christina Femöbus.
2: Wäre Fidel Castro eine Katze, hätte er mehr als 7 Leben. 640 Mordkomplotte sind nach Geheimdienstberichten gegen ihn geschmiedet worden. Teils mit skurriler Kreativität. Zigarren, die in der Hand des passionierten Rauchers explodieren. Eine CIA-Agentin aus Deutschland, die ihn umbringen soll. Oder ein vergifteter Schokomilchshake für den Eisfan Fidel. Immer wieder planen politische Gegner Castros Tod. Erfolglos. Eine kugelsichere Weste? Braucht er nicht, sagt Fidel Castro bei einem Interview. Öffnet seine Militäruniform und hält die blanke Brust in die Kamera. Ich trage eine moralische Weste, kontert er. Als charismatisch gilt Fidel Castro, als unbeugsam und hochintelligent. Der promovierte Jurist und Sohn eines Großgrundbesitzers jagt zusammen mit Che Guevara und seiner linksnationalistischen Rebellenarmee 1959 den korrupten Diktator Batista aus dem Amt.
3: Die Tyrannei ist beendet und die Freude darüber ist riesengroß. Aber es bleibt noch viel zu tun. Niemand sollte den Fehler machen, zu glauben, dass das, was kommt, leicht sein wird.
2: Am Anfang der Revolution feiert das kubanische Volk noch den Maximo Líder, übersetzt den großen Anführer. Castro investiert massiv ins Bildungs- und Gesundheitswesen, macht Schule und Arztbesuche auch in ländlichen Gegenden für alle zugänglich. Das kleine Kuba, im Kalten Krieg ein Bollwerk gegen den mächtigen Feind vor der Haustür, die USA. Die Vereinigten Staaten verhängen ein umfassendes Handelsembargo. Die Bevölkerung ächzt, bis heute unter den Konsequenzen.
3: Wir wollen nicht, dass man uns bedroht. Wir wollen nicht, dass man uns einschüchtert. Sowas gefällt uns nicht. Unser Volk hat längst verlernt, was es heißt, Angst zu haben.
2: Das sagt Fidel Castro 1980. Angst haben mittlerweile viele allerdings eher vor ihm als vor dem Klassenfeind. Er geht als Staatsoberhaupt hart gegen echte oder vermeintliche Regimegegner vor. Castro lässt Oppositionelle einsperren. Viele wenden sich ab von ihrem einstigen Idol, das verbissen an dem verblassten Ideal einer kommunistischen Weltrevolution hängt. Das sagt auch dieser Exilkubaner in Miami bei einer Demo im Jahr 1994.
4: Wir können nichts erreichen, solange wir eine Diktatur haben und keine Demokratie.
2: Wer kann, geht. Fidel Castro aber bleibt. Auch an der Macht. Weder die Attentatspläne noch der Massenexodus aus Kuba können das ändern. Erst gesundheitliche Probleme führen ab 2006 dazu, dass der langbärtige Rebell seine Macht an seinen Bruder Raúl überträgt. Im November 2016 starb Fidel Castro in Havanna. Heute, am 13. August, wäre der Revolutionär und Regierungschef 100 Jahre alt geworden.
0: Christina Femöbus über den 100. Geburtstag von Fidel Castro, geboren 1926. Und morgen geht es in unserem Stichtag um René Goscinny, einen der bekanntesten Comicautoren des 20. Jahrhunderts, der mit Asterix weltberühmt geworden ist.
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Jackson Browne, Going Down to Cuba, hier bei MDR Kultur an diesem Vormittag. In 6 Minuten haben wir es 10:30 Uhr gibt's Kultur kompakt, die Kulturnachrichten.

0: Ted Carter, Big Machine.
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0: Mit Paula Kautz.
2: 65 Jahre nach dem Bau der Berliner Mauer warnt Kulturstaatsminister Wolfram Weimer vor einer Verharmlosung der DDR. Das sei die größte Herausforderung für die Erinnerung an die SED-Diktatur, sagte er. Mehr dazu von Frank Eichmann.
3: In der FAZ warf Weimer insbesondere AfD und Linkspartei vor, in Ostdeutschland positive Zerrbilder der DDR zu produzieren. Das reiche bei der AfD bis zum Singen der DDR-Nationalhymne. Der Kulturstaatsminister schlägt als aktive Form der Erinnerungsarbeit vor, Straßen und Plätze nach Widerstandskämpfern aus der DDR zu benennen. Vor einer Verharmlosung und Verklärung der DDR warnt auch Evelyn Zupke als SED-Opferbeauftragte des Bundestages, so menschlich nostalgische Erinnerungen seien, dürfe Diktatur und Überwachung nicht in Vergessenheit geraten.
2: Bundesweit wird heute an die Opfer der deutsch-deutschen Teilung gedacht. Die Theater in Mitteldeutschland haben für die gesamtdeutsche Theaterlandschaft eine wichtige Bedeutung. Das sagte der Chefredakteur des Theatermagazins Die Deutsche Bühne, Detlef Bauer. Bei einer Umfrage des Fachblattes hatten mehrere Theater aus Sachsen und Sachsen-Anhalt Spitzenplätze belegt. Bauer sagte im Gespräch mit MDR Kultur:
4: Das ist Theater Magdeburg und im letzten Jahr besonders auffällig und in diesem Jahr eben das Theater Chemnitz besonders gute Arbeit gemacht haben. Und das anderes Haus, das Gerhard-Hauptmann-Theater in Görlitz-Zittau, war ja schon im letzten Jahr. Insofern gibt es da ja schon auch eine Konstanz. War im letzten Jahr in unserer Umfrage unter den kleineren Häusern vorne und ist es in diesem Jahr wieder. Und das spricht natürlich schon für eine kontinuierliche, gute Arbeit vor Ort.
2: Das Magazin hatte in einer Umfrage unter 60 Kritikern die deutschlandweit besten Theaterhäuser ausgewählt. Das ehemalige Wohnhaus des Philosophen Jürgen Habermas in Starnberg gilt nun als Denkmal. Wie das Bayerische Landesamt für Denkmalpflege mitteilte, hat sie das Gebäude aus den 1970er Jahren in die Bayerische Denkmalliste aufgenommen. Nach Angaben der Behörde bildet eine Bücherwand im Inneren des Hauses die zentrale Achse. Der Philosoph Jürgen Habermas war im März im Alter von 96 Jahren gestorben. Ein neuer Dokumentarfilm über die Ostseeinsel Hiddensee kommt in die Kinos. Heute findet im Ort Fitter auf der Insel eine Preview statt. Zu DDR-Zeiten galt Hiddensee als Künstler- und Prominenteninsel und zog zugleich politische Aussteiger an. Was fasziniert die Menschen an Hiddensee? Dazu sagte die Regisseurin des Films Anne-Kathrin Händel, MDR Kultur.
5: Man kann das so sagen, wie Barbara Schnitzler es mir vor kurzem mal erzählt hat. Auf Hiddensee ist alles doppelt so stark. Also ob es das Glück ist oder das Unglück, ob es ein Desaster ist oder eine Freude, es ist so, als ob alles doppelt so intensiv ist. Und das, glaube ich, das vereint die Leute da. Das empfinde ich auch so übrigens.
2: Weitere Previews von der Dokumentation Hiddensee finden am Sonntag in Leipzig und am Montag in Dresden statt.
0: Dankeschön für die Kulturnachrichten, Paula.
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0: Auf Hiddensee kann man es gerade bestimmt gut aushalten mit der Meereskühle. Allerdings auch da treibt es die Temperaturen heute nach oben, auch dort nahe 30 Grad. Und in Mitteldeutschland geht es noch ein Stückchen darüber. Mit viel Sonnenschein sind wir bei 32, 33 Grad. Dazu dünne Schleierwolken. Es bleibt trocken. Die Nacht wird dann kühl. Es wird sternenklar bei 17 bis 11 Grad. Und morgen dann wieder viel Sonnenschein, wenige Wolken und trocken, sehr heiß. Dann Höchstwerte bis 36 Grad. Am Wochenende zunächst noch sonnig und heiß, zum Sonntag dann aber mit Schauern und Gewittern kommt ein bisschen Abkühlung. Das sind die aktuellen Werte. Der Brocken, wolkenlose 16 Grad, Chemnitz wolkenlos bei 22, Dresden 23, also nach 21 Grad. Erfurt ist mit 20 Grad dabei, der Fichteberg bei 17, Gera 22, Görlitz 21 Grad, Halle und Leipzig bei 23 Grad, Magdeburg 22, Meiningen 21, überall Wolken los. Der MDR Kulturverkehrsdienst, eine ganze Menge los an diesem Vormittag. Zum Beispiel auf der A2 Richtung Hannover zwischen Irxleben und Alleringhersleben. 8 Kilometer Stau nach Lkw-Unfall im Baustellenbereich. Verzögerung mindestens eine Stunde. Vorsicht auf der A4 Richtung Frankfurt zwischen Dresden-Neustadt und Dresden-Altstadt. Liegt ein Reifen auf der rechten Fahrspur. Nochmal A4 Richtung Frankfurt zwischen Chemnitz-Ost und Chemnitz-Mitte. 6 Kilometer Stau und stockender Verkehr. Verzögerung 30 Minuten. A9 Richtung Berlin zwischen Triptis und Hermsdorf-Süd. 3 Kilometer Stau plus 20 Minuten. A9 Richtung Berlin nochmal zwischen Kleinmarzehns und Niemek. 4 Kilometer Stau durch ein defektes Fahrzeug im Baustellenbereich. Planen Sie hier 20 Minuten mehr Zeit ein. Die A71 Richtung Schweinfurt. Vorsicht zwischen Grevenroda und Oberhof, steht im Rennsteigtunnel ein defekter Pkw auf der rechten Fahrspur. A72 Richtung Leipzig zwischen Stolberg Nord und Chemnitz Süd. 3 Kilometer Stau an einer Baustelle plus 15 Minuten. Auf der B91 Halle Zeitz zwischen Abzweig Nessa und der A9 Auffahrt Weißenfels in beiden Richtungen. Stau nach Unfall. Und nach Unfällen sind gesperrt die Straßen zwischen Nellschütz und Poserna, zwischen Jöstedt und Königswalde. Auch die Straße zwischen Sixdorf und dem Abzweig Biendorf und in Olbernhau die Freiberger Straße zwischen Ortseingang und der Stadt. Und das war's an dieser Stelle. Ist eine ganze Menge. Kommen Sie trotzdem gut und sicher ans Ziel. Die Zeit jetzt 10.37 Uhr.
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0: später noch immer Felix Meyer hier bei MDR Kultur an diesem Vormittag gleich 10:45. In der Literaturwelt taucht in diesen Tagen der Name von Thomas Mann wieder häufiger auf. Grund ist dessen Todestag, der sich jetzt zum 71. Mal jährt. Thomas Mann zählt zu den Ikonen der deutschen Literatur. Leben und Werk des Nobelpreisträgers sind immer wieder verfilmt worden. Und jetzt im Herbst gibt's was Neues. Das Schwarz-Weiß-Filmdrama des Regisseurs Pawel Pawlikowski, das die Reise von Thomas Mann, gespielt von Hans Zischler, und dessen Tochter Erika, dargestellt von Sandra Hüller, ins Nachkriegsdeutschland ins Zentrum stellt. Schauspieler Hans Zischler sagt über die Besonderheiten dieses Films, des Films Vaterland.
1: Es ist ein etwas veränderter Blick, insofern als wir sehr viel über Thomas Manns Leben inzwischen wissen. Es ist ja in den letzten 10 Jahren unglaublich viel neu recherchiert worden und auch dunklere Seiten oder weniger bekannte Seiten sind hervorgetreten, auch zu den Kindern. Er hat sich insofern ein bisschen verändert, als ich durch diese Einschränkung auf eine einzige Woche im Film sozusagen die Möglichkeit wird, eine Haltung von Hoffnung zu Enttäuschung oder von Herausforderung zu möglicher Versöhnung einmal durchzuspielen und das Ganze aber nicht zu verschriftlichen, was er sonst macht, sondern er kommt in einer vorbereiteten Goethe-Rede nach Deutschland, die hat er schon längst geschrieben gehabt, und spitzt sie dann auf die hiesigen Verhältnisse zu. Also das alles in einem Film erzählt zu bekommen als Fiktion, und ich betone das, ist für mich ein großes Abenteuer und es ist auch eine große Lust, ehrlich gesagt, so etwas mal anzugehen und in solchen Händen sozusagen aufbereitet zu wissen, wie Pawlikowski das dann vermag mit seinem Kameramann.
0: Sagt Hans Zischler. Er spielt Thomas Mann im Film Vaterland. Kinostart ist Anfang September. Und wer jetzt schon mal eintauchen will in Leben und Werk von Thomas Mann, dem sei doch glatt mal MDR Kultur ans Herz gelegt. Die Kollegen haben Listen und Empfehlungen zusammengestellt. Schön übersichtlich. Online unter mdr.kultur.de.

0: Lost Boys, Phoebe Bridgers hier bei MDR Kultur.
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0: Heute an dieser Stelle ein Berlin-Gedicht, passend zum Tag. Ein Text, der das Schicksal der geteilten Stadt beschreibt, beginnend mit dem Mauerbau am 13. August 1961 bis zum Mauerfall 1989. Es ist eine düstere Vision, die da skizziert wird. Das Gedicht stammt von einem Mann, der eigentlich zu den seltenen satirischen Begabungen unter den deutschen Lyrikern des 20. Jahrhunderts zählt. Kurt Bartsch, geboren 1937 in Berlin, gestorben 2010 eben da. Er parodierte nicht nur sich selbst und seine Generationsgefährten, sondern von Brecht bis Braun und von Benn bis Walser alles, was Rang und Namen hatte. Der Dramatiker und einstige Hausautor der Volksbühne schrieb in seinem Wechsel von Ost- nach West-Berlin 1980 auch fürs Fernsehen, zum Beispiel die Drehbücher zur Serie »Unser Lehrer Dr. Specht«. Ein Gedicht von Kurt Bartsch liest nun Günter Lamprecht.
2: Tango Berlin für Katharina Thalbach. Wir laden ein zum Tanz auf dem Vulkan. Der rote Schein, den Sie am Himmel sahen, das war das gute alte Abendrot. Doch bald danach fängt etwas anderes an. Berlin, dein Tänzer ist der Tod. Es tanzt ein Mann mit einer schönen Frau. Die Straße still, das Licht der Frühe grau. Indes im Fernen schon der Himmel loht von Feuer, Blut. Man weiß es nicht genau. Berlin, dein Tänzer ist der Tod. Es tanzen alle. Vater, Mutter, Sohn, nach dunkler Trommel und Sirenenton, der uns seit Stunden von den Dächern droht. Es sterben alle, Vater, Mutter, Sohn. Berlin, dein Tänzer ist der Tod.
0: Günter Lamprecht las ein Gedicht von Kurt Bartsch, das Gedicht Tango Berlin, passend zum heutigen Tag, zum 13. August 1961, als der Bau der Berliner Mauer begann.

Der Vormittag bei MDR Kultur. Gleich gibt's die 11 Uhr Nachrichten. Und zuvor erreicht uns gerade noch diese Meldung aus Bulgarien. Für alle, die schon mal planen wollen, der Eurovision Song Contest im kommenden Jahr findet in Burgas statt, der bulgarischen Schwarzmeerstadt. Das gab das nationale Fernsehen des Landes jetzt bekannt. Also die Vorbereitungen können beginnen für den nächsten ESC. Das hier ist Richards, You Don't Know Me.

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3: Um 11 Uhr mit Mirko Jugelt. Das Amtsgericht Chemnitz hat einen Haftbefehl gegen den AfD-Bundestagsabgeordneten Maximilian Krah erlassen. Eine Gerichtssprecherin erklärte, derzeit werde geprüft, ob für die Vollstreckung die Aufhebung von Krahs Immunität beantragt werde. Der Haftbefehl geht auf einen Streit mit dem Satiriker Jan Böhmermann zurück. Der AfD-Politiker hatte dabei eine juristische Niederlage erlitten. Laut einem Spiegelbericht sind noch Prozesskosten offen. Krah kündigte an, den Betrag nun zahlen zu wollen. Der Wahlkreis des Politikers liegt in Chemnitz, deshalb ist das dortige Amtsgericht zuständig. Die Zahl der Kindeswohlgefährdungen ist auf einen neuen Höchststand gestiegen. Wie das Statistische Bundesamt mitteilte, meldeten die Jugendämter im vergangenen Jahr rund 79.800 Fälle. Das seien 10% mehr gewesen als 2024. Mehr als die Hälfte der betroffenen Kinder sei höchstens 8 Jahre alt gewesen. Grund für den Anstieg könnte neben einer tatsächlichen Zunahme der Fälle auch eine höhere Anzeigenbereitschaft sein. Unter Kindeswohlgefährdung fallen etwa Vernachlässigung sowie psychische und körperliche Gewalt. Die deutschen Bauern rechnen wegen der Trockenheit mit einer kleineren Getreideernte. Der Deutsche Raiffeisenverband prognostizierte für dieses Jahr eine Menge von knapp 40 Millionen Tonnen. Im vergangenen Jahr seien 45 Millionen Tonnen Getreide geerntet worden. Nur die günstige Witterung im Frühjahr habe größere Schäden verhindert. Der Raiffeisenverband vertritt 1600 Agrargenossenschaften. Die Feuerwehr hat den Waldbrand bei Plauen auch über Nacht unter Kontrolle gehalten. Wie der zuständige Bereichsleiter mitteilte, konnte ein Aufflammen verhindert werden. Dennoch sollen heute für den schwer zugänglichen Hangbereich erneut 2 Löschhubschrauber zum Einsatz kommen. Zudem kam in der Nacht das technische Hilfswerk hinzu, um eine Wässerversorgung aufzubauen. Das Feuer war am Dienstag ausgebrochen. Betroffen sind mehr als 7 Hektar Wald. Der nächste Eurovision Song Contest findet in der bulgarischen Schwarzmeerstadt Burgas statt. Das gab das bulgarische nationale Fernsehen bekannt. Burgas setzte sich damit gegen die Hauptstadt Sofia durch. Der ESC wird traditionsgemäß vom Siegerland des Vorjahres ausgerichtet. In diesem Jahr hatte die Bulgarin Dara mit ihrem Partylied Bangaranga gewonnen. Das waren die Nachrichten.
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4: War schon zu hören, kommt nämlich das Wetter. Und wir schauen auf einen Sonnentag in Mitteldeutschland. Der heißt heute mit Temperaturen uns willkommen, die im Maximalbereich bei bis zu 32 Grad angelangt werden. Die Sonne wird uns begleiten von der Altmark bis zum Erzgebirge. Doch, da einzelne dünne Wolken, aber es wird nicht regnen, dazu ein böiger Ostwind. In der kommenden Nacht dann sternenklar und trocken, die Tiefstwerte bei 17 bis 11 Grad, da kann man wieder gut durchschlafen. Morgen dann wieder heiter, allmählich einzelne Wolken, aber es wird trocken bleiben und dabei sehr heiß werden. Die Höchstwerte 31 bis 36 Grad, wir nähern uns also schon wieder den 40 Grad. Am Wochenende dann auch sonnig und heiß, am Sonntag allerdings dann Schauer und Gewitter und die sorgen für sinkende Temperaturen. Das sind die aktuellen Werte, gemessen in Atern wolkenlos bei 22 Grad, Dresden 22, ebenso Eisenach, Erfurt bei 20 Grad, Gardelegen 23, Hoyerswerda und Magdeburg jeweils 22. Neuhaus am Rennweg bei 20. Urschatz und Plauen sind mit 22 Grad dabei, ebenso die Lutherstadt Wittenberg und der Wernigerode meldet 23 Grad und überall wolkenloser oder fast wolkenloser Himmel. Der MDR Kulturverkehrsdienst, einiges los auf unseren Straßen. Vorsicht auf der A13 Richtung Berlin zwischen Schönborn und Ortrand liegt eine Plane auf der Fahrbahn. A2 Richtung Berlin zwischen Allersleben und Bornstedt 8 Kilometer stockender Verkehr an einer Baustelle plus 15 Minuten. Die A2 Richtung Hannover zwischen Irxleben und Allersleben, da kommt es richtig dicke. 9 Kilometer Stau nach Lkw-Unfall im Baustellenbereich, Verzögerung 1 Stunde 15 Minuten. A9 Richtung Berlin zwischen Triptis und Hermsdorf Süd 4 Kilometer Stau plus 20 Minuten. Nochmal A9 Richtung Berlin zwischen Kleinmarzehns und Niemek 4 Kilometer Stau durch ein defektes Fahrzeug im Baustellenbereich, Verzögerung 20 Minuten. Vorsicht auf der A9 Richtung München. Zwischen Dreußig und Eisenberg liegen Fahrzeugteile auf der rechten Spur. Im Landkreis Anhalt-Bitterfeld ist die Straße zwischen Klein-Wülknitz und Groß-Paschleben gesperrt. Hier öffnet die Bahnschranke nicht mehr. Und nach Unfällen sind gesperrt die Straßen zwischen Nellschütz und Poserna, zwischen Jöstadt und Königswalde, zwischen Sixdorf und Abzweig Biendorf und in Olbernhau die Freiberger Straße zwischen Ortseingang und Heuweg. Ganze Menge. Kommen Sie trotzdem gut und sicher ans Ziel. Die Zeit jetzt 11.05 Uhr.
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4: Und im Studio begrüßt Sie Sven Kochale. Ihnen einen guten Tag.

Damsel in Distress, Rufus Wainwright hier bei MDR Kultur an diesem Vormittag. Und das haben wir vor bis 12 Uhr. Wir blättern gleich mal in den Zeitungen von heute und lesen etwas natürlich über diesen heißen Sommer und den Zusammenhang zwischen der Hitze und den Belastungen für Körper und Geist, die sich dann mitunter auch in zunehmender Gewaltbereitschaft äußern. Das Feuilleton gibt es gleich. 11:30 die Kulturnachrichten und dann bereiten wir uns schon mal auf den Schulstart in Mitteldeutschland vor. Am kommenden Wochenende sind die Einschulungen und vielleicht schafft es ja dann das ein oder andere Kinderbuch für Schulanfänger auch in die Zuckertüte. Wir hätten da mal eine Idee. Das Sams und die Olchis, da geht es um die kaputte Wunschmaschine. Bestens geeignet als Erstlesebuch. In einer halben Stunde stellen wir es mal vor und blättern darin.

0: Und das für die Sinne an diesem Vormittag am Klavier Abderrahman El-Bascha. 11.15 Uhr ist es.
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0: Und das übernimmt Jörg Schieke für uns.
2: Ein Wort, das diesen Sommer und die Herausforderungen an die Gattung Mensch kennzeichnet: Hitze. Die FAZ nähert sich von verschiedenen Seiten und verrät zum Beispiel, dass mit den Temperaturen in vielen Ländern auch die Suizid- und Verbrechensrate steigt. Zitat: Im tropischen Norden Australiens etwa nennt man die mit Hitze einhergehende Reizbarkeit Mango Madness oder Going Tropo. Man dreht schlicht durch. Studien zeigen, dass das Risiko für Gewaltdelikte bei Hitze steigt. Zitat Ende. Und weiter schwärmt die FAZ vom Umgang der Finnen mit der Wärme, die das wiederum in ihrer berühmten finnischen Sauna einüben. Zitat: Keine andächtige Stille, keine ätherischen Öle, auch kein Aufgussmeister, der einem einen höheren Sinn suggerierte, so wie man es hierzulande aus dem etwas verkrampften Wellnessversprechen kennt. Vielmehr ein Moment ungeregelter Coolness. Man sitzt so nah beieinander, nicht um sich gemeinschaftlich zu verbessern, sondern um sich in einem Gespräch zu verheddern. Man schweigt daraufhin nicht aus einer heroischen Überwindung des Unzumutbaren, sondern weil man kurz an seine draußen abgestellte kühle Dose Bier denkt. Die Hitze wird weder romantisiert noch dramatisiert, sie ist einfach da. Und Punkt. Wo in Deutschland arbeitet ein Theater der Extraklasse? In Chemnitz, wo eben nicht nur über Neubau und Sanierung debattiert wird, sondern vor allem die Bühne mit bester Schauspielkunst bewirtschaftet wird. Die Freie Presse Chemnitz darf sich freuen. In der Kritikerumfrage der Fachzeitschrift Die Deutsche Bühne kommen die Theater Chemnitz mit 10 Nennungen auf Platz 2. Besonders gefeiert wird eine Oper. Zum großen Triumph der Spielzeit wurde die Opernuraufführung Rummelplatz von Ludger Vollmer nach dem Roman von Werner Breunig. Doch auch Carsten Knödlers Schauspielinszenierung Reinicke Fuchs, die Oper Der Bajazzo in der Regie von Luise Kautz, Sabrina Sadowskas Tanzprojekt Odyssee in C sowie die Figurentheateruraufführung Wir werden nachkommen von Christoph Werner fanden Eingang in die Umfrage. Damit ist Chemnitz etwas gelungen, was selbst für große Häuser nicht selbstverständlich ist. Ein Theater abseits der klassischen deutschen Kulturmetropolen macht nicht nur mit spektakulären Produktionen auf sich aufmerksam, sondern mit der Qualität eines ganzen Mehrspartenhauses. Und zum Schluss ein Blick in die digitale Taz aus Berlin, die sich die schöne Form der Kolumne leistet. Einen Text also, der das aktuell Reportagehafte mit einer gewissen literarischen Eleganz verbindet. Sophia Cesnik erzählt von einer Zugfahrt im Liegewagen von Österreich nach Berlin. Und auch hier greift das Wetter mit ein. Zitat: Die Klimaanlage war ausgefallen. Nach langem Gezeter der Reisenden und ratlosem Achselzucken des Bahnpersonals fiel schließlich die Entscheidung. Eine Weiterfahrt bei 35 Grad ohne Kühlung sei zu riskant. Also schnürten wir unsere Sachen samt Bettzeug und wechselten den Wagen. Ein stiller Abstieg vom Liege zum Sitzplatz. Kaum hatten wir uns dort eingerichtet, hieß es plötzlich, die Klimaanlage funktioniere nun doch wieder. Ob sie aber halten würde, blieb ungewiss. Und mit ihr die bange Frage, ob uns nicht bald ein weiterer Umzug bevorstünde.
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0: Yo soy Gary.
1: Gary, Gabi Moreno, hier bei MDR Kultur. Gleich haben wir es 11:30. Da gibt es die Kulturnachrichten. Und bis dahin noch Casey, einfach Sunshine Band, Shake.

0: 11.30 Uhr ist es geworden.
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2: 65 Jahre nach dem Bau der Berliner Mauer warnt Kulturstaatsminister Wolfram Weimer vor einer Verharmlosung der DDR. Das sei die größte Herausforderung für die Erinnerung an die SED-Diktatur, sagte er. Mehr dazu von Frank Eichmann.
3: In der FAZ warf Weimer insbesondere AfD und Linkspartei vor, in Ostdeutschland positive Zerrbilder der DDR zu produzieren. Das reiche bei der AfD bis zum Singen der DDR-Nationalhymne. Der Kulturstaatsminister schlägt als aktive Form der Erinnerungsarbeit vor, Straßen und Plätze nach Widerstandskämpfern aus der DDR zu benennen. Vor einer Verharmlosung und Verklärung der DDR warnt auch Evelyn Zupke als SED-Opferbeauftragte des Bundestages, so menschlich nostalgische Erinnerungen seien, dürfe Diktatur und Überwachung nicht in Vergessenheit geraten.
2: Bundesweit wird heute an die Opfer der deutsch-deutschen Teilung gedacht. Das Kinderfilmfestival Schlingel in Chemnitz feiert dieses Jahr eine besondere Weltpremiere. Das Neinhorn der Film wird dort zum ersten Mal auf großer Leinwand zu sehen sein. Autor der Buchvorlage Marc-Uwe Kling ist Regisseur und auch selbst im Film als Erzähler zu hören. Zum weiteren Cast sagte der Leiter des Schlingel Filmfestivals Michael Harbauer, MDR Kultur.
4: Er hat sich ja ein Ensemble zusammengesucht, welches ja doch bemerkenswert ist, muss man schon sagen. Ob das nun Caroline Herford ist als die Königstochter, ne, oder die Nora Tschirner als der Waschbär. Also da hat man doch einiges dabei, was durchaus Besonderheit hat. Ganz besonders gelungen finde ich zum Beispiel auch den Nahund mit dem Thorsten Sträter. Das passt irgendwie auch. Ich hätte mir, glaube ich, gar keinen anderen vorstellen können, der das machen kann in dieser Form.
2: Das internationale Filmfestival für Kinder und junges Publikum Schlingel findet Anfang Oktober in Chemnitz statt. Regulär in die Kinos kommt das Neinhorn der Film im Januar. Nach dem Unwetter in der Oberlausitz vor gut einer Woche können sich Besucher des Fürst-Pückler-Parks in Bad Muskau wieder größtenteils frei in der Anlage bewegen. Die Hauptwege sind frei, sagte eine Sprecherin der Parkstiftung. Kleinere Bereiche seien noch gesperrt. Den Aufenthalt auf Bänken oder Wiesen unter Bäumen sollten Besucher allerdings noch meiden, weil aus den Baumkronen abgebrochene Äste herabfallen könnten. Nach einer Bilanz der Fürst-Pückler-Stiftung wurden 50 Bäume umgeworfen und etwa ebenso viele beschädigt. In Polen wurde eine gigantische Marienstatue errichtet. Sie ist mit mehr als 55 Metern die größte in Europa und überragt die berühmte Christusstatue in Rio de Janeiro deutlich. Aus Warschau berichtet Paulina Milling.
5: Das Mariendenkmal ist eine Konstruktion aus Stahl und hellem Beton, der besonders witterungsbeständig sein soll. Die Gottesmutter ist in einem fließenden Gewand und mit offenen Armen dargestellt. Die Statue steht auf einem Feld in der Nähe von Konotopie, das ist ein kleines Dorf in Zentralpolen. Das Monument soll umgerechnet mehr als 20 Millionen Euro gekostet haben. Es wurde von Roman und Grażyna Karkosie gestiftet, einem der reichsten Ehepaare Polens. Die Statue soll als Zeichen der Dankbarkeit entstanden sein.
2: Die Bauarbeiten an der Marienstatue in Polen dauerten rund anderthalb Jahre.
0: Dankeschön für die Kulturnachrichten, Paula.
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0: In den Nachmittag hinein geht es mit viel Sonnenschein von der Altmark bis zum Erzgebirge. Einzelne dünne Wolken, die da unterwegs sein werden, aber die bringen keinen Regen. Es wird trocken bleiben, auch dort. Die Höchstwerte sind bei 27 bis 32 Grad, örtlich vielleicht sogar noch ein bisschen darüber erreicht. Dazu gibt es einen böigen Ostwind. In der kommenden Nacht dann durchatmen, durchlüften, sternenklar und trocken bei Tiefstwerten zwischen 17 und 11 Grad und morgen dann wieder heiter, allmählich einzelne Wolken. Aber auch weiter trocken. Sehr heiß dabei, die Höchstwerte 31 bis 36 Grad. Am Wochenende dann zunächst sonnig und heiß, am Sonntag dann aber schon Schauer und Gewitter wieder. Und dann werden die Temperaturen sinken. Das sind die aktuellen Werte, gemessen in Artern bei 24 Grad, ebenso in Dresden und in Eisenach. Erfurt ist mit 23 Grad dabei. Gardelegen 25, Hoyerswerda 23, Magdeburg 25 Grad, Neuhaus am Rennweg 22, in Oschatz 24. 25, Plauen meldet 25, Wernigerode 25 und Lutherstadt-Wittenberg 24 Grad, überall wolkenloser Himmel. Der MDR-Kultur-Verkehrsdienst meldet einiges los auf unseren Straßen. Geht los mit der A2 Richtung Berlin zwischen Allerringersleben und Bornstedt. 8 Kilometer stockender Verkehr an einer Baustelle plus 20 Minuten. Noch dicker auf der A2 Richtung Hannover zwischen Irxleben und Allerringersleben. 9 Kilometer Stau nach Lkw-Unfall im Baustellenbereich. Planen Sie mindestens 1,5 Stunden mehr Zeit ein. A9 Richtung Berlin zwischen Triptis und Hermsdorf Süd. 4 Kilometer Stau plus 30 Minuten. A9 Richtung Berlin nochmal. Zwischen Kleinmarzens und Niemecke 7 Kilometer Stau durch ein defektes Fahrzeug im Baustellenbereich, Verzögerung 30 Minuten. A17 Richtung Dresden zwischen Grenzübergang Breitenau-Schönwald und Bad Gottleuba 3 Kilometer Stau plus 20 Minuten. Im Landkreis Anhalt-Bitterfeld ist die Straße zwischen Klein-Wülkenitz und Groß-Paschleben gesperrt. Hier öffnet die Bahnschranke nicht mehr. Und nach Unfällen sind gesperrt die Straßen zwischen Nellschütz und Poserna, zwischen Jöhstadt und Königswalde, auch zwischen Sixdorf und dem Abzweig Biendorf und in Olbernhau die Freiberger Straße zwischen Ortseingang und Heuweg. Das ist eine ganze Menge. Kommen Sie trotzdem gut und sicher an Ihr Ziel. Die Zeit jetzt 11.36 Uhr.
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Blumfeld und Jochen Distelmeier. Wir sind frei hier bei MDR Kultur am Vormittag. Gleich kümmern wir uns mal um die Einschulungen, die in Mitte Deutschland jetzt bevorstehen und stecken gern mal ein Erste-Lesebuch in die Zuckertüte. Haben da eine Empfehlung, worum es da geht? Gleich mehr dazu.

0: Musik von Antonio Maria Montanari, an der Violine zu hören Johannes Pramsola. Hier bei MDR Kultur. Wir haben es kurz nach 11:45 an diesem späten Vormittag und kümmern uns jetzt um die Einschulungen. Ein paar Ferientage sind es ja noch, aber schon am kommenden Wochenende geht es für die Erstklässler los in Sachsen, Sachsen-Anhalt und Thüringen. Und am Montag dann der Ernst des Lebens, wie man so schön sagt. Oder sagt man das noch? Mit ganz viel Aufregung jedenfalls und mit Vorfreude, vielleicht aber auch mit so Bedenken und Zweifeln. Und ein Buch kann ja da helfen, um den Start einfacher zu machen. MDR Kultur, Kinderbuchredakteurin Britta Seller hat sich mal angeschaut, was an Kinderbüchern speziell für Schulanfänger gerade so unterwegs ist und geeignet ist, auch mit Blick auf Erstlesebücher. Und in ihrer Auswahl hat es das Kinderbuch Das Sams und die Olchis geschafft. Es geht um die kaputte Wunschmaschine.
1: Viele Kinder kennen zumindest eine der beiden bekannten Kinderbuchfiguren. Da haben wir das aufmüpfige Sams von Paul Maar inklusive Herrn Taschenbier und Taucheranzug. Und auf der anderen Seite kommen die Olchis ins Spiel, die eine speziell müffelnde Kreation von Erhard Dietl sind. In dem Band Die Olchis und das Sams, die kaputte Wunschmaschine, treffen Sams und Olchis aufeinander. Wie der Titel auch vermuten lässt, die Wunschmaschine vom Sams und Herrn Taschenbier ist kaputt. Der geniale Professor Brausewein soll sie reparieren. Doch das Sams wäre nicht das Sams, wenn nicht etwas Unvorhergesehenes passieren würde. Plötzlich ist Papa Taschenbier zu einem Baby geschrumpft. Das muss natürlich rückgängig gemacht werden, aber dafür muss das Taschenbier-Baby zunächst betreut werden. Und da sich die Olchis mit Babys auskennen, wird ein Treffen organisiert. Diese witzige, sehr unterhaltsame Begegnung von Sams und Olchis macht Lust auf weitere Leseabenteuer. Für ein Erstlesebuch ist die Schriftgröße vielleicht noch ein bisschen klein und der Text am Anfang etwas anspruchsvoll. Das gemeinsame Lesen wird allerdings für jeden diverse Kichermomente bereithalten, was eine sehr gute Voraussetzung für das spätere Selberlesen ist.
0: Britta Selle mit der Kinderbuchempfehlung zum Schulanfang mit Erhard Dietl und Paul Maar, die Olchis und das Sams, die kaputte Wunschmaschine. Mit Illustrationen von Stefanie Stickel, erschienen im Oettinger Verlag, hat gut 100 Seiten für alle ab 6 und noch mehr Leseempfehlungen zum Schulanfang, vielleicht auch als kleines Mutmachergeschenk, gibt's bei uns online unter mdrkultur.de.

Jill Barber. Kurz vor 12 ist es. Punkt 12 kommen die neuen Nachrichten hier bei MDR Kultur. Bis dahin noch Cap Mo, hand it over.

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7: Um 12 Uhr mit Renato Bodenburg. Das Amtsgericht Chemnitz hat einen Haftbefehl gegen den AfD-Bundestagsabgeordneten Maximilian Krah erlassen. Eine Gerichtssprecherin erklärte, derzeit werde geprüft, ob für die Vollstreckung die Aufhebung von Krahs Immunität beantragt werde. Der Haftbefehl geht auf einen Streit mit dem Satiriker Jan Böhmermann zurück. Der AfD-Politiker hatte dabei eine juristische Niederlage erlitten. Laut einem Spiegelbericht sind noch Prozesskosten offen. Krah kündigte an, den Betrag nun zahlen zu wollen. Der Wahlkreis des Politikers liegt in Chemnitz, deshalb ist das dortige Amtsgericht zuständig. Bundestagspräsidentin Julia Klöckner hat zum Jahrestag des Mauerbaus eine anhaltende Spaltung zwischen Ost und West beklagt. Klöckner sagte bei einer Gedenkveranstaltung in Berlin, die frühere Grenze sei heute fast unsichtbar, doch in den Köpfen sei sie häufig noch da. Wer die unterschiedlichen Lebenserfahrungen in Ost und West verstehen wolle, müsse bereit sein, zuzuhören. Klöckner warnte, die Freiheit sei derzeit erneut in Gefahr, diesmal auch durch Gleichgültigkeit und Desinteresse. Heute vor 65 Jahren war mit dem Bau der Mauer begonnen worden. Die deutschen Bauern rechnen wegen der Trockenheit mit einer kleineren Getreideernte. Der Deutsche Raiffeisenverband prognostizierte für dieses Jahr eine Menge von knapp 40 Millionen Tonnen. Im vergangenen Jahr seien 45 Millionen Tonnen Getreide geerntet worden. Nur die günstige Witterung im Frühjahr habe größere Schäden verhindert. Der Raiffeisenverband vertritt 1600 Agrargenossenschaften. Die Zahl der Kindeswohlgefährdungen ist auf einen neuen Höchststand gestiegen. Wie das Statistische Bundesamt mitteilte, meldeten die Jugendämter im vergangenen Jahr rund 79.800 Fälle. Das seien 10% mehr gewesen als 2024. Unter Kindeswohlgefährdung fallen etwa Vernachlässigung sowie psychische und körperliche Gewalt. In den meisten Fällen ging die Gefährdung von Vater oder Mutter aus. Für den Deutschen Radiopreis ist auch eine Produktion des Mitteldeutschen Rundfunks nominiert worden. In der Kategorie Beste Programmaktion geht eine Reihe von MDR Kultur ins Rennen. Bei der Aktion konnten Hörer Erinnerungen aus dem Sommer 1990 teilen. Parallel dazu gab es Kolumnen von Schriftstellern und Interviews mit Kulturschaffenden. Der Deutsche Radiopreis wird in 10 Kategorien verliehen. Die Gewinner werden Mitte September von der Grimme-Jury gekürt. Das waren die Nachrichten.
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8: Ja, da freuen wir uns doch über die Nominierung, der Radiopreis. Das wäre auch was. Die Sonne kriegt heute schon mal einen Preis, denn die treibt die Temperaturen ordentlich nach oben. Und zwar in einem Bereich, wo wir alle ins Schwitzen kommen werden. Es geht weit über die 30-Grad-Marke. Bis zu 32, 33 Grad sind möglich. Bei viel Sonnenschein, wenigen dünnen Wolken. Das heißt, es bleibt trocken. Dazu begleitet uns aber ein böiger Ostwind. In der Nacht heißt es dann wieder durchatmen und auch durchlüften. Bei Sternen klarem Himmel wird es trocken bleiben, die Tiefstwerte dann 17 bis 11 Grad und dann nimmt die Sonne einen neuen Anlauf. Morgen heiter, allmählich einzelne Wolken, aber trocken, sehr heiß dabei, Höchstwerte 31 bis 36 Grad, örtlich vielleicht noch ein Stückchen darüber. Am Wochenende dann zunächst sonnig und heiß, am Sonntag kündigen sich aber Schauer und Gewitter an, dann werden die Temperaturen sinken. Das sind die aktuellen Werte, gemessen in Artern bei 25 Grad, Dresden 24 23, ebenso in Eisenach, Erfurt 23 Grad, Gardering 25, Hoyerswerda 23, Magdeburg 25, Neuhaus am Rennweg mit 22 Grad, Oschatz meldet 25, ebenso Plauen und Wernigerode. Und Lutherstadt-Wittenberg bei 24 Grad, überall wolkenloser Himmel. Der MDR-Kultur-Verkehrsdienst meldet A2 Richtung Berlin zwischen Allerengersleben und Bornstedt. 9 Kilometer stockender Verkehr an einer Baustelle plus 20 Minuten. Nochmal A2 Richtung Hannover zwischen Irxleben und Eilsleben. 12 Kilometer Stau nach Lkw-Unfall im Baustellenbereich. Hier stehen Sie lange an, 1 Stunde 45 Minuten mindestens. Ein LKW muss noch geborgen werden, hier ist nur eine Spur derzeit frei. Die A9 Richtung Berlin zwischen Triptis und Hermsdorf Süd, 4 Kilometer Stau plus 30 Minuten. A9 Richtung Berlin nochmal zwischen Köselitz und Niemek, 7 Kilometer Stau durch ein defektes Fahrzeug im Baustellenbereich plus 30 Minuten. A17 Richtung Dresden zwischen Grenzübergang Breitenau-Schönwald und Bad Gottleuba, 3 Kilometer Stau, Verzögerung 20 Minuten. Nach Unfällen sind gesperrt die Straßen zwischen Nellschütz und Poserna, zwischen Jöstadt und Königswalde, die Straße zwischen Sixdorf und dem Abzweig Biendorf, zwischen Uftrungen und dem Abzweig Bösenrode und in Olbernhau die Freiberger Straße zwischen Ortseingang und Heuweg. Meine Güte, so viel los. Kommen Sie trotzdem gut und sicher an Ihr Ziel. Die Zeit jetzt 12.05 Uhr.
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8: Im Studio begrüßt Sie Sven Kochale. Ihnen einen guten Tag und wenn Sie jetzt zu Tisch sind, guten Appetit.

Hier ist MDR Kultur, 12.09 Uhr ist es jetzt an diesem Mittag und da wollen wir mal schauen, was wir vorhaben in dieser Stunde. Wir beschäftigen uns gleich natürlich an diesem besonderen Tag, heute der 13. August, mit der deutschen Geschichte. Es geht um den Mauerbau, der an diesem 13.08.61 begann und das Land in zwei Hälften teilen sollte. Inzwischen beklagen ja viele, dass dieser Teil unserer Geschichte in der Schule viel zu kurz komme. Und da hilft dann vielleicht eine Idee, die jetzt der MDR in einer Koproduktion mit dem WDR entwickelt hat, eine Schüler-App zum Thema Mauerbau. Was die kann, das beleuchten wir gleich. 12:30 die Kulturnachrichten und dann begrüßen wir einen Gast. Die Schriftstellerin und Dramaturgin Peggy Mädler kommt ins MDR Kulturcafé. Heute Abend, 20 Uhr, wird sie im Gespräch sein und ihren speziellen Blick auf den Mauerbau eröffnen. Es geht um Liebe, um politische Strukturen, aber auch Familiengeschichten und technische Wissenschaft. Wie das dann alles zusammenpasst, in einer halben Stunde hören wir da schon mal zu.

0: MDR Kultur an diesem Mittag gleich 12:45. Das Thema Flucht ist ja gerade sehr aktuell und die Gründe sind vielschichtig. Das kann die Flucht vor Feuer sein, Waldbränden, vor Krieg, vor Hunger, vor staatlicher Willkür. Und welche Gründe auch immer dazu führen, die Heimat zu verlassen, immer wird jemand zurückgelassen. Was also geschieht dann mit Freunden und Familie? Und wie kommt man mit diesem Ausnahmezustand zurecht? Diese Frage haben sich auch viele am 13. August 1961 und danach gestellt, als die damalige DDR mit dem Mauerbau begann. Das scheint heute weit weg und hat doch viel mit den heutigen Generationen zu tun. Eine Schüler-App, entwickelt vom Mitteldeutschen Rundfunk und dem WDR, will nun eintauchen in die Zeit und Fragen stellen. Fragen, die Schülerinnen und Schüler von heute denen stellen konnten und können, die 1961 den Mauerbau direkt erlebt haben und sich für eine Flucht entschieden haben. Oder eben nicht. Dr. Harnisch stellt das Projekt vor.
1: Sonntag, der 13. August 1961. In Berlin riegelt die DDR die Grenze zwischen Ost- und West-Berlin ab.
2: Uns wird nicht viel erzählt von unseren Eltern, wie dieser Mauerbau überhaupt zustande kam. Wir würden gerne, glaube ich, mehr wissen, wie es wirklich hautnah war.
3: Wie fühlt sich das an, zu fliehen, alles zurückzulassen, so was man kannte? Und wie verarbeitet man das auch vielleicht in seinem Leben später? Also gab es dann irgendwie eine Art Trauma?
4: Ich möchte wissen, wie es war, von seinen Freunden getrennt zu werden durch die Mauer.
5: Ich möchte wissen, was man während der Flucht gefühlt hat.
1: Fragen, die Schülerinnen und Schüler aus Halle und Köln Zeitzeugen stellen konnten. Für ein Geschichtsprojekt von WDR und MDR, für eine App, die Geschichte direkt ins Klassenzimmer bringt.
6: Ich sehe ja alles von West-Berlin aus. Stacheldraht ausgerollt, Knie hoch.
7: Und die Nachbarn, die haben dann schon meinem Vater zugerufen, beeilen Sie sich, die Vorpost kommt von hinten. Ne?
8: Da war bei mir dann der Kanal voll, wo ich gesagt habe, beim nächsten Grenzdurchbruch, in dem du verwickelt wirst, also schießen tust du nicht, dann nicht. Dann haust du auch ab.
1: Elke, Uwe und Jörg erzählen den Schülerinnen und Schülern vom Lionel Feininger und Elisabeth-Gymnasium in Halle und Gymnasiasten und Oberschülern aus Köln, wie der Mauerbau ihr Leben auf den Kopf gestellt hat. Wie sie ihr Zuhause verloren haben und wie es war, Menschen mit dem Gewehr an der Flucht zu hindern. Elke war bei ihrer Flucht 16 Jahre alt. So alt wie die Schülerinnen und Schüler, die ihnen heute die Fragen stellen. Grenzsoldat Uwe und Pfarrersohn Jörg waren beide Anfang 20.
9: Es war für mich auch super emotional, diese Geschichten zu hören. Hautnah und direkt aus der Zeit. Und ich finde, das kann man nicht mit einem Geschichtsbuch vergleichen, absolut.
10: Wenn man dann einen Zeitzeugen vor sich hat, ist das nochmal auf einem komplett anderen Level. Ich finde, da versteht man am allerbesten, was gefühlt wurde.
11: Ich finde es deswegen ultra wichtig, daran zu erinnern, damit man einfach nicht vergisst, was damals passiert ist und wie es halt auch einfach heute nicht mehr sein darf.
1: Der Mauerbau als App ist ein besonderes Projekt von WDR und MDR, um spielerisch Erfahrungen und Wissen von Zeitzeuginnen und Zeitzeugen für jüngere Generationen zu erhalten, findet MDR-Intendant Ralf Ludwig.
12: Es ist jetzt ein neues Format, um die junge Generation genau für sowas zu begeistern, sie heranzuführen, direkt Fragen zu stellen, interaktiv tätig werden zu können im Rahmen so einer App. Und deswegen ist es toll, dass wir dieses Bildungsangebot gemeinsam auf den Weg gebracht haben.
1: Die App verbindet historische Bilder und Videos mit den Interviews und projiziert mit Augmented Reality diese direkt in das reale Klassenzimmer. Von Anfang an waren die Schülerinnen und Schüler aus Ost und West dabei, befragten die Zeitzeugen, stimmten über Design und Bildgestaltung ab. Die App hat auch die Ost- und Westschüler ein bisschen näher gebracht, erzählt Amalia aus Halle.
13: Man merkt auch irgendwie, dass das Wissen so über den Osten, habe ich jetzt das Gefühl, dass das Wissen über den Osten ein bisschen weniger ist, als wir das jetzt hier über den Westen haben. Und dann halt wirklich mal diese typischen Fragen so, und wer wählt bei dir alles AfD? Wählst du auch AfD?
10: Und das wurde mit dieser Partnerklasse tatsächlich nicht eindeutig. Also diese Leute waren super nett, super freundlich und man muss echt sagen, da gab es nichts mit diesem Vorurteil, mit diesem Stigma, das waren einfach nette Leute.
1: Die Ost-West-Zeitzeugen-App wird regelmäßig erweitert. So soll unter anderem noch ein Quiz folgen und sie steht ab sofort zum Download bereit. Die Macherinnen freuen sich auch über neue Fragen an die Zeitzeugen, denn auch hier soll es noch weitere Interviews geben.
0: Die App Ost-West-Zeitzeugen, ein Projekt von MDR und WDR, steht ab sofort in den App-Stores zum Download bereit, inklusive Material für Lehrerinnen und Lehrer. Und im Herbst werden die Macher mit der App dann auf Schultour gehen und neue Fragen an die Zeitzeugen sammeln, aber auch die App mit Spielen und einem Quiz weiterentwickeln. Eine Empfehlung von MDR Kultur.

See Emily Play, bearbeitet für Orchester und Saxophon, am Saxophon zu hören Trish Close. Hier ist MDR Kultur, 12.24 Uhr, um halb eins gibt es die neuen Kulturnachrichten, Kulturkompakt.

0: kurz nach halb eins, 12.31 Uhr.
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0: Mit Paula Kautz.
2: Einen Gedenkstättenbesuch zur deutschen Teilung für Schulklassen verpflichtend zu machen, dazu fehlten aktuell die Voraussetzungen. Das sagte der wissenschaftliche Mitarbeiter des Deutsch-Deutschen Museums Mödlareuth, Martin Thiele. Er reagiert damit auf eine Forderung der SED-Opferbeauftragten des Bundestags Evelyn Zupke anlässlich des heutigen Tags des Mauerbaus. Grundsätzlich würde das Museum aber den Vorschlag für einen verpflichtenden Gedenkstättenbesuch befürworten, sagte Thiele, MDR Kultur.
3: Wir als Deutsch-Deutsches Museum Mödlareuth sehen das zum einen natürlich positiv. Zum einen ist das natürlich auch eine gewisse Eindrücklichkeit, die durch diesen echten Ort, in dem Fall jetzt der deutschen Teilung, erzeugt wird. Allerdings müssen wir auch sagen, muss damit auch eine gewisse Vorbereitung bzw. die Bedingungen vor Ort geschaffen werden. Das heißt also beispielsweise Fahrtkostenübernahme, Personal vor Ort und dann natürlich auch die Gruppen besser zu unterrichten bzw. das Ganze zu vermitteln. Und natürlich auch die Konzepte dürfen da nicht fehlen.
2: Das Kinderfilmfestival Schlingel in Chemnitz feiert dieses Jahr eine besondere Weltpremiere. Das Neinhorn der Film wird dort zum ersten Mal auf großer Leinwand zu sehen sein. Autor der Buchvorlage Marc-Uwe Kling ist auch Regisseur. Festivalleiter Michael Harbauer hat eine frühe Fassung des Films schon gesehen. Zu seinen Eindrücken sagte er:
4: Ich war sehr überrascht. Ich war erst ein bisschen mit Vorbehalten, wird das eine eher Kindergeschichte werden oder wird das eher eine für Erwachsene? Aber von der Position aus, die ich jetzt haben darf, kann ich durchaus sagen, es ergreift beides und lässt auch die Jugendlichen dazwischen nicht aus. Das ist schon eine richtig gut gelungene, große Geschichte in Bildern erzählt, die man sich so wünscht.
2: Das internationale Filmfestival für Kinder und junges Publikum Schlingel findet Anfang Oktober in Chemnitz statt. Das ehemalige Wohnhaus des Philosophen Jürgen Habermas in Starnberg gilt nun als Denkmal. Wie das Bayerische Landesamt für Denkmalpflege mitteilte, hat sie das Gebäude aus den 1970er Jahren in die Bayerische Denkmalliste aufgenommen. Nach Angaben der Behörde bildet eine Bücherwand im Inneren des Hauses die zentrale Achse. Der Philosoph Jürgen Habermas war im März im Alter von 96 Jahren gestorben. Der Eurovision Song Contest wird im kommenden Jahr in der bulgarischen Stadt Burgas ausgetragen. Das gab das bulgarische nationale Fernsehen bekannt. Im Rennen um den Veranstaltungsort des ESC setzte sich Burgas gegen die Hauptstadt Bulgariens Sofia durch. Clemens Fehrenkotter berichtet.
5: Damit entschieden sich die Veranstalter für die 200.000 Einwohner große Hafenstadt, die als touristischer Anziehungspunkt im Südosten Bulgariens gilt. Bei der Entscheidung zwischen der 2-Millionen-Hauptstadt Sofia, die von einem bürgerlich-liberalen Bürgermeister regiert wird, und der deutlich kleineren Touristenhochburg Burgas am Schwarzen Meer, dürften bulgarischen Medien zufolge auch innenpolitische Gründe eine Rolle gespielt haben. So habe der langjährige ehemalige Staatspräsident und jetzige Ministerpräsident Bulgariens, Rumen Radev, der ein Mitte-Links-Bündnis anführt, die Ausrichtung des Contests in Sofia dem bürgerlich-liberalen Bürgermeister der Hauptstadt nicht überlassen wollen.
2: Beim diesjährigen ESC in Wien hatte sich die bulgarische Sängerin Dara mit dem Song Banga Ranga durchgesetzt.
0: Danke für die Kulturnachrichten, Paula.
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0: Und wir singen weiter fleißig das Lied von der Sonne. Die treibt die Temperaturen heute Nachmittag bis über die 30-Grad-Marke. 32 Grad maximal, örtlich ein bisschen noch darüber sind heute möglich. Dazu ein böiger Ostwind und es wird trocken bleiben. Auch wenn es hier und da ein paar dünne Wolken am Himmel geben wird. Die kommende Nacht wird dann dabei wieder sehr kühl bei 17 bis 11 Grad. Das sind die Tiefstwerte. Es wird trocken bleiben bei sternenklarem Himmel. Und morgen dann begrüßt uns wieder die Sonne und bringt die Temperaturen in den heißen Bereich 31 bis 36 Grad, nahe 40 Grad, also wieder morgen, dazu einzelne Wolken, aber kein Regen. Am Wochenende zunächst sonnig und heiß, am Sonntag Abkühlung durch Schauer und Gewitter, dann werden die Temperaturen zumindest etwas sinken. Das sind die aktuellen Werte, gemessen auf dem Brocken bei 18 Grad, Chemnitz 25, ebenso in Dresden und Eisenach. Erfurt meldet 24, in Gera sind es 25, der Fichtelberg bei 19, Görlitz 23, Halle mit 27 Grad, ebenso in Magdeburg. 26 Grad sind es in Leipzig und in Meiningen. Überall wolkenloser Himmel. Der MDR Kulturverkehrsdienst A2 Richtung Berlin zwischen Allerringersleben und Bornstedt. 9 Kilometer stockender Verkehr an einer Baustelle. Plus 15 Minuten. Der Schwerpunkt heute Nachmittag, die A2 Richtung Hannover zwischen Irxleben und Allerringersleben. 13 Kilometer Stau nach Lkw-Unfall im Baustellenbereich. Sie brauchen hier mindestens 2 Stunden Zeit. Ein Lkw muss noch geborgen werden. Hier ist derzeit eine Spur frei. Die A4 Frankfurt Richtung Dresden zwischen Weimar und Apolda liegt ein Kennzeichen auf der rechten Fahrspur. A9 Richtung Berlin zwischen Triptis und Hermsdorf Süd. 4 Kilometer Stau und stockender Verkehr. Verzögerung 30 Minuten, dadurch auch Stau auf der B2 zwischen Postendorf und Groß-Ebersdorf. A9 Richtung Berlin nochmal zwischen Köselitz und Niemeck, 7 Kilometer Stau und stockender Verkehr, plus 30 Minuten. Die A17 Richtung Dresden zwischen Grenzübergang Breitenau-Schönwald und Bad Gottleuber, 3 Kilometer Stau, plus 15 Minuten. Und nach Unfällen sind gesperrt die Straßen zwischen Nellschütz und Poserna, zwischen Jöhstadt und Königswalde, auch die Straße zwischen Sixdorf und Abzweige Biendorf, zwischen Uftrungen und Abzweige Bösenrode und in Olbernhau die Freiberger Straße zwischen Ortseingang und Heuweg. Alles derzeit gesperrt. Kommen Sie trotzdem gut und sicher ans Ziel. Die Zeit jetzt 12.37 Uhr.
6: 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Jetzt aus Dresden, Sylar Wim.

0: Hans Eckert Wenzel, meine Masken hier bei MDR Kultur. Wir haben es 12:45 und laden jetzt schon mal ein in das Café. Heute Abend, 20 Uhr, zu Gast sein wird die Autorin Peggy Mädler. Und sie wird über ihre Zugänge zu deutscher Geschichte erzählen. Und die sind allemal spannend. Zum Beispiel, als ein kurzer Moment nach dem Bau der Mauer aufleuchtete, in dem es in akademischen Kreisen möglich schien, dass die Partei, die SED, etwas von ihrer Kontrolle abgeben könnte. Peggy Mädler beschäftigt sich damit. Jahrgang 1975 in Dresden geboren. Zuletzt war sie erfolgreich mit dem Bestseller »Drei ostdeutsche Frauen betrinken sich und gründen den idealen Staat«. Im Buch »Selbstregulierung des Herzens« organisiert Peggy Mädler nun Erinnerungen wie so ein empfindliches Netzwerk aus Liebe und politischen Strukturen. Familiengeschichten spielen eine Rolle und auch die technische Wissenschaft. Das alles greift ineinander wie die Elemente eines Systems. Und über einen Zeitraum von mehr als 60 Jahren bis in die Gegenwart suchen ihre Figuren nach Möglichkeiten und Nischen. In der Liebe, in der Datenverarbeitung oder auch in der Datschensiedlung nördlich von Berlin. Heute Abend also im MDR Kulturcafé ist sie im Gespräch mit meinem Kollegen Carsten Tesch. Und der hatte da eine Frage, über die sich gerade am heutigen Tag, an diesem 13. August, trefflich nachdenken lässt.
1: Was denken Sie, hat sich diese Diskussion mit den Älteren jetzt eigentlich entschärft, so wer über die DDR schreiben darf, deuten darf, so diese Diskussion? Sie sind Jahrgang 75, Sie haben Mauerbau und Prager Frühling nicht miterlebt und erdreisten es sich, aus den Köpfen von damals herauszuschreiben?
2: Naja, es sind ja verschiedene Diskussionen, die immer mal wieder hochploppen. Die eine Diskussion ist, wer darf über was schreiben? Ja? Und die andere Diskussion ist, wie wird über DDR geschrieben? Bei der zweiten Frage muss ich sagen, bin ich ganz froh, dass ich mittlerweile, wie ich finde, schon ein Mosaik aus vielen Perspektiven und Stimmen auf DDR und auch auf Ostdeutschland herausgebildet hat. Das ist dann immer wieder schade, wenn so im Feuilleton so Deutungshoheitsdebatten hochkochen und das Mosaik eigentlich wieder kleiner machen, als es eigentlich ist. Und zu dieser anderen Frage, wer darf über die DDR fragen, muss ich tatsächlich regelmäßig schmunzeln. Ich finde, alle dürfen über alle Zeiten, Lebenswelten und so weiter schreiben. Das ist ja auch die Kraft von Literatur, in andere Lebenswelten und Zeiten reingehen zu können. Also diese Debatte finde ich tatsächlich, da ploppt bei mir immer wieder ein Fragezeichen auf.
0: Wer darf was über den Osten schreiben? Peggy Mädler, heute Abend zu Gast im MDR Kulturcafé ab 20 Uhr. Ihr Buch »Selbstregulierung des Herzens« ist erschienen bei Galliani, hat gut 300 Seiten. Und darüber reden wir an diesem 13. August 2026. Vor 65 Jahren begann der Bau der Berliner Mauer. Das Gespräch gibt's auch online in der ARD Sounds App.

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4: Um 13 Uhr mit Renato Bodenburg. Bundestagspräsidentin Julia Klöckner hat zum Jahrestag des Mauerbaus eine anhaltende Spaltung zwischen Ost und West beklagt. Klöckner sagte bei einer Gedenkveranstaltung in Berlin, die frühere Grenze sei heute fast unsichtbar, doch in den Köpfen sei die Mauer häufig noch da. Wer die unterschiedlichen Lebenserfahrungen in Ost und West verstehen wolle, müsse bereit sein zuzuhören. Klöckner warnte, die Freiheit sei derzeit erneut in Gefahr, diesmal durch Gleichgültigkeit und Desinteresse. Das Amtsgericht Chemnitz hat einem Medienbericht zufolge einen Haftbefehl gegen den AfD-Bundestagsabgeordneten Maximilian Krah erlassen. Wie der Spiegel berichtet, geht es um einen Streit mit dem Satiriker Jan Böhmermann. Auf MDR-Anfrage teilte das Amtsgericht Chemnitz mit, es könne den Vorgang nicht bestätigen, da es sich um ein nicht öffentliches Verfahren handle. Der AfD-Politiker hatte in dem Rechtsstreit eine juristische Niederlage erlitten. Die Prozesskosten seien noch offen. Krah kündigte an, den Betrag nun zahlen zu wollen. In der Ukraine sind im Juli so viele Zivilisten getötet worden wie in keinem anderen Monat seit Beginn des russischen Angriffskrieges. Nach Angaben der Vereinten Nationen starben 437 Menschen, mehr als 2600 wurden verletzt. Die UN-Beobachtermission spricht von einem weiter wachsenden Leid der Bevölkerung. Insgesamt stieg die Zahl der zivilen Opfer den Angaben zufolge in den ersten 7 Monaten dieses Jahres um 44% im Vergleich zum Vorjahreszeitraum. Der Meta-Konzern hat in Australien mehr als 750.000 Konten von jugendlichen Nutzern gesperrt. Hintergrund ist das seit Dezember geltende Social-Media-Verbot für unter 16-Jährige. Die Jugendlichen sollen damit vor Cybermobbing und verstörenden Inhalten geschützt werden. Nach Angaben von Meta umgehen jedoch viele Betroffene die Altersbeschränkungen. Mit Hilfe künstlicher Intelligenz prüfe man, ob Online-Aktivitäten Rückschlüsse auf das Alter der Nutzer lieferten. Der nächste Eurovision Song Contest findet in der bulgarischen Schwarzmeerstadt Burgas statt. Das gab das bulgarische nationale Fernsehen bekannt. Burgas setzte sich damit gegen die Hauptstadt Sofia durch. Der ESC wird traditionsgemäß vom Siegerland des Vorjahres ausgerichtet. In diesem Jahr hatte die Bulgarin Dara mit ihrem Partylied Bangaranga gewonnen. Das waren die Nachrichten.
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5: Das wird heiß heute Nachmittag. Die Temperaturen werden weit über 30 Grad Celsius liegen. Im Maximalbereich geht es hoch bis 32, 33 Grad. Dazu kein Regen, auch wenn die ein oder andere dünne Wolke unterwegs sein wird. Und dazu begleitet uns ein böiger Ostwind. Die Nacht bietet dann wieder die Chance auf Erholung zum Durchatmen. Sie wird sternenklar und trocken bei Tiefstwerten zwischen 17 und 11 Grad. Und dann nimmt der Sommer aber schon den nächsten Anlauf. Morgen heiter, allmählich einzelne Wolken. Dabei allerdings trocken und sehr heiß. Die Höchstwerte dann bis 36 Grad, örtlich auch noch darüber. Am Wochenende zunächst sonnig und weiter heiß. Am Sonntag kündigen sich dann Schauer und Gewitter an und die bringen dann etwas Abkühlung. Das sind die aktuellen Werte. Gemessen in Artern bei 27 Grad schon, Dresden 25, Eisenach 26, Erfurt meldet 25, Gardelegen 27 Grad, Hoyerswerda 24, Magdeburg 26, 22 Grad, Neuhaus am Rennweg 23, Oschatz 26, wie auch in Plauen und in Wernigerode. Die Lutherstadt Wittenberg ist mit 25 Grad dabei, überall wolkenloser Himmel. Der MDR-Kulturverkehrsdienst meldet A2 Richtung Berlin zwischen Alleringer'sleben und Bornstedt. 9 Kilometer stockender Verkehr an einer Baustelle. Planen Sie hier 20 Minuten mehr Zeit ein. Unser Schwerpunkt, die A2 Richtung Hannover zwischen Irxleben und Alleringer'sleben. 13 Kilometer Stau nach Lkw-Unfall im Baustellenbereich. Ein Lkw muss hier noch geborgen werden. Hier ist nur eine Spur derzeit frei. Vorsicht auf der A4 Frankfurt Richtung Dresden zwischen Hohenstein-Ernsthal und Wüstenbrand liegt ein Plasteteil auf der linken Fahrspur. A9 Richtung Berlin zwischen Triptis und Hermsdorf Süd. 5 Kilometer Stau plus 30 Minuten. Nochmal A9 Richtung Berlin zwischen Köselitz und Niemegg. 7 Kilometer Stau und stockender Verkehr. Verzögerung 30 Minuten. A9 Richtung München zwischen Markt Schorgast und dem Dreieck Bayreuth-Kulmbach. 6 Kilometer stockender Verkehr an einer Baustelle plus 15 Minuten. A17 Richtung Dresden zwischen Grenzübergang Breitenau-Schönwald und Bad Gottleuba 2 Kilometer Stau. Hier brauchen Sie 20 Minuten länger. Und nach Unfällen sind gesperrt die Straßen zwischen Nellschütz und Poserna, zwischen Jöstadt und Königswalde, zwischen den Abzweig Hohengrün und Grünheide. Außerdem die Straße zwischen Sixdorf und dem Abzweig Biendorf und in Olbernhau die Freiberger Straße zwischen Ortseingang und Heuweg. Eine ganze Menge. Kommen Sie trotzdem gut und sicher ans Ziel. Die Zeit jetzt 13.05 Uhr.
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5: Im Studio begrüßt Sie Sven Kochale. Ihnen einen guten Tag.

Der Kultur ist hier. An diesem Mittag in der Uhrzeit lesen wir gerade 9:09. Und das haben wir vor in dieser Stunde. Wir sind unterwegs beim Jiddisch Summer in Weimar. Das Festival geht so langsam zu Ende, geht auf die Zielgerade. Zu erleben war jetzt zum Beispiel das Caravan-Projekt. Das ist eine Kooperation zwischen der Universität Haifa und der Hochschule für Musik Franz Liszt in Weimar. Und dieses Projekt geht nun auf Tour. Gleich sammeln wir gleich ein paar Töne ein. 13:30 kommen die neuen Kulturnachrichten und dann lernen wir die Punkband Feine Sahne Fischfilet von einer etwas anderen Seite kennen. Genauer gesagt, den Kopf der Band, der hat jetzt ein Buch geschrieben, Jan Gorko. Und er berichtet darin über sein Leben in der ostdeutschen Provinz und den Umgang mit Rechtsextremismus. Er wurde nämlich in Jarmen bei Greifswald geboren, wo der Anteil der AfD-Wähler ziemlich hoch ist. Was er in dem Buch zu sagen hat, dazu mehr in etwa einer halben Stunde. Manchmal

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1: Sachalisch 2 von Liebe hier bei MDR Kultur. In dieser Woche geht der Jiddisch Summer Weimar zu Ende. Dieses jiddische Kulturfestival, bei dem immer wieder speziell die Frauen eine Bühne bekommen und die auch das Caravan-Projekt vorantreiben. Das ist eine Partnerschaft zwischen der Universität Haifa und der Hochschule für Musik Franz Liszt in Weimar. Open Air mit 40 sehr unterschiedlichen jungen Künstlerinnen und Künstlern. Diese Woche sind sie nun auf Tour, unter anderem in Erfurt, in Eisenach und auf der Freilichtbühne Zittau-Weiner. Vor Auftakt berichtet Blanka Weber.
2: Die Sprachen miteinander teilen, die Melodien, die Geschichten. So formulierte es Josh Dorgan. Er ist Hip-Hopper, Beatboxer und das auch auf Jiddisch. An dem Tag steht er als Lehrer mit dem Caravan Orchestra auf der Bühne in Weimar. Ein Orchester aus 40 Personen, allesamt mit arabischem, türkischem, jüdisch oder griechischem Hintergrund, aus vielen Kulturen, Sprachen, Musik und Familientraditionen.
3: Ozan from Istanbul. We've become incredible friends.
2: Wir wurden alle Freunde. Es sei eine große Freude, sagt Josh Dorgan, der selbst aus Kanada stammt und dreht sich scherzhaft um zu den Musikern. Ich hoffe, das geht allen auch so. Sein Humor federt ab und lädt ein, die Kontroversen auf dem internationalen politischen Parkett glatt zu vergessen. Musik aus dem Nahen Osten mit dieser Vielfalt an Einflüssen, arabische neben jüdischen, israelische neben deutschen und internationalen Musikern auf der Bühne. Und ein Star des Abends, eine große alte Dame sei es, eine Legende.
3: Ethel Ray.
2: Fast unscheinbar und ausnahmslos bescheiden steht die US-amerikanische Sängerin und Musikethnologin auf der Bühne. Eine Spezialistin für jiddischen und Balkangesang. Und es wäre nicht Josh Dorgan, wenn hier nicht doch ein wenig das Neue der Musik auf das Alte trifft. Im Hintergrund der Caravan-Chor und das Orchester. Paulina Shepherd mit russisch-jüdischem Hintergrund ist eine der Dirigentinnen. Sie lebt heute in Großbritannien und ist eine der gefragtesten Performerinnen auf diesem Gebiet. Und während hier Open Air, der Marktplatz in Weimar, im positiven Sinne bebt, erzählt sie uns, warum sie diese Kraft investiert und bekommt. Caravan ist Freude beim Musikmachen, mit jungen Menschen voller Energie, voller großartiger musikalischer Ideen, Enthusiasmus. Sie bringen sich hier ein, nehmen es an, auch mal andere zu hören. Auch ich lerne hier viel von anderen Lehrern. Das ist der Kern von Caravan. Seit 2017 gibt es dieses immer wechselnde Musikprojekt, gefördert diesmal von Erasmus Plus der EU und dem deutsch-israelischen Austausch ConAct-Programm. Viele sind Studierende an Musikhochschulen, auch aus Weimar sind junge Gäste dabei. Manche beginnen auch gerade mit dem Berufsleben. Ihre Musik integriert viele nahöstliche Stile, arabische Instrumente, osmanische Traditionen, alles nebeneinander und miteinander. Ilya Schneeways aus Riga, der heute in New York lebt, gehört auch zu jenen, die das Projekt geprägt und lange geleitet haben. Vor 20 Jahren kam er hierher zum Jiddisch Summer Weimar, damals noch als Teilnehmer mit seinem Akkordeon. Heute ist er selbst ein gefragter Musiker und Lehrer.
4: Ich lerne immer was Neues hier. Das ist für mich sehr wichtig, dass ich treffe Leute aus verschiedenen Ländern. Ich bin ein Dozent, aber ich bin auch ein Student. Ich bin sehr begeistert.
2: Zurück zu Caravan. Denn etwa 40 jungen Menschen aus aller Welt, die hier beim Jiddisch Summer Weimar auf der Bühne stehen, ihre Tradition mitbringen und, noch viel wichtiger, die des oder der anderen auch hörbar machen.
1: Und wenn Sie es erleben möchten, sehr gerne. Morgen am Freitag spielt das Caravan-Orchester im Rahmen des Sechs-Städte-Bund-Festivals Kommen und Gehen auf der Freilichtbühne im Weinaupark in Zittau. Los geht's, 20 Uhr. Eine Empfehlung von MDR Kultur. Blanka Weber hat uns das Orchester und den Yiddish Summer näher gebracht. Das hier ist Simply Red, Holding Back the Years.

0: Himmlische Sehnsucht, besungen von Paolo Conte, 13.31 Uhr.
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0: Mit Nora Großer-Hamann.
2: Einen verpflichtenden Gedenkstättenbesuch für Schulklassen, das hat die SED-Opferbeauftragte des Bundes Evelyn Zupke gefordert. Das Deutsch-Deutsche Museum Mödlareuth befürwortet den Vorschlag zwar. Der wissenschaftliche Mitarbeiter des Museums Mödlareuth, Martin Thiele, sagte aber, dazu fehlten aktuell die Voraussetzungen. Thiele sagte MDR Kultur:
3: Wir als Deutsch-Deutsches Museum Mödlareuth sehen das zum einen natürlich positiv. Zum einen ist das natürlich auch eine gewisse Eindrücklichkeit, die durch diesen echten Ort, in dem Fall jetzt der deutschen Teilung, erzeugt wird. Allerdings müssen wir auch sagen, muss damit auch eine gewisse Vorbereitung bzw. die Bedingungen vor Ort geschaffen werden. Das heißt also beispielsweise Fahrtkostenübernahme, Personal vor Ort und dann natürlich auch die Gruppen besser zu unterrichten bzw. das Ganze zu vermitteln. Und natürlich auch die Konzepte dürfen da nicht fehlen.
2: Knapp 4 Wochen vor der Landtagswahl in Sachsen-Anhalt hat die Telefonseelsorge der evangelischen und katholischen Kirche in Mitteldeutschland eine gemeinsame Erklärung herausgegeben. Darin heißt es, die Telefonseelsorge sei für alle Menschen da, unabhängig von Herkunft, Religion und persönlichen Lebensentwürfen. Caroline Dörner berichtet.
4: Würden diese Werte nicht mehr geteilt, sei die Qualität des seelsorgerlichen Angebotes bedroht, warnen die Kirchen. Sie sehen die Telefonseelsorge in akuter Gefahr, wenn Menschenwürde, Toleranz, Vielfalt, Solidarität und Nächstenliebe nicht mehr selbstverständliche Werte in Sachsen-Anhalt seien. Finanzielle Zuwendungen aus Landes- und Kommunalmitteln, aber auch der Kirchen, seien für die Arbeit der Telefonseelsorge existenziell. Wenn diese an ideologische und patriotische Erklärungen gebunden sei, könne sie ihren Dienst nicht in der gewohnten Qualität aufrechterhalten.
2: In Mitteldeutschland gibt es 5 Stellen der Telefonseelsorge: Halle, Dessau, Magdeburg, Erfurt und Gera. Pro Jahr erreichen die Stellen dort rund 45.000 Anrufe. In Polen wurde eine gigantische Marienstatue errichtet. Sie ist mit mehr als 55 Metern die größte in Europa und überragt sogar die berühmte Christusstatue in Rio de Janeiro. Aus Warschau berichtet Paulina Milling.
5: Das Mariendenkmal ist eine Konstruktion aus Stahl und hellem Beton, der besonders witterungsbeständig sein soll. Die Gottesmutter ist in einem fließenden Gewand und mit offenen Armen dargestellt. Die Statue steht auf einem Feld in der Nähe von Konotopie, das ist ein kleines Dorf in Zentralpolen. Das Monument soll umgerechnet mehr als 20 Millionen Euro gekostet haben. Es wurde von Roman und Grażyna Karkoche gestiftet, einem der reichsten Ehepaare Polens. Die Statue soll als Zeichen der Dankbarkeit entstanden sein.
2: Die Bauarbeiten an der Marienstatue dauerten rund 1,5 Jahre. Und wir schauen nach Sachsen. Das Industriemuseum Chemnitz sucht für eine neue Ausstellung Zeitzeugen und Erinnerungsstücke zum Thema Mitropa. Dazu zählen Geschirr, Speisekarten und Uniformen, aber auch persönliche Berichte ehemaliger Beschäftigter und Reisender. Die Ausstellung selbst soll am 13. November eröffnen. Sie trägt den Titel Mitropa zwischen Bahnsteig und Besteck. Anlass ist das 110. Jubiläum des Unternehmens. Es betrieb nicht nur Bahnhofsrestaurants, sondern auch Schlaf- und Speisewagen sowie Hotels.
0: Mit der Mitropa unterwegs. Dankeschön, Nora.
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0: Das wird heute heiß am Nachmittag. Die Temperaturen gehen weit rauf auf Werte zwischen 32 und vielleicht sogar 34 Grad örtlich. Dazu wird es trocken bleiben, auch wenn hier und da dünne Wolken unterwegs sind, insbesondere von der Altmark bis zum Erzgebirge. Es wird aber keinen Regen geben, dazu aber einen böigen Ostwind. Die Nacht dafür zum Durchlüften geeignet, bei Tiefstwerten zwischen 17 und 11 Grad, dazu sternenklar und trocken. Und morgen heiter, allmählich einzelne Wolken, aber weiterhin trocken, sehr heiß, heißer als heute, Höchstwerte bis 36 Grad, örtlich ein Stückchen sogar darüber. Am Wochenende weiter heiß und sonnig, am Sonntag kündigen sich neue Schauer und Gewitter an, dann soll die Temperatur auch wieder etwas sinken. Das sind die aktuellen Werte, gemessen auf dem Brocken bei 19 Grad, Chemnitz 25, ebenso Dresden, Eisenach mit 27 Grad, Erfurt 26, der Fichtelberg im angenehmen Bereich bei 20 Grad, 27 sind es in Gera, 28 in Halle, 27 in Leipzig, Magdeburg 28 Grad und Meiningen 27 Grad, überall wolkenloser Himmel. Der MDR-Kulturverkehrsdienst meldet einiges los gerade. Auf der A2 zum Beispiel Richtung Berlin zwischen Allerингersleben und Bornstedt 9 Kilometer stockender Verkehr an einer Baustelle, Verzögerung 15 Minuten. A2 Richtung Berlin zwischen Irxleben und Allerингersleben 13 Kilometer Stau nach einem Lkw-Unfall im Baustellenbereich. Ein Lkw, heißt es, müsse noch geborgen werden. Hier sei derzeit nur eine Spur frei. Nochmal die A9 jetzt Richtung Berlin zwischen Triptis und Hermsdorf Süd 5 Kilometer Stau plus 30 Minuten. A9 Richtung Berlin zwischen Köselitz und Niemeck 7 Kilometer Stau und stockender Verkehr plus 15 Minuten. Weiter A9 Richtung München zwischen Markt Schorgast und Dreieck Bayreuth-Kulmbach 6 Kilometer stockender Verkehr plus 20 Minuten. A14 Richtung Dresden zwischen Halle-Tornau und Halle-Ost Stau nach mehreren Unfällen, Verzögerung schon jetzt 15 Minuten. Die A17 Richtung Dresden zwischen Grenzübergang Breitenau-Schönwald und Bad Gottleuba 2 Kilometer Stau, planen Sie hier 20 Minuten mehr Zeit ein. A38 Richtung Leipzig zwischen Dreikalle Süd und Merseburg Süd 5 Kilometer Stau plus 20 Minuten. Und die B247 Richtung Gotha ist in Höhe Leinefelde mit einer Plane gerade versehen. Auf der Fahrbahn liegt die Plane, deshalb hier Behinderungen und Achtung bitte. Eine ganze Menge. Unser Verkehrsdienst bis hierher. Die Zeit jetzt 13.37 Uhr.
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Weather with you, Crowded House hier bei MDR Kultur. Und das hier ist das Philharmonische Orchester Bergen, spielt Edward Grieg aus Holbergs Zeit ein Stück.

0: Klassik bei MDR Kultur mit dem Philharmonischen Orchester Bergen. Und wir können ganz schnell wechseln in die andere Musikabteilung und sind dann zum Beispiel, und das ist ein ziemlich großer Bruch, bei der Band Feine Sahne Fischfilet. Steht für Punkmusik aus dem Osten und zwar vom Feinsten, jedenfalls aus Mecklenburg-Vorpommern. Und der Sänger Jan Gorko, genannt Monchi, setzt nicht nur musikalische Akzente, sondern auch immer wieder Impulse gegen Rechtsextremismus. Nun hat er ein Sachbuch geschrieben, heißt Jenseits der Brandmauer und der Untertitel Über mein Leben in der ostdeutschen Provinz. Monchi lebt in Jarmen bei Greifswald und mehr als die Hälfte der rund 2700 Einwohner wählt da die AfD, die in Teilen als rechtsextremistisch vom Verfassungsschutz eingestuft wird. Aber anstatt auf die Barrikaden zu gehen, schlägt Monchi erstaunlich versöhnliche Töne in diesem Buch an, findet unser Kritiker Matthias Schmidt.
1: Das Faszinierende an diesem Buch ist, dass Monchi sich eben freimacht von den Zwängen vieler Debatten. Er hat eine klare Haltung, aber er stellt Dinge eben auch in Frage. Er findet es beispielsweise auch nicht gut, wie leichtfertig heute Menschen als Nazis quasi gebrandet werden. Er nennt als Beispiel diesen Journalisten Paul Ronsheimer von Springer und der Bild-Zeitung, sagt, das ist nicht in Ordnung, er ist noch nie dümmer aus so einem Podcast mit Ronsheimer rausgegangen. Er beschreibt das alles in seinem eigenen flapsigen, manchmal auch ulkigen Stil und am Ende schreibt er dann, ich will nicht abstumpfen, also es ist ein Denkprozess, den wir mitverfolgen können. Und ich finde das Tolle an diesem Buch, dass er energisch dafür plädiert, dass wir alle etwas für die Gemeinschaft tun. Hat mich total beeindruckt. Und zwar nicht, weil es das klügste und beste und kämpferischste Buch über den Osten und gegen die AfD wäre, sondern weil es eins der ehrlichsten Bücher über den Osten ist, die ich je gelesen habe.
0: Das Buch Jenseits der Mauer über mein Leben in der ostdeutschen Provinz, geschrieben von Monchi, Sänger der Band Feine Sahne Fischfilet, erschienen bei Kiepenheuer und Witsch, hat etwa 220 Seiten. Und das ganze Gespräch über dieses Buch mit unserem Buchkritiker Matthias Schmidt, das gibt es in der ARD Sounds App.

Amy Mann, Burn It Out hier bei MDR Kultur. 13.53 Uhr ist es, gleich bei uns die neuen Nachrichten und dann laden wir Sie in der nächsten Stunde ein zu einer neuen Lesezeit, die Klassikerlesung mit Kurt Tucholsky. Es geht um Rheinsberg. Ich bin Sven Kochale, danke fürs Interesse und wünsche einen ganz wunderbaren Nachmittag.

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3: Um 14 Uhr mit Renato Bodenburg. Zum Jahrestag des Mauerbaus hat Bundestagspräsidentin Julia Klöckner eine anhaltende Spaltung zwischen Ost und West beklagt. Klöckner sagte bei einer Gedenkveranstaltung in Berlin, die frühere Grenze sei heute fast unsichtbar, doch in den Köpfen sei die Mauer häufig noch da. Die Freiheit sei derzeit erneut in Gefahr durch Gleichgültigkeit und Desinteresse. Auch Bundeskanzler Friedrich Merz rief dazu auf, die Demokratie zu verteidigen. Eine Lektion der Mauer sei, dass Freiheit und Demokratie nicht selbstverständlich seien. Das Transportgewerbe kritisiert den Flickenteppich beim Sonntagsfahrverbot für Lkw. Wegen des Niedrigwassers in den Flüssen habe inzwischen alle Bundesländer die Regeln gelockert, um mehr Verkehr auf die Straße zu bringen. Bis auf Sachsen-Anhalt. Der für den Güterverkehr zuständige Verbandschef Dirk Engelhardt sprach von einem Riesenproblem. Er sagte dem MDR, Lieferketten funktionierten bundesweit, deshalb brauche es einheitliche Lösungen. Wegen Fahrermangels seien sonntags ohnehin nur wenige Lastwagen unterwegs. Diese seien aber wichtig, um etwa Tankstellen zu versorgen. In der Nähe von Bennekenstein im Harz ist ein Waldbrand ausgebrochen. Die Behörden gaben für den Bereich eine Gefahrenmeldung heraus. Wegen starker Rauchentwicklung sollen Bürger das Waldgebiet umgehend verlassen. Anwohner wurden aufgerufen, Fenster und Türen geschlossen zu halten und auch Klimaanlagen abzuschalten. In der Ukraine sind im Juli so viele Zivilisten getötet worden wie in keinem anderen Monat seit Beginn des russischen Angriffskrieges. Nach Angaben der Vereinten Nationen starben 437 Menschen, mehr als 2600 wurden verletzt. Die UN-Beobachtermission spricht von einem weiter wachsenden Leid der Bevölkerung. Insgesamt stieg die Zahl der zivilen Opfer den Angaben zufolge in den ersten 7 Monaten dieses Jahres um 44% im Vergleich zum Vorjahreszeitraum. Der Meta-Konzern hat in Australien mehr als 750.000 Konten von jugendlichen Nutzern gesperrt. Hintergrund ist das seit Dezember geltende Social-Media-Verbot für unter 16-Jährige. Die Jugendlichen sollen damit vor Cybermobbing und verstörenden Inhalten geschützt werden. Nach Angaben von Meta umgehen jedoch viele Betroffene die Altersbeschränkungen. Mithilfe künstlicher Intelligenz prüfe man, ob Online-Aktivitäten Rückschlüsse auf das Alter der Nutzer lieferten. Das waren die Nachrichten. Das Wetter. Die aktuellen Temperaturen. Es wird überall wolkenloser Himmel gemeldet. Brocken bei 19 Grad, Chemnitz 25, Dresden 26 Grad, Eisenach 27, Erfurt 26, Fichtelberg 20, Gera 26, Halle und Leipzig 28, Magdeburg 28, Meiningen 27 Grad. Am Nachmittag Sonne, von der Altmark bis zum Erzgebirge einzelne dünne Wolken und trocken. Höchstwerte 27 bis 32 Grad und böige Ostwind. In der Nacht sternenklar und trocken, Tiefstwerte 17 bis 11 Grad. Morgen heiter, allmählich einzelne Wolken und trocken, sehr heiß, Höchstwerte 31 bis 36 Grad. Am Wochenende zunächst sonnig und heiß, am Sonntag Schauer und Gewitter, dabei sinkende Temperatur. MDR-Verkehrsdienst, A2 Richtung Hannover. Zwischen Erxleben und Allerengersleben 13 Kilometer Stau wegen LKW-Bergungsarbeiten. Sie brauchen eine Stunde und 15 Minuten länger. A9 Richtung Berlin zwischen Triptis und Hermsdorf Süd 5 Kilometer Stau, 30 Minuten Verzögerung. A9 Richtung München zwischen Marktschorgast und Dreieck Bayreuth-Kulmbach 6 Kilometer stockender Verkehr plus 15 Minuten. A14 Richtung Dresden zwischen Halle-Tornau und Halle-Ost Stau nach mehreren Unfällen plus 10 Minuten. A17 Richtung Dresden zwischen Grenzübergang Breitenau-Schönwald und Bad Gottleuba 2 Kilometer Stau plus 15 Minuten. A38 Richtung Leipzig zwischen Dreieck Halle Süd und Merseburg Süd 5 Kilometer stockender Verkehr. Und im Landkreis Bautzen ist die Straße zwischen Arnsdorf und Wallroda wegen eines Feuerwehreinsatzes gesperrt. Es wird geblitzt auf der A9 zweimal, einmal Eisenberg und Dreußig und zwischen Halle und Bitterfeld-Wolfen. Und auf der A71 Richtung Schweinfurt zwischen Arnstadt Süd und Stadt Inn. Soweit der MDR-Verkehrsdienst, 14.04 Uhr.
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1: Dazu begrüßt Sie Ben Garrett Hernandez. Heute hören Sie hier Jürgen Thurmann mit dem Schluss der Erzählung Rheinsberg von Kurt Tucholsky. Es ist der letzte der drei Tage, die das junge Liebespaar Claire und Wolfgang glücklich und heiter in ungestörter Zweisamkeit in Rheinsberg verbringen. Wolfgang hatte seiner Claire ein Paket überreicht, das sie aber erst am Abend öffnen durfte. Und zwar genau eine Viertelstunde, bevor sie der 10 Uhr Zug zurück nach Berlin bringen sollte. Natürlich wollte Claire wissen, was drin ist in dem großen Paket. Sie fragte immer wieder, doch ihr Wölfchen behielt das Geheimnis für sich. Da ließ Claire ihn Aufstellung nehmen für eine Fotografie. Ganz still musste er stehen. Lange. Sehr lange, bis sie sagte, dass er sich wieder bewegen durfte. Allerdings hatte sie gar kein Foto gemacht. Und so ging es fort, neckend, lachend und immer wieder fragte Claire vergeblich nach dem Inhalt des Pakets. Dann mieteten die beiden ein Boot und ließen sich auf dem Wasser treiben. Vom Ufer aus rief sie eine junge Frau an, die wissen wollte, ob es noch weit sei bis zum Forsthaus. Da wollten sie auch hin und so nahmen die beiden sie mit. Wie Claire war die junge Frau Medizinstudentin. Außerdem, so erzählte sie, kümmere sie sich um arme Kinder. Heiraten wolle sie vorerst nicht, denn Verliebtheit sei wie Alkohol. Nur eine unbedeutende Nebensächlichkeit und sie lebe ganz nach der Pflicht ihres Berufs und als soziales Mitglied der Gesellschaft. Schließlich stellt sie sich als Stud-Med-Lissi Aachener vor und wollte wissen, mit wem sie denn das Vergnügen habe.
2: Claire ergriff das Wort, Wolfgang graute. »Nun, Sie hätten hier ein kleines Besitztum in der Nähe, nicht sehr bedeutend, 300 Morgen etwa. Ja, und das sei Ihr Bruder. Sie seien noch nie in einer großen Stadt gewesen, die Eltern erlaubten es nicht. Nein, wie es denn so in Berlin aussehe? Sie hätten so bunte Vorstellungen davon, aber nicht wahr, aus den Büchern könne man das nicht so...« Die Studentin Aachner bestätigte dies. Nein, aus den Büchern könne man dies nicht so. Man müsse wirklich einmal, sie könne das den Herrschaften nur empfehlen. Diese verschiedenartigen Kreise, diese Anregungen, man müsse ordentlich auf dem Posten sein, um all den Anforderungen Genüge zu tun. Nun, sie, Lissi Aachner, sei auf dem Posten, das könne sie wohl sagen. Und es erwies sich, dass dieses begabte Mädchen über alles, so die Liebe und das Leben, ihre klaren, festen Begriffe hatte, an denen nicht zu rütteln war. Sie sei Monistin. Was das sei? Gesellschaftliche Artigkeit trug über ein leichtes Lächeln den Sieg davon. Sie sei erfüllt von dem Glauben, dass alles sich auf natürlicher Grundlage nach Maßgabe der betreffenden Umstände aufbaue. Auf die Umstände lege sie besonderes Gewicht, auf die käme es an. Aus ihnen ließe sich alles herleiten. Sie, Lissi Aachner, wäre nimmermehr das geworden, was sie sei, wenn nicht die Umstände und das, was man wohl Milieu nenne, sie zu einem Produkt der neuen Zeit gemacht hätten. Und diese Umstände zu erkennen, das sei es, fuhr Stud-Med Aachner fort, worauf es ankäme. Erkenntnis, das sei das Wort. Wohin sollte es führen, wenn wir auf der Stufe alter Barbarenvölker ständen und den Regen zum Beispiel noch als etwas Göttliches empfänden? Der Regen sei einfach ein Niederschlag atmosphärischen Wassers in Form von Tropfen oder Wasserstrahlen. Dagegen war nichts zu sagen. Der Regen war in der Tat ein Niederschlag atmosphärischen Wassers in Form von Tropfen oder Wasserstrahlen. Und habe es nicht mit den geistigen Dingen eine ebensolche Bewandtnis? Sei nicht auch hier Erkenntnis das Element alles Lebens? Wie wolle man sich denn vor Liebesschmerz hüten, ohne die Elemente dieses Affekts, die Liebe und den Schmerz, analysieren zu können? Sie gäbe ja Ausnahmen zu, bemerkte die Sprecherin, aber wenn wir auch heute noch nicht so weit wären, alles zu erkennen, so läge dies eben an einer Mangelhaftigkeit unserer Apparate bzw. Organe. Es würde schon noch werden. Seien nicht auch die Religion, die Kunst, Dinge, die restlos in ihre Bestandteile aufzulösen, nur einem Orthodoxen als kühn erscheinen könne? Ja, das gesamte Leben als solches. Aber hier lief der Kahn auf den Sand, dass es knirschte. Man war angelangt. Die Stutt mit Aachner bedankte sich und schritt durch das Grün auf das Forsthaus zu, männlichen Schrittes geradeaus und irgendwie in Blau und Grau gekleidet. Die beiden trieben ab. Das Boot schwankte, bewegt durch das Schaukeln der Lachenden. Und wieder trug sie die Strömung dahin. Der fächelnde Wind kräuselte das Wasser, brachte frischere Lüfte. Einmal legte die Claire die Hand auf den Bootrand. Diese ein wenig knochige und männliche Hand, auf deren Rücken blassblaue Adern sich strafften. Sah man aber die holzgeschnitzten langen Finger, so ahnte man, es war eine erfahrene Hand. Diese Fingerspitzen wussten um die Wirkung ihrer Zärtlichkeiten. Kräftig und sicher spielten die Gelenke. Die Hand hing im Wasser und zog einen quirlenden Streif. Dunkelgrün und klar lagen die Ufer weit zurück. Leuchtender, leuchtender Tag. Da sein. Voraussetzungsloses Dasein. Und immerfort wissen, dass eine ist, die gleich fühlt, gleich denkt. Denkt. Fühlt sie wirklich? Aber ist das nicht einerlei, wenn wir nur glauben? Nun, wir glauben eben einmal, dass wir uns nur deshalb nicht begegnen, weil wir nebeneinander demselben Ziele zulaufen, gleichstrebend, parallel. Dies zu wissen, das ist Glück. Ein Seitenblick genügt. All deine Empfindungen sind hier noch einmal, aber umkleidet mit dem Reiz des Fremden. Wozu noch sprechen? Wir wissen ohnehin. Wozu versichern, betonen? Wir wissen, wir wissen. Und das Erlebnis und ich und sie, das gibt einen Klang, einen guten Dreiklang. Aber nun waren nur noch 2 Stunden bis zur Abfahrt. Wolfgang, Claire, gehen wir noch ein bisschen spazieren? Komm in die böhmischen Wälder. Und sie gingen durch den dämmerigen Park, in dem die Baumgruppen erdunkelten, sich schwärzlich auseinanderschoben. Der Himmel war am Nachmittag schimmernd klar gewesen. Noch spannte er sich wie ein ungeheurer Bogen von klar gewesen. Noch spannte er sich wie ein ungeheurer Bogen von Osten nach Westen. Aber nun hatte er eine dunkle Färbung angenommen. Er war fast schwarz. Und weiße Wolkenflecken zogen rasch unter ihm dahin. Gewiss blies hier der Wind immer so in die Baumwipfel, dass sie aufrauschten, strich durch die Stämme, raschelte schleifend im Laub. Sie empfanden Abschied. Sie mussten fort. Leises Trauern. Noch einmal zogen sie die reine Luft ein. Abschied. Eine neue Etappe. Aber diese haben wir gelebt. Der Weg führte auf einen Hügel, durch Wiesen und an schwärzlichen Sträuchern vorbei. Sie sprachen nichts. In der Höhe glänzten helle Fenster einer Villa. Töne? Da oben gab es Musik. Sie schritten aufwärts, blieben im Dunkel stehen. Das gelbe Licht traf sie nicht. Es bestrahlte einige Zweige der Linden, die am Haus gepflanzt waren. War es ein Ball? Ein Walzer kam. Die Geigen, es musste eine stark besetzte Kapelle sein, zogen süß dahin. Sie sangen das Thema, ein einfaches, liebliches, in langen Bogenstrichen. Verstummten. Aber nun nahmen es alle Instrumente auf. Pforte. Und es war, wie wenn zarte Heimlichkeiten ans Licht gezogen würden. Mit Wehmut dachte man an die Pianopassagen. Aber auch so machte es einen Schweben. Und der Rhythmus, dieser wiegende, schleifende Rhythmus, zuckte und warb. Sie standen unruhig, hatten sich bei den Händen gefasst, reckten sich. Und da brach die Lustigkeit prasselnd durch. In 1000 kleinen Achteln, die klirrten, wie wenn glitzernde Glasstückchen auf Metall fielen, brach sie durch. Die Geigen jubelten und kicherten, die Bässe rummelten fett und amüsiert in der Tiefe, und auch der Zinkenist machte kein Hehl daraus, dass ihn das Ganze aufs Höchste erfreute. Der Teil wiederholte sich. Wieder kletterten die Geigen in die schwindelnde Höhe, guckten von ihrem hohen Sopran in die Welt, und schließlich lösten sich die Töne auf zierliche, spielerische Weise in nichts auf. Dröhnten nicht drei Paukenschläge? Ein Dominantakkord erklang. Ein Lauf von der Flöte gepfiffen, machte neugierig, gespannt. Und wieder ein Lauf. Die Geigen folgten, die Melodie blieb auf einem neuen Dominantakkord stehen. Pause, und das alte, süße Thema kehrte in den Geigen wieder. Hier war Erinnerung, heimliche Freuden und alles verliebte Flüstern der Welt. Und da packte es die zwei, und sie drehten sich langsam, schwebend, und sie tanzten auf dem struppigen Rasen, schweigend, ruhig anfangs, dann schneller und schneller. Noch einmal bliesen Fanfaren, königlich und stolz, kaum wiederzuerkennen das Thema, dann wirbelten die beiden tanzend den Abhang herunter. Und kehrten zurück und packten ein. Fuhren in dem rumpligen Hotelwagen zur Bahn, bestiegen in Löwenberg den D-Zug und fuhren durch die Nacht, brausend, aufgewühlt, nach Berlin.

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1: Mit Nora Große-Hamann. Das Motto One Last Dance, ein letzter Tanz. In Großpösner in der Nähe von Leipzig startet heute, voraussichtlich zum letzten Mal, das Highfield Festival. Nun haben die Veranstalter für das Jahr 2027 eine kreative Pause angekündigt. Hintergrund sind vor allem die seit Corona stark gestiegenen Kosten. Dazu sagte MDR-Kulturmusikredakteur Andreas Zagelow.
2: Die Bereitschaft der Musikfans, 200, 300 Euro bei manchen Festivals auszugeben, um dann drei Tage irgendwo zu zelten, die sinkt natürlich in Zeiten, wenn man gucken muss, dass man mit dem Geld über die Runden kommt. Und gleichzeitig steigen die Gagen der internationalen Headliner weiter, weil es eben so viele Festivals gibt, die in einem sehr begrenzten Zeitraum, dem Sommer, um sie kämpfen. Sie haben müssen, um starkes Line-up zu haben. Und hinzu kommt auch noch, dass viele nationale Acts inzwischen über den Sommer selbst große Tourneen machen.
1: Auf den Bühnen des Highfield Festivals standen seit 1998 Superstars wie Limp Bizkit, Faith No More und die Foo Fighters. Einen verpflichtenden Gedenkstättenbesuch für Schulklassen, das hatte die SED-Opferbeauftragte des Bundes, Evelyn Zupke, gefordert. Das Deutsch-Deutsche Museum Mödler-Reuth befürwortet den Vorschlag zwar. Der wissenschaftliche Mitarbeiter des Museums Mödler-Reuth, Martin Thiele, sagte aber, dazu fehlten aktuell die Voraussetzungen.
3: Wir als Deutsch-Deutsches Museum Mödler-Reuth sehen das zum einen natürlich positiv. Zum einen ist das natürlich auch eine gewisse Eindrücklichkeit, die durch diesen echten Ort, in dem Fall jetzt der deutschen Teilung, erzeugt wird. Allerdings müssen wir auch sagen, muss damit auch eine gewisse Vorbereitung bzw. die Bedingungen vor Ort geschaffen werden. Das heißt also beispielsweise Fahrtkostenübernahme, Personal vor Ort und dann natürlich auch die Gruppen besser zu unterrichten bzw. das Ganze zu vermitteln. Und natürlich auch die Konzepte dürfen da nicht fehlen.
1: Soweit Martin Thiele vom Deutsch-Deutschen Museum Mödler-Reuth im Gespräch mit MDR Kultur. Mit einem kostenlosen Swing-Konzert an der Brüderkirche wird heute Abend das traditionelle Altenburger Musikfestival eröffnet. Bis Ende August sind im Landkreis Altenburger Land insgesamt 16 Konzerte geplant. Das Programm reicht von Klassik bis Pop. Nach Angaben der Mitteldeutschen Orgelgesellschaft gehören außerdem die 4. Junior-Orgelakademie sowie erstmals eine Kontrabassakademie zum Festival. Das Musikfestival findet seit 1991 statt. Der Eurovision Song Contest wird im kommenden Jahr in der bulgarischen Stadt Burgas ausgetragen. Das gab das bulgarische nationale Fernsehen BNT bekannt. Im Rennen um den Veranstaltungsort des ESC setzte sich Burgas gegen die Hauptstadt Sofia durch. Clemens Wehrenkotte berichtet.
4: Damit entschieden sich die Veranstalter für die 200.000 Einwohner große Hafenstadt, die als touristischer Anziehungspunkt im Südosten Bulgariens gilt. Bei der Entscheidung zwischen der 2-Millionen-Hauptstadt Sofia, die von einem bürgerlich-liberalen Bürgermeister regiert wird, und der deutlich kleineren Touristenhochburg Burgas am Schwarzen Meer, dürften bulgarischen Medien zufolge auch innenpolitische Gründe eine Rolle gespielt haben. So habe der langjährige ehemalige Staatspräsident und jetzige Ministerpräsident Bulgariens, Rumen Radev, der ein Mitte-Links-Bündnis anführt, die Ausrichtung des Contests in Sofia dem bürgerlich-liberalen Bürgermeister der Hauptstadt nicht überlassen wollen.
1: Beim diesjährigen ESC in Wien hatte sich die bulgarische Sängerin Dara mit dem Song Banga Ranga durchgesetzt.
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1: Das Wetter. Am Abend einzelne dünne Wolken und trocken, 22 bis 30 Grad. Anfangs böiger Ostwind. In der Nacht sternenklar, 17 bis 8 Grad. Und auch morgen heiter und trocken, 31 bis 36 Grad. Die Vorhersage: am Abend vereinzelt ein paar dünne Wolken und trocken, 22 bis 30 Grad und nachlassender Ostwind. In der Nacht sternenklar und trocken. Tiefstwerte 17 bis 11 Grad, örtlich sogar 8 Grad. Morgen heiter, allmählich einzelne Wolken und trocken, sehr heiß, Höchstwerte 31 bis 36 Grad. Am Wochenende zunächst sonnig und heiß, am Sonntag Schauer und Gewitter, sinkende Temperatur. Und nun der Blick auf die Straßen der MDR Kultur Verkehrsservice. A2 Richtung Hannover, zwischen Irxleben und Allerengersleben 13 Kilometer Stau wegen LKW-Bergungsarbeiten. Hier müssen Sie plus eine Stunde und 15 Minuten zusätzlich einrechnen. A9 Richtung Berlin, zwischen zwischen Triptis und Hermsdorf Süd, 5 Kilometer Stau plus 15 Minuten. A9 Richtung München zwischen Markt Schorgast und Dreieck Bayreuth-Kulmbach, 6 Kilometer stockender Verkehr plus 15 Minuten. A17 Richtung Dresden zwischen Grenzübergang Breitenau-Schönwald und Bad Gottleuba, 2 Kilometer Stau plus 20 Minuten. A72 Richtung Leipzig zwischen Stolberg Nord und Kreuz Chemnitz, 6 Kilometer stockender Verkehr plus 20 Minuten. A72 Richtung Hof, Vorsicht, zwischen Zwickau Ost und Zwickau West liegen Fahrzeugteile auf allen Fahrspuren. A73 Richtung Bamberg, Vorsicht, zwischen Eisfeld Nord und Eisfeld Süd gibt es Sichtbehinderungen durch Rauch. Und die B6 ist zwischen den Abzweigen Gerichtshain und Posthausen nach einem Unfall gesperrt. Wegen Feuerwehreinsätzen sind außerdem gesperrt im Landkreis Bautzen die Straße zwischen Arnsdorf und Wallroda und im Landkreis Harz die Straße zwischen der B242 und Grüntal. Geblitzt wird auf der A9 Richtung Berlin zwischen Eisenberg und Dreußig. Das war eine ganze Menge. Ich wünsche Ihnen trotzdem da, wo es geht, gute Fahrt. Das war der MDR Kultur Verkehrsdienst. Die Zeit, es wird 14.36 Uhr.
5: 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Jetzt aus Halle. Bube, Dame, König.

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1: Die Luther-Museen in Sachsen-Anhalt sind immer eine Reise wert. In diesem Jahr gibt es außerdem ein Jubiläum. Worum es geht und welche Veranstaltungen auf Gäste warten, verrät Nadine Rössler vom Veranstaltungsmanagement der Luther-Museen für das Mansfelder Land.
2: Dieses Jahr feiern wir aber ein besonderes Jubiläum. 30 Jahre Welterbetitel in Eisleben und Wittenberg. 6 Städten teilen sich bei uns ein Welterbe. Und deswegen feiern wir auch 6 Monate lang mit ganz besonderen Veranstaltungen. Diesen Monat ist nach wie vor im August Luthers Sterbehaus in Eisleben dran. Und deswegen laden wir hier zu ganz besonderen Veranstaltungen ein. Zum einen am 13. August zum UNESCO-Welterbe-Vortrag über die Welterbestadt Quedlinburg, die immer eine Reise wert ist. Am 21. August kommt der nächste Partner für das Welterbe, nämlich das Grottenreich Dessau-Wörlitz, und stellt sich vor. Ein ganz besonderes Format greifen wir am 26. August auf. Hier gibt es Yoga im Welterbe. Damit gehen wir mal ganz neue Wege, um andere Besucher anzusprechen. Und das große Finale wird es am 30. August ab 14 Uhr geben. Denn dann startete der 21. Spaziergang auf dem Lutherweg in Eisleben. Und alle, die mitspazieren möchten über die 11 Stationen, sind herzlich eingeladen.
1: Wir rekapitulieren noch einmal. Heute geht es um Quedlinburg. Eine Reise durch die Welterbestadt macht Katrin Kaltschmidt, die Quedlinburg vorstellt. Und das in Luthers Sterbehaus in Eisleben. Der Vortrag beginnt um 18.30 Uhr. Das Schloss Colditz thront über der Stadt Colditz direkt an der Zwickauer Mulde. Es liegt mitten im Städtedreieck zwischen Leipzig, Dresden und Chemnitz. Und es ist eines der schönsten mitteldeutschen Baudenkmäler des 16. Jahrhunderts. Es hat eine wechselvolle Geschichte. Zum Beispiel war es im Zweiten Weltkrieg Kriegsgefangenenlager. Das Schloss Colditz kann jetzt virtuell erkundet werden, und zwar mit dem Histopad. Das hat sich die MDR-Kollegin Heike Fiedler schon einmal umgehangen.
3: Also ich habe mich ja als erstes für das schönste Gemach interessiert. Dies ist eines der 14 Inhalte oder Themen auf dem Histopad, das mir am Eingang um den Hals gehangen wurde. Etwa 15 mal 30 cm groß, und ich habe das schönste Gemach angetippt, weil ich ein bisschen mehr über Kurfürstin Sophies Gemächer wissen wollte. Auf 5 Stockwerken können Gäste in die Geschichtsepochen des Schlosses mithilfe des Histopads eintauchen. Auf dem Pad drücke ich Wache und zack erscheinen Wache. Leute in Wehrmachtsuniformen, die an Schreibtischen arbeiten. Würde ich das Histopad nicht benutzen, käme ich mir in dem kahlen, unsanierten Raum, der eine Art Lost Place-Charakter hat, vielleicht ratlos vor. Das Histopad jedoch mit Augmented-Technik hilft mir, die Geschichte nicht nur dieses Raumes sichtbar zu erleben.
1: Auf Geschichtsspurensuche durch das Schloss Colditz mit dem Histopad, das ist möglich, und zwar montags bis freitags von 10 bis 17 Uhr und an den Wochenenden von 10 bis 16 Uhr. Bei den Ettersburger Gesprächen geht es heute selbstverständlich um die Mauer. Über dem Abend steht Deutsche Mauern, der 13. August 1961 und die Folgen. Anlass 65 Jahre Mauerbau. Zu Gast sein wird Christine Lieberknecht, die ehemalige Ministerpräsidentin von Thüringen, Rainer Haseloff, der ehemalige Ministerpräsident des Landes Sachsen-Anhalt, und der Autor und Journalist Christoph Diekmann. Zudem wird das Buch vorgestellt, die DNA des Ostens, was uns ausmacht. Das Ettersburger Gespräch heute Abend auf dem Schloss Ettersburg in der Nähe von Weimar beginnt um 19 Uhr.
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3: Um 15 Uhr mit Renato Bodenburg. Zum Jahrestag des Mauerbaus hat Bundestagspräsidentin Julia Klöckner eine anhaltende Spaltung zwischen Ost und West beklagt. Klöckner sagte bei einer Gedenkveranstaltung in Berlin, die frühere Grenze sei heute fast unsichtbar, doch in den Köpfen sei die Mauer häufig noch da. Die Freiheit sei derzeit erneut in Gefahr, durch Gleichgültigkeit und Desinteresse. Auch Bundeskanzler Friedrich Merz rief dazu auf, die Demokratie zu verteidigen. Eine Lektion der Mauer sei, dass Freiheit und Demokratie nicht selbstverständlich seien. In der Nähe von Bennekenstein im Harz ist ein Waldbrand ausgebrochen. Nach Angaben der Leitstelle brennt es derzeit auf einer Fläche von rund 3 Hektar. Die Behörde gab eine Gefahrenmitteilung heraus. Wegen starker Rauchentwicklung sollen Menschen das Waldgebiet umgehend verlassen. Anwohner der Gemeinden Bennekenstein, Elend, Tanne und Trautenstein wurden aufgerufen, Fenster und Türen geschlossen zu halten und auch Klimaanlagen abzuschalten. Das Transportgewerbe kritisiert den Fleckenteppich beim Sonntagsfahrverbot für Lkw. Wegen des Niedrigwassers in den Flüssen haben inzwischen alle Bundesländer die Regeln gelockert, um mehr Verkehr auf die Straßen zu bringen, bis auf Sachsen-Anhalt. Der für den Güterverkehr zuständige Verbandschef Dirk Engelhardt sprach von einem Riesenproblem. Er sagte dem MDR, Lieferketten funktionierten bundesweit, deshalb brauche es einheitliche Lösungen. Wegen Fahrermangels seien sonntags ohnehin nur wenige Lastwagen unterwegs. Diese seien aber wichtig, um etwa Tankstellen zu versorgen. In Leuna im Saale-Kreis ist einer der größten Batteriespeicher Deutschlands eingeweiht worden. Die Anlage soll überschüssigen Strom aus Wind- und Solarenergie aufnehmen und bei Bedarf wieder ins Netz einspeisen. Nach Angaben des Unternehmens Münch Energie kann die Anlage derzeit 500 Megawattstunden Strom speichern. Das entspricht dem Jahresverbrauch von rund 140 Haushalten. Die Kapazität solle noch in diesem Jahr auf 800 Megawattstunden steigen. Für den Deutschen Radiopreis ist auch eine Produktion des Mitteldeutschen Rundfunks nominiert worden. In der Kategorie Beste Programmaktion geht eine Reihe von MDR Kultur ins Rennen. Bei der Aktion konnten Hörer Erinnerungen aus dem Sommer 1990 teilen. Parallel dazu gab es Kolumnen von Schriftstellern und Interviews mit Kulturschaffenden. Die Radiopreisgewinner werden Mitte September von der Grimme-Jury gekürt. Das waren die Nachrichten.
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4: Heiter ist es auf dem Brocken bei 20 Grad. In Chemnitz gibt es viel Sonne und 26 Grad. Sonnig ist es in Dresden bei ebenfalls 26 Grad. Heiter in Eisenach und auch Erfurt bei jeweils 28 Grad. Auf dem Fichtelberg gibt es Sonne satt und 22 Grad. In Gera ist es heiter bei 28 Grad. In Halle gibt es blauen Himmel und Sonnenschein und dazu 29 Grad. So sieht es auch in Leipzig aus bei 28 Grad. Heiter ist es in Magdeburg bei 29 Grad. Und auch in Meining bei ebenfalls 29 Grad. Bis zum Abend gibt es viel Sonnenschein und einzelne dünne Wolken. Die Höchstwerte liegen bei 22 bis 30 Grad. In der Nacht wird es sternklar bei 17 bis 8 Grad und auch morgen wird es heiter. Regen ist weiterhin nicht in Sicht, leider bei 31 bis 36 Grad. MDR Kulturverkehrsservice, Vorsicht auf der A2 Richtung Hannover. Zwischen Lehrte Ost und Lehrte liegt ein Reifen auf der mittleren Fahrspur. Nochmal A2 Richtung Hannover. Zwischen dem Kreuz Magdeburg und Allerengersleben gibt es 14 Kilometer Stau wegen Lkw-Bergungsarbeiten. 1 Stunde und 30 Minuten dauert es länger. A9 Richtung München zwischen Marktschorgast und dem Dreieck Bayreuth-Kulmbach gibt es 6 Kilometer stockenden Verkehr. 15 Minuten länger dauert es. A17 Richtung Dresden zwischen dem Grenzübergang Breitenau-Schönwald und Bad Gottleuba gibt es 2 Kilometer Stau. 20 Minuten dauert es länger. A72 Richtung Leipzig zwischen Stolberg Nord und dem Kreuz Chemnitz gibt es 6 Kilometer stockenden Verkehr, ebenfalls 20 Minuten dauert es länger. A72 Richtung Hof zwischen Treuen und Plauen Ost befindet sich Öl auf der rechten Fahrspur. A73 Richtung Bamberg, Vorsicht, zwischen Eisfeld Nord und Eisfeld Süd gibt es Sichtbehinderungen durch Rauch. Die B6 ist zwischen den Abzweigen Gerichshain und Posthausen nach einem Unfall gesperrt. Wegen Feuerwehreinsätze sind gesperrt im Landkreis Bautzen die Straße zwischen Arnsdorf und Wallroda, im Landkreis Harz die Straße zwischen der B242 und Grünteil und in Zeithain die Hauptstraße. Geblitzt wird unter anderem auf der A9 Richtung Berlin zwischen Eisenberg und Reusig. So weiter im Kulturverkehrsservice, 15.05 Uhr.
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4: Mit Konstanze Kittel Ihnen allen einen schönen guten Tag.

Mit Maike Kiwanuka geht's in die Nachmittagsstunde bis vier hier bei MDR Kultur. Kurz und griffig, so sollten die Titel von Romanen sein, aber diese Ansage hat schon der schwedische Autor Jonas Jonasson ignoriert bei seinem Erfolgsbuch Der Hundertjährige, der aus dem Fenster stieg und verschwand. Auch die Münchner Schriftstellerin Zlata Roschall wählt für ihre Bücher sehr gerne lange Titel. So heißt ihr neues: Es ist die Leichtigkeit, die den Herrn am Tisch von der Putzfrau unterscheidet. Worin es darin geht, erzählen wir Ihnen in 4,5 Minuten.

0: Nouvelle Vague hier gemeinsam mit Vanessa Paradis und Etienne Dao. Übermorgen am Samstag können Sie Nouvelle Vague live in Leipzig erleben, am 15. August auf der Parkbühne des Geiserhauses. Der Name der Autorin Zlata Rochal wird nicht jedem geläufig sein. Sie war einer der deutschen Teilnehmerinnen beim diesjährigen Ingeborg-Bachmann-Wettbewerb. Nachdem sie ihren Text vorgelesen hatte, ist sie sofort aus dem Raum gegangen, statt, wie üblich, der Diskussion der Jury zu folgen. Im anschließenden Fernsehinterview hat sie stattdessen auf die miserable Einkommenssituation von Autoren und Autorinnen hingewiesen. Da müsse sie nicht auch noch Energie für die Jury aufbringen. Manche haben den Auftritt verteidigt. Nach dem Motto, wer sich nicht wehrt, lebt verkehrt. Andere haben sie kritisiert, meinten, wer sich der Literaturkritik nicht aussetzen wolle, solle sich etwas anderes suchen. Zlata Rochal hat Teile aus ihrem neuen Buch im Wettbewerb vorgelesen. Auch darin geht es um schlechte Bezahlung, um Ausbeutung. Der Titel, es ist die Leichtigkeit, die den Herrn am Tisch von der Putzfrau unterscheidet. Ja, der Titel macht neugierig aufs Buch und Claudia Inghoven stellt den neuen Roman von Zlata Rochal jetzt vor.
1: Ein luxuriöses Hotel in den Bergen. Sein Markenzeichen, Literatur. Sogar im Schwimmbad liegen Bücher aus und regelmäßig werden Autoren zu Lesungen eingeladen. Auch Erwin Groß, ein Literaturagent, ist hier zu Gast. Seine Agentur läuft gut. Er hat einige gefragte Autoren unter Vertrag und verkauft mit Gewinn Buchrechte ins Ausland. Weil ihm die Organisation über den Kopf wächst, sucht er eine Assistentin. Beworben hat sich Lea Stein, eine freiberufliche Buchhalterin für Kultureinrichtungen. Sie braucht etwas Festes und besser Bezahltes. Zwar findet sie die Einladung in dieses Hotel schräg, aber mal weg von Mann und Kind, das passt. Hauptsache, sie fällt nicht auf in dieser Upper-Class-Umgebung.
2: Die Geschichte vom Aschenputtel, denkt sie, ist Quatsch. Es ist unmöglich, einfach so kurz mal vom Herd ins Schloss zu wechseln.
1: Erwin Groß, der Literaturagent, erwartet sie zum Essen. Er hat schon mal angefangen, 2 Gläser Wein vorweg, weitere folgen. Sie soll ihm von sich erzählen und sie spricht über die St. Petersburger Kommunalwohnung, die Ausreise mit karierten Taschen, die unbezahlbaren Kinderwünsche in Deutschland. So genau will Erwin Groß es gar nicht wissen. Ihre zukünftigen Aufgaben erklärt er anhand von Excel-Tabellen. Alles nichts Neues für Lea. Plötzlich ein langgezogener Schrei. Eine Putzfrau hat einen toten Mann gefunden. Halbnackt liegt er in seinem Zimmer. Es ist der Autor, der für eine abendliche Lesung angekündigt war. Erwin Groß glaubt nicht an einen natürlichen Tod. Zlata Rochal variiert die Perspektiven. Sie erzählt uns im Wechsel, was Erwin und Lea durch den Kopf geht und was die osteuropäischen Putzfrauen beschäftigt, die hier im Akkord die Betten beziehen.
2: Das Spannlaken soll so straff sein, dass eine aufgedrückte Hand keine Spuren hinterlässt. Die Wäsche ist steif, der ganze Körper ist im Einsatz. Janas Rekord waren 68 Decken an einem Tag. Im Sommer sehen die Oberarme gut aus.
1: Erwin Groß trifft sich inzwischen mit Lea in der Hotelbibliothek und erzählt beim Wein aus seinem Leben. Mitte 50, geschieden, 2 erwachsene Kinder. Man wundert sich, dass seine Agentur so gut läuft. Offensichtlich ist er Alkoholiker. Aber er weiß, was gerade auf dem Buchmarkt gefragt ist.
2: Arme Migrantenkinder, sage ich mal, die sich auf ihre Wurzeln besinnen. Der Migrationskontext kann variieren. Türkei, Russland, Armenien. Und ob der Absolvent nun non-binär oder traumatisiert oder schizophren ist, macht keinen großen Unterschied.
1: Erwin textet Lea zu, wie sie ihn. Sie ermüden sich gegenseitig und auch mich als Leserin. Erst als Lea erfährt, dass es sich bei der ersehnten Stelle um einen Minijob handelt, wacht sie auf. Mit einem Schlag sind ihre Hoffnungen auf ein besseres Leben zerplatzt. Ungerechte Bezahlung. Das Thema zieht sich als roter Faden durch den Roman. Unbezahlte Überstunden der Putzfrauen, geringe Honorare bei Lea, Profitsteigerung bei Erwin. Zlata Rochal lässt das Geld dominieren und vernachlässigt dabei ihre Figuren. Sie gewinnen zu wenig Kontur. Am wenigsten Lea. Nicht nachvollziehbar zum Beispiel, dass sie im Hotel ausharrt, wenn doch ein Minijob für sie nicht in Frage kommt. Eine detektivische Seite des Romans allerdings amüsiert. Lea hat längst durchschaut, woran der tote Autor gestorben ist.
0: Claudia Ingenhoven über das neue und dritte Buch von Zlata Rauschal. Es ist die Leichtigkeit, die den Herrn am Tisch von der Putzfrau unterscheidet. Erschienen ist der Roman im Claßen Verlag und Zlata Rauschal ist mit ihrem Buch auch in Leipzig. Wird daraus lesen am 22. September im Literaturhaus im Haus des Buches.

Der isländische Musiker Ásgeir mit einem neuen Titel Skýjabor, das auf Deutsch so viel wie Luftschloss bedeutet. Und mit diesem Lied und auch noch weiteren wird er bald hier in Deutschland zu hören sein. Am 12. September steht er dann in Berlin auf der Bühne.

Hannes Obel von ihrem Album Myopia. Und wenn Sie die schwebende, ja zum Teil mystische Musik von Hannes Obel gern mal live erleben wollen, möglich ist das am 19. August im Gewandhaus in Leipzig und auch am 20. August bei der Kulturarena in Jena.

0: Der amerikanische Sänger, Gitarrist Marcus King war das hier. 16:30 ist es. Nein, 16:30.
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0: Ja, wollen wir mal korrekt bleiben. Bei mir ist Nora Große-Hamann.
2: Das Motto, One Last Dance, ein letzter Tanz. In Großpösner in der Nähe von Leipzig startet heute voraussichtlich zum letzten Mal das Highfield Festival. Nun haben die Veranstalter für das Jahr 2027 eine kreative Pause angekündigt. Hintergrund sind vor allem die seit Corona stark gestiegenen Kosten. Dazu sagte MDR Kultur Musikredakteur Andreas Zagelow.
3: Die Bereitschaft der Musikfans, 200, 300 Euro bei manchen Festivals auszugeben, um dann 3 Tage irgendwo zu zelten, die sinkt natürlich in Zeiten, wenn man gucken muss, dass man mit dem Geld über die Runden kommt. Und gleichzeitig steigen die Gagen der internationalen Headliner weiter, weil es eben so viele Festivals gibt, die in einem sehr begrenzten Zeitraum, dem Sommer, um sie kämpfen, sie haben müssen, um ein starkes Line-up zu haben. Und hinzu kommt auch noch, dass viele nationale Acts inzwischen über den Sommer selbst große Tourneen machen.
2: Auf den Bühnen des Highfield Festivals standen seit 1998 Superstars wie Limp Bizkit, Faith No More und die Foo Fighters. Knapp 4 Wochen vor der Landtagswahl in Sachsen-Anhalt hat die Telefonseelsorge der evangelischen und katholischen Kirche in Mitteldeutschland eine gemeinsame Erklärung herausgegeben. Darin heißt es, die Telefonseelsorge sei für alle Menschen da, unabhängig von Herkunft, Religion und persönlichen Lebensentwürfen. Caroline Dörner berichtet.
4: Würden diese Werte nicht mehr geteilt, sei die Qualität des seelsorgerlichen Angebotes bedroht, warnen die Kirchen. Sie sehen die Telefonseelsorge in akuter Gefahr. Wenn Menschenwürde, Toleranz, Vielfalt, Solidarität und Nächstenliebe nicht mehr selbstverständliche Werte in Sachsen-Anhalt seien. Finanzielle Zuwendungen aus Landes- und Kommunalmitteln, aber auch der Kirchen, seien für die Arbeit der Telefonseelsorge existenziell. Wenn diese an ideologische und patriotische Erklärungen gebunden sei, könne sie ihren Dienst nicht in der gewohnten Qualität aufrechterhalten.
2: Die Telefonseelsorge ist in einem deutschlandweiten Netz aus insgesamt 105 Standorten organisiert. Das Leipziger Gewandhausorchester startet seine neue Saison mit einem Demokratiewochenende vom 4. bis zum 6. September. Die Veranstaltungen stehen unter dem Motto Vorzeichen lesen. Wie das Orchester mitteilte, sollen Musik, Diskurs und gesellschaftliche Reflexion miteinander verbunden werden. Eine Impulsrede beim Eröffnungskonzert am 4. September hält der deutsch-bosnische Schriftsteller Sascha Stanišić. Das Gewandhausorchester spielt unter der Leitung von Andres Nelsons Werke von Rachmaninow und Dvorak. Der Film Sammy und Frieda – Chaos mit Sense eröffnet in diesem Jahr das Kinderfilmfestival Schlingel in Chemnitz. Das haben die Organisatoren bekannt gegeben. In der Komödie bringt Regisseurin Katja Benrath die Geschichte einer außergewöhnlichen Freundschaft auf die Leinwand. Dabei ist das Thema eigentlich traurig, sagte Festivalleiter Michael Habauer, MDR Kultur.
5: Sammy und Frieda – eine Geschichte, die den Tod beinhaltet, aber auf eine Art und Weise, die man also wirklich nur begrüßen kann. Diese Fähigkeit des jungen Mädchens, dass diese Frieda, die diesen Tod verkörpern soll, wie sie sich dort in diese Geschichte hineinbringt, erklärt, welche Rolle sie erfüllt und wie wichtig es ist, das menschliche Leben zu schützen und zu pflegen und auch damit sorgsam umzugehen.
2: Das 31. internationale Filmfestival für Kinder und junges Publikum Schlingel findet vom 2. bis zum 10. Oktober in Chemnitz statt. Eine Weltpremiere feiert dort auch das Neinhorn, der Film nach dem Bestseller von Marc-Uwe Kling.
0: Sehr schön, danke dir Nora für die Kulturnachrichten in dieser Stunde.
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0: Es bleibt bis zum Abend bei viel Sonnenschein. Vereinzelt ziehen ein paar dünne Wolken durch bei 22 bis 30 Grad. In der Nacht wird es sternenklar und die Tiefstwerte liegen zwischen 17 und 11 Grad. Örtlich geht es bis auf 8 Grad runter. Morgen wird es wieder sehr sonnig. Allmählich ziehen einzelne Wolken auf und es wird dann auch sehr heiß mit Höchstwerten von 31 bis 36 Grad. MDR Kulturverkehrsservice A2 Richtung Hannover. Zwischen Burg Ost und Burg Zentrum gibt es Stau nach einem Unfall. 20 Minuten. Minuten länger dauert es. Nochmal A2 Richtung Hannover. Zwischen Irxleben und Allerengersleben gibt es 14 Kilometer Stau und stockenden Verkehr wegen Bergungsarbeiten. Eine halbe Stunde brauchen Sie hier länger. A72 Richtung Leipzig. Zwischen Stolberg Nord und dem Kreuz Chemnitz gibt es 6 Kilometer stockenden Verkehr. 20 Minuten länger dauert es. A72 Richtung Hof. Zwischen Treuen und Plauen Ost befindet sich Öl auf der rechten Fahrspur. Wegen Feuerwehreinsätzen sind gesperrt im Landkreis Bautzen die Straße zwischen Arnsdorf und Wallroda, im Vogtlandkreis die Straße zwischen Taltitz und Unterloser, im Landkreis Harz die Straße zwischen der B242 und Grüntal und in Zeithain die Hauptstraße. Wo auch immer Sie unterwegs sind, fahren Sie vorsichtig, kommen Sie gut an.
6: 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Jetzt aus Frau Reuth, Madame Manu.

Madame Manu, das ist die Sängerin und Musikerin Manuela Klemm und ihre Musikerkollegen. Und den eben gehörten Titel haben sie hier bei uns bei der MDR Kultur Studio Session eingesungen und eingespielt. Madame Manu ist oft und gerne in der Region unterwegs, zum Beispiel am kommenden Samstag beim Weinfest in Chemnitz, am 29. August beim Schlossfest in Ringetal oder auch am 10. Oktober dann beim Horstseefischen in Wermsdorf.

0: YouTube mit One hier bei MDR Kultur. Und wir nehmen Sie jetzt mit an einen berühmten Filmschauplatz nach England, der auch zu einem Touristenmagnet geworden ist. Nur wenige Kilometer nördlich von York liegt Castle Howard, inmitten einer weitläufigen Parklandschaft, in der sogar Pfaue stolz umherstreifen. Der dritte Earl of Carlisle hat das Herrenhaus im 18. Jahrhundert erbaut. Heute zieht das Schloss jährlich hunderttausende Touristen an. Auch weil in Castle Howard viele Filme gedreht wurden und immer noch werden. Zum Beispiel der Klassiker Wiedersehen in Brideshead. Gabi Biesinger hat sich den Film gleich nochmal angesehen.
1: Schon die Zufahrt ist atemberaubend. Die sogenannte Avenue, eine 8 Kilometer lange von Buchen gesäumte, geschlungene Straße, die auf Brideshead zuläuft und von der aus Charles Ryder das Anwesen erstmals erblickt.
2: Willkommen in Brideshead, Mr. Ryder.
3: Das ist das schönste Haus, das ich je gesehen habe.
2: Wie nett von ihm.
1: Der junge bürgerliche Charles ist beeindruckt, wie die adelige Familie seines exzentrischen Uni-Kommilitonen Sebastian lebt. Eigentlich verbirgt sich hinter Brideshead Castle Howard, das als erstes barockes Gebäude in England gilt und mit 145 Zimmern eins der größten Landhäuser überhaupt ist. Seit mehr als 300 Jahren im Besitz der Adelsfamilie Howard wäre schon die Baugeschichte des Schlosses eine eigene Verfilmung wert. Denn der Architekt John Vanbrugh hatte zwar viele Talente, als er 1699 den Bauauftrag übernahm, aber Baukunst hatte bislang nicht dazu gehört, schildert Museumskurator Will Gompertz. Er war Weinhändler, Kaufmann, Soldat, Spion und ein äußerst anerkannter Dramatiker, der mit seinen satirischen Stücken große Erfolge hatte. Eines Abends trank Vanbrugh im vornehmen, liberalen Londoner Kit Kat Club, benannten nach den Kit Kats, den Hammelpasteten, die der Betreiber Christopher Kett servierte. Als der dritte Earl of Carlisle, ein reicher Erbe, Vanbrugh ansprach und fragte, würden Sie mir ein Haus bauen?
4: And the Earl of Carlisle just says to him, I don't suppose you fancy designing a house for me, do you? And Vanbrugh said, sure. And that was Castle Howard.
1: Vanbrugh sagte, klar. Ein riesiges Schloss als Bauprojekt für einen Anfänger, eine verrückte Geschichte. Doch der Earl sollte seine Entscheidung nicht bereuen. Vanbrugh entwarf das Schloss im damals völlig neuartigen Barockstil. Es übertraf an Pracht und Pomp alles, was es in England bisher gegeben hatte. Obwohl die Arbeiten am Ende fast ein Jahrhundert dauerten, gilt Vanbrugh heute als Meisterarchitekt, der dann auch noch den berühmten Blenheim Palace gleich hinterher bauen durfte. Die Architektin Ross Barr hat sich mit Vanbroughs Werk und seinen Skizzen in den Archiven des Victoria and Albert Museums beschäftigt und bewundert, wie er eine Harmonie zwischen Landschaft und Bauwerk schuf.
5: It just sits in harmony and at one with the landscape.
1: Wenn man sich diese Gebäude anguckt, die so viele Jahrhunderte hinter sich haben, wie sie ein Zeitzeugnis sind, wie Vanbrugh mit Perspektiven und Ornamenten spielte, vieles wirkt sehr modern. Das sind wirklich wunderbare Bauten.
5: Well-conceived pieces of architecture.
1: Castle Howard lockt inzwischen nicht nur jedes Jahr eine 250.000 Besucher an, sondern die Adelsfamilie Howard bestreitet den Unterhalt des Schlosses auch mit der Vermietung als Filmkulisse, schildert Lady Vicky Howard.
6: There's been a huge amount of filming, a very important extra income stream for us.
1: So war Castle Howard etwa als fiktives Carlisle Castle im Film Garfield 2 zu sehen und musste für die Fernsehserie über Queen Victoria als Kensington Palace herhalten. Und nicht nur die Brideshead-Verfilmung von 2008 wurde in Castle Howard gedreht, sondern auch die mehrteilige Brideshead-Serie von 1981. Zu sehen das Bett, in dem damals Laurence Olivier als Lord Marchmain sein Leben aushauchte.
6: So this was the bed that very famously Lord Marchmain, played by Sir Laurence Olivier, died in.
1: Und unlängst erlebte das Bett eine deutlich lebensbejahendere Renaissance.
6: Then it had a second life recently.
1: In der Netflix-Adelsserie Bridgerton steht Castle Howard für das Anwesen des Herzogs von Hastings. Und der frisch vermählte Simon verbringt mit seiner angetrauten Daphne in eben jenem Bett die Hochzeitsnacht.
6: It's the bed that the marriage was consummated in.
0: Gabi Biesinger über Castle Howard, das pompöse Herrenhaus, das Schloss in der Nähe von York in England. Sehen können Sie das Anwesen in verschiedenen Filmen und vor Ort gibt es auch Führungen durch das Schloss. Auch ein Video habe ich gefunden, in dem es Einblicke in die Architektur und Geschichte des Hauses gibt.

0: Der dritte Satz aus Sinfonia von Alessandro Scarlatti, gespielt hat das italienische Barockorchester Concerto de Cavalieri. Ganz andere Klänge wird es heute Abend im Rahmen der Colditzer Jazznacht geben, denn dann treffen Groove und orchestrale Wucht aufeinander, wenn nämlich das Jugendjazzorchester Sachsen spielen wird. Und zwar genau Musik vom Jazzmusiker und Komponisten aus Kärnten, Reinhold Reini Pischmölzer. Er hat in den letzten Tagen gemeinsam mit dem Jugendjazzorchester in Colditz die Stücke erarbeitet. Präsentieren werden sie es dann heute Abend im Schlosshof in Colditz und morgen im Leipziger Werk 2 in der Halle D. Reinhold Pischmölzer hat die gemeinsame Zeit mit dem Jugendjazzorchester sehr genossen.
1: Mir hat die Arbeit sehr, sehr gut gefallen hier. Die Jugendlichen sind wirklich sehr wissbegierig und super vorbereitet. Also ich habe einen professionellen Haufen junger Leute erwartet. Von dem her meine Erwartungen voll und ganz erfüllt. Hat mir sehr gut gefallen. Und ja, warum sollen die Leute jetzt zum Konzert kommen? Es erwartet sie ein sehr abwechslungsreicher Abend mit vielen verschiedenen Kompositionen von mir, verschiedene Genres, super, super Solisten aus der Band und wir freuen uns alle sehr, sehr auf das Konzert.
0: Und unter der Leitung von Reinhold Pischmölzer wird das Jugendjazzorchester Sachsen heute Abend im Colditzer Schlosshof ab 19 Uhr bei freiem Eintritt spielen. Spenden sind willkommen. Und morgen startet das Konzert ab 20 Uhr im Leipziger Werk 2.

Bruce Hornsby war das hier bei MDR Kultur am Donnerstagnachmittag. Ja, und jetzt freue ich mich auf Lieblingsmusik für mich. Hier ist Katie Lang mit Constant Craving.

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7: Um 16 Uhr mit Renato Bodenburg. Von der mutmaßlich russischen Desinformationskampagne Matrioschka ist auch der Mitteldeutsche Rundfunk betroffen. Das haben Recherchen des MDR ergeben. Dabei waren in einem Datensatz auch Fake-Videos mit einem offiziellen MDR-Logo gefunden worden. Das Bundesamt für Verfassungsschutz ordnet die Beiträge der Kampagne zu. In den Videos werden Politikern unter anderem frei erfundene Straftaten vorgeworfen. MDR-Chefredakteurin Christine Bohmann verurteilte die Fälschungen als Angriff auf die Glaubwürdigkeit freier Medien. Der MDR stehe für verlässliche, faktenbasierte und unabhängige Berichterstattung und werde dieser auch weiterhin treu bleiben. In der Nähe von Bennekenstein im Harz ist ein Waldbrand ausgebrochen. Nach Angaben der Leitstelle brennt es derzeit auf einer Fläche von rund 3 Hektar. Die Behörde gab eine Gefahrenmitteilung heraus. Wegen starker Rauchentwicklung sollen Menschen das Waldgebiet umgehend verlassen. Anwohner wurden aufgerufen, Fenster und Türen geschlossen zu halten und auch Klimaanlagen abzuschalten. Zum Jahrestag des Mauerbaus hat Bundestagspräsidentin Julia Klöckner eine anhaltende Spaltung zwischen Ost und West beklagt. Klöckner sagte bei einer Gedenkveranstaltung in Berlin, die frühere Grenze sei heute fast unsichtbar, doch in den Köpfen sei die Mauer häufig noch da. Die Freiheit sei derzeit erneut in Gefahr durch Gleichgültigkeit und Desinteresse. Auch Bundeskanzler Friedrich Merz rief dazu auf, die Demokratie zu verteidigen. Eine Lektion der Mauer sei, dass Freiheit und Demokratie nicht selbstverständlich seien. Das Transportgewerbe kritisiert den Flickenteppich beim Sonntagsfahrverbot für Lkw. Wegen des Niedrigwassers in den Flüssen haben inzwischen alle Bundesländer die Regeln gelockert, bis auf Sachsen-Anhalt. Der für den Güterverkehr zuständige Verbandschef Dirk Engelhardt sprach von einem Riesenproblem. Er sagte dem MDR, Lieferketten funktionierten bundesweit, deshalb brauche es einheitliche Lösungen. Wegen Fahrermangels seien ohnehin sonntags nur wenige Lastwagen unterwegs. Diese seien aber wichtig, um etwa Tankstellen zu versorgen. In Leuna im Saale-Kreis ist einer der größten Batteriespeicher Deutschlands eingeweiht worden. Die Anlage soll überschüssigen Strom aus Wind- und Solarenergien aufnehmen und bei Bedarf wieder ans Netz geben. Nach Angaben des Unternehmens Münchenergie kann die Anlage derzeit 500 Megawattstunden Strom speichern. Das entspricht dem Jahresverbrauch von rund 140 Haushalten. Das waren die Nachrichten.
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8: Es ist überall heiter. In Atern gibt es 30 Grad, in Dresden 27 Grad. Sonnig ist es auch in Eisenach und Erfurt bei jeweils 28 Grad. Heiter ist es in Gardelegen bei 30 Grad. Sonnig in Hoyerswerda bei 26 Grad. Auch in Magdeburg ist es sonnig bei 29 Grad. In Neuhaus am Rennweg ist es heiter bei 26 Grad. Viel Sonnenschein gibt es in Oschatz und Plauen bei jeweils 29 Grad. Und so sieht es auch in Wernigerode aus bei ebenfalls 29 Grad. Bis zum Abend bleibt es so sonnig. Einzelne dünne Wolken können vorbeiziehen bei 22 bis 30 Grad. In der Nacht, ja, da könnten Sie sich die Sterne anschauen bei 17 bis 8 Grad, aber den Pullover vielleicht nicht vergessen. Und auch morgen wird es wieder heiter und trocken mit 31 bis 36 Grad. MDR Kulturverkehrsservice A2 Richtung Hannover. Zwischen Irxleben und Allerengersleben gibt es 12 Kilometer Stau und stockenden Verkehr. 20 Minuten länger dauert es. Die A4 Richtung Görlitz ist zwischen Niederseifersdorf und Kodersdorf nach einem Unfall im Baustellenbereich blockiert. Die letzte freie Abfahrt ist Weißenberg. Die A14 Richtung Magdeburg ist zwischen Gröbers und Halle Ost nach einem Unfall blockiert. Zurzeit gibt es Stau. Vorsicht auf der A72 Richtung Leipzig. Zwischen dem Dreieck Hochfranken und Pirk liegen Fahrzeugteile auf der Fahrbahn. A72 Richtung Leipzig. Zwischen Stolberg Nord und dem Kreuz Chemnitz gibt es 8 Kilometer stockenden Verkehr. 20 Minuten länger dauert es. Wegen Feuerwehreinsätzen sind folgende Straßen gesperrt. Zwischen Piesau und Spechtsbrunn, zwischen Taltitz und Unterlosa, zwischen der B242 und Grüntal und in Zeithain die Hauptstraße. Geblitzt wird auf der A4 Richtung Frankfurt zwischen Chemnitz-Glöser und Chemnitz-Mitte und auf der A9 Richtung Berlin zwischen Eisenberg und Treusig. Soweit der MDR Kulturverkehrsservice, 16.04 Uhr.
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8: Mit Constanze Kittel und das hier ist George Ezra.

Gold Rush Kid, Goldjunge. Diesen Titel hat George Ezra nicht nur für sein Lied gewählt, sondern er beschreibt sich damit auch selbst. Denn er ist ziemlich erfolgreich unterwegs und hält das Glück quasi wie Gold fest. Für den Moment, nicht für die Ewigkeit. Frage: Wissen Sie eigentlich noch genau, was am 17. Juni 1953 in der DDR geschehen ist? Gut, Menschen, die in der DDR zum Teil noch aufgewachsen sind, wissen es vielleicht, erinnern sich an den Volksaufstand, aber jüngere Menschen, Schüler und Schülerinnen auch? Und wann wurde nochmal die Mauer in Berlin zwischen Ost und West gebaut? Begonnen wurde damit heute vor 65 Jahren am 13. August 1961. Damit diese Fakten, aber auch das Unrecht, die Diktatur in der DDR nicht vergessen werden, hat die SED-Opferbeauftragte des Bundestages Evelyn Zupke einen verpflichtenden Besuch von Schulklassen in DDR-Gedenkstätten gefordert. Im Osten wie im Westen. Was in den Gedenkstätten vermittelt wird und wie wichtig diese Besuche sind, darüber wollen wir gleich sprechen mit der Leiterin der Gedenkstätte, Deutsche Teilung Marienborn, mit Susanne Frisch.

0: Anais Mitchell mit dem berührenden Felix-Song On Your Way für einen verstorbenen Freund. Genau heute jährt sich der Bau der Berliner Mauer zum 65. Mal. In der Nacht zum 13. August 1961 hat die DDR ihre bis dahin noch durchlässige Grenze von Ost nach West-Berlin und später auch zur Bundesrepublik Deutschland geschlossen. Das Erinnern an die DDR als Diktatur und Staat, der seine Bürger über mehrere Jahrzehnte, also von 1961 bis 1989 eingesperrt hat, ist für die Bundesbeauftragte zur Aufarbeitung der SED-Diktatur Evelyn Zupke zu wenig präsent. Sie plädiert daher dafür, DDR-Gedenkstättenbesuche für Schülerinnen und Schüler verpflichtend zu machen und DDR-Geschichte auch stärker in den Geschichtsunterricht zu verankern. Bei mir am Telefon ist jetzt Susanne Frisch. Sie ist Leiterin der Gedenkstätte Deutsche Teilung Marienborn. Und die Gedenkstätte, die befindet sich genau am größten ehemaligen Grenzübergang der DDR in Helmstedt-Marienborn, wo auch die Grenzkontrollen für die Autobahn 2, also die Transitstrecke nach West-Berlin, erfolgt sind. Schönen guten Tag, Frau Frisch.
1: Guten Tag.
0: Ihre Gedenkstätte gibt es ja jetzt 30 Jahre, seit 1996. Wie oft werden denn Führungen bei Ihnen nachgefragt und kommen mehr Erwachsene oder mehr Schulklassen?
1: Also die Gedenkstätte hat im Jahr etwa 100.000 Besuchende. Das sind größtenteils individuelle Besuche, also von Personen, die nicht im Rahmen von angemeldeten Gruppenbesuchen an den historischen Ort kommen. Also wir haben ungefähr 85% aus westlichen Bundesländern und 15% aus dem Osten. Und sind ungefähr 20% angemeldete Gruppen. Und davon wiederum sind die Hälfte Schüler, also ungefähr 10% der Gesamtbesucher sind Schüler.
0: Ein Modell am Eingang Ihrer Gedenkstätte zeigt ja die Dimensionen des ehemaligen Grenzübergangs, seiner Kontrollbereiche. Die Gedenkstätte selbst ist heute in einem wesentlich kleineren Bereich zu finden. Wie reagieren denn vor allem die älteren Besucher bei Führungen, also auch die, die DDR-Zeit noch erlebt haben?
1: Ja, die meisten Besucher sind tatsächlich erstmal auch sehr überrascht von dem Ausmaß der Kontrollen, die hier stattfanden. Also wie weit die Kontrollen tatsächlich auch in das Land hineinreichten. Es war ja einerseits die Transitstrecke und andererseits ja auch die Überwachung der Bevölkerung, die mit diesem Ort eben auch zusammenhängt. Mhm. Viele wissen nicht, dass an dem Ort hauptsächlich Mitarbeiter des Ministeriums für Staatssicherheit gearbeitet haben. Und weil es eben eine Systemgrenze war, eben auch die Geheimpolizei der DDR hier tätig war.
0: Wie wichtig ist es denn, genau an diesem Ort Geschehnisse zu vermitteln?
1: Ja, wir sind in erster Linie ein Gedenkort. Das heißt, wir informieren über Menschenrechtsverletzungen, Leid und Unrecht im Zusammenhang mit dem kommunistischen Grenzregime. Und wir erzählen eben die konkreten Erfahrungen von Reisenden, die den Grenzübergang genutzt haben. Was wir hier aber auch erzählen wollen, ist eben die Geschichte von den Opfern, also den Menschen, die an der Grenze getötet oder verletzt wurden und eben auch den tödlichen Charakter dieser Systemgrenze verständlich zu machen. Mhm. Die versuchte eben die Menschen in der DDR vom Westen abzuschotten. Und dabei spielt das Grenzdenkmal Hötenfleben eine große Rolle, das zur Gedenkstätte gehört. Ja. Dort sind die Grenzanlagen auf dem Stand von 1989 erhalten geblieben. Und daran kann man sehr gut sehen, wie brutal diese Grenze durch das Land lief und eben auch den Tod von Menschen in Kauf nahm.
0: Erleben Sie und Ihre Mitarbeitenden, die Jugendlichen, die hier durch die Gedenkstätte geführt werden, als gut vorbereitet? Also bringen Sie Vorwissen mit oder wie reagieren Sie denn auf Gespräche?
1: Also der Unterschied ist eben zu machen, dass Schüler meistens ja nicht freiwillig hierher kommen, sondern im Rahmen des Unterrichts. Und die Hälfte der Gruppen sind ein bisschen bis gut vorbereitet, die andere Hälfte ist es nicht. Und es ist halt, glaube ich, schon wichtig mittlerweile. Also der Ort erklärt sich nicht von selber, dass Schüler zumindest ein bisschen was schon gehört haben, was diese DDR ist oder was der Charakter dieses Systems ist. Weil wir wollen natürlich hier auch diesen Ort erklären und zeigen, wie hier das Grenzregime funktioniert hat. Aber die ganze DDR quasi und die Diktatur, der Charakter der DDR umfänglich zu erklären, das schaffen wir natürlich in einem Rundgang nicht. Also es ist immer gut, wenn Schüler dann auch noch einen Projekttag hinten anschließen, sodass wir wenigstens so 4-5 Stunden haben, um diesen Ort in diesem Diktatursystem eben auch verorten zu können. Bei Erwachsenen ist es ein bisschen anders. Sie kommen ja freiwillig her. Ja. Und auch wenn sie kein Vorwissen haben, sind sie aber doch in einer gewissen Weise aus freiwilligen Stücken und aus einem Interesse hergekommen, die sich diesen Ort anzueignen.
0: Bleiben wir kurz bei den Schülern und Schülerinnen. Die Bundesbeauftragte, das hatte ich eingangs schon erwähnt, zur Aufarbeitung der SED-Diktatur möchte ja Besuche von Gedenkstätten wie ihrer zur Pflicht für Schulklassen machen. Was halten Sie davon?
1: Also ich verstehe die Sorge, dass historisches Wissen verloren geht, auch gerade aus der Sicht der Betroffenen, der Opfer. Ich denke nur, dass den Unterschied zwischen Demokratie und Diktatur, den klarzuziehen, das ist eigentlich auch nicht nur ein Problem für die junge Generation. Also ich höre auch in vielen Alltaggesprächen schiefe Vergleiche zwischen der Gegenwart und der DDR. Und ich denke, Kritik an der heutigen Politik zu üben, ist das eine, aber damit gleichzeitig die DDR schöner zu reden, als sie war, ist eben auch gefährlicher.
0: Ja.
1: Und grundsätzlich denke ich, Freiwilligkeit ist gut für die Motivation zu lernen. Es ist wichtig, dass Schulen auch die Möglichkeit bieten, historische Orte zu besuchen, Themen wie Diktatur und Unrecht auch in außerschulischen Lernorten nahezubringen. Und das kann aber auch durch Förderung von Gedenkstättenbesuchen passieren, wie das eben seit Jahren durch die Landeszentrale für politische Bildung in Sachsen-Anhalt gemacht wird. Dass es also eine 100% Förderung für solche Fahrten gibt, das ist schon mal ein großer Anreiz. Und das ist, glaube ich, eine große Chance für Schüler, an Gedenkstätten nicht nur die Vergangenheit kennenzulernen, also Wissen zu sammeln, sondern hier auch andere Kompetenzen zu lernen, die sie an der Schule nicht vermittelt bekommen. Also wie verhalte ich mich an so einem Ort? Ja, und andererseits darf man, glaube ich, die Wirkung von Gedenkstättenbesuchen nicht überschätzen. Also die Erwartungshaltung zu haben, dass dann hier beim Besuch eines Gedenkortes so eine Katharsis stattfindet und plötzlich alles klar ist, ist, glaube ich, auch unrealistisch. Aber was wir bewirken können, ist, dass wir persönliche Beispiele geben, wie Diktatur sich auf Menschenleben auswirkt. Und das ist, glaube ich, am historischen Ort eindringlicher erfahrbar.
0: Ihre Gedenkstätte, Deutsche Teilung Marienborn, wurde am 13. August 1996, vor 30 Jahren, eröffnet, und Sie feiern am übernächsten Wochenende, am 22. August, Ihr Sommerfest Erinnern. Was ist denn da geplant zum Jubiläum?
1: Ja, wir beginnen um 12 Uhr mit einem Rückblick auf 30 Jahre Erinnerungs- und Bildungsarbeit am historischen Ort. Und dann wird es über den Tag ein Bühnenprogramm geben mit verschiedenen Projektpräsentationen, mit einer Konzertlesung mit Stefan Kraftschick, mit jungen Bands aus der Region, und abends dann um 19 Uhr ein Konzert mit der Band Keimzeit. Wird Zeitzeugengespräche geben, Mitmachaktionen für Jung und Alt, also ein Graffiti-Workshop, ein Gästebuch-Banner, wo man sich verewigen kann, Kinderschminken, ja, und natürlich Gastronomie, und man kann den Ort anschauen, man kann hier auf den Kommandantenturm gehen, der an der Autobahn, der, glaube ich, immer so das Prominenteste ist, was Menschen so von der Gedenkstätte wissen. Also es ist ein sehr breites Programm, was wir anbieten.
0: Es lohnt sich also der Besuch am 22. August. Sollte der Besuch von DDR-Gedenkstätten zur Pflicht werden für Jugendliche? Und was wird überhaupt in den Gedenkstätten vermittelt? Wir haben darüber mit Susanne Frisch von der Gedenkstätte Deutsche Teilung Marienborn gesprochen. Vielen Dank, Frau Frisch, für das Gespräch und fürs Jubiläum am 22. August. Viele, viele interessierte Gäste.
1: Vielen herzlichen Dank.

Steely Dan, die Band, 1972 gegründet, also vor 54 Jahren von Walter Becker und Donald Fagen in New York. Ihre Musik wurde in den 70ern als cool, als elegant gefeiert und der Sound als ausgefeilt und perfekt beschrieben. Nach dem Tod von Walter Becker mit nur 67 Jahren vor 9 Jahren, hat Donald Fagen allein weitergemacht und er ist hin und wieder auch live unterwegs.

Shearwater rund um den Vogelforscher und Musiker Jonathan Mayberg aus Texas. In the New World heißt das neue Album, haben wir eben reingehört. Und hier kommen auch die zu Wort, ja, den Jonathan Mayberg gern nachreist und ihnen zuhört. Hier hören Sie, die Vögel.

0: Inga-Marie Gundersen, die Stimme aus Norwegen hier bei MDR Kultur. Und da gibt es wieder Neuigkeiten aus dem Kulturbereich. Und da schauen wir nochmal auf die Debatte, ob der Besuch von DDR-Gedenkstätten verpflichtet werden sollte.
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0: Mit Nora Große-Hamann.
2: Schulen sollten DDR-Gedenkstätten auch weiterhin freiwillig besuchen dürfen. Das bekräftigte die Leiterin der Gedenkstätte Deutsche Teilung Marienborn, Susanne Frisch, im Gespräch mit MDR Kultur. Dabei sollte der Besuch von Gedenkstätten verstärkt gefördert werden, so Frisch.
3: Und es ist, glaube ich, eine große Chance für Schüler, an Gedenkstätten nicht nur die Vergangenheit kennenzulernen, also Wissen zu sammeln, sondern hier auch andere Kompetenzen zu lernen, die sie an der Schule nicht vermittelt bekommen. Also wie verhalte ich mich an so einem Ort? Andererseits darf man, glaube ich, die Wirkung von Gedenkstättenbesuchen nicht überschätzen. Die Erwartungshaltung zu haben, dass dann hier beim Besuch eines Gedenkortes so eine Katharsis stattfindet und plötzlich alles klar ist, glaube ich, auch unrealistisch. Ja, wir sind keine Läuterungsanstalten. Aber was wir bewirken können, ist, dass wir persönliche Beispiele geben, wie Diktatur sich auf Menschenleben auswirkt. Und das ist, glaube ich, am historischen Ort eindringlicher erfahrbar.
2: Hintergrund ist die Forderung der SED-Opferbeauftragten des Bundes, Evelyn Zupke, einen verpflichtenden Gedenkstättenbesuch für Schulklassen einzuführen. Das Motto One Last Dance, ein letzter Tanz, in Großpösner in der Nähe von Leipzig startet heute voraussichtlich zum letzten Mal das Highfield Festival. Nun haben die Veranstalter für das Jahr 2027 eine kreative Pause angekündigt. Hintergrund sind vor allem die seit Corona stark gestiegenen Kosten. Dazu sagte MDR-Kultur-Musikredakteur Andreas Zagelow:
4: Die Bereitschaft der Musikfans, 200, 300 Euro bei manchen Festivals auszugeben, um dann 3 Tage irgendwo zu Zelten, die sinkt natürlich in Zeiten, wenn man gucken muss, dass man mit dem Geld über die Runden kommt. Und gleichzeitig steigen die Gagen der internationalen Headliner weiter, weil es eben so viele Festivals gibt, die in einem sehr begrenzten Zeitraum, dem Sommer, um sie kämpfen, sie haben müssen, um starkes Line-up zu haben. Und hinzu kommt auch noch, dass viele nationale Acts inzwischen über den Sommer selbst große Tourneen machen.
2: Auf den Bühnen des Highfield Festivals standen seit 1998 Superstars wie Limp Bizkit, Faith No More und die Foo Fighters. Der Umgebindehauspark Kuhnewalde in der Oberlausitz sucht Paten für seine Miniaturhäuser. Für 9 der insgesamt 18 Häuser besteht laut Park bereits eine Patenschaft. Mit dem Geld finanziert die Gemeinde notwendige Reparaturen an den Modellhäusern. Bürgermeister Thomas Martolok sagte, die Gemeinde sei auch auf der Suche nach Unterstützerinnen und Unterstützern mit handwerklicher Begabung.
5: Wirklich Menschen mit goldenen Händen, Handwerker, Einzelkämpfer, die uns unterstützen bei der Reparatur der Häuschen, weil das sind unwahrscheinlich zeitintensive Arbeiten und die wirklich goldene Hände in sich gewerken bedürfen. Und hier sind wir auf der Suche, noch weitere Liebhaber zu finden. Und die sollen das auch nicht als Samariter machen, sondern das ist durchaus mit dem Patenschaftsmodell auch geschäftlich abgesichert.
2: Die Miniaturhäuser in Kuhnewalde sind Nachbauten echter Umgebindehäuser und stehen für die regionale Baukultur in der Oberlausitz. Und wir schauen nach Thüringen. Unter dem Motto musikalische Zeitreise laden die diesjährigen Stadt- und Dorfkirchenmusiken im Weimarer Land zu Konzerten in historischen Kirchen ein. Die Reihe verbinde Musik verschiedener Epochen und Stilrichtungen mit besonderen Spielorten, teilte die Kreisverwaltung in Apolda mit. Auf dem Programm stehen unter anderem Orgelkonzerte, kammermusikalische Ensembles und ein Big Band-Abend. Ein Schwerpunkt bildet das Akkordeon, das in mehreren Konzerten als Instrument des Jahres im Mittelpunkt stehe. Die Konzerte finden vom 22. August bis zum 20. September statt.
0: Und das waren die Kulturnachrichten. Dankeschön, Nora. Bis in einer Stunde wieder.
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0: Bis zum Abend gibt es vereinzelt ein paar dünne Wolken bei viel Sonnenschein und 22 bis 30 Grad. In der Nacht wird es sternenklar mit Tiefstwerten zwischen 17 und 8 Grad. Und morgen gibt es wieder ordentlich Sonnenschein. Einzelne Wolken ziehen durch. Es wird sehr heiß mit 31 bis zum Teil 36 Grad. Und am Samstag, ja, da müssen wir auch noch mal schwitzen, da müssen wir durch. Aber am Sonntag, da gibt es dann Abkühlung und Schauer und Gewitter. MDR Kulturverkehrsservice, A2 Richtung Hannover, zwischen Ilxleben und Allerengersleben gibt es 12 Kilometer Stau und stockenden Verkehr. 20 Minuten länger dauert es. Die A4 Richtung Görlitz ist zwischen Niederseifersdorf und Kodersdorf nach einem Unfall im Baustellenbereich blockiert. Zurzeit gibt es Stau bis Weißenberg. Vorsicht auf der A9 Richtung München. Zwischen Münchberg Süd und Gefrees liegen Fahrzeugteile auf der Fahrbahn. A14 Richtung Magdeburg, zwischen Gröbers und Halle Ost gibt es Stau nach einem Unfall. Hier ist nur eine Fahrspur frei. A72 Richtung Leipzig, zwischen Stolberg Nord und dem Kreuz Chemnitz gibt es 8 Kilometer stockenden Verkehr. 20 Minuten dauert es länger. Vorsicht auf der A143 Richtung Halle Nord. Zwischen Holleben und Teutschenthal liegt ein Pkw-Rad auf der linken Fahrspur. Wegen Feuerwehreinsätzen sind folgende Straßen gesperrt. Zwischen Piesau und Spechtsbrunn, zwischen Taltitz und Unterlosa, zwischen der B242 und Grüntal und in Zeithain die Hauptstraße. Im Saale-Holzland-Kreis ist die Straße zwischen dem Abzweig Klein-Eutersdorf und Hummelshain nach einem Unfall gesperrt. Wo auch immer Sie unterwegs sind, fahren Sie vorsichtig, kommen Sie gut an.
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The String Company mit der Sängerin Marion Minkus aus Erfurt. 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

0: Eine der bekanntesten britischen Bands der 90er, The Lightning Seeds. Und jetzt geht's bei uns gedanklich nach Belgien.
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0: Ja, früher gehörte der Strandverkauf von gefüllten Krapfen zum gewohnten Bild an den belgischen Küsten. Ja, und dieser Verkauf hatte ja Tradition, die schon vor dem Krieg und dann in der Wirtschaftswunderzeit die vielen deutschen Touristen kulinarisch abholen sollte. Bestellt haben die dann Berliner Krebbel oder Pfannkuchen, so unterschiedlich heißen sie ja heute noch in Deutschland. In Belgien haben die Touristen dann einen Pfannkuchen mit Puderzucker und unterschiedlichen Füllungen bekommen. Und nun gibt es diese Tradition wieder. Erinnern soll sie an die großen Zeiten, als die Europäer noch viel öfter untereinander und in der Nähe Urlaub gemacht haben. Andreas Meyer-Feist hat sich die gefüllten Krapfen an Belgiens Küsten schmecken lassen.
2: Hier erwartet man dieses Gebäck nicht unbedingt, aber diese Touristin weiß sofort Bescheid.
3: Ja, diese leckeren Berliner, sag ich mal, wie sie bei uns ja heißen. Und wir lieben die sehr. Dann haben wir den jungen Mann gesehen und gedacht, alles klar, erste Aktion erstmal, so einen leckeren Bollen kaufen.
2: Bollen oder Berliner, wie heißt's denn jetzt wirklich? Strandverkäufer Adrian zieht mit dem Kühlwagen rum und weiß es genau.
4: Boule de Berlin, so that's quite nice.
2: Boule de Berlin, französisch für Berliner Ball. In Berlin heißen die Berliner Pfannkuchen. Berliner heißen sie in Nordwest- und Süddeutschland, Krapfen in Bayern, Kreppel in Hessen, Puffel in Aachen, Glaskrapfen in Baden-Württemberg und Boule de Berlin in Belgien.
4: It's a local tradition that we brought back into place.
2: Thomas Geisen, Bäcker am Strand von Westflandern, hatte die Idee und er hat eine Lieblingsfüllung. Man braucht dazu viel gute Milch von den Kühen Westflanderns.
5: Und da tun wir dann eigentlich gewoon Zucker, Cremepuder bei und dann noch Eitjes.
2: Dann gibt ihr einfach Zucker, Sahnepulver, Eier und frische Vanille dazu, fertig. Das Ganze mit viel Liebe und einem Schuss Romantik gemacht. Amanda aus den USA blieb wegen ihm in Belgien und kümmert sich um den Hefeteig.
6: For the love story, for my partner who is Belgian, for the love. And I actually never was in the bakery world until my partner wanted to start a business.
2: Die Füllung geht auch mit Fruchtmarmelade. Pflaumenmus gibt's in Sachsen und Thüringen, Marillenkonfitüre in Österreich, Hagebuttenmark in Franken, Vanille in Belgien. Der erste Berliner, der einen Berliner mitbrachte nach Belgien, kam zur Zeit des exklusiven Tourismus in der Belle Époque um 1900. Die Küste Flanderns war ein Magnet für das Bürgertum. Aus dem Kaiserreich, schnell zu erreichen mit der neuen Eisenbahn. Das Hotelpublikum verlangte nach heimischen Kreationen zum Kaffee. Der Berliner Ball wurde zur Inkarnation deutscher Urlaubsfreuden, wie heute die Bierflasche am Ballermann, nur eben besser. Die beiden Weltkriege veränderten die Lage. Es kamen immer weniger Deutsche.
6: Especially in the 1950s and going through the 70s after the war, a lot of people started coming down to the coast on vacation.
2: In den 50er bis zu den 70er Jahren kamen sie nochmal. Danach zogen die Deutschen um in Richtung Seeland, in den Niederlanden oder an die Adria. Mit den Berlinern verschwand der Berliner und dann kamen die Fritten. Der Strandtourismus blieb bis zur Jahrtausendwende fest in belgischer Hand. Dann gab es so etwas wie ein deutsches Comeback, der nun mit Ofen-Berlinern kulinarisch unterfüttert wird. Vor allem an historisch gut erhaltenen Orten stieg der deutsche Urlauberanteil steil an. Inzwischen knapp 15% des Gesamtaufkommens an der belgischen Küste. Es soll noch mehr werden, wünscht sich Amanda. Formen und gehen lassen, dann backen bei 180 Grad, gefüllt mit süßen Geheimnissen. Und am Ende Puderzucker.
6: And they seem satisfied, so it's good.
0: Ich denke mal, dass es gut war. Man hat nichts gehört. Andreas Meyer-Feist über die belgischen Berliner Pfannkuchen oder wie sie auch immer heißen. Ja, wenn Sie in Belgien an den Küsten mal unterwegs sein sollten, probieren Sie diese einfach mal. Sehr lecker.
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0: Der polnische Pianist Rafał Blechacz mit Präludium aus Partita Nummer 1 B-Dur von Johann Sebastian Bach. Ja, seit einigen Wochen erzählen Sie uns von Ihren Lieblingsstücken aus DDR-Zeiten, die im einzigartigen DDR-Formdesign über die Jahrzehnte immer noch funktionieren und bei Ihnen zu Hause zu finden sind. Wir freuen uns auch weiter auf Ihre Geschichten rund um Gegenstände und Dinge aus dieser Zeit.
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0: Und auch wenn die Dinge von damals älter sind, vielleicht auch einige Makel haben, werden sie geliebt, wie von dieser Hörerin.
2: Ja, guten Tag, und hier ist die Frau Wendel aus Görlitz. Ich möchte Ihnen ganz begeistert erzählen von den Küchenstühlen, die Sie auch angesprochen haben. Ich habe 5 Stück gekauft, 1973 im Januar. Die waren damals so milchig bestrichen oder besprüht und hatten einen petrolgrünen Bezug, also die Lehne und der Sitz. Auf diesen Küchenstühlen konnte jeder mittelgroße Mensch wunderbar sitzen, also alles ergonomisch prima. Ich habe für meine 3 Kinder viel gestrickt, alles auf diesem Küchenstuhl sitzend, weil das so rückenschonend war. Später habe ich sie dann noch beziehen lassen, nochmal mit einem guten Stoff, und habe sie, wie sagen wir, dann als Wohnzimmerstühle genommen. Die Farbe hatte ich runtergeschliffen. Und das sind die Stühle, auf denen ich am besten sitzen kann, aber leider gehen sie aus dem Leim. Das ist schade. Aber ich wollte bloß sagen, dass es ein ganz prima Stuhl war. Tschüss.
0: Tschüss und vielen Dank, Frau Wendel aus Görlitz. Erinnerungen an ganz spezielle Küchenstühle waren das. Haben Sie auch noch Dinge, an die Sie sich gerne erinnern und die Sie vielleicht auch gern wieder haben würden? Vielleicht können wir Ihnen ja auch weiterhelfen mit einem Aufruf hier im Radio, und ein Hörer oder eine Hörerin kann Ihnen vielleicht die Dinge aus dem eigenen Bestand zukommen lassen. Klingeln Sie hier bei uns durch, erzählen Sie uns Ihre Geschichte von dem DDR-Design-Favoriten unter der 0800 55 99 884 0800 55 99 884.

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1: Um 17 Uhr mit Bernd Milde. Von der mutmaßlich russischen Desinformationskampagne Matroschka ist auch der Mitteldeutsche Rundfunk betroffen. Das haben Recherchen des MDR ergeben. Dabei waren in einem Datensatz auch Fake-Videos mit einem offiziellen MDR-Logo gefunden worden. Das Bundesamt für Verfassungsschutz ordnet die Beiträge der Kampagne zu. In den Videos werden Politikern unter anderem frei erfundene Straftaten vorgeworfen. MDR-Chefredakteurin Christine Bohmann verurteilte die Fälschungen als Angriff auf die Glaubwürdigkeit freier Medien. Der MDR stehe für verlässliche, faktenbasierte und unabhängige Berichterstattung und werde dieser auch weiterhin treu bleiben. In der Nähe von Bennekenstein im Harz ist ein Waldbrand ausgebrochen. Nach Angaben der Leitstelle brennt es derzeit auf einer Fläche von rund 3 Hektar. Die Behörde gab eine Gefahrenmitteilung heraus. Wegen starker Rauchentwicklung sollen Menschen das Waldgebiet umgehend verlassen. Anwohner wurden aufgerufen, Fenster und Türen geschlossen zu halten und auch Klimaanlagen abzuschalten. Zum Jahrestag des Mauerbaus hat Bundestagspräsidentin Julia Klöckner eine anhaltende Spaltung zwischen Ost und West beklagt. Klöckner sagte bei einer Gedenkveranstaltung in Berlin, die frühere Grenze sei heute fast unsichtbar. Doch in den Köpfen sei die Mauer häufig noch da. Die Freiheit sei derzeit erneut in Gefahr durch Gleichgültigkeit und Desinteresse. Auch Bundeskanzler Friedrich Merz rief dazu auf, die Demokratie zu verteidigen. Eine Lektion der Mauer sei, dass Freiheit und Demokratie nicht selbstverständlich seien. Das Transportgewerbe kritisiert den Flickenteppich beim Sonntagsfahrverbot für Lkw. Wegen des Niedrigwassers in den Flüssen haben inzwischen alle Bundesländer die Regeln gelockert, bis auf Sachsen-Anhalt. Der für den Güterverkehr zuständige Verbandschef Dirk Engelhardt sprach von einem Riesenproblem. Er sagte dem MDR, Lieferketten funktionierten bundesweit, deshalb brauche es einheitliche Lösungen. Wegen Fahrermangels seien sonntags ohnehin nur wenige Lastwagen unterwegs. Diese seien aber wichtig, um etwa Tankstellen zu versorgen. In Leuna im Saalekreis ist einer der größten Batteriespeicher Deutschlands eingeweiht worden. Die Anlage soll überschüssigen Strom aus Wind- und Solaranlagen aufnehmen und bei Bedarf wieder ins Netz einspeisen. Nach Angaben des Unternehmens Münch Energie kann die Anlage derzeit 500 Megawattstunden Strom speichern. Das entspricht dem Jahresverbrauch von rund 140 Haushalten. Das waren die Nachrichten.
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2: Heute ist es auf dem Brocken bei 21 Grad und so sieht es auch in Chemnitz und Dresden bei 27 Grad aus. In Eisenach ist es sonnig bei 30 Grad. Viel Sonnenschein gibt es in Erfurt bei 29 Grad. Auf dem Fichtelberg ist es heiter bei 22 Grad. Keine Wolke am Himmel ist in Gera zu sehen bei 29 Grad. Heiter ist es in Halle bei 30 Grad. In Leipzig ist es sonnig bei 29 Grad. Und viel Sonnenschein gibt es in Magdeburg und auch in Meiningen bei jeweils 30 Grad. Am Abend ziehen einzelne dünne Wolken durch, es bleibt aber sonnig und trocken bei 22 bis 30 Grad. In der Nacht wird es sternenklar bei 17 bis 8 Grad und auch morgen heiter und es bleibt weiter trocken bei 31 bis 36 Grad. MDR Kulturverkehrsservice A2 Richtung Hannover. Zwischen Irxleben und Allerengersleben gibt es 10 Kilometer stockenden Verkehr. 15 Minuten länger dauert es. A4 Frankfurt Richtung Dresden. Zwischen Jena Zentrum und Stadtroda gibt es 4 Kilometer Stau nach einem Unfall. Eine halbe Stunde dauert es hier länger. Die A4 Richtung Görlitz ist zwischen Niederseifersdorf und Kodersdorf nach einem Unfall im Baustellenbereich blockiert. Zurzeit staut es sich bis Weißenberg. A14 Richtung Magdeburg. Zwischen Gröbers und Haller Ost gibt es 6 Kilometer Stau nach einem Unfall. Hier ist nur eine Fahrspur frei und 45 Minuten länger dauert es. A72 Richtung Leipzig. Zwischen Stolberg Nord und dem Kreuz Chemnitz gibt es 10 Kilometer stockenden Verkehr. Eine halbe Stunde brauchen Sie hier länger. In Halle ist der Böllberger Weg in Höhe Pestalozzi-Straße stadteinwärts nach einem Unfall gesperrt. Und geblitzt wird unter anderem auf der A4 Richtung Frankfurt zwischen Chemnitz-Glöser und Chemnitz-Mitte und auf der A9 Richtung Berlin zwischen Eisenberg und Reusig. Soweit der MDR Kulturverkehrsservice, 17.04 Uhr.
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2: Und Constanze Kittel begleitet sie weiter

John Mayer mit seinem traurigen Lied Dear Marie über einen Traum, den er sich nicht erfüllen konnte, von einem Leben mit Marie. Sie hören MDR Kultur heute an diesem 13. August. Am 6. September wird in Sachsen-Anhalt ein neuer Landtag gewählt. Vorab beleuchten wir die Lage von Kunst und Kultur, sprechen über Herausforderungen für Künstler, über Stipendien, zeitgenössische Kunst im öffentlichen Raum sowie die Frage, wie Freiräume für junge Kunst gesichert werden kann. Heute geht es um Architektur und ja, wir fragen uns, was ist eigentlich schöne Architektur? Die Antwort gibt's gleich.

0: Rachel und Will Ray, das Folk-Duo hier bei MDR Kultur. Jetzt dreht sich's bei uns um die Architektur und über die Frage, was ist eigentlich schöne Architektur, wird und wurde ja schon immer gestritten. Allerdings ist Architektur auch immer ein Spiegel der politischen Verhältnisse, ob Neoklassizismus, Bauhaus oder Stalin-Barock. Ja, die Baukultur hatte immer auch den Anspruch, den jeweiligen Zeitgeist zu spiegeln. In Sachsen-Anhalt gibt es im Vorfeld der Landtagswahlen einen Kulturkampf. Es geht um die Kunstfreiheit, die so mancher für bedroht hält. Das zeigt sich eben auch beim Thema Architektur. Modernes Bauen in der Tradition des Dessauer Bauhauses ist ein Thema für aufgeregte Debatten im Landtag geworden. Und so blickt man unter Architekten mit besonderer Spannung auf die Landtagswahl. Uli Wittstock hat sich in Magdeburg umgehört und umgesehen.
1: Viereckig, schnörkellos und mit einer großen Glasfassade. So steht das neue Zentrum der reformierten Gemeinde nicht neben, sondern mittendrin in der Magdeburger Wallonerkirche. Neues Bauen in einem Kirchenschiff, das über 600 Jahre alt ist. Entworfen hat diesen Neubau Ulrike Tietze vom Magdeburger Architekturbüro Steinblock Architekten. Damit alt und neu zusammenfinden, muss man sich sehr viel mit dem Vorgefundenen beschäftigen, so Ulrike Tietze.
2: Wir versuchen pure Architektur zu machen, wir finden aber auch trotzdem natürlich eine Rhythmisierung in der Fassade dieses Gebäudes, die in Dialog tritt zu der Rhythmisierung der vorhandenen Stützen. Und wir sehen auch eine feine Struktur, eine Faltstruktur vor, die wiederum auch in einen Dialog tritt mit der Oberfläche der Natursteine.
1: Es ist eben keine einfache Kiste, die da im Raum steht, sondern ein Neubau, der seine Modernität nicht verleugnet, sich aber dennoch zurücknimmt und in Bezug tritt zum Kirchenschiff. Nicht alle neuen Bauten in Sachsen-Anhalt sind so gelungen. Das räumt auch Axel Teichert ein, der Präsident der Magdeburger Architektenkammer. Denn Investoren blicken vor allem auf die Kosten und weniger auf den architektonischen Entwurf. Aber, so der Hochschullehrer Teichert, Schönheit in der Architektur hat ihren Ursprung in gestalterischen Grundlagen.
3: Es gibt messbare Faktoren für Schönheit. Das sind bestimmte Proportionen, das sind Gliederungen in Fassaden. Es gibt also Dinge, wo man sagen kann, ja, das ist schön, weil es so aussieht. Und bei anderen Dingen ist es einfach eine Geschmackssache. Und darüber lässt sich streiten.
1: Doch wie so oft in Umbruchzeiten gibt es eine Sehnsucht nach einer irgendwie guten alten Zeit. Also weg von klaren Linien und Kanten der Bauhausästhetik. Und da scheint der Klassizismus des 19. Jahrhunderts plötzlich wieder interessant zu werden. So mancher glaubt sogar, es handele sich dabei um eine deutsche Baukultur. Axel Teichert hält dagegen.
3: Der Klassizismus hat sich auf die römische und griechische antike Architektur berufen, ist also in keiner Weise deutsche Architektur. Und es ist schon ein extremer Rückgriff gewesen damals zu der Zeit. Und das war so eine Art Modeerscheinung. Das hat natürlich wirklich schöne Beispiele gegeben, auch in Deutschland. Und ausgerechnet zu sagen, dass diese Architektur jetzt die schönste sei, das halte ich für nicht zutreffend.
1: Über Geschmack lässt sich streiten. Teichert zum Beispiel findet romanische Bauwerke schön. So würde derzeit aber wohl kaum jemand bauen. Deshalb hält er nichts von der Idee, das Baurecht in Sachsen-Anhalt zu ändern, nach dem Motto, der Mehrheitsgeschmack solle entscheiden. Bereits jetzt steht in Sachsen-Anhalts Bauordnung, dass neue Gebäude sich in die Umgebung einfügen müssten und sie nicht verunstalten dürften. Eine weit gefasste, aber notwendige Einschränkung, so Axel Teichert. Weitere Vorgaben in der Baukultur lehnt er jedoch ab.
3: Das ist ein sehr weit gefasster Begriff, aber immerhin, er steht da schon drin. Und das halte ich auch soweit für richtig. Aber dass man von irgendeiner Stelle, vor allen Dingen von einer Stelle, die nicht dazu ausgebildet ist, sage ich mal, die nicht geschult ist dafür, dass man von da aus sagt, so muss Architektur aussehen, das halte ich für den falschen Ansatz. Baukunst ist auch Kunst, das darf man nicht vergessen. Und es ist eine freie Kunst, das muss man sich auch bewahren.
1: Dennoch gäbe es keine Diktatur der Moderne, wie man es gelegentlich hört. Dazu reiche ein Ausflug in irgendeine Eigenheimsiedlung. Die individuellen Vorlieben der Bauherren zeigten sich dort ziemlich deutlich. Architektur als freie Kunst, die nicht jedem gefallen muss.
0: Sagt Uli Wittstock, er hat genauer mal nachgefragt, wie es aussieht mit der Schönheit der Architektur. Ja, und über die Schönheit lässt sich ja wie in jedem Bereich nicht streiten. Oder vielleicht doch. Im Vorfeld der Landtagswahl in Sachsen-Anhalt schauen wir immer mal wieder auf die Kunst und Kultur hier in unserem Programm.

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Aline Cohn war das mit einem Titel von ihrem neuen Album Du bedeutest mir die Welt. Und mit den Liedern könnten Sie Aline Cohn auch am 23. Oktober in Erfurt und am 24. Oktober in Magdeburg erleben. So, und jetzt haben wir für Sie unser Musikrätsel. Heißt, wir spielen Ihnen ein Musikstück vor, bei dem es sich um eine Bearbeitung, eine Coverversion oder um eine Adaption handelt. Und wir wollen von Ihnen wissen, wie heißt das Original und von wem stammt es? Da es vielleicht heute ein bisschen schwerer werden könnte, habe ich noch einen Tipp für Sie. Es ist ein Klavierstück. Es stammt nicht aus Bachs wohltemperierten Klavier, aber aus einer vergleichbaren Sammlung von Klavierstücken eines bekannten Komponisten aus dem 19. Jahrhundert. So, mehr verrate ich nicht. Hier gibt es jetzt die Bearbeitung. Und wenn Sie wissen, wie das Original heißt, wer es komponiert hat, schnell anrufen hier bei uns unter der 0800 5599 884 0800 5599 884.

0: So, wir haben einen Hörer. Er will es erkannt haben. Thoralf Jakob aus Berlin. Ich grüße Sie. Hallo.
1: Ja, hallo nach Sachsen.
0: Ja, Sachsen-Anhalt ganz genau. Und Halle. Sehr schön, Herr Jakob. Erzählen Sie mal.
1: Ja, also meine Frau war sich noch ein bisschen sicherer. Ich habe es erahnt, das Präludium in E-Moll von Frédéric Chopin.
0: Genau, Prälude E-Moll Nummer 4, ganz genau aus den 24 Prälude, Opus 28 für Klavier. Ja, haben Sie, wenn Sie, Ihre Frau war sich ganz sicher?
1: Ja, also...
0: Sie haben die Aufnahmen im Schrank irgendwo stehen, oder?
1: Ja, haben wir. Und wir waren jetzt auch gerade in Warschau, waren im Lasienki-Park, haben Chopin-Denkmal
0: besichtigt. Ja, passender Abschluss. Bezug, ja. Hervorragend. Ja. Lieben Sie Klavierwerke?
1: Ja, auf jeden Fall.
0: Das heißt, wann hatten Sie das letzte Mal das Glück, einen wunderbaren Pianisten oder eine Pianistin erlebt zu haben? In Warschau vielleicht?
1: Da hat es leider nicht geklappt.
0: Ja.
1: Zuletzt hier im Konzerthaus in Berlin in der Philharmonie haben auch Rachmaninow Klavierkonzerte gehört. Und ja, da
0: großartig.
1: Fällt sehr, sehr.
0: Das ist wunderbar. So, und jetzt genießen wir die Einspielung von Prélude ganz in Ruhe und ausführlich E-Moll von Frédéric Chopin gemeinsam. Sie bleiben noch einen Moment in der Leitung. Sie dürfen sich dann eine Musikaufnahme aussuchen. Und hier gibt's Prélude E-Moll Nummer 4 von Frédéric Chopin mit der polnischen Pianistin Halina Czerny-Stefanska. Und sie war Siegerin im Chopin-Wettbewerb 1948, verstorben ist sie 2001. Eine kleine Erinnerung jetzt hier mit Chopin. Ich danke Ihnen, Herr Jakob, und Ihnen einen schönen Tag.
1: Freue mich auf die klassische Fassung.
0: Hier kommt sie.
1: Ja, danke.

0: Wunderbare Aufnahme, Prélude E-Moll Nummer 4 von Frédéric Chopin mit der polnischen Pianistin Halina Czerny-Stefanska hier bei MDR Kultur. Kurz vor halb ist es.
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0: Und hier gibt's wieder mit Nora Große-Hamann.
2: Schulen sollten DDR-Gedenkstätten auch weiterhin freiwillig besuchen dürfen. Das bekräftigte die Leiterin der Gedenkstätte Deutsche Teilung Marienborn, Susanne Frisch, im Gespräch mit MDR Kultur. Dabei sollte der Besuch von Gedenkstätten verstärkt gefördert werden, so Frisch.
3: Und es ist, glaube ich, eine große Chance für Schüler, an Gedenkstätten nicht nur die Vergangenheit kennenzulernen, also Wissen zu sammeln, sondern hier auch andere Kompetenzen zu lernen, die sie an der Schule nicht vermittelt bekommen. Also wie verhalte ich mich an so einem Ort? Andererseits darf man, glaube ich, die Wirkung von Gedenkstätten

0: Besuch nicht überschätzen. Die Erwartungshaltung zu haben, dass dann hier beim Besuch eines Gedenkortes so eine Katharsis stattfindet und plötzlich alles klar ist, glaube ich, auch unrealistisch. Ja, wir sind keine Läuterungsanstalten. Mhm. Aber was wir bewirken können, ist, dass wir persönliche Beispiele geben, wie Diktatur sich auf Menschenleben auswirkt. Und das ist, glaube ich, am historischen Ort eindringlicher erfahrbar.
1: Hintergrund ist die Forderung der SED-Opferbeauftragten des Bundes, Evelyn Zubke, einen verpflichtenden Gedenkstättenbesuch für Schulklassen einzuführen. Der Film Sammy und Frieda – Chaos mit Sense eröffnet in diesem Jahr das Kinderfilmfestival Schlingel in Chemnitz. Das haben die Organisatoren bekannt gegeben. In der Komödie bringt Regisseurin Katja Benrath die Geschichte einer außergewöhnlichen Freundschaft auf die Leinwand. Dabei ist das Thema eigentlich traurig, sagte Festivalleiter Michael Harbauer, MDR Kultur.
2: Sammy und Frieda – eine Geschichte, die den Tod beinhaltet, aber auf eine Art und Weise, die man also wirklich nur begrüßen kann. Diese Fähigkeit des jungen Mädchens, dass diese Frieda, die diesen Tod verkörpern soll, wie sie sich dort in diese Geschichte hineinbringt, erklärt, welche Rolle sie erfüllt und wie wichtig es ist, das menschliche Leben zu schützen und zu pflegen und auch damit sorgsam umzugehen.
1: Das 31. Internationale Filmfestival für Kinder und junges Publikum Schlingel findet vom 2. bis zum 10. Oktober in Chemnitz statt. Eine Weltpremiere feiert dort auch das Neinhorn, der Film nach dem Bestseller von Marc-Uwe Kling. Nach dem Unwetter in der Oberlausitz vor gut einer Woche können sich Besucher des Fürst-Pückler-Parks in Bad Muskau wieder größtenteils frei in der Anlage bewegen. Die Hauptwege sind frei, sagte eine Sprecherin der Parkstiftung. Kleinere Bereiche seien noch abgesperrt. Den Aufenthalt auf Bänken oder Wiesen unter Bäumen sollten Besucher ebenfalls noch meiden, weil aus den Baumkronen noch abgebrochene Äste herabfallen könnten. Nach einer Bilanz der Fürst-Pückler-Stiftung wurden 50 Bäume umgeworfen und etwa ebenso viele beschädigt. Der Landkreis Stendal bekommt finanzielle Mittel für einen neuen Bücherbus. Heute wurde dafür der Zuwendungsbescheid überreicht. MDR-Reporter Guido Hensch mit den Details.
3: Mit 639.000 Euro fördert das Land Sachsen-Anhalt die Anschaffung des neuen Bücherbusses. Bei Gesamtkosten in Höhe von ca. 710.000 Euro entfällt auf den Landkreis Stendal eine Selbstbeteiligung von 71.000. Die Übergabe des Zuwendungsbescheids wird in der Stadt- und Kreisbibliothek Osterburg über die Bühne gehen. Im nächsten Jahr soll der neue Bücherbus angeschafft, ausgebaut und bestückt werden. Künftig wird er dann rund 80 Haltepunkte im gesamten Landkreis ansteuern, zumeist an Kitas und Grundschulen. Der alte Bücherbus wird nach 26 Dienstjahren in Rente geschickt.
1: In den letzten Monaten hatte der alte Bücherbus schon sehr viel Zeit in der Werkstatt verbringen müssen.
4: Dankeschön, Nora. Und das waren sie, die Kulturnachrichten für den heutigen Tag.
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4: Ja, die Nacht wird sternenklar, es bleibt trocken, die Tiefstwerte sinken auf 17 bis 11 Grad, örtlich bis auf 8 Grad. Ab kann man herrlich durchlüften. Morgen wartet wieder ein sonniger, heißer Tag auf uns mit einzelnen Wolken bei Höchstwerten von 31 bis 36 Grad. Auch der Samstag wird nochmal sonnig und heiß mit Höchstwerten von 33 bis 37 Grad. Am Abend ziehen in Sachsen-Anhalt erste Wolken auf und hier kann dann auch schon mal der erste Schauer oder Gewitter niedergehen. MDR Kulturverkehrsservice. A2 Richtung Berlin zwischen dem Kreuz Wolfsburg, Königslutter und Rennau gibt es 3 Kilometer stockenden Verkehr, 15 Minuten länger dauert es. A4 Frankfurt Richtung Dresden zwischen Bucha und Stadtroda gibt es 6 Kilometer Stau nach einem Unfall. Hier brauchen Sie 45 Minuten länger. Die A4 Richtung Görlitz ist zwischen Niederseifersdorf und Kodersdorf nach einem Unfall im Baustellenbereich gesperrt. Zurzeit staut es sich bis Weißenberg. Vorsicht, am Stauende hat es erneut einen Unfall gegeben. A14 Richtung Magdeburg zwischen Gröbers und Halle Ost gibt es 5 Kilometer Stau nach einem Unfall, 20 Minuten länger dauert es. A72 Richtung Leipzig zwischen Stolberg Nord und dem Kreuz Chemnitz gibt es 8 Kilometer stockenden Verkehr, ebenfalls 20 Minuten länger dauert es. Die B62 Ortsumgehung Bad Salzungen, Leimbach, hier ist die Strecke nach einem Unfall gesperrt. In Halle ist der Böllberger Weg Höhe Pestalozzi-Straße stadteinwärts nach einem Unfall gesperrt. Wo auch immer Sie unterwegs sind, fahren Sie vorsichtig, kommen Sie gut an.
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Lightcap, die neue Band von Erik Kröber. Zuvor war mit seinem Musikerkollegen Max König im Duo unterwegs. Myth of a Thistle kennen Sie vielleicht noch, haben wir auch Musik hier gespielt. Und mit Lightcap hat Erik Kröber nun das Album Poor Man Heat Waves rausgebracht, haben wir eben reingehört. Und Lieder daraus spielt die Band auch live am 28. August im Objekt 5 in Halle.

0: Eine musikalische Erinnerung an die deutsche Soul-Sängerin Astrid North von Cultured Pearls. Vor 5 Jahren, im Juni 2019, ist sie viel zu früh gestorben, mit gerade 46 Jahren. Geblieben sind die erfolgreichen Titel, wie eben gehörtes Lied TikTok oder Kissing the Sheets. Sie hören MDR Kultur heute an diesem 13. August und heute ist der internationale Linkshändertag. Gehören Sie auch mit dazu zu den Linkshändern? Ich bin in der Schule damals umgepolt worden, wie es so heißt. Heute schreiben ja circa 10-15% mit der linken Hand. Ja, und der Tag heute, der Linkshändertag, soll ja die Einzigartigkeit, die Andersartigkeit bekannter machen, zeitgleich auch darauf aufmerksam machen, dass es viele weitere Hürden im Alltag der Menschen gibt, die alles mit links machen. Zudem gibt es auch noch viele offene Forschungsfragen. Michael Stang aus der ARD-Wissenschaftsredaktion hat darüber mit Psychologen und Linkshänderberaterinnen gesprochen, wie mit Barbara Sattler.
1: Der internationale Linkshändertag erinnert immer wieder daran, dass Linkshänder doch eine Gruppe sind, die in unserer Gesellschaft nicht genügend wahrgenommen wird, auf die nicht genügend geachtet wird.
2: Sagt Barbara Sattler. Die Psychotherapeutin leitet in München die erste deutsche Beratungsstelle für Linkshänder und umgeschulte Linkshänder. Der Bedarf ist groß.
1: Zum einen kommen Eltern mit linkshändigen Kindern, die getestet werden sollen, oder Kinder, die unklar in der Händigkeit sind.
2: Vor allem die richtige Schreibhaltung ist wichtig. Diese wird betroffenen Kindern nur selten richtig beigebracht. Häufig schreiben Linkshänder mit einer Hakenhaltung, bei der das Handgelenk gekrümmt wird, damit die Tinte nicht verwischt. In ihrer Beratungsstelle wird Eltern und Kindern die richtige Schreibhaltung gezeigt und dies frühzeitig, so Barbara Sattler, nicht erst in der 3. oder 4. Klasse. Die Händigkeit einer Person steht schon früh fest.
3: Das manifestiert sich schon deutlich früher, als die meisten Leute denken, nämlich vor der Geburt,
2: sagt Sebastian Ocklenburg von der MSH Medical School in Hamburg. Der Forscher verweist auf Studien mit Ultraschall, die gezeigt haben, dass Kinder bereits im Mutterleib häufig eine bevorzugte Seite haben. Als diese Kinder später noch einmal untersucht wurden, zeigte sich, dass über 95% auch mit ihrer Lieblingsseite schreiben gelernt haben. Doch wie kommt es, dass jemand links- oder rechtshändig ist?
3: Wir wissen bei Menschen ganz gut, dass das einen erheblichen genetischen Anteil hat. Es gibt etwa 48 verschiedene Gene, die eine Rolle dafür spielen, ob man jetzt linkshändig oder gemischthändig wird oder eben rechtshändig.
2: Diese Gene haben aber nur wenig mit den Händen und deren Entwicklung zu tun, sondern sie betreffen eher die frühe Entwicklung des Gehirns. Vollständig geklärt ist dieser Prozess noch nicht. Die Händigkeit sucht sich also niemand aus. Deswegen leiden umgeschulte Linkshänder häufig, so Barbara Sattler. In ihrer Beratungsstelle kommen solche Betroffenen. Das sind oft ältere Menschen, weil die Umschulung in deren Jugend weit verbreitet war. Aber es gibt auch Jüngere, die in Deutschland oder in einem anderen Land auf die rechte Hand umgeschult wurden. Das lässt sich jedoch wieder rückgängig machen.
1: Wir haben eine Studie gemacht, wo wir umgeschulte Linkshänder, erwachsene Linkshänder, wieder auf ihre dominante linke Hand zurückgeschult haben.
2: Bei dem Rückschulungsprogramm bekommen die Betroffenen Hausaufgaben, um Linien nachzuzeichnen, Schwungübungen und Fingerbewegungen zu machen, damit sich die dominante Hand an die neue Schreibhaltung gewöhnt.
1: Wir haben hauptsächlich in dieser Studie die Graphomotorik untersucht, denn ich habe das begleitet mit Untersuchungen auf dem grafischen Tablett. Da schreiben die und kritzeln und man misst, wie schnell und automatisiert die schreiben. Also es ist nicht nur die Geschwindigkeit, sondern es ist die Automatisierung, es ist der Druck. Und eine Rückschulung bedeutet, dass ich beim Schreiben das auch richtig mit den Gedanken verbinde und Worten.
2: Die Rückschulung kann 2-3 Jahre dauern. Im Idealfall fühlen sich die Betroffenen danach nicht mehr, als würde etwas nicht stimmen, sondern sie sind stimmiger und authentischer, so Barbara Sattler. Ihr Ziel ist, in der Gesellschaft ein stärkeres Bewusstsein für eine Gruppe zu schaffen, zu der mindestens 10% der Bevölkerung gehören. Es geht auch um die Sicherheit am Arbeitsplatz, dass etwa in Industrieanlagen Notausknöpfe für Links- wie Rechtshänder gleich schnell erreichbar sind. Oder dass alle Orchestermusikerinnen und Musiker unabhängig von ihrer Händigkeit aufnehmen. Manchmal wird Linkshänderinnen und Linkshändern ein hohes Maß an Kreativität unterstellt. Doch das ist ein Mythos, der sich nicht wissenschaftlich belegen lässt, so Psychologe Sebastian Ocklenburg.
3: Dann zeigt sich in der Regel, dass es da wirklich keinen objektiven Leistungszugewinn durch die Linkshändigkeit gibt.
2: Linkshänder und Rechtshänder können dem Forscher zufolge eigentlich jeden Beruf gleich gut ausüben.
3: Außer Boxer, Federballspieler und Florettfechter, da haben sie als Linkshänder einen Vorteil.
2: Denn da spüren Rechtshänder, dass sie auf ungewöhnliche Gegner treffen und sind irritiert. Also verkehrte Welt für die Mehrheit der Bevölkerung. Deshalb sind Linkshänder etwa beim Handball als Rechtsaußen sehr gefragt.
0: Tja, wichtige Spieler im Handball, die Menschen, die alles mit links machen. Heute ist der internationale Linkshändertag. Seit 50 Jahren gibt es den Aktionstag. Ins Leben gerufen wurde er 1976 vom US-Amerikaner Dean Campbell.

0: Haben Sie vielleicht erkannt, Filmmusik aus Der englische Patient, komponiert von Gabriel Jaret, und gespielt hat The Academy of St. Martin in the Fields. Der libanesische Komponist hat für seine Filmmusik übrigens auch einen Oscar erhalten. Weiter geht's mit der italienisch-französischen Sängerin Carla Bruni mit einem Titel von ihrem selbstbenannten Album von 2020.
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Scott Matthew mit Love ganz groß in Versailles geschrieben. Hier bei MDR Kultur an diesem späteren Donnerstagnachmittag. Ja, ziemlich heiß ist es ja heute wieder. Morgen geht es ja auch so weiter. Wie wäre es denn da mit einem gut gekühlten Kinosaal? Heute starten ja neue Filme in den Kinos. Und so laden wir Sie schon mal ein, nächste Stunde zu unserem Filmspezial. Unter anderem werden wir über Sunnydancer sprechen, den neuen Film. Wir schauen ins Sommerkino an der Galopprennbahn in Leipzig und wir sprechen über einen Kurzfilm, der witzig, ein wenig experimentell und klug daherkommt. Der Titel des kleinen Films Together und um was es geht, nächste Stunde erfahren Sie mehr. Bis gleich.

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3: Um 18 Uhr mit Bernd Milde. Ein Waldbrand bei Bennekenstein im Harz ist vorerst unter Kontrolle. Wie die Polizei dem MDR mitteilte, breitet sich das Feuer derzeit nicht weiter aus. Betroffen sei eine Fläche von rund 5 Hektar. Die Leitstelle des Landkreises hob eine Gefahrenmitteilung inzwischen auf. Das Feuer war am frühen Nachmittag ausgebrochen. Um die Flammen zu bekämpfen, ist auch ein Löschflugzeug im Einsatz. In einer Munitionsfabrik nahe Rom hat es eine Explosion gegeben. Nach Angaben der Polizei läuft auf dem Fabrikgelände derzeit ein Großeinsatz. Weitere Einzelheiten sind noch nicht bekannt. Wie die Nachrichtenagentur ANSA berichtet, gehört die Munitionsfabrik dem deutsch-französischen Rüstungskonzern KNDS. Dort werde Munition mittleren und großen Kalibers für die Land- und Seeverteidigung produziert, aber auch Festbrennstoffe für Trägerraketen in der Raumfahrt. In Polen wird Benzin und Diesel vorübergehend günstiger. Die Regierung senkt ab Montag die Mehrwertsteuer auf Kraftstoffe von 23% auf 8%. Nach Angaben von Regierungschef Donald Tusk werden sich die Preise dadurch um rund 23 Cent pro Liter verringern. Die Regelung soll bis Ende des Monats gelten. Außerdem will die Regierung jeden Tag einen Höchstpreis für Sprit festlegen. Aktuell kostet Benzin in Polen 1,66 Euro pro Liter, beim Diesel sind es 1,88 Euro. Von der mutmaßlich russischen Desinformationskampagne Matroschka ist auch der Mitteldeutsche Rundfunk betroffen. Das haben Recherchen des MDR ergeben. Dabei waren in einem Datensatz auch Fake-Videos mit einem offiziellen MDR-Logo gefunden worden. Das Bundesamt für Verfassungsschutz ordnet die Beiträge der Kampagne zu. In den Videos werden Politikern unter anderem frei erfundene Straftaten vorgeworfen. MDR-Chefredakteurin Christine Bohmann verurteilte die Fälschungen als Angriff auf die Glaubwürdigkeit freier Medien. Der MDR stehe für verlässliche, faktenbasierte und unabhängige Berichterstattung und werde dieser auch weiterhin treu bleiben. In Leuna im Saalekreis ist einer der größten Batteriespeicher Deutschlands eingeweiht worden. Die Anlage soll überschüssigen Strom aus Wind- und Solaranlagen aufnehmen und bei Bedarf wieder ins Netz einspeisen. Nach Angaben des Unternehmens Münch Energie kann die Anlage derzeit 500 Megawattstunden Strom speichern. Das entspricht dem Jahresverbrauch von rund 140 Haushalten. Das waren die Nachrichten.
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4: Sonne satt gibt es in Atern bei 30 Grad. Sonnig ist es in Dresden bei 28 Grad. In Eisenach gibt es Sonne und 30 Grad. So sieht es auch in Erfurt bei 29 Grad aus. In Gardelegen ist es heiter bei 30 Grad. In Hoyerswerda scheint und strahlt die Sonne bei 28 Grad. Viel Sonnenschein gibt es in Magdeburg bei 30 Grad. Sonne und 26 Grad gibt es in Neuhaus am Rennweg. In Oschatz und auch in Plauen ist es heiter bei 29 Grad. Und so sieht es auch in Wernigerode aus bei ebenfalls 29 Grad. Ja, in der Nacht bleibt der Himmel sternklar. Dazu gehen die Werte runter auf 17 bis 8 Grad und auch morgen wird es sonnig und trocken bei 31 bis 36 Grad. MDR Kulturverkehrsservice. Die A2 Richtung Berlin ist zwischen Königslutter und Rennau nach einem Unfall gesperrt. Bitte bilden Sie hier eine Rettungsgasse. A4 Frankfurt Richtung Dresden. Zwischen Bucha und Stadtroda gibt es 6 Kilometer Stau nach einem Unfall. Eine halbe Stunde dauert es länger. Die A4 Richtung Görlitz ist zwischen Niederseifersdorf und Kodersdorf nach einem Unfall im Baustellenbereich gesperrt. Zurzeit staut es sich bis Weißenberg. A72 Richtung Leipzig zwischen Stolberg Nord und dem Kreuz Chemnitz gibt es 8 Kilometer stockenden Verkehr. 15 Minuten länger dauert es. Nach Unfällen sind gesperrt die B62 Ortsumfahrung Bad Salzungen-Leimbach und die B91 Richtung Weißenfels zwischen Schkopau und Merseburg. Im Vogtlandkreis ist die Straße zwischen Taltitz und Unterloser wegen eines Feuerwehreinsatzes gesperrt. Geblitzt wird unter anderem auf der A4 Richtung Frankfurt zwischen Chemnitz-Glöser und Chemnitz-Mitte sowie zwischen Erfurt-West und dem Kreuz Erfurt. Und geblitzt wird auch auf der A9 Richtung Berlin zwischen Eisenberg und Treusig. Soweit der MDR Kulturverkehrsservice, 18.04 Uhr.
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4: Mit Constanze Kittel und mit Dinner Party starten wir in unser Film- und Serienspezial. Willkommen!
5: No.

0: Die Londoner Band Dinner Party. Neue Filme und Serien stehen bei uns in dieser Stunde im Mittelpunkt. Zu Beginn geht es um einen Film von Jutta Brückner. Sie gilt als eine der Pionierinnen des weiblichen Films in Deutschland. Mit 85 hat sie nun einen neuen Film in die Kinos gebracht, Im Spiegel meiner Mutter. Unser Filmkritiker Knut Elstermann hat diesen Film heute Morgen hier bei MDR Kultur vorgestellt. Bleibt Jutta Brückner darin beim Thema Frauenfilm?
1: Ja, unbedingt. Und zwar auch noch dazu bei einem Thema, das für sie ganz persönlich sehr wichtig ist. Nach 20 Jahren übrigens meldet sie sich zurück, ganz eine lange Pause. Und dieser neue Film Im Spiegel meiner Mutter schließt eben so eine autobiografische Trilogie ab. Also da hatten wir Tue Recht und Scheue Niemand 1975, dann die Hungerjahre 1980 und jetzt kreist auch dieser neue Film, diese neue Erzählung wieder um das schwierige Verhältnis zur Mutter und widerspiegeln sich in dieser ja privaten Beziehung tiefe Generationskonflikte, Rollenbilder, die Zeitgeschichte. Und das geht dann weiter über die persönliche Erfahrung hinaus. Wir haben also die Archäologin Ursula, die muss den Tod ihrer an Demenz erkrankten, stets sehr nörgelnden Mutter, glänzend gespielt von Hildegard Schmal, verarbeiten. Gleichzeitig erforscht sie eine Moorleiche, so ziemlich heimlich, das ist eigentlich nicht vorgesehen im Institut, und diese Leiche will auch ihre Geheimnisse nicht preisgeben. Das ist ein sehr schönes Bild, finde ich, für den Umgang mit der Vergangenheit. Dann taucht plötzlich so eine Assistentin auf, Carla Juri spielt sie, eine junge, sehr freche Frau, wo man gar nicht so ganz genau weiß, gibt es die eigentlich oder ist das vielleicht so eine Projektion von Ursula? Ist es das junge Mädchen, junge Frau, die sie gern selbst gewesen wäre? Gespielt wird diese Ursula, und das ist natürlich immer wie ein Ereignis, finde ich, von Corinna Harfuch. Und die spielt diese unleidliche Ursula hervorragend mit so einer inneren Verletztheit. Und dabei entwickelt der Film, um auch mal das Visuelle zu erwähnen, eine ganz wunderbare, fast hypnotische Kraft. Es fließt so schön ineinander. Träume, Erinnerungen, Visionen, ununterscheidbar. Die Realität kommt Ursula irgendwann vollkommen abhanden. Aber klar ist eines, und ich glaube, da wird jeder zustimmen, im Spiegel der Mutter sehen wir uns immer selbst, vor allem natürlich die Töchter.
0: Da hat er recht. Filmkritiker Knut Elstermann vorgestellt hat er Jutta Brückners neuen Film Im Spiegel meiner Mutter. Ab heute können Sie den Film in den Kinos sehen.

0: The Smith hier bei MDR Kultur. Sprechen wir über Sunny Dancer. Darin geht es um ein Feriensommercamp. Darauf hat Ivy eigentlich keine Lust, doch ihre Eltern schicken die Tochter trotzdem hin. Das Besondere, es ist ein Sommercamp für Kinder mit Krebserkrankungen. Und so versucht der Film ein Spagat zwischen Sonnenschein und Urlaubsflirts auf der einen Seite und größter Traurigkeit auf der anderen Seite. Gelungen oder nicht? Anna Wollner hat sich den Film schon angesehen.
1: Ein Chemocamp?
2: Hey, das ist ziemlich unsensibel, Ivy.
1: Das ist total das Freakcamp.
3: Los, komm, guck's dir wenigstens mal an, okay?
1: Ich dachte, du wärst die Schweiz.
4: Guck es dir wenigstens mal an. Ivy ist extrem genervt. Ihre Eltern haben schon längst für sie entschieden, dass das Camp eine gute Sache sei nach ihrer überstandenen Leukämieerkrankung. Sie dort Zeit verbringen könne unter Gleichgesinnten. Aber schon beim Einchecken zeigt sie deutlich, dass sie hier nicht einfach mitmachen will. Gar nicht so sehr wegen ihrer Krebserkrankung, sondern weil sie keine Lust hat auf Selbsthilfegruppen, Durchhalteparolen und Menschen, die sie auf ihre Vergangenheit reduzieren.
5: Jetzt ist Frischlingsinitiation. Kommt schon, nicht nervös werden, wir sind alle schräg hier. Aber auf gute Weise, das verspreche ich. Also los, geben wir den neuen Campern ein fettes CRF-Camp-Willkommen. 2, 3, 4.
6: Danke, neue Camper, für euren Weg hierher. Wir hoffen, es gefällt euch und ihr genießt es sehr.
4: Zu ihrem und unserem großen Glück findet sie Jugendliche, die genau wie sie darauf keine Lust haben. Sie machen einfach das, was Jugendliche in einem Sommercamp machen. Sie flirten, sie verlieben sich, sie reißen nachts aus, kommen sich in den Zelten näher, geraten mit anderen Jugendlichen aneinander.
7: Guck mal, die Krebs-Avengers.
8: Oh, ich glaube, die haben einen Bulli.
9: Einfach ignorieren, Leute.
10: Denkt euch was Neues aus.
11: Euch habe ich gemeint. Ihr verfickten Chemo-Gremlins.
12: Hat so eine Schnappe.
13: Komm doch.
14: Hier erstmal deine Hygiene.
4: Es klingt wie typisches rebellisches Gute-Laune-Wohlfühl-Kino und ist doch so viel mehr. Immer wieder gibt es kleine Brüche in der Camp-Idylle, die alle auf den Boden der Tatsachen zurückholen. Die Medikamentenausgabe beim Mittagessen, die Wand mit den verstorbenen Kindern im Büro des Campleiters, die tiefschürfenden Gespräche über letzte Wunschlisten und Remission.
15: Ich weiß ja gar nicht, wer du bist.
16: Wie poetisch von dir. Dann frag.
15: Remission?
16: 4 Jahre.
15: 10 Monate.
16: Anfängerin. Lympho.
15: Heiß.
16: Du?
15: Leukämie.
16: Remission?
15: Hatten wir schon.
16: Hab Stammzellen bekommen.
15: Hast du? Von wem?
16: Von meiner Schwester. Ein perfektes Match.
15: Dann bist du ein halbes Mädchen.
4: Dem jungen Regisseur George Jacques gelingt dank seines ausgesprochen sympathischen und natürlich aufspielenden Ensembles die Gratwanderung zwischen Sentimentalität und Kitsch. Der Krebs ist hier nie der dramaturgische Motor, er ist einfach da. Wie eine Narbe, die zum Körper gehört, aber nicht mehr alle Blicke auf sich zieht. Traurigkeit und Humor koexistieren, ohne sich gegenseitig übertrumpfen zu wollen. Schwarzer Humor, wohlgemerkt.
15: Versuchst du mit mir zu flirten?
16: Nein. Jetzt hat sich das eingebrannt. Du hast eine Riesenrübe.
15: Mir ist völlig neu, dass die Nebenwirkung von Lymphom so unfassbar dumme blaue Augen und eine Monsternase sind.
16: Oh, wirklich? Nett, nett.
15: Ja.
16: Echt dumm also?
15: Ja, dumm.
4: Das Motto ihres Sommers ist bester Sommer ever. Dass es für einige von ihnen der letzte Sommer sein könnte, verdrängen Ivy und ihre Freunde. Zum Glück. The Last of Us-Star Bella Ramsey und die anderen jungen Schauspielkollegen und Kolleginnen haben zur Vorbereitung selbst eine Woche lang wie in einem Camp gelebt. Der Zusammenhalt ist in jeder Sekunde spürbar. Ihre Figuren bringen eine angenehme Selbstverständlichkeit mit, ohne Vorbild oder tragische Helden sein zu wollen, aber mit der Kunstfertigkeit, dass spätestens im Abspann kein Auge mehr trocken ist. Denn es geht in Sunny Dancer nicht ums Überleben, es geht ums Leben. Ein Unterschied, der größer ist, als er zunächst klingt.
0: Eine Empfehlung von Anna Wollner, der berührende Film Sunny Dancer, ab heute in unseren Kinos zu sehen.

Chrissy Hynde und ihre Band The Wolf Won Vow Ensemble. Es ist Sommer und es ist heiß und wem es da nicht ins gut gekühlte Kino zieht, der könnte ja ins Sommerkino gehen und Filme Open Air genießen. Im Sommerkino der Galopprennbahn Scheibenholz gibt es ab morgen bis zum Sonntag eine bunte Mischung aus Film, Comedy, Essen und Getränken. Am Freitagabend ab 21 Uhr geht's los mit dem Film Der Tag der Wahrheit. Am Samstag folgt dann das neue Film-Highlight, die Odyssee. Und wenn Sie Lust auf Comedy vorher haben, am Samstagabend ab 20 Uhr heißt es Cat Comedy XXL Show mit 4 Comedians aus Deutschland. Und der Sonntag, ja, da geht 13 Uhr los mit einer Kaffee XXL Show und einem DJ, gefolgt von einer Grillparty ab 15 Uhr. Das Sommerkino und das gesamte Programm enden am Sonntagabend mit Bohemian Rhapsody über Freddie Mercury ab 20 Uhr. Tickets für alle Veranstaltungen gibt's auf der Homepage der Leipziger Filmnächte.

Musik von Patrick Doyle aus dem Film Verlorene Liebesmüh. Schauen wir nach Israel, denn im Serienbereich ist Israel sehr erfolgreich unterwegs, wie zum Beispiel mit den Polizserien Fauda oder Teheran, von denen bereits neue Staffeln abgedreht worden sind. In der ARD-Mediathek läuft ab morgen mit Hooligans eine neue

0: skandieren die völlig fanatisierten Fußballfans in Gelb-Schwarz auf den Rängen. Diesen berüchtigten Song singen die Fans vor jedem Spiel ihrer Mannschaft bei Beitar Jerusalem, die im Film nicht explizit so benannt wird. Aber reale Skandale um den ultranationalistischen Fanclub La Familia standen für die Serie Pate. In der Serie heißen die Ultras um den charismatischen Anführer Ovad Hamami nun die Wächter der Mauern und geraten gleich zu Beginn der ersten Folge in eine Schlägerei mit Ultras der Gastmannschaft. Nur weil der eigentlich unbeteiligte Getränkeverkäufer Meni Azulay eingreift, kann sich Ovad bis zum Eintreffen der Polizei retten. Die taffe Kommissarin Eli Madmoni verhaftet zunächst einmal alle. Später setzt sie Meni Azulay unter Druck, weil der einen Polizisten schwer verletzt haben soll.
1: Hören Sie, ich habe mit dem ganzen Scheiß gar nichts zu tun. Ich habe nur Mineralwasser verkauft, dann brach es los. Das war doch ganz klar Notwehr.
2: Wir sprechen von 15 Jahren Gefängnis. Vielleicht gibt's ja einen Weg, wie ich dir helfen kann. Ovad Hamami, schon mal gehört den Namen? Er mag dich, Meni. Komm ihm näher, lern ihn kennen. Und dann berichtest du mir ab und zu.
1: Bin ich jetzt ein Spitzel?
2: Bist du 4 Jahre alt oder was? Dein Leben geht hier gerade den Bach runter und du benimmst dich wie auf dem Spielplatz.
0: Der erfahrenen Serienschöpferin und Regisseurin Lee Gilad gelingt es von Beginn an, mit einer Mischung aus Spannung und Action zu überzeugen. Meni ist eigentlich Deserteur, kommt mit seinem Stiefvater nicht klar, aber geht mit der 13-jährigen Schwester sehr liebevoll um. In Ovad Hamami, den er verraten soll, sieht er schnell einen Beschützer, einen großen Bruder. Manipuliert wird Meni sowohl von der Kommissarin wie auch von Ovad. Von dieser Ambiguität und Komplexität lebt auch diese israelische Serie, ähnlich wie auch Teheran oder Fauda, in denen es nie um simple, gut-böse Charaktere ging. Wie krude aber die Ideologie Ovads wirklich ist, verdeutlicht ein Dialog mit Meni aus der 3. Folge.
3: Fußball ist wie eine Synagoge. Was zählt, ist mehr der Glaube.
1: Glaube woran?
3: An das Land Israel. An das Volk Israels. Wo Juden noch ihr Haupt erheben und Verrätern, die es immer gab und geben wird, den Arsch polieren.
1: Was für Verräter? Meinst du die Linken etwa?
3: Seit der Offenbarung am Berg Sinai gab es diese jüdischen Verräter, die wie alle anderen Völker leben wollten. Glaub mir, ich respektiere Araber mehr als diesen Abschaum. Wir sind wie Mordechai, der Jude. Wir knien vor keinem Wichser nieder.
0: Hooligans gelingt über die Figuren auch ein Querschnitt der israelischen Gesellschaft. Meni ist bisher im Leben gescheitert und sucht Halt. Ovad agiert voller Wut und Hass und flüchtet sich in radikalen Nationalismus. Die Kommissarin Eli kämpft zunehmend auf verlorenem Posten. Interessant ist auch Kenneret, die junge, clevere Anwältin der Ultras. Sie will ebenfalls eine andere Gesellschaft, eine radikale Veränderung, agiert dabei jedoch viel besonderer als die Macho-Männer, für die sie arbeitet. Mit der Figur des zunächst liberalen, idealistischen Bürgermeisters von Jerusalem kommt auch eine politische Komponente ins Spiel. Er geht aus Opportunismus immer mehr faule Kompromisse ein, nähert sich den Rechten an und steht für ein immer nationalistischeres Israel. Und so ist Hooligans erneut gekonnte Serienkunst aus Israel, rasant, voller Wendungen und am Ende überwiegt zunehmend ein bitterer Realismus.
4: Realistisch und rasant, so das Urteil von Jörg Tasman über die israelische Serie Hooligans ab morgen in der ARD-Mediathek zu finden.

0: Das Künstlerinnenkollektiv Neozon gehört seit vielen Jahren zu den spannendsten Stimmen im Bereich des essayistischen Films. Für ihre Arbeiten montieren sie nämlich Archivmaterial, Internetvideos und Bilder der Konsum- und Popkultur zu ebenso klugen wie oft verstörenden Kommentaren auf unsere Gegenwart. Nun hat ihr neuer Kurzfilm Together beim renommierten Locarno Filmfestival Weltpremiere gefeiert. Darin geht es grob zusammengefasst um Eigentum, Landbesitz und Individualismus. Gründerinnen des Kollektivs sind Friederike und Michaela. Wir haben uns geeinigt, wir sprechen nur die Vornamen aus. Und ich habe vor der Sendung mit Michaela sprechen können. Schönen guten Tag.
1: Hallo, hallo.
0: Ihr neuer Film heißt Together, also zusammen. Sie schauen auf das Menschsein, das Sesshaftwerden. Und hier sieht man schon, immer evolutionär gesehen geht es da vor allem um den Besitz, also den Bau des eigenen Hauses und ganz wichtig den Zaun drumherum und die Verteidigung der Grundstücksgrenzen. Ist Together also eher ein Film über das Gegenteil von zusammen und Gemeinschaft?
1: Ja, das kann man auf jeden Fall so sagen. Also wir schauen so ein bisschen zurück. Wie hat es wohl angefangen? Das ist natürlich schwierig aus der heutigen Sicht. Da sind viele Spekulationen und schauen aber dann auch, wie sich die Menschheitsgeschichte so entwickelt hat, eben vom Sesshaftwerden hin zu der kapitalistischen Gemeinschaft, die wir heute sind, oder der Gesellschaft mit ihren Individualismen und vor allen Dingen auch gekennzeichnet eben, wie Sie schon gesagt haben, durch Besitz. Ja. Und durch Separieren, Isolieren und Zäune bauen und nationale Grenzen aufbauen und so weiter. Also das ist der Hauptfokus im Film tatsächlich.
0: Beim Filmschauen musste ich durchaus auch schmunzeln, denn neben dem Hausbauen gibt es auch so typische Bilder wie Männer mit Laubbläsern, ganz stolz tanzende Männer auf ihren Grundstücken. Der Mann steht bei ihm vor allem im Mittelpunkt. Ist also das Bedürfnis nach Besitz, nach dem eigenen Haus für Sie so etwas typisch Männliches?
1: Ja, also wir haben auf jeden Fall da den Mann in den Fokus genommen, auch weil wir überzeugt sind, dass das System, in dem wir leben, patriarchal gesteuert ist und das auch schon seit vielen Jahrzehnten und deswegen auch ein bisschen, man könnte sagen symbolisch, auch der Mann von uns in den Bildern in den Fokus genommen wird. So wie er da eben einsam in den Wäldern seine ersten Hütten aufbaut und dann werden auch schon schnell Dinge angeschafft, dafür werden Lager gebaut und das haben Sie richtig so erkannt. Sie haben den Mann in den Fokus genommen.
0: Ja, wie schon in vielen Ihrer früheren Arbeiten verbinden Sie historisches Archivmaterial mit heutigen Videos aus sozialen Medien. Welche Möglichkeiten gibt das Ihnen in Ihrer Erzählweise?
1: Ja, das gibt eine wunderbare Möglichkeit, auf die Gesellschaft, die sie heute ist, eben nochmal einen Spiegel der Gesellschaft vorzuhalten sozusagen. Also wir nehmen das, was wir finden, sozusagen aus dem Material heraus, ermöglicht es uns dann eine neue Perspektive auf das Hier und Jetzt zu werfen. Ja. Also indem wir das neu montieren, aneinander montieren, eben so YouTube-Phänomene wie eben diese Survival-Menschen oder Männer, die sich einsam im Wald die Hütten bauen. Da gibt es ja ganze Kanäle, die sind voll davon und das sowas nutzen wir, und montieren es auf eine ganz neue Art und Weise zusammen, sodass ein neuer Blick auf solche Phänomene solche Phänomene geworfen werden kann. Und ja, das ist unsere Arbeitsweise. Und es passiert sozusagen aus dem Material heraus. Wir drehen nichts selber.
0: Sie arbeiten auch konsequent als Kollektiv Neozon und ganz bewusst ohne individuelle Künstlerinneninszenierung. Also in der heutigen Zeit, wo ja Sichtbarkeit oft über persönliche Marken oder Social Media Präsenz funktioniert, wirkt das ja schon wie ein Gegenmodell. Welche Bedeutung hat diese kollektive Arbeitsweise für Sie?
1: Ja, von zu Beginn an haben wir uns darauf geeinigt, dass wir unter dem Label Neozon auftauchen wollen, dass unsere individuellen Persönlichkeiten sozusagen keine Rolle spielen. Und das ist tatsächlich ein Gegenmodell zu dem, was wir auch gelernt haben. Wir kommen aus der Kunst, da ist genau das Gegenteil gefragt. Da ist das Individuelle gefragt und man soll sich aus sich selbst heraus schöpfen. Und wir glauben eigentlich an das Gegenteil. Wir glauben an Teamarbeit und nichts schöpft sich aus einer Person alleine heraus, sondern man arbeitet im Team und das wollten wir damit auch nochmal unterstreichen.
0: Da passt der Titel Ihres Kurzfilmes ja sehr gut dazu.
1: Ja.
0: Together. Ich hatte es anfangs schon erwähnt, die Premiere und weitere Vorführungen von Ihrem neuen Film gab es am vergangenen Wochenende beim Locarno Filmfestival. Wie haben Sie das erlebt? Wie hat das Publikum auf Ihren Film reagiert?
1: Also wir haben Gelächter wahrgenommen. Das finden wir immer toll, weil wir auch sehr mit Humor arbeiten. Eben wenn man so kritische Themen anspricht, ist Humor ein Türöffner. Da kann man dann auch gerade über das Lachen, funktioniert es dann, dass man dann nochmal anders über Dinge vielleicht sprechen kann oder sie anders auch nochmal wahrnimmt oder beziehungsweise sich die Tür öffnet und man es so wahrnehmen kann dann auch, sich darauf einlässt. Das wollte ich sagen. Genau. Und also ich denke, der ist sehr gut angekommen.
0: Wo kann man denn Together demnächst sehen?
1: Wir haben noch keinen weiteren, ach nein, das stimmt nicht. Natürlich kann man Together in einem anderen Kontext sehen, nicht im Filmfestival, sondern in einer Ausstellung und zwar im Kindl in Berlin. Und da wird er im September am 12. die Premiere, also da wird er eröffnet werden.
0: Ja.
1: Nicht die Premiere, aber die Premiere im Museumkontext.
0: So wird er demnächst auch online zu finden sein?
1: Ja, das dauert noch eine Weile. Das ist immer so, dass die Filme erstmal so eine Festivallaufbahn haben und dann erst können wir die online schalten, weil das vorher eben nicht möglich ist, dann mit den Festivals zusammen. Ja.
0: Dann wünsche ich Ihnen beiden, Friederike und Ihnen, Michaela, viel Erfolg. Gemeinsam sind Sie ja als Künstlerin-Kollektiv Neozon unterwegs und der neue Kurzfilm Together hatte beim 79. Locarno Filmfestival seine Weltpremiere. Vielen Dank fürs Gespräch. 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

0: The Doors mit ihrem charismatischen Frontmann Jim Morrison. Anfang Juli hat sich sein Todestag zum 55. Mal gejährt. Hier zu hören gewesen mit Love Street. Ja, und sie startet am kommenden Samstag wieder die diesjährige Rave the Planet Parade in Berlin. Nach dem Anschlag auf den CSD war es nicht ganz klar, ob die Veranstaltung stattfinden wird. Die Macher haben sich aber dafür entschieden, weiterzumachen. Die Doku Love is Stronger von Love Parade zu Rave the Planet erzählt, wie die Love Parade entstanden ist, von den anarchischen Anfängen Ende der 80er über den globalen Hype der 90er und die Kommerzialisierung bis zum tragischen Ende in Duisburg. Gleichzeitig begleiten der Film Dr. Motte und seine Frau Ellen, wie sie trotz zahlreicher Hürden ihre heutige Rave the Planet Parade auf die Straße bringen. Anja Kaspari hat die Doku schon gesehen und stellt sie vor.
1: Im Mittelpunkt des Films steht Dr. Motte. Der heute 66-jährige Matthias Röhing aus Berlin-Spandau gilt als Vater der Love Parade. Die Idee dazu hatte er aber nicht allein, sondern gemeinsam mit seiner damaligen Partnerin Danielle De Picciotto. Beide kommen im Film zu Wort. Anders als für sie ist für ihn die Love Parade zum Lebensthema geworden. Die Tragödie von 2010, obwohl er dafür nicht verantwortlich war, lässt ihn auch nie los.
2: Aber ich muss sagen, dass ich mich auch teilschuldig fühle. Das hätte ich verhindern können, wenn ich jetzt ein Veto eingelegt hätte bei dem Verkauf der Marke Love Parade. Dann wäre das alles nicht passiert.
1: Dr. Motte war ausgestiegen. Die Love Parade ging ins Ruhrgebiet und 2010 kamen in Duisburg 21 Menschen zu Tode. Über 600 wurden verletzt. Ein großer Schatten, aber nicht das Ende. Nach 12 Jahren überraschte Motte mit einer Pressekonferenz.
2: Ich möchte gerne die Geschichte der Love Parade weitererzählen, um ein Zeichen zu setzen nach der Katastrophe in Duisburg, um zu zeigen, dass wir ehrliche Absichten haben, um den Spirit der Love Parade wieder zurück nach Berlin zu bringen.
1: Mit seiner 29 Jahre jüngeren Frau Ellen schaffte er das Comeback. Sie machte es möglich, im Jahr 2022 mit einer neuen Parade namens Rave the Planet zurückzukehren.
3: Ich hatte dann so einen Mutti-Moment. Ich möchte nicht, dass sowas, wie er mit der Love Parade erleben musste, dass sich das noch mal wiederholt. Und dann habe ich gesagt, das kannst du gerne machen, aber nur mit mir.
1: Es ist spannend herausgearbeitet, dass bei Motte der alte Spruch von der starken Frau hinter jedem starken Mann zutrifft. Danielle De Picciotto, Heike Mühlhaupt, Ellen Dosch. Seine drei Freundinnen haben ihm den Lebenstraum ermöglicht. Alle drei waren jeweils zuständig für die Organisation, das Marketing und die Grafik. Die bunten Bilder aus den vergangenen Jahrzehnten reißen einen mit. Man wird Zeuge der Entwicklung von 150 Ravern 1989 auf dem Kudamm bis zum kommerziellen Overkill 10 Jahre später mit 1,5 Millionen Besuchern im Tiergarten. Und dann die tollen heutigen Bilder von immer noch freudig tanzenden neuen Generationen. Man freut sich für den mittlerweile etwas altersmelancholisch wirkenden Motte, dass er seine Vision durchgezogen hat. Und dass es ihm am Ende gelingt, die Technokultur im UNESCO-Weltkulturerbe zu verankern. Was zum einen den Fortbestand seiner neuen Parade garantiert, zum anderen Deutschland mal endlich für etwas Positives im Ausland bekannt macht. Das beste Zitat dazu liefert sein alter Kumpel Westbam.
4: Da hast du einen Typen, der hat schon so viel Werbung für die Stadt gemacht, der Motte. Ja. Fragt euch einfach, ist das gut für Berlin oder ist das schlecht für Berlin? Und wenn ihr dazu kommt, ist der Karneval gut für Köln, ist er schlecht für Köln? Ist der Karneval in Rio gut für Rio oder schlecht für Rio? Das sind die Fragen, die man sich beantworten muss. Und wenn man sich das beantwortet hat, dann sagt man, ja, wir unterstützen das. Die Stadt ist da dabei.
0: Und mehr über Dr. Motte erfahren Sie in der Doku Love is Stronger von Love Parade zu Rave the Planet. Und finden können Sie die Doku in der ARD Mediathek.

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1: The XX hier bei MDR Kultur. Ja, und das war unser Filmserien-Spezial heute an diesem Donnerstag. Vielleicht war ja für Sie was dabei. Die Redaktion hatte Claudia Bleibaum. Ein Dankeschön geht an Thomas Remmert für die Musikauswahl. Ich bin Constanze Kittel, freue mich morgen ab um 10 wieder auf Sie.

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3: Um 19 Uhr mit Bernd Milde. Ein Waldbrand bei Bennekenstein im Harz ist unter Kontrolle. Wie die Polizei dem MDR mitteilte, breitet sich das Feuer derzeit nicht weiter aus. Betroffen sei eine Fläche von rund 5 Hektar. Die Leitstelle des Landkreises hob eine Gefahrenmitteilung inzwischen auf. Dennoch sollten Menschen das betroffene Gebiet meiden. Das Feuer war am frühen Nachmittag ausgebrochen. Um die Flammen zu bekämpfen, ist auch ein Löschflugzeug im Einsatz. In einer Munitionsfabrik nahe Rom hat es eine Explosion gegeben. Nach Angaben der Polizei läuft auf dem Fabrikgelände derzeit ein großer Einsatz. Weitere Einzelheiten sind noch nicht bekannt. Wie die Nachrichtenagentur ANSA berichtet, gehört die Munitionsfabrik dem deutsch-französischen Rüstungskonzern KNDS. Dort werde Munition mittleren und großen Kalibers für die Land- und Seeverteidigung produziert, aber auch Festbrennstoffe für Trägerraketen in der Raumfahrt. In Polen werden Benzin und Diesel vorübergehend günstiger. Die Regierung senkt ab Montag die Mehrwertsteuer auf Kraftstoffe von 23% auf 8%. Nach Angaben von Regierungschef Donald Tusk werden sich die Preise dadurch um rund 23 Cent pro Liter verringern. Die Regelung soll bis Ende des Monats gelten. Außerdem will die Regierung jeden Tag einen Höchstpreis für Sprit festlegen. Aktuell kostet Benzin in Polen 1,66 Euro pro Liter, beim Diesel sind es 1,88 Euro. Das Transportgewerbe kritisiert den Flickenteppich beim Sonntagsfahrverbot für Lkw. Wegen des Niedrigwassers in den Flüssen haben inzwischen alle Bundesländer die Regeln gelockert, bis auf Sachsen-Anhalt. Der für den Güterverkehr zuständige Verbandschef Dirk Engelhardt sprach von einem Riesenproblem. Er sagte dem MDR, Lieferketten funktionierten bundesweit, deshalb brauche es einheitliche Lösungen. Wegen Fahrermangels seien sonntags ohnehin nur wenige Lastwagen unterwegs. Diese seien aber wichtig, um etwa Tankstellen zu versorgen. In Leuna im Saalekreis ist einer der größten Batteriespeicher Deutschlands eingeweiht worden. Die Anlage soll überschüssigen Strom aus Wind- und Solaranlagen aufnehmen und bei Bedarf wieder ins Netz einspeisen. Nach Angaben des Unternehmens Münch Energie kann die Anlage derzeit 500 Megawattstunden Strom speichern. Das entspricht dem Jahresverbrauch von rund 140 Haushalten. Das waren die Nachrichten. Und damit zum Wetter und den Temperaturen von 18 Uhr. Es ist überall wolkenlos. Auf dem Brocken bei 20 Grad, Chemnitz 28, Dresden 27 und Eisenach 30 Grad. Erfurt wolkenlos 29 Grad, Fichtelberg 21, Gera 29 Grad, Görlitz 26, Halle 30, Leipzig 29, Magdeburg und Meiningen jeweils 30 Grad. Sonnenuntergang in Halle ist heute 20.39 Uhr, Sonnenaufgang morgen 5.56 Uhr. In der Nacht klar, Tiefstwerte 17 bis 11 Grad, örtlich bis 8 Grad. Morgen sonnig, nur einzelne Wolken, sehr heiß, Höchstwerte 31 bis 36 Grad. Am Sonnabend zunächst sonnig und heiß, Höchstwerte 33 bis 37 Grad. Am Abend in Sachsen-Anhalt Wolken und erste Schauer und Gewitter möglich. MDR, Verkehrsdienst A2 Richtung Berlin zwischen Königslutter und Rennau, Stau und stockender Verkehr nach einem Unfall plus 10 Minuten. A9 Richtung München zwischen Kleinmarzenz und Köselitz ein defekter LKW. A13 Richtung Dresden, die Abfahrt Rago ist wegen der Beseitigung einer Ölspur gesperrt. Nach Unfällen sind gesperrt die B62 Ortsumgehung Bad Salzungen, Leimbach und die B91 Richtung Weißenfels zwischen Schkopa und Merseburg. Soweit der MDR-Verkehrsdienst, 19.04 Uhr.
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4: Ben Garrett Hernandez begrüßt Sie zur vierten Folge aus der Novelle Die Selbstverbrennung von Hartmut Lange. Der Schriftsteller hatte den Text 1982 veröffentlicht, ausgehend von der Selbstverbrennung des Pfarrers Oskar Brüsewitz 1976 in Zeitz, lotet der Schriftsteller Glaubenszweifel und existenzielle Fragen im Regime der DDR aus. Wir sind gleich im Haus Koldehoff in dieser Folge. Da lebt man in einer schwierigen Konstellation. Da ist der schwer melancholische Pfarrer Koldehoff, der nachts in die Sterne schaut und seinen Glauben verloren hat. Mit seiner Frau Elfriede, die hingegen sehr fromm ist, spricht er kaum noch. Die Ehe ist zerrüttet. Sein Schwager, Elfriedes Bruder Eberhard, wohnt nur geduldet mit unter diesem Dach. Er leidet an einer Kriegsverletzung und ist auch noch Jahre nach dem Krieg ein überzeugter SS-Soldat, der seine alte SS-Mütze immer griffbereit in der Tasche hat. Und dann ist da noch der pubertierende Gerd, der sich nicht ernst genommen fühlt, im Gegensatz zu seiner Schwester Annemarie, die seiner Meinung nach immer im Vordergrund steht. Es gibt also kaum emotional feste Beziehungen, außer dem festen Band zwischen Koldehoff und seiner Tochter. Und die Mutter, Elfriede, leidet, derweil an ihrem tristen Dasein zusätzlich geplagt vom Rheuma. Es liest der Schauspieler Silvester Groth.
5: Sie verbrachte die langen Abende mit der Durchsicht der Wäsche oder besserte die Kleidung ihrer Kinder aus. So verging auch im Winter ihre Zeit im Einerlei ihrer täglichen Verrichtungen. Sie freute sich auf den Sommer. Und wenn ihr Bruder der ewigen Dämmerung überdrüssig meinte, könnte man nicht wenigstens eine Linde fällen, damit Licht durch die Fenster kommt? Antwortete sie, die Linden sind im Sommer grün und es gibt nichts Schöneres, als im Sommer unter den Linden zu sitzen. Und es war dieser Gleichmut, der ihn immer wieder veranlasste, die Dinge um sich her ebenso zu ertragen wie seine Schwester. Denn im Ertragen ihrer Lebensumstände war Elfriede Koldehoff musterhaft. Es zeichnete sich in ihrem Selbstgefühl nichts ab, das man als Irritation mit der Bedingung ihrer Existenz hätte deuten können. Sie hatte keine Angst vor dem Altern. Noch machte sie sich Gedanken darüber, was es mit diesem Leben, das so schnell zerrann, letzten Endes auf sich haben könnte. Sie glaubte, was sie aus der Bibel sicher wusste, dass ihrem frommen Gewissen die ewige Auferstehung zugesichert war. Aber dies sichere Wissen hätte sie nicht gebraucht. Sie schätzte ihr eigenes Leben so wenig, sie war derart außerstande, sich selbst in ihren Wünschen und Fantasien aufzuwerten, dass der Gegenstand, der Lohn ihrer Gläubigkeit, das Evangelium, sich der Welt ihrer Vorstellungen durchaus entzog. »Wie denkst du über die Bibel, Mutter?« fragte Gerd oft, in der Absicht, die Naivität seiner Mutter bloßzustellen. Und sie antwortete, »Ich glaube ihr jedes Wort.« »Ohne darüber nachzudenken?« »Ohne darüber nachzudenken.« »Und Vater?« »Vater denkt zu viel.« Und es ist keine Kunst, sich die Bibel durch längeres Nachdenken zu zerstören. Und so kam es, dass die Mutter, der Voraussetzungslosigkeit ihres Glaubens wegen, von dem Sohn mit ausdrücklichem Hinweis auf den zweifelnden Vater, den Pfarrer, den Seelsorger auch dieser Familie, belächelt wurde. Und dies machte sie einsam. Dies hätte sich Elfriede Koldehoff bei ihrer Trauung in der Stralsunder Nikolaikirche allerdings nicht träumen lassen. Und wie hatte sie ihren Mann geliebt? Wie hatte sie seinen stillen, verzweifelten Kampf bedauert, Fassung für ein Leben zu bewahren, das ihm nur Gründe zur Verzweiflung zu bieten schien und das er lieber heute als morgen zu beenden wünschte? Und wie war sie froh, als er zustimmte, Theologe zu werden? Denn nun, so dachte sie, könnte er endlich von seinen sinnlosen Grübeleien lassen und alles, auch die Verantwortung für seinen verneinenden, melancholischen Charakter, in die Hände einer höheren Macht legen, um mit ihr und ihren gemeinsamen Kindern irgendwo, und sei es in Bernede, frei von Skrupeln, tiefsinnigem Hinterfragen, als Geschöpf Gottes einfach zu leben. Sie wusste, dass er ständig, auch nachdem die Trauung vollzogen war, Gift bei sich trug. Und das Erste, was sie tat? Sie entwand ihm die Schachtel mit den Tabletten, und er musste versprechen, solange sie Mann und Frau waren, an derlei Unsinn nicht mehr zu denken. Das war vor 18 Jahren. Nun waren sie längst nicht mehr Mann und Frau. Und Koldehoff hatte wieder seinem fatalen Hang zur Grübelei nachgegeben, dessen er sich schämte und den er zu verstecken suchte, indem er sich zurückzog und bemüht war, neben seiner Tätigkeit als Pfarrer wissenschaftliche Studien zu betreiben. Er notierte die Namen der Toten von den Grabsteinen und versuchte, ihr gelebtes Leben wieder ausfindig zu machen. Er benutzte, so wie der Zustand des Himmels dies zuließ, sein russisches Teleskop und las Bücher über die Geheimnisse der ihn umgebenden Natur. Aber all dies tat er nur, so gut verstand Elfriede ihren einst so geliebten Mann immer noch, um sich mit eiserner Kraft von den Geheimnissen seiner eigenen Natürlichkeit abzulenken. Sie lächelte über seinen bleichen, zurückhaltenden Ernst, dessen er sich bediente, wenn sie zufällig zusammentrafen und sich keine Gelegenheit bot, sofort wieder voneinander zu lassen. Sie wusste, nun hatte er Angst, dass sie ihn endlich zur Rede stellen und auffordern würde, Erklärungen über sein Benehmen abzugeben. Aber sie gab ihn frei. Sie verließ nach wenigen Augenblicken das Zimmer. Nur einmal noch, aber auch dies war 2 Jahre her, versuchte sie, wie in vertrauteren Zeiten, ein Gespräch anzufangen, als sie abends ins Zimmer trat und Koldehoff hatte sich, sehr entgegen seiner Gewohnheit, am Tisch unter der Lampe niedergelassen. Er las in der Bibel. Sie blieb in der Tür zur Diele stehen und war überrascht, dass er keine Anstalten machte, seinen Platz wieder zu verlassen oder zumindest Anzeichen einer beginnenden Unruhe von sich zu geben. Nein, er nahm kaum Notiz von ihrer Anwesenheit. Er saß ruhig da und las. Die Arme gegen den Tisch ausgestreckt, die Bibel mit den Händen an der Tischkante festhaltend, den Rücken hoch aufgerichtet, so dass er die Lehne hinter sich nicht berührte, den Kopf etwas in Richtung Nacken gebeugt, damit die Augen, so wie es ihrer extremen Weitsichtigkeit entsprach, Raum gewinnen konnten. Sie zögerte einen Augenblick, ob sie dieser ungewohnten Ruhe und Gelassenheit ihres Mannes trauen durfte. Aber dann ging sie doch, unterwegs ihr Nähkästchen vom Vertiko aufnehmend, zu Eberhards Sessel, setzte sich und begann dort, obwohl die Lampe ihr auf diese Entfernung hin nur ungenügend Licht gab, ihre Utensilien zu sortieren. So erkundete sie eine Weile schweigend seine Nähe, indem sie einige Male kurz gegen ihn aufsah, in der Meinung, dass er ihren Blick spüren und erwidern müsste. Und als dies ausblieb, fragte sie in der Absicht, sein intensives Vertieftsein in die Heilige Schrift, an dessen Aufrichtigkeit sie nicht glauben konnte, zu unterbrechen. »Du liest in der Bibel?« »Ja«, antwortete er, »wenn du erlaubst, lese ich in der Bibel.« »Wie war das Wetter gestern Nacht?« »Recht gut.« »Konntest du wieder dein Fernrohr benutzen?« »Ja, durchaus.« »Und bist du froh, dass du wieder dein Fernrohr benutzen konntest?« »Ja, darüber bin ich froh.« »Wie du das sagst?« »Wie sollte ich es sonst sagen?« antwortete Koldehoff. Er sah kein einziges Mal auf, und der Ton seiner Antworten, knapp, fast abweisend gehalten, verriet, er hatte nicht die Absicht, mit seiner Frau über derlei Dinge zu reden, da er wusste, dass ihr Interesse an seinem Teleskop und dem Zustand des Himmels nicht ohne Hintergedanken war. Sie hatte in letzter Zeit den Kindern gegenüber Zweifel darüber geäußert, ob es für ihren Vater schicklich sei, sich in solch einer Weise mit einem Ort zu beschäftigen, der der Vorstellungswelt gläubiger Menschen vorbehalten war, zumal die Leute nun darüber reden konnten, der Pfarrer von Bernete hätte es nötig, mit einem Fernrohr den Himmel abzusuchen, da er nicht wüsste, wo Gott, der Herr, dessen Wort er predigte, eigentlich wohnt. Dies hatte Annemarie, und dies war die Absicht der Mutter, ihrem Vater hintertragen. Und man kannte auch die Meinung der Mutter, dass das Teleskop ihres Mannes der Ruhe, dem Frieden des Hauses, ebenso abträglich und im Wege war, wie die übel beleumdete Mütze ihres Bruders. »Früher«, sagte sie, »hättest du mir zuliebe auf dieses Instrument verzichtet.« »Das würde ich auch heute noch tun«, antwortete Koldorow. »Aber da das Ding deinen Glauben nicht erschüttern kann?« »Nein, denn Gott findet man nicht hinter ein paar geschliffenen Gläsern.« »Richtig«, erwiderte er korrekt, höflich, aber in einem Ton, der anzeigte, dass er immer noch bemüht war, sich in seiner Lektüre nicht stören zu lassen. Aber für Elfriede hatte das Gespräch begonnen. Sie spürte eine Aufwallung, die aus ihrem Herzen zu kommen schien. Eine Aufwallung, die ihre Gehemmtheit endlich einmal löste. Sie ließ ihre Hände mit den Nähutensilien sinken, sah ihrem Mann voll und ganz ins Gesicht. »Und du erinnerst dich«, sagte sie, »als du von Kassel nach Stralsund kamst und an deiner Neugierde verzweifeln wolltest. Du hast kaum gegessen und geschlafen. Du wolltest wochenlang nur Orgel spielen. Habe ich dir Ruhe gegeben, indem ich dir sagte, gib deine Neugierde auf. Glaube ab sofort nur noch an die Bibel. Alle Neugierde zerstört den Menschen. Es hilft nur der Glaube, denn es gibt keine andere Wahrheit als Gott. Habe ich dir damals geholfen?« »Ja, du hast mir geholfen.« »Warum hast du wieder angefangen zu zweifeln? Haben wir nicht viele Jahre glücklich miteinander gelebt?« Er hob den Kopf und sah sie kurz an. Seine Knie wurden unruhig, als wollten sie ausbrechen. Er lächelte verlegen, aber in seinen Augen war ein merkwürdiges Flackern, das sie irritierte, so dass sie einen Augenblick Mühe hatte, davon loszukommen, ehe sie leise, fast zärtlich, um ja keinen Verdacht des Vorwurfs aufkommen zu lassen, hinzufügte: »Nicht wahr? Du hast mir mit dieser Ehe ein Versprechen gegeben.« »Ich weiß«, antwortete er ernst, fast feierlich, »und ich wollte mein Versprechen auch einlösen. Aber nun habe ich dich und die Kinder um ihre Ruhe und Geborgenheit gebracht. Und niemand ist unglücklicher darüber als ich selbst.« »Dann sag mir, Koldorow, was fehlt dir? Warum isst du mit uns nicht mehr an einem Tisch? Warum meidest du deine Kinder? Warum schließt du dich vor uns tagelang ein? Bin ich nicht mehr deine Frau?« »Wie kannst du so etwas sagen? Willst du allein sein? Soll ich mit den Kindern ein paar Wochen nach Stralsund gehen?« »Nein. Bereust du es, dass du Pfarrer geworden bist?« »Vielleicht«, sagte er und senkte wieder seinen Blick. Und da er wusste, dass dies Geständnis für sie, obwohl sie es herausgefordert hatte, unannehmbar war, nahm er es zurück, indem er hinzufügte: »Mach dir keine Sorgen. Ich bin Pfarrer und du hast mir den einzig richtigen Weg gewiesen.« »Aber ich spüre, du machst dir wieder unnötige Gedanken. Und ich habe Angst vor diesen Gedanken«, sagte sie. Sie überwand auf seine letzte Bemerkung hin ihren kurzen Schrecken. Aber nun wollte sie nicht, dass er wieder, es bei dieser Versicherung belassend, schwieg. Es war gut, dass er immer und immer wieder versicherte, er wolle Pfarrer bleiben. Und sie vertraute ihm. Aber dies genügte ihr nun nicht mehr. Dies hatte sie jahrelang erlebt. Sie hatte jahrelang einen Mann erlebt, dessen treue, ehrliche Nachbarschaft außer Frage stand, aber dessen Gesicht sie doch nicht mit ihren Händen fassen konnte, weil er sich ihr, wie eben jetzt, durch eine unheimliche, ewig grübelnde, ewig schweigende Gedankenwelt entzog. »Sag es mir, Koldorow«, wiederholte sie fast bettelnd mit Tränen in den Augen. »Sag mir, woran du denkst. Sag es mir und den Kindern zuliebe. Du ahnst nicht, wie sehr wir unter deinem Schweigen leiden. Sag es, vielleicht können wir dir helfen. Du bist blass, Koldorow, du kannst unmöglich weiter so in dich hineinschweigen.« Aber es nutzte nichts. Martin Wilhelm Koldorow schwieg. Er hielt sich an seiner Bibel fest. Und wer einen Blick hatte, das Schweigen dieses Mannes zu sehen und zu deuten, der erschrak. Denn offenbar fand Koldorow, was er zu sagen hatte, so wenig von Belang, oder er hatte den Glauben verloren, dass es notwendig war, überhaupt noch etwas zu sagen. Und dann? Als seine Frau schon wieder mutlos in sich zusammengesunken war und mechanisch die Nadeln sortierte und das lose Garn aufwickelte, darauf gefasst, dass nun dieses trostlose, unüberbrückbare Nebeneinander seinen Fortgang nehmen würde, sagte er leise zu sich selbst, mit unterdrückter Stimme, der sie Mühe hatte zu folgen: »Es ist nichts. Es ist immer dasselbe. Ich mache mir eben Gedanken. Elfriede, wir haben einige Jahre glücklich miteinander gelebt. Und wir glaubten, es würde für den Rest unseres Lebens reichen. Und nun sehen wir, es reicht nicht. Und nun weiß ich wieder, was ich vor unserer Ehe wusste. Dass wir einander, so sehr wir es möchten, doch nicht helfen können. Jeder von uns ist allein. Und jeder von uns, so nützlich oder unnütz er sich täglich abzulenken weiß, kann letzten Endes doch nichts anderes tun, als abzuwarten, bis... Glaube mir, Elfriede, ich bemühe mich. Ich steige jeden Sonntag auf die Kanzel und tröste die Leute. Ich sage ihnen, sie sollen Geduld haben. In einigen Jahren sei alles anders. Aber was ist dann anders? Dann sind sie gestorben. Ich tröste die Leute mit ihrem Tod. Ich bemühe mich, Elfriede, aber ich kann auf die Dauer nicht zynisch sein. Und das sind deine Gedanken? Fragte sie. Ja, antwortete er. Dann sag ich dir, was ich dir immer gesagt habe. Kolderhoff, solche Gedanken kann niemand beantworten. Und niemand kann dir helfen, wenn du dir solche Gedanken machst. Ich weiß. Ich hatte gehofft, du würdest dich um das Leben deiner Gemeinde kümmern. Das will ich auch tun. Aber deine Predigten werden von Jahr zu Jahr düsterer. Du verwirrst die Gemeinde. Ist dir das schon aufgefallen? Ja. Und wenn du die Bibel so ungern in die Hand nimmst, geben dir die anderen Bücher wenigstens Trost? Nein. Ja, warum liest du sie dann? Mach dir keine Sorgen, sagte er. Es ist gut, dass ich sie lese. Sie bringen mich immer wieder auf die Bibel zurück. Denn diese Schrift ist und bleibt unser wichtigstes Buch. Vielleicht ist sie sogar Gottes Wort. Auf jeden Fall wurde sie geschrieben, um uns zu trösten. Und er las weiter. Immer aufrecht sitzend, den Kopf etwas nach hinten gebeugt, in unveränderter Lage. Und wenn er eine Seite umblätterte, tat er dies mit ernster, feierlicher Nachdenklichkeit, so dass sie annehmen durfte, er würde sich von dem, was er las, wenn schon nicht von ganzem Herzen, so doch wenigstens mit der Einsichtigkeit seines Verstandes leiten lassen, und das stimmte sie ruhiger. »Ich freue mich, dass du das sagst«, sagte sie nach einer Weile. »Ich wusste, als ich dich das erste Mal sah, es würde schwer mit dir sein. Und mein Vater sagte, lass die Finger von dem, das ist ein Grübler. Du wirst ihm ein, zwei Kinder gebären, dann ist alles vorbei. Dann verkriecht er sich in irgendein Zimmer und stellt sich alle möglichen und unmöglichen Fragen.« »Du hast recht. Wir hatten ein paar glückliche Jahre miteinander. Und mehr will ich vom Leben nicht verlangen. Aber es ist bitter zuzusehen, wie der Mann, den man liebt und dem man gerne helfen möchte, sich aus der gleichen Not, die wir alle kennen und die wir alle auf uns nehmen müssen, immer weiter und weiter entfernt. Du sagst, es gibt nichts, was dich trösten kann. Und mich trösten Gerd und Annemarie. Solange ich meine beiden Kinder habe, kann ich einen Mann, der mich seit Jahren vernachlässigt, mit Gelassenheit ertragen. Und was den Trost angeht, den du forderst, so werde ich nicht müde werden, einem Pfarrer vorzuhalten, dass nicht das Wissen den Menschen in Ruhe leben und sterben lässt, sondern der Glaube. Wenn du wüsstest, wie recht ich dir gebe, antwortete er. Und nun denke nicht, ich würde, weil ich hin und wieder durch ein Teleskop sehe und wissenschaftliche Bücher lese, besonders stolz auf meinen Verstand sein. Ich bedauere, dass ich Anlagen zum Verstand habe. denn der Verstand ist es, der uns zuletzt mit aller Sicherheit unglücklich macht. Denn was hilft es, fügte er hinzu, wenn wir wissen, wir sind geboren, um unseren eigenen Verfall im Spiegel mit anzusehen. Wenn wir wissen, wie sinnlos unsere Geburt ist und doch nicht wissen, womit wir so viel Sinnlosigkeit verdient haben. Wenn wir wissen, dass wir in unserer Not einander brauchen und doch lieber aufeinander einschlagen, weil uns die Erfahrung der inneren Einsamkeit so viel unerklärliche Angst macht. Hast du so viel Angst vor dem Sterben? Fragte sie. Sag es mir. Du musst dich nicht genieren. Wir sind noch nicht alt, aber ich weiß, dass du dir morgens oft vor dem Spiegel deinen Puls fühlst. Ich habe keine Angst vor dem Sterben, antwortete er. Aber ich will dir sagen, welches zurzeit meine glücklichsten Stunden sind. Ich sitze, wenn die Umstände es erlauben, allein in der Sakristei, zwischen weißgekalkten Wänden und beobachte auf dem Kruzifix meines Heilands die Schatten der hereinbrechenden Dunkelheit. Und ich denke dabei an nichts. Bis die Dunkelheit meinen Blick trübt und ich nicht weiß, ob ich schlafe oder wach bin. Und so kann ich stundenlang sitzen. Ich werde ruhig.

Worte mit eben diesem Blick. Er sieht mich an, aber ich habe das Gefühl, er sieht mich nicht. So wie er offenbar weiß, was er sagt, aber er scheint es nicht zu fühlen. Für Elfriede Kolderhoff war nach diesem Geständnis ihres Mannes, dass er auf so merkwürdig ruhige, unbeteiligte Weise sein Vertieftsein in die Bibel kaum unterbrechend, so als würde er alles aus dem Psalm ablesen, vorgetragen hatte, für Elfriede Kolderhoff war klar, dass ihr Mann dabei war, einen Kampf gegen die Konsequenzen seiner existenziellen Grübelei zu verlieren. Nicht, dass sie Anlagen zum Verstand ablehnte, aber sie hatte die Fähigkeit, den Dingen des Lebens auf den Grund zu sehen, immer mit der Handhabung von Streichhölzern verglichen, deren man sich auch nur bedienen durfte, wenn man wusste, wozu und wie weit ihre elementare gefährliche Kraft dienlich war. Sie erhob sich und sagte, indem sie gegen ihn wie gegen ein uneinsichtiges Kind den Kopf schüttelte, »Es ist immer dasselbe. Wie oft habe ich dir gesagt, du musst deinen Verstand demütigen, Kolderhoff. Stattdessen lässt du dich von ihm unterjochen und schämst dich, und zuletzt willst du dich ganz und gar aus der Welt verkriechen. Aber es hilft nichts. Du bist Seelsorger. Selbst wenn du wüsstest, dass Gott nicht existiert, müsstest du wieder an ihn glauben. Denn ohne Glauben an Gott wären wir allerdings nur damit beschäftigt, die Sinnlosigkeit der eigenen Existenz zu überdecken. Aber dann säßest du in deiner Sakristei auch nicht viel besser als in der Hölle. Wenn du wüsstest, wie recht ich dir gebe, sagte er und erhob sich ebenfalls. Und nun standen sie sich gegenüber. Sie mit dem vorwurfsvollen, bedauernden Blick einer Mutter, das Gesicht voll von roten Flecken, da sie ihre aufwallende, immer wieder unterdrückte Erregung nicht mehr halten konnte. Er, lächelnd, die offene Bibel in der Hand, in zerstreuter, verschämter Unentschiedenheit, ob er das Zimmer nun verlassen oder ihren Blick aushalten sollte. Sie ging langsam auf ihn zu. Und je näher sie ihm kam, desto gleichgültiger wurden ihr ihre Worte. Sie hörte sich selbst nicht mehr, als sie mit hämmerndem Herzen, die Kehle wie zugeschnürt und doch mit heftiger, sich überstürzender, aufschluchzender Stimme hinzufügte, »Und nicht wahr, niemand könnte leugnen, dass auch Eberhard Verstand hat, und niemand könnte leugnen, dass auch ihn so viel Verstand, da er ihn nicht demütigen konnte, unglücklich gemacht hat. Und ihr wisst, dass der Verstand ohne Gott ein gefährliches Spielzeug ist, aber ihr könnt von diesem Spielzeug nicht lassen, und zuletzt verzichtet ihr lieber auf Gott, und zuletzt kommt es, wie es kommen muss. Der eine möchte sich selber verbrennen, der andere verbrennt stattdessen Frauen und Kinder.« Aber die Hälfte dieser Worte ging schon unter, in ihrem Versuch einer stürmischen, überfallartigen Umarmung. Und in ihrem Bemühen, ihn nicht zu verletzen, denn sie hatte noch das Nadelkissen in der Hand, und er erwehrte sich ihrem Verlangen, sein Gesicht, seit wie langen Jahren, wieder mit Küssen zu bedecken, indem er seinen Kopf weit in den Nacken beugte und versuchte, von der umklammernden Wucht ihrer Ellbogen loszukommen, wobei die Bibel zu Boden fiel, mitsamt den losen Papieren, die er als Lesezeichen benutzte. »Es ist gut, Elfriede«, sagte er immerfort, »es ist gut«, gegen ihren Redeschwall ankämpfend, »es ist gut, ich gebe dir recht, aber wir wollen jetzt nicht weiter darüber reden.« Und sie wollte ihm, als er die Berührung ihrer Lippen erfolgreich abgewehrt hatte, wenigstens sagen, wie sehr sie ihm helfen wollte und wie sehr sie, falls ihr dies nicht gelang, wenigstens an seiner unglücklichen Veranlagung teilnehmen wollte. Aber er wollte auch davon, jedenfalls in dieser für ihn beschämenden Weise, nichts wissen. Und so rangen sie Gesicht an Gesicht, ununterbrochen Lippen und Argumente in Bewegung setzend, eine Weile gegeneinander. Dann versuchte er sich zu bücken, um Bibel und Papiere wieder aufzuheben, und sie ließ ihn frei. Ernüchtert durch seine Gegenwehr, so etwas wie demütigende Scham darüber fühlend, dass sie sich so weit hatte gehen lassen und dass er sie in ihrer verzweifelten Entblößtheit derart abgewiesen hatte, ordnete sie ihr Haar, ihre Bluse, ihren Rock und verließ, nachdem sie alle äußeren Spuren ihrer so spontanen, sekundenlang so ehrlich geäußerten Leidenschaft wieder beseitigt hatte, das Zimmer. Er aber hockte noch lange am Boden, bemüht

0: Bibel und lose Blätter ineinander zu ordnen. Er hatte noch lange Mühe, das Zittern seiner Hände zurückzuhalten. Und sein Haar, das er zu ordnen vergaß, befand sich infolge des erlittenen Überfalls noch lange im Zustand des Aufruhrs. 5. Am Tag nach der Begegnung am Portal der Kirche näherte sich Sempert lustlos dem Pfarrhaus, einen ärmlichen Strauß frisch gepflückter Astern in den Händen. Er hatte die Aufforderung des Pfarrers, ihn und seine Tochter zu besuchen, angenommen. Man hatte einander aber keinen Termin genannt, so dass er nun fürchten musste, unpassend zu erscheinen, was seine Unlust steigerte, denn im Übrigen wusste er nicht, was er von dieser Einladung heute noch zu halten hatte. Schon nachdem er mit Koffer und Fahrrad bei Frau Karsten unvermittelt wieder erschienen war und sie, ohne genaue Gründe angeben zu können oder es zu wollen, gebeten hatte, ihm das Mansardenzimmer noch für einige Tage zu überlassen, waren ihm Zweifel gekommen, ob es nötig gewesen war, einer wehmütigen Stimmung derart nachzugeben. Zumal er seine Schwierigkeiten kannte, wenn es galt, von irgendwo, wo er sich wohlgefühlt und wo er jede Besonderheit in sich aufgenommen hatte, Abschied nehmen zu müssen. Aber nun schien ihm der Abschied doch irgendwie getan. Und er war nicht abgereist. Und nun machte sich seine penible Angewohnheit, Pläne, die er einmal gefasst hatte, einzuhalten, wieder geltend. Und auch das Mädchen, das er eben noch mit Blicken und verwirrter Neugierde verschlungen hatte, schien ihm plötzlich nicht mehr der Rede wert. Er rührte den verschnürten Koffer nicht an. Er saß auf der Bettkante und dachte darüber nach, wie er seine eingegangene Verpflichtung rückgängig machen oder ihre Einhaltung zumindest beschleunigen konnte.
1: Silvester Groth hörten Sie, er las die 4. Folge aus Hartmut Langes Novelle »Die Selbstverbrennung«. 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
7: Um 20 Uhr mit Bernd Milde. Der Wahl-O-Mat zur Landtagswahl in Sachsen-Anhalt ist bereits fast 500.000 Mal genutzt worden. Die Landeszentrale für politische Bildung teilte mit, damit seien bisherige Rekordzahlen eine Woche nach Start deutlich übertroffen worden. Es sei eine außergewöhnlich hohe Resonanz. Der Wahl-O-Mat berücksichtigt 38 aktuelle Themen und zeigt, wo sich die Parteien unterscheiden. Der Wahl-O-Mat zeigt, welche Partei der eigenen Position am nächsten kommt. In einer Munitionsfabrik nahe Rom hat es eine Explosion gegeben. Nach Angaben der Polizei läuft auf dem Fabrikgelände derzeit ein Großeinsatz. Weitere Einzelheiten sind noch nicht bekannt. Wie die Nachrichtenagentur ANSA berichtet, gehört die Munitionsfabrik dem deutsch-französischen Rüstungskonzern KNDS. Dort werde Munition mittleren und großen Kalibers für die Land- und Seeverteidigung produziert, aber auch Festbrennstoffe für Trägerraketen in der Raumfahrt. Nahe der englischen Stadt Lewes in der Grafschaft East Sussex ist ein Zug entgleist. Bilder in britischen Medien zeigten mehrere umgekippte Waggons. Die britische Transportpolizei sprach von einem Großeinsatz mit Rettungskräften und der Feuerwehr vor Ort. Angaben zu möglichen Verletzten gab es zunächst nicht. Die Bevölkerung wurde aufgerufen, die Gegend rund um den Ort des Vorfalls zu meiden. In Polen werden Benzin und Diesel vorübergehend günstiger. Die Regierung senkt ab Montag die Mehrwertsteuer auf Kraftstoffe von 23 auf 8%. Nach Angaben von Regierungschef Donald Tusk werden sich die Preise dadurch um rund 23 Cent pro Liter verringern. Die Regelung soll bis Ende des Monats gelten. Außerdem will die Regierung jeden Tag einen Höchstpreis für Sprit festlegen. Aktuell kostet Benzin in Polen 1,66 Euro pro Liter, beim Diesel sind es 1,88 Euro. Ein Waldbrand bei Bennekenstein im Harz ist unter Kontrolle. Wie die Polizei dem MDR mitteilte, breitet sich das Feuer derzeit nicht weiter aus. Betroffen sei eine Fläche von rund 5 Hektar. Die Leitstelle des Landkreises hob eine Gefahrenmitteilung inzwischen auf. Dennoch sollten Menschen das betroffene Gebiet meiden. Das Feuer war am frühen Nachmittag ausgebrochen. Um die Flammen zu bekämpfen, ist auch ein Löschflugzeug im Einsatz. Das waren die Nachrichten. Das Wetter. In der Nacht klar, Tiefstwerte 17 bis 11, örtlich bis 8 Grad. Morgen sonnig, nur einzelne Wolken, sehr heiß, Höchstwerte 31 bis 36 Grad. Am Sonnabend zunächst sonnig und heiß, Höchstwerte 33 bis 37 Grad. Am Abend in Sachsen-Anhalt Wolken und erste Schauer und Gewitter möglich. Am Sonntag Durchzug von Schauern und Gewittern und deutlich kühler. Zu Beginn der neuen Woche wechselhaft und nur noch mäßig warm. Die Zeit, es ist 20.03 Uhr.
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8: Mit Peggy Medler, ich bin Carsten Tesch. An Vergangenheit stricken, wir wollen über Selbstregulierung des Herzens sprechen, über Gründe und Hintergründe für ihren neuen Roman Selbstregulierung des Herzens, über 60 Jahre Zeitgeschichte nördlich von Berlin, nicht weit von Wandlitz, wo sie von Liebe und Datenverarbeitung erzählt, mit 1989 als Scharnier zwischen den Zeiten. Peggy Medler, willkommen.
9: Hallo.
8: Gibt es ein Etikett für diesen Roman, mit dem Sie einverstanden werden? Es ist ein DDR-Roman, aber mehr als ein DDR-Roman. Es ist ein Wenderoman, aber nicht nur. Wie klingt für Sie Ostroman?
9: Oh, Ostroman, den Begriff habe ich tatsächlich noch nie gehört. Aber ich fand gerade die Zusammenfassung, ein Roman über Liebe und Datenverarbeitung in der DDR, ganz schön.
8: Und es ist ein realistischer historischer Liebesroman auch, oder?
9: Ja, also es ist natürlich eine Auseinandersetzung mit Kybernetik, einmal in einem technischen Sinne und einmal in einem Sinne von Gefühlen. Also wie regulieren die Figuren, die in meinem Roman enthalten sind, wie regulieren die ihre Gefühle?
8: Und als Sie dieses erfolgreiche Selbstexperiment gemacht haben, drei ostdeutsche Frauen betrinken sich und gründen den idealen Staat, gemeinsam mit Annette Gröschner und Wenke Seemann, da hatten Sie diesen Roman, hatten Sie die Selbstregulierung die ganze Zeit parallel am Kochen?
9: Tatsächlich ja. Ich habe angefangen mit den ersten Interviews und mit den ersten Skizzen mitten in der Pandemie. Und dann habe ich den Roman tatsächlich für das Buchprojekt Drei ostdeutsche Frauen betrinken sich und gründen den idealen Staat zur Seite gelegt, fast ein Jahr lang. Also 10 Monate bestimmt lag er in der Schublade erstmal.
8: Was denken Sie, hat sich diese Diskussion mit den Älteren jetzt eigentlich entschärft, so wer über die DDR schreiben darf, deuten darf, so diese Diskussion, Sie sind Jahrgang 75, Sie haben Mauerbau und Prager Frühling nicht miterlebt und erdreisten es sich, aus den Köpfen von damals heraus zu schreiben?
9: Naja, es sind ja verschiedene Diskussionen, die immer mal wieder hochploppen. Die eine Diskussion ist, wer darf über was schreiben? Ja? Und die andere Diskussion ist, wie wird über DDR geschrieben? Bei der zweiten Frage muss ich sagen, bin ich ganz froh, dass ich mittlerweile, wie ich finde, schon ein Mosaik aus vielen Perspektiven und Stimmen auf DDR und auch auf Ostdeutschland herausgebildet hat. Das ist dann immer wieder schade, wenn so im Feuilleton so Deutungshoheitsdebatten hochkochen und das Mosaik eigentlich wieder kleiner machen, als es eigentlich ist. Und zu dieser anderen Frage, wer darf über die DDR fragen, muss ich tatsächlich regelmäßig schmunzeln. Ich finde, alle dürfen über alle Zeiten, Lebenswelten und so weiter schreiben. Das ist ja auch die Kraft von Literatur, in andere Lebenswelten und Zeiten reingehen zu können. Also diese Debatte finde ich tatsächlich, da ploppt bei mir immer wieder ein Fragezeichen auf.
8: Vielleicht hat sie sich einfach auch erledigt.
9: Ja, ich hoffe doch. Ich hoffe.
8: Im Gespräch mit Peggy Medler über ihren neuen Roman Selbstregulierung des Herzens, über den Job der Literatur am Gedächtnis der Gegenwart zu stricken.

0: Peggy Mittler, lassen Sie uns darüber sprechen, was in Ihrem Roman los ist. Wie hatten Sie den bei Ihrem Verlag gepitcht, vorgeschlagen, angekündigt, was das wird?
1: Ich habe tatsächlich gesagt, dass es ein Roman über Liebe und Kybernetik in der DDR ist.
0: Und da bei Galliani haben die dann gesagt, ja, ja klar, Kybernetik ist spannend, oder?
1: Nein, wir wussten erstmal nicht, was Kybernetik eigentlich ist. Ich habe es mir selber auch erarbeitet, aber als ich es dann angefangen habe zu erklären, also ich versuche es ganz kurz, Kybernetik beschäftigt sich halt mit dieser Frage, wie sich komplexe Systeme eigentlich steuern und regulieren lassen oder selbst steuern und regulieren. Und ich denen dann erklärt habe, dass man das nicht nur auf die Maschine anwenden kann oder auf den Organismus des Menschen oder auf ein Gesellschaftssystem, wie das Wirtschaftssystem eines Landes, sondern eben halt auch auf den poetischen Raum eines Romans, wo man sich fragen kann, wie steuern sich eigentlich die Figuren in diesem Roman, wie passen sie sich an, zum Beispiel an das System, an ihre Umgebung, in der sie leben, an die politischen Bedingungen des Systems, wie treten sie untereinander in Wechselwirkungen, kommt es zu Rückkopplung, wo sind die Impulse, wo sind sie vielleicht auch Störungen, wo entwickeln sie Gewohnheiten, dass mich das interessiert und ich glaube, das hat den Verlag auch dann gleich interessiert und ja.
0: Und Ihr Verlag Galliani hat es Ihnen dann direkt aus der Hand gerissen, also Galliani gehört zu Kiepenheuer und Witsch, gehört zum Holzbrink-Konzern, die haben Ihnen dann direkt ordentlich Vorschuss bezahlt und gesagt, beeil dich, das trifft den Nerv der Zeit.
1: Ich habe tatsächlich den Roman erstmal weitgehend fertig geschrieben und dann erst, ich bin immer zögerlich, ich muss selber erstmal ein Gefühl haben im Schreiben, dass der Roman, dass er rund ist oder dass ich das Thema für mich geschafft habe zu entwickeln und dann biete ich es eigentlich erst dem Verlag an und da war eigentlich die Entwicklung von KI schon im vollen Gang, ja.
0: Und da gab es dann mit KI und Kybernetik gab es den Zusammenhang und der ein oder andere im Verlag hat vielleicht auch mal was von Systemtheorie gehört, was ja dann eher das verwandte Feld ist, was eher dominierender dann geworden ist mit Niklas Luhmann und so dann ab 90er Jahre, 80er, 90er Jahre dann überall. Und haben Sie gerade was zum Vorschuss gesagt? Ich habe ja noch einen dicken Vorschuss unterstellt.
1: Naja, also über Vorschüsse redet man ja eigentlich nicht, ne? Ja.
0: Also mir würde auch reichen, wenn Sie sagen, dass es einen Vorschuss gegeben hat. Oder wir können es auch, Sie haben ja auch geantwortet. Wollen wir weitermachen?
1: Ja.
0: Also wir haben in diesem System die Wochenendhaussiedlung, wo die Berliner in den Garten fahren, wie die Berliner sagen. Und wir haben dieses alte Haus am Rand vom Dorf, wo die Künstler aus Berlin ab den 70ern ihr Ding machen. Die Künstler, die ist so mein Bild, aber vielleicht ist das schon eher später 80er. So, die niemals in eine Datschensiedlung gegangen wären, sondern die gesagt haben, wir wollen das alte Haus am Rand vom Dorf. Und ist ja interessant, in der DDR sind so viele soziale Unterschiede eigentlich verschwunden, abgeschafft. Also in der Wochenendhaussiedlung haben wir so richtig so ein Mischmilieu. Funktionäre, Ärzte, Kraftfahrer, Krankenschwestern, Arbeiter, die da ihr Gartenglück haben. Und dann aber die Künstler, die so Abstand halten von denen, die sie Gartenglück, spießig und vielleicht auch mit dem Verdacht ein bisschen systemtreu und so. Damit wollten die nichts zu tun haben. Merkwürdig, oder?
1: Naja, es hat ja am Anfang der DDR eher einen staatlich gelenkten Versuch gegeben, die Milieus anzunähern, also die Künstler und Künstlerinnen über den Bitterfelder Weg in die Betriebe zu schicken, damit sie die Arbeitswelt kennenlernen und darüber schreiben können. Aber ich glaube, diese Entwicklung zu merken, dass man eben nicht darüber schreiben kann, was man in der Praxis sieht, sondern dass es da Grenzen gibt. Die Enttäuschung mit dem Ende des Prager Frühlings, diese nicht demokratischen Verhältnisse in der DDR, die Zensur und so weiter, die Überwachung durch die Staatssicherheit führen immer mehr auch zu einem Misstrauen, was alle Milieus erfasst und dann wieder zu einer Trennung der Milieus führt. Also wo die KünstlerInnen tendenziell dem ökonomischen Milieu misstrauen, die technische Intelligenz dem Funktionärsmilieu misstraut und so weiter. Also da entstehen, glaube ich, spätestens in den 70er, 80er Jahren wieder große Gräben zwischen den Milieus.
0: Und so gibt's in Ihrem Roman die Generation der Älteren, Georg, Roland, Marlies, die haben Wirtschaft studiert und die bringen eben die Kybernetik in den Roman und den Begriff der Selbstregulierung, den Sie schon geschildert haben. Sie haben jetzt aber noch nicht gesagt, wie Sie überhaupt dazu gekommen sind. Denn also Sie haben gesagt, Sie haben sich das haben auch recherchiert dazu, wo ist Ihnen die Kybernetik begegnet?
1: Also das erste Mal ist sie mir in meiner Promotion begegnet. Ich habe mit einer Kollegin zusammen über Inszenierung von Arbeit und Geschlecht in Theatertexten, habe ich untersucht. und meine Kollegin in DEFA-Film der DDR promoviert. Und da ist mir schon aufgefallen, in den 60er Jahren, dass es plötzlich nach dem Mauerbau den Versuch einer Wirtschaftsreform in der DDR gab. Also da habe ich das erste Mal vom neuen ökonomischen System der Planung und Leitung gelesen. Und in dem Zusammenhang dann auch von der Kybernetik. Da ist mir der Begriff das erstmal untergekommen. Und dann viele, viele Jahre später habe ich in Thüringen, in Unterwellenborn, in der ehemaligen Maxhütte, das ist ein Stahlwerk da vor Ort, ein sehr großes Stahlwerk war das, recherchiert für ein Theaterprojekt und habe da in der Betriebsbibliothek, die ausrangiert wurde, also da konnte man sich die Bücher mitnehmen gegen eine Spende, habe ich ein Buch gefunden, das hieß »Der Mensch als Regler«. Und in diesem Buch gibt es einen Aufsatz von einem russischen Kybernetiker, der da heißt »Die Selbstregulierung des Herzens«. Und da war ich tatsächlich schockverliebt in den Titel, wow, muss ich sagen, von diesem russischen Kybernetiker. Und ich habe trotzdem, obwohl ich den Begriff schon mal gehört habe, Kybernetik, habe ich als erstes an diese ganze Bandbreite der Gefühlsregulierung gedacht. Also ich habe wirklich an Gefühlskontrolle, Zurücknehmen also von Gefühlen gedacht, bis hin zu der, es gibt ja auch positiv besetzte Form, Koregulierung. Ist ja auch eine menschliche Fähigkeit, dass wir unsere Affekte regulieren können und die nicht immer impulsartig rauslassen.
0: Eine Ehe ist ja letztlich auch ein System und hat ja sehr viel damit zu tun,
1: auf
0: oder?
1: Auf jeden Fall Freundinnen regulieren einander schon, wenn sie ihnen den Kummer teilen und so weiter.
0: Gespräch ist ein selbstreguliertes System, was wir hier gerade führen. Ja. So komme ich zum nächsten Aspekt, reguliere hier nämlich ein bisschen. Und neben Georg ist Mona ihre zweite Protagonistin. Die ist eben Künstlerin, wird in der DDR mit ihrer Malerei aber nicht in den Künstlerverband aufgenommen, was die Voraussetzung war, um freischaffend arbeiten zu können. Die ist dann viele Jahre angestellt als Gebrauchsgrafikerin. Und für sie ist die Wende auch nicht einfach, aber sie kommt besser klar als der deutlich ältere Georg. Das würden Sie erstmal auch so sehen?
1: Vom Alter unterscheiden sie sich beide gar nicht so doll. Georg ist 1942 geboren und Mona in den letzten Monaten des Krieges. Also sind beide wirklich noch in die letzten Jahre des Krieges
0: hinein. Ich habe sie immer jünger gesehen, also durch die Art, geboren, wie sie sich verhält. Interessant.
1: Aber sie sagt auch an einer Stelle, dass sie diese noch im Krieg geborene Generation,
0: genau,
1: diesen
0: die
1: Krieg einfach
0: Väter,
1: nicht aus dem Körper
0: genau
1: rausbringt.
0: Das sagt.
1: Also, dass sie die ganzen Elterngeschichten natürlich mittragen, aber auch diesen Krieg einfach nicht aus sich rausbekommen, sagt sie an einer Stelle auch. Also, sie unterscheiden sich nicht so sehr vom Alter als das, was wir heute Habitus, glaube ich, nennen.
0: So, total, also, und dadurch kommt wahrscheinlich auch dieser Eindruck von mir. Und mit beiden Welten innerhalb der engen DDR-Welt kennen sie sich aus und ja, wo haben Sie das her? Also ich werde Sie das bei den Älteren auch nochmal im Detail fragen, aber erstmal bei Monas Künstlerinnen-Clique, wie sind Sie an die Informationen gekommen, vor allem an die atmosphärischen Einzelheiten gekommen? Ich habe dann im Moment eben auch, weil ich da auf dem Holzweg war, an Annette Gröschner gedacht, dass die vielleicht eine Hilfe gewesen ist, aber die ist ja auch noch deutlich zu jung dafür, um Monas Zeit und ihre Probleme richtig miterlebt zu haben. Also wo kommen die Informationen
1: also
0: her?
1: Also ich muss ehrlich sagen, dass ich das Künstlerinnenmilieu viel leichter zu recherchieren fand, als einen Programmierer zu finden, nur mal vorab. Aber tatsächlich habe ich viele Interviews geführt. Annette Gröschner, Hinterhofzimmer, Prenzlauer Berg, war zum Beispiel eine große Hilfe. Also sie hat ja auch viele Interviews mit der sogenannten Ostbohem geführt. Es gibt viel Literatur dazu. Aber ich habe auch, um mir Jordan allein zu erarbeiten, wie die analoge Grafik eigentlich funktioniert hat. Also weil meine Künstlerinnenfiguren in dem Roman sind ja dann Gebrauchsgrafiker und Grafikerinnen der DDR. Und das ist ja noch die Zeit ohne Rechner gewesen. Das heißt, ich musste mir zeigen lassen, wie man eigentlich ein Plakat in der DDR erstellt hat. Also wie man das einfach gemacht hat. Und da habe ich tatsächlich lange Interviews mit einer Grafikerin und einem Grafiker geführt, die sehr, sehr hilfreich waren.
0: Sagt die Schriftstellerin Peggy Mädler im MDR Kulturcafé im Gespräch über ihren aktuellen Roman Selbstregulierung des Herzens. Mhm.

0: Das MDR-Kulturcafé mit der Schriftstellerin Peggy Medler. Am Beispiel von Georg, ihrer Hauptfigur 1, erleben wir erstmal die soziale Mobilität in der DDR Anfang der 60er Jahre, die da möglich war. Ganz anders als heute, wo in Deutschland nach wie vor Herkunft stark über Möglichkeiten im Leben entscheidet. Haben Sie dazu recherchiert, wie verbreitet das in der frühen DDR gewesen ist? Also gibt es dazu Forschung und Zahlen oder einfach die vielen Beispiele, wo sich Kinder aus nicht akademischen Verhältnissen an Universitäten wiederfinden?
1: Also es gibt viel Forschung dazu, das zum einen. Und zum anderen ist es ein Milieu, dieses Milieu der sogenannten technischen Intelligenz, also die Menschen, die aus eher arbeiterlichen Elternhäusern kommen und dann als erste in ihren Familien so einen Bildungsaufstieg in der DDR erleben. Ganz oft über eine Lehre und dann so ein Fachstudium in technische Berufe rein. Bei meinem Georg ist es über eine Lehre auf dem Bau und dann in das Ökonomiestudium hinein. Und also mich fasziniert dieses Milieu tatsächlich sehr oder ich beschäftige mich sehr gern damit, weil ich mich darin sehr gut auskenne, weil das mein Elternhausmilieu ist. Also meine Eltern sind beide VertreterInnen dieser technischen Intelligenz. Mein Vater hat Elektriker gelernt und ist dann zum Fachstudium Ingenieur für Elektrotechnik delegiert worden. Meine Mutter war erst Krippenerzieherin und hat dann den Weg über den Frauensonderstudium, Abitur, Frauensonderstudium auch zum Elektroingenieur. Sie würde sagen Elektroingenieur, genau. Ja,
0: genau, das fällt mir auch im Buch auf, dass dann also die Marlies ganz deutlich sagt, dass sie Leiter ist von der Materialwirtschaft und nicht Leiterin, da wird nicht gegendert in der Sprache. Georg kommt dann in eine Zeit des Aufbruchs an die Uni und ich habe beim Lesen das Gefühl, diese Zeit ist irgendwie ansteckend für die Autorin. Also diese Zeit, wo die jungen Leute mit ihrem charismatischen Professor von einer besseren DDR träumen, die von Kontrollzwang auf Selbstregulierung umstellt. Täusche ich mich oder fühlen Sie sich da wirklich so vielleicht sogar so ein bisschen romantisch hingezogen zu dieser Zeit?
1: Ich weiß nicht, ob romantisch. Erstmal fasziniert mich, glaube ich, das Paradox. Also das hat mich auch tatsächlich zum Schmunzeln gebracht. Es ist immer leicht rückwirkend über Zeiten auch zu schmunzeln, wenn man natürlich den Abstand hat und viel mehr überschauen kann rückblickend, als wenn man in der Zeit tatsächlich lebt. So, aber diese Tatsache, dass sich das System einerseits noch mehr abschottet, also gerade eine Berliner Mauer noch baut, und immer mehr isoliert sozusagen von der Außenwelt oder eben, ja. Und zugleich darüber nachdenkt innerhalb des Systems, wie es mehr Selbstregulierung in diese zentral gesteuerte, also immens zentral gesteuerte Planwirtschaft hineinbekommt. Also plötzlich über Eigenverantwortung der Betriebe nachdenkt, wie man das mit dem Gewinn anders regeln kann und so weiter. Das fand ich schon tatsächlich ein Widerspruch auch. Und gleichzeitig kann ich schon verstehen, ich habe dann auch viel Georg Klaus gelesen, der ja ein berühmter Kybernetiker in der DDR war und dann versucht hat, tatsächlich die Kybernetik auch auf das Gesellschaftssystem rüberzuziehen, mithilfe der Philosophie. Und auch da muss man natürlich aus einer heutigen Perspektive schmunzeln, weil man einerseits sieht, diese Hoffnung auf Liberalisierung und Demokratisierung, die sich damit verbinden, überhaupt zum Begriff wie Selbstregulierung oder Spieltheorie in der DDR zu verwenden. Und auf der anderen Seite sieht man aber auch seine Versuche, immer wieder den FunktionärInnen gegenüber zu versichern, ja, aber das ist mit dem Marxismus-Leninismus schon noch vereinbar, so um das irgendwie durchzukriegen. Also man sieht permanent auch die Grenzen und dieses Durchmanövrieren durch diese Grenzen. Und die Kybernetik und diese Wirtschaftsreform, das hat ja auch nur eine kurze Dauer in den 60er Jahren gehabt. Das ist ja, also den großen Bruch gibt es 65 mit dem Kahlschlag-Plenum, was ja eigentlich ein Wirtschaftsplenum sein sollte und wo dann erst die Kultur abgekanzelt wird. Dann der Prager Frühling in der Tschechoslowakei sind die Überlegungen, mehr Markt in den Plan hineinzubekommen. Diese ökonomischen Überlegungen sind viel, viel weiter gegangen. Und dann kommt das Ende des Prager Frühlings und Honegger 1971 sagt dann, die Kybernetik ist eine Pseudo Wissenschaft und alles, was in der DDR als Pseudowissenschaft bezeichnet wurde. Also wusste jeder jetzt.
0: Genau,
1: jetzt
0: damit der landest du jetzt also gleich jetzt in der Produktion damit.
1: Ja. Und dann, ja. Genau, und dann sind ja auch die Studiengänge in Ingenieur für Automatisierung umbenannt worden.
0: Und es ist auch so, man spürt also einerseits in dem Roman diese Stimmung, diesen Aufbruchsgeist, und auf der anderen Seite gibt es aber auch Konrad, den Grafiker, der dann nur drüber gelacht hat, der dann, also das Zitat, nicht die Freiheit, sondern die Beschränktheit wird sich in die Zukunft hinein verallgemeinern, sagt er. Am Beispiel von dem Professor mit den unkonventionellen Gedanken und am Beispiel von Georgs Freund Roland erzählen sie dann ja, wie unbarmherzig das System zurückschlägt. Der eine überlebt es nicht, der andere findet einen Weg in den Westen, was für sein Umfeld dann richtig Konsequenzen hat. Mit was für einem Gefühl haben Sie davon erzählt?
1: Also da, ich habe letztendlich sehr, sehr früh gewusst, dass ein Großteil des Romans eigentlich vom Rückzug aus erzählt werden muss. Also das sehr früh. Ich kann eine kurze Zeit beschreiben, die eine Mischung ist aus einem sehr jungen Protagonisten. Also Georg ist 20, als er da Ökonomie studiert, der sich anstecken lässt von Roland, der sehr idealistisch, sehr philosophisch an die Ökonomie rangeht, der wirklich Spaß daran hat, sich über Wirtschaft, wie die Wirtschaft eines Landes funktionieren kann, sich dazu Gedanken

0: friedliche Entscheidung, Georgs Entscheidung. Und ich glaube, das ist das, was mit der Nischengesellschaft DDR auch so treffend beschrieben wird. Georgs Entscheidung ist halt, sich zurückzuziehen, ins Private zu gehen, zu versuchen, unterm Radar zu laufen. Er strebt auch keine Führungsposition mehr an. Er landet dann im VEB, maschinelles Rechnen.
1: Er wird ja irgendwann noch Abteilungsleiter.
0: Ja, aber gezwungenermaßen dann wirklich 20 Jahre später in den 80ern, vor dem Mauerfall. Und will das eigentlich gar nicht, weil er genau weiß, sobald er in eine Leitungsposition oder in eine verantwortliche Position kommt, kommt er wieder in diese ganzen Widersprüche rein, die für ihn immer so schwer aushaltbar sind, nachdem Roland die DDR verlässt und nach dem Prager Frühling eben, ja.
1: Genau, und Rolands Freundin damals, Marlies, bleibt eben auch damit zurück und hat auch damit Konsequenzen, kann nicht mehr weiter in der Wissenschaft arbeiten. Georg und Marlies, die ertragen das alles und es ist wie so ein Schulterzucken, wie dieses, das hab dich nicht so, oder ich frage mich, wie typisch das ist, wie sich das bis heute fortsetzt. Also man hat einerseits diese massive Härte des Systems und dann wieder so ein Reden darüber, so schlimm war es nun auch wieder nicht, und dass wir irgendwie statt Mitgefühl mit unseren Eltern und unseren Älteren, die das alles in der DDR erlebt haben, begegnet mir oft so ein Verteidigungsreflex, so von wegen, im Westen war ja auch nicht alles Gold. Also
0: ja,
1: wie sehen Sie das?
0: Naja, was verrückt ist, wenn man sich das so plötzlich so technisch anguckt, so systemisch anguckt, ne, wie sich die Figuren verhalten mit den Reaktionsweisen, ne, und politischen Bedingungen in diesem System, dann fällt im ersten Moment halt so eine moralische Bewertung erstmal weg. Ja, dann ist halt wirklich die Frage, was macht diese Figur, die zunehmend nicht mehr an eine Handlungsmöglichkeit glaubt, also die jetzt nicht das Gefühl hat, die Bedingungen verändern zu können.
1: Ich würde es aber nochmal schärfen wollen. Also gar nicht, ich frage gar nicht so nach einer moralischen Bewertung, sondern eher eigentlich nach dem Mitgefühl. Mhm. Dass in dem Moment, wo man sagt, naja, das war aber so, oder das haben doch alle erlebt oder so, ist es so. Ich habe das Gefühl, dass so vielleicht da das Gefühl, dieses eben genau dieses Mitfühlen, wie hart es aber dann tatsächlich für die, also für das, was Georg da erlebt hat, was die Marlies erlebt hat, dann war.
0: Ich glaube, in den 80er Jahren bei Mona ist es eigentlich ganz gut beschrieben. Da wird so ihre Nische, dieses Haus und dieser Freundeskreis beschrieben und wie diese kleine Welt für sich funktioniert, in dieser Nische, auch in dieser Insel mit diesem Haus. Und bei ihnen ist das Bewusstsein da, dass diese Nische jederzeit kippen kann. Dieses Leben kann jederzeit kippen und dann gibt es auch in dieser Nische keine Zuflucht mehr. Und ich glaube, das ist der entscheidende Unterschied. Hat man ein Bewusstsein davon, dass das Leben jederzeit kippen kann, auch wenn es vermeintlich gut funktioniert, durch eben halt den Rückzugsort, durch die Bedingungen, die man sich, also wo man noch Handlungsmöglichkeiten hat, die man sich baut. Aber auch die Nischen, die Georg mit der Datsche findet oder eben Mona mit diesem Haus, die werden ja immer enger, die werden ja immer kleiner, die werden ja immer prekärer. Erwischt sie ja auch immer mehr. Aber ich glaube, das ist der entscheidende Unterschied für das Mitgefühl. Hat man ein Bewusstsein davon, dass jederzeit kippen kann? So. Oder lebt man in diesem Gefühl, es ist ja bei mir nicht gekippt, also ist es ja auch für alle anderen okay gewesen, war ja gar nicht so schlimm. So. Also an einer Stelle im Dorf wird es auch beschrieben, weil, also manche Leute sagen, an die Überwachung oder an das Misstrauen in so Gesprächsrunden, bei Datschenfesten und so weiter, gewöhnt man sich wie an ein Sperrgebiet, wo Stacheldraht, wo Soldaten einen Wald absperren und so weiter. Und andere sagen, nee, daran gewöhnt man sich nie. Und das sind die Leute, die eben halt Erfahrung damit gemacht haben, dass sie bespitzelt worden sind, dass es Konsequenzen hatte, dieses fehlende Vertrauen.
1: Peggy Medler im MDR Kulturcafé. Wir sprechen über ihren aktuellen Roman Selbstregulierung des Herzens.

0: Zurück in den Ort, Peggy Medler, wo Ihr Roman spielt. Es ist nicht schwer, wenn man Lust darauf hat, den Namen des Ortes rauszufinden. Warum haben Sie den eigentlich nicht dazu geschrieben?
1: Weil es mir gefallen hat, vom Dorf und der Siedlung zu sprechen. In dem Moment ist es übertragbar, auch auf andere Mikrosysteme. Ein Dorf ist ja ein Mikrosystem, ne? So. Also ich hatte jetzt nicht unbedingt das Bedürfnis, da einen konkreten Ort draus zu machen. Ich habe selbst eine Datsche auf dem Land in der Nähe von Berlin und habe das schon, diese Umgebung, sehr stark als Vorbild für die Umgebung in diesem Roman genommen. Aber mir war es wichtig, dass es übertragbar ist.
0: Und das heißt also, diese Datsche hat sie auch an diesen Ort gebracht, also weil der Ort ist ja schon sehr spezifisch, also da kommt ja viel zusammen, also nicht weit von der Politbüro-Siedlung in Wandlitz ist der Ort, nicht weit vom Liebnitzsee, dem Lieblingssee mindestens der Ostberliner, dieser Ort dann auch ganz nah an der FDJ-Jugendhochschule Wilhelm Pieck und später auch noch in direkter Nachbarschaft zu diesem mysteriösen Bunkerprojekt der DDR-Staatsführung. Was war das für ein Augenblick, wo Sie gedacht haben, hier, dort, über diesen Ort, da schreibe ich jetzt den Roman?
1: Also ich habe meine eigene Datsche nach der Geburt meiner Tochter sozusagen gepachtet und habe eine Weile gebraucht, um diesen Ort überhaupt zu verstehen. Also als erstes ist es bei mir selbst natürlich der Erholungsmoment an den Wochenenden gewesen, ein Rückzug im Grün. Mal aus Berlin rauszukommen, aus der Stadt rauszukommen, gerade mit einem kleinen Kind. Und in der Siedlung ist es aber so, dass ich würde sagen, noch eine gute Generationenmischung ist. Also es gibt ältere Leute, die eben ihre Grundstücke schon abgegeben haben an die junge Generation, dazu gehöre ich noch und so. Und ältere, die noch da sind und noch die Geschichte der Datschensiedlung erzählen können. Und irgendwann habe ich mitbekommen, dass die 67, 68 entstanden ist. Und da dachte ich tatsächlich schon, oh, das ist interessant, weil ich ja wusste, ich brauche eine Nische für meinen Georg. Ich brauche einen Rückzugsort für meinen
0: also
1: Georg.
0: Also den Georg gab es vor der Siedlung?
1: Die Georg-Überlegungen waren schon länger im Kopf. Und dann dachte ich, okay, dann Georg, kommst du auf mein Grundstück. Ich schenke dir mein Grundstück für deinen Rückzug. Und dieser Ort hat mich deswegen auch interessiert, weil er eben halt eine Nische ist, die aber tatsächlich auch so ein Paradox an sich ist. Also es ist sozusagen ein Rückzugsort inmitten von eigentlich Stasi-Objekten, militärischen Einrichtungen. Es ist eine wirklich prekäre Nische, wo man sich fragt, wie feiert man eigentlich Feste in der Datschensiedlung, wenn in unmittelbarer Nähe Soldaten am Zaun langlaufen und durch die Ferngläser eben halt auf die Grundstücke schauen und sich den Anteil der Westmusik notieren. Und dann habe ich so die Leute auch interviewt und gefragt in der Siedlung. Und natürlich entwickeln sich auch da Gewohnheiten und ein Umgang damit. Diese Datschensiedlung wurde nicht abgerissen, sondern ist da stehen geblieben als Atomschutzbunker in unmittelbarer Nähe, dreistöckig in den Wald unter die Erde gebaut wurde. Und die Leute haben dann zum Teil den Soldaten Bier vorbeigebracht oder Bratwürste vorbeigebracht. Heute laufen manchmal noch Leute am Sandweg entlang und rufen den alten Leuten zu, ich war früher als Soldat hier stationiert. Sie haben mir Bratwürstchen vorbeigebracht oder so, ne? Also so eine Momente entwickelt sich halt auch aus diesen Sperrgebieten und so weiter. Also das ist genau diese Frage von Gewohnheit, von Anpassung und die Frage, wann kippt genau dieser Moment, also wo das System einfach auch einen selbst angreift, die eigene Lebensgrundlagen und Bedingungen in Gefahr geraten.
0: Und Sie erzählen auch davon, wie es im Ort nach der Wende weitergeht. Überhaupt ist diese Zeit auf der anderen Seite von 1989 genauso wichtig im Roman, weil wir kleben gerade schon wieder so ein bisschen in der DDR. Sprechen wir auch gleich noch drüber, aber vorher noch die Frage, was denken Sie über Nostalgie?
1: Also ist mein letzter Roman über die DDR, das verspreche ich, sage ich immer überall auf Lesung und jetzt sage ich es auch im Radio, damit ich mich selber dran halte. Weil ich finde tatsächlich, Schreiben über den DDR-Kontext ist wirklich keine leichte Sache und soll es auch nicht sein. So. Aber man hat wirklich auf der einen Seite den Abgrund der Nostalgie, der Verklärung, der Verharmlosung von Sachen und auf der anderen Seite ist der Abgrund DDR nur als Stasi-Geschichte, als Thriller zu erzählen. Und dazwischen ist aus meinem Empfinden ein sehr, sehr schmaler Grat. Also ich habe manchmal das Gefühl, im Schreiben regelrecht zu balancieren. So, und habe schon auch den Anspruch, ich meine, das ist eine Lebenswelt und ein System, die ganz stark versucht hat, eine Homogenisierung zu erzeugen, Menschen gleichförmig zu machen, in Lebenswelten einzuschränken, Auswahl einzuschränken. Dazu kommt ein Mangel auf einer wirtschaftlichen Ebene gesehen. Und ich möchte im Schreiben nicht das Gleiche wiederholen. Ich möchte nicht die Vielfalt, die es trotzdem gegeben hat an Lebenswelten, an Perspektiven, an Erfahrungen in der DDR, nicht sozusagen im Schreiben genauso klein machen wie dieser Parteianspruch, so kollektiv zu machen, sondern ich will es eher auffächern. So, also in den Interviews, die ich geführt habe, begegnen mir so unterschiedliche Erfahrungen, eben halt auch milieuspezifische Erfahrungen. Manchmal ist es vom Zufall abhängig. Es ist vom Alter definitiv abhängig, wie Menschen erzählen.
0: Und da verstehe ich das vielleicht auch besser, weil es gibt in diesem Buch auch Momente, wo der Detailreichtum, wo ich gedacht habe, ist der vielleicht auch nostalgisch? Also so die Lust daran. Also es gibt so eine Aufzählung von kleinen Fluchten in Ost-Berlin, Benno Besson in der Volksbühne, Bettina Wegen an der Samariterkirche, Kinokamera in Mitte oder wer kennt Kino Volkshaus in Friedrichsfelde? Also so eine Aufzählung, die ja dann, hat die eine Funktion.
1: Ja. Die hat eine Funktion, weil das die Fluchten oder die Nischen sind, wo so ein Lebensraum für Mona und Konrad möglich wird. Da drin. Also der setzt sich ja nicht nur aus, weiß ich, dem Sommerhaus zusammen, sondern dass dieses Leben, dass sie sich zum Beispiel entscheiden, nicht zu gehen, hat damit zu tun, ihr Leben ist noch nicht gekippt, so, auch wenn sie das Bewusstsein haben. So. Sie haben einen Freundeskreis, der aber immer mehr ausdünnt. Also das ist ja dann die Erfahrung in den 80er Jahren, wenn das Netzwerk Leute weggehen, wo man merkt, wie wichtig das auch für sozusagen die Insel da drin ist. Aber das ist vor allen Dingen auch die Kunst. Also am Anfang hatte ich glaube, die ersten Sätze, die ich hatte für diesen Roman, war: Ein Grund unter Kiefern und Buchen kann eine Insel sein. Die Kunst kann eine Insel sein, die Liebe kann eine Insel sein, aber auch der Glaube an eine Idee kann eine Insel sein, ein Freundeskreis kann eine Insel sein. Also so diese Suche nach der Nische und das Schaffen dann trotzdem von eigenen Lebensbedingungen in so einem System. Ne, das ist eine Verhaltensweise von Menschen in einem System. Das hat mich schon auch sehr interessiert. Ja.
0: Das ist deutlich zu spüren. Da gibt es ja eine große Lust, wie Sie sich da rein recherchiert haben, auch in den Alltag der Kinderklinik Lindenhof in Lichtenberg oder die Typenbezeichnung der ESA-Rechner in der frühen DDR-Datenverarbeitung. Also ganz klar auch ein realistischer Roman geworden.

0: Madeline, actually.
1: Ich habe Peggy Medler hier im MDR Kulturcafé. Peggy Medler, ihr Roman Selbstregulierung des Herzens ist unbedingt auch, ich habe es eben schon mal gesagt, ein Nachwenderoman. Und ich finde, er ist so berührend darin, nachzuforschen, zu ergründen, wie es seinen Figuren in den Jahren nach 1989 ergeht. Wie war das mit dem Mitgefühl bei Ihnen, gerade für die Älteren, also für Georg, für Marlies oder dann für Annelie, die Kinderkrankenschwester, die Georg dann später kennenlernt? Wie war das bei Ihnen, so diese Wendeerfahrung zu beschreiben, konkretes Mitgefühl beim Schreiben?
2: Ja, das ist schon sehr, sehr stark da. Ich glaube, ich gehöre halt zu der Generation, ich war 13 zum Mauerfall, die halt das Strauche in der älteren Generation gesehen hat, also die vielleicht sogar mehr davon geprägt ist als von den wirklichen DDR-Kindheitserfahrungen, ne? Also in meinem Fall, Kindheit ist ja auch sehr unterschiedlich, in meinem Fall war es eine recht behütete Kindheit.
1: In Dresden.
2: In Dresden, im VEB Energiekombinat Dresden, wo meine Eltern so eine kleine Betriebswohnung hatten mit Garten von dran. Genau, aber diese 90er Jahre Erfahrung oder das Beobachten der älteren Generationen aus so einer immer noch Kinder- oder Jugendperspektive, also zu begreifen, dass man auch als erwachsene Menschen ins Straucheln kommen kann, in so einen Orientierungsverlust kommen kann. Das hat mich persönlich schon geprägt, würde ich sagen. Ich habe so ein bisschen meine Pubertät, ehrlich gesagt, verpasst in diesen Jahren. Aus Mitgefühl auch ein Stück weit. Ja. Also das ist zum einen da und zum anderen muss ich sagen, ich führe ja jetzt schon wirklich lange so Interviews, Gespräche mit verschiedenen Menschen zu DDR, aber auch zu diesen Transformationserfahrungen in unterschiedlichen Kontexten für Bücher, für Theaterstücke und so weiter. Und in diesen Gesprächssituationen ist man ganz oft in so einer Zweiersituation. Es ist ein intimer Moment des Miteinandersprechens. So. Und ich habe in den 20 Jahren Gespräche, ich habe in diesen Gesprächen immer wieder so viel schon sehr berührende Selbstreflexion auch erlebt, wo ich manchmal das Gefühl habe, die wird öffentlich gar nicht so hörbar. Also öffentlich hat man immer das Gefühl, man muss die Selbstreflexion an die Ostdeutschen rantragen. In der Öffentlichkeit überwiegt eher der Trotz oder ne, die Abwehrhaltung und so weiter. Dieses Gefühl, sich rechtfertigen zu müssen und dann wird dagegen geplautzt.
1: Sich verteidigen zu müssen,
2: ja, gegen einen Angriff oder was auch immer. So, und in diesen intimen Zweiergesprächen, wenn ich, weiß nicht, nach den Lebenswelten, Arbeitswelten frage, dann kommt schon viel Selbstreflexion über die eigene Rolle in einem System, über das Verhalten im System, über diese Frage, es ist ja nicht eine einmalige Entscheidung, mache ich mit oder mache ich nicht mit in einem System. Es sind ja lauter kleine Mini-Entscheidungen, wo immer wieder neu abgewogen wird, wie man sich verhält. So, sagt man jetzt was, macht man den Mund auf oder sagt man nichts, nimmt man den Job jetzt an oder nicht? So, also das sind Anpassungen. Abgesehen davon, dass Anpassung nicht nur Opportunismus ist, ist auch eine Fähigkeit unseres Menschen, sich an Bedingungen, Umweltbedingungen anzupassen. Aber das ist immer wieder neu eine Frage. Und das sind manchmal sehr, sehr kleine Entscheidungen, die auch unterschiedlich getroffen werden. Und darüber konnte ich gut zum Teil mit den älteren Menschen reden. Und das habe ich ja dann ganz stark irgendwie in den Georg mit reingebracht, der ja, wirklich viel sortiert in den 90er Jahren.
1: Und das kommt eben erstmal auch diese Scham zur Sprache, wie er versucht, unter den völlig veränderten Umständen dann in der Firma klarzukommen, wo er gerade in den 80ern noch Abteilungsleiter da in der Datenverarbeitung geworden ist. Und da gibt es so den Satz, Georg versuchte in Haltung und Auftreten anzuzeigen, wie wenig sozialistischer Mensch er in den letzten 4 Jahrzehnten geworden war, vergeblich. Man sah ihm das Land und das System von Weitem an.
2: Ja, genau.
1: So, und ich habe einen Vater. So, dessen Geschichte, also da gibt es wahnsinnig viel Ähnlichkeit. Also, dass er auch anfängt, dann intensiv zu laufen, aber nur draußen im Garten, ist auch noch ein wichtiger Unterschied. Das war dann eine Stelle, das hat mich echt getroffen. Also, mein Vater hat es ganz ähnlich gemacht. So, ist dann ganz viel gelaufen, aber nicht in Berlin, nicht in seinem Viertel.
2: Ja, so. Ja. Das ist ja auch voll so. Dieses Joggen war ja in den 90er Jahren noch gar keine Normalität wie heute, ne? So,
1: Und Georg hat einen Sohn, sein jüngerer Sohn aus der zweiten Beziehung, Sebastian, und der ist in etwa so alt, wie Sie sind. Und wenn der Georg heute als alter Mann so viele Jahre nach der Wende dann mit diesem Sebastian spricht, schreiben Sie, dann wird er ganz weich. Und da, das haben Sie ja eben schon angedeutet, erzählen Sie von einer Erfahrung, noch mehr als von einer Sehnsucht. Ne? Ich war mir nicht sicher, ob Sie sich das eigentlich gewünscht haben. Oder?
2: Nee, ich erzähle von der Erfahrung. Ich erzähle hier wirklich, also dieser Sebastian ist eigentlich ein Stück weit, das bin ich in diesen Interviewsituationen. Das ist so verrückt, wenn man die Menschen weicht. Und Selbstreflexion hat immer einen Zauber auch, finde ich. Also wenn Menschen über sich und ihr Handeln nachdenken können und das vor jemand anderen tun, der ja in dem Moment Zeuge dieser Selbstreflexion ist. Das ist so ein gemeinsamer Raum. Das berührt mich wirklich.
1: Das ist so zu spüren in dem Buch. Ja. Besonders zu spüren in der Szene, als sich dann Mona und Georg nochmal im Wald treffen. Mhm. Das ist ja meine liebste Szene.
2: Das ist auch meine Lieblingsszene. Ja. Ja.
1: So, wo der Georg erstmal gefragt wird, da ist schon eine Weile Wende gewesen und da wird er gefragt von der Mona, wie geht's? Und er will erstmal sagen, gut, und dann lässt sie aber ihn nicht vom Haken und dann den Rest müssen die Leute selber lesen. Ein Detail, was ich im Zusammenhang mit den ganzen Ost-West-Geschichten noch nie irgendwo gelesen habe, die Ostdeutschen fragen in dem Ort, in dem das Ganze, also wesentlich dann am Rand von Berlin spielt, fragen die aus dem Westen zugezogenen nichts. Fragen nicht nach deren Leben auf der anderen Seite der Mauer. Die Wessis haben automatisch immer ein leichtes Leben. Das fand ich so witzig, das mal irgendwo im Roman zu sehen, weil das ja viele ehemals Westdeutsche können das ja erzählen, oder? Diese Erfahrung. So strotzt das Buch vor Realismus und in 50 Jahren wird es vielleicht die Quelle sein, wenn jemand wissen will, wie diese Jahre gewesen sind. Wie sehen Sie das, so wie man heute Josef Roth lesen kann oder weiß ich, so die alten Realisten Solar, Balzac und sowas?
2: Also tatsächlich, als ich gedacht habe, ich schreibe nochmal einen Roman, der in der DDR spielt, war mein Interesse, mir das wirklich auch nochmal aus einer ökonomischen Perspektive anzuschauen, die DDR. Und ich habe relativ früh dann gesagt, okay, dann muss es aber auch viel um Arbeit gehen. Es muss um Arbeit gehen, es muss um Eigentum gehen und um Waren gehen, wenn man über Ökonomie schreiben möchte. Und meine Figuren arbeiten ja wirklich sehr viel in dem Roman. Also man kann ihnen zuschauen beim Arbeiten. Und ich glaube, das ist etwas, wo ich selbst gespannt bin, wie ich das in 10 Jahren, also jetzt auch mit diesen ganzen KI-Entwicklungen, wie ich das in 10 Jahren nochmal lesen werde. Und das andere, was mich so interessiert hat, ich meine, in dieser kurzen Zeit der sogenannten kybernetischen Revolution, als in der DDR das so das große Versprechen für paar Menschen war ja mit diesem Versprechen verknüpft, dass man durch die Automatisierung, durch die Rechnerentwicklung Zeit einsparen wird. Also dass man effizienter werden kann, aber dass auch wirklich Zeit für den Menschen eingespart werden kann. Dass damit in dem Moment, wo die Maschine halt ganz viel Aufgaben zur Versorgung übernimmt, der Mensch viel Zeit hat für schöpferische Arbeit. Ich sage immer für soziale Beziehungen und so weiter. Annelie, die Krankenschwester, sagt, wenn ich Einwegmaterial wie im Westen hätte, wenn ich nicht die ganzen Binden aufwickeln, waschen, sterilisieren müsste, dann könnte ich mich auf die faule Haut legen. Und es hat nicht geklappt. Es hat nicht in der DDR geklappt. Ich habe aber das Gefühl, es klappt heute auch nicht, dieses Versprechen, dass wir mithilfe der Maschinen und mithilfe der Rechentechnik in einen größeren Zustand von Freiheit geraten, mit dem Einwegmaterial geraten wir im Gesundheitssystem auch nicht in einen größeren Zustand der Freiheit hinein, sondern Arbeit ist immer noch ein Thema, auch belastende Arbeit, Arbeitsdruck ist ein Thema und das war mir tatsächlich auch wichtig und da bin ich enorm gespannt, wie sich die nächsten 10 Jahre mit der KI entwickeln werden, weil ich habe im Moment den Eindruck, aus meiner Perspektive, gerade sind die Ängste vor der KI größer als die Träume mit der KI. Also so wie Georg damals von der Rechentechnik träumt, so träumen heute wenige Menschen, glaube ich, von der KI. Vielleicht die Tech-Unternehmen, die sich erhoffen, ganz viel Geld damit zu verdienen.
1: Wir haben über das neue Buch von Peggy Medler gesprochen, Selbstregulierung des Herzens. Das erscheint bei Galliani, hat 304 Seiten. Ich bin Carsten Tesch. Das Gespräch gibt's online. Gute Adresse für gute Gespräche. Online in der ARD Sounds App, was bisher die ARD Audiothek gewesen ist. Peggy Medler, Dankeschön.
2: Vielen Dank für das Gespräch.

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1: Um 21 Uhr mit Bernd Milde. Bei einem Zugunglück im Süden Englands sind mindestens 11 Menschen verletzt worden, 2 davon schwer. Nach Angaben der britischen Transportpolizei waren 3 Wagen eines Personenzugs entgleist und umgekippt. Rettungskräfte hätten die eingeschlossenen Menschen befreit und die Verletzten in Krankenhäuser gebracht. Das Unglück ereignete sich nahe der Stadt Lewes in der Grafschaft East Sussex. Warum der Zug entgleiste, ist bislang unklar. Der Wahl-O-Mat zur Landtagswahl in Sachsen-Anhalt ist bereits fast 500.000 Mal genutzt worden. Die Landeszentrale für politische Bildung teilte mit, damit seien bisherige Rekordzahlen eine Woche nach Start deutlich übertroffen worden. Es sei eine außergewöhnlich hohe Resonanz. Der Wahl-O-Mat berücksichtigt 38 aktuelle Themen und zeigt, wo sich die Parteien unterscheiden. Der Wahl-O-Mat zeigt auch, welche Partei der eigenen Position am nächsten kommt. In einer Munitionsfabrik nahe Rom hat es eine Explosion gegeben. Nach Angaben der Polizei läuft auf dem Fabrikgelände derzeit ein Großeinsatz. Wie die Nachrichtenagentur ANSA berichtet, gehört die Munitionsfabrik dem deutsch-französischen Rüstungskonzern KNDS. Dort werde Munition mittleren und großen Kalibers für die Land- und Seeverteidigung produziert, aber auch Festbrennstoffe für Trägerraketen in der Raumfahrt. Nach ersten Erkenntnissen schlössen die Ermittler Brandstiftung oder Sabotage aus. Ein Waldbrand bei Bennekenstein im Harz ist unter Kontrolle. Wie die Polizei dem MDR mitteilte, breitet sich das Feuer derzeit nicht weiter aus. Betroffen sei eine Fläche von rund 5 Hektar. Die Leitstelle des Landkreises hob eine Gefahrenmitteilung inzwischen auf. Dennoch sollten Menschen das betroffene Gebiet meiden. Das Feuer war am frühen Nachmittag ausgebrochen. Um die Flammen zu bekämpfen, ist auch ein Löschflugzeug im Einsatz. Ein Straßeneinbruch im Leipziger Westen hat am Abend den Bus- und Straßenbahnverkehr beeinträchtigt. Eine Sprecherin der Leipziger Verkehrsbetriebe sagte, für einen unterbrochenen Straßenbahnabschnitt sei Ersatzverkehr mit Bussen eingerichtet worden. Auch mehrere Buslinien würden umgeleitet. Der Einbruch befinde sich in Lindenau zwischen 2 Straßenbahngleisen. Die Ursache sei noch unklar. Das waren die Nachrichten. Und damit zum Wetter. In der Nacht sternenklar, Tiefstwerte 17 bis 11 Grad, örtlich bis 8 Grad. Morgen sonnig, nur einzelne Wolken, sehr heiß, Höchstwerte 31 bis 36 Grad. Am Sonnabend zunächst sonnig und heiß, Höchstwerte 33 bis 37 Grad. Am Abend in Sachsen-Anhalt Wolken und erste Schauer und Gewitter möglich. Am Sonntag Durchzug von Schauern und Gewittern, deutlich kühler, zu Beginn der neuen Woche wechselhaft und nur noch mäßig warm. Die Zeit, es ist 21.03 Uhr.
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3: Herzstücke Zeit, immer donnerstags ab 21 Uhr 2 Stunden mit ganz besonderen Sounds. Solche, die von Ihnen wollen, dass Sie sich Zeit nehmen, Herz und Ohren öffnen, entspannen, auf dass Sie sich Ihren Weg Richtung Seele bahnen, diese Sounds. Und das können Sie. Warten Sie mal ab, wie gut das gleich klappen wird mit einem neuen Song aus Irland von Kingfisher. Wären ist da zwecklos. Also, einmal wir alle zusammen Arme ausschütteln, Nacken dehnen, die Augen schließen, da wo es geht. Hier sind Bahamas mit Way with Words.

Das war Sass in den Herzstücken Bleu de la Nuit. Kingfisher haben sich erst vor 4 Jahren zusammengetan, kennengelernt an der Uni während ihres Ingenieurstudiums. Das klingt sehr technisch. Ihre Musik ist alles andere als das. Wunderschön emotional, wie ein sich wiegendes Weizenfeld. Und die haben eine Präsenz, die überall in den Bann zieht, in kleinen irischen Kneipen oder in ausverkauften Hallen. Dieser Song handelt von Liebe. Und die ist hier so groß, dass sie immer hält, selbst wenn man sich trennen sollte. Kingfisher und The Sun Will Never Settle.

Die Late Night Sounds mit Shimmer Love, das war Jonathan Jeremiah. The Haunted Youth kommen aus Belgien und haben ein neues Album rausgebracht, das heißt Boys Cry 2. Die erste Hälfte des Albums handelt von dem Mann an und für sich und im Speziellen, wie er, so die Menschen immer zu denken, sich verhält, wenn er Liebeskummer hat. Also, dass er zum Beispiel wütend wird, aggressiv eine Mauer hochzieht. Und die zweite Hälfte des Albums erzählt das komplette Gegenteil, weil Boys Cry 2. Das hier ist Track 6 von 11, also Kategorie 2, also zweite Hälfte. Der Song handelt von Verletzlichkeit und heißt sinnigerweise Hurt. Bayern 2, MDR Kultur, SR Kultur und Bremen 2. Hier sind die wunderbaren The Haunted Youth und Hurt. Mhm.

The Haunted Youth, belgische Band, am 16. November in München, am 7. März in Berlin oder aber auch in Hamburg am 9. März. Wenn Sie mögen, greifen Sie zu. Und hier und jetzt ein feiner Song von Ruth Moody, Trees for Skies.

In the Lantern Light, das waren Toad the Wet Sprocket. Lola Young ist Ihnen bestimmt ein Begriff. Mit Messy hat sie 24 ihren Durchbruch international geschafft. Und dann ging es ihr doch sehr schnell schlecht. Es gab einen Rückzug, um sich um Sucht und Seele zu kümmern. Und das, was wir jetzt hören, sind Sounds von danach, geschrieben am Morgen nach der Nacht ihres Grammy-Gewinns für Best Pop Solo Performance Anfang des Jahres. Ein Song über den Moment des noch Feststeckens. Irgendwo in der Mitte zwischen dem, was Lola Young nicht mehr wollte und für das sie hart gekämpft hat, und dem Ziel, an dem sie noch lang psychisch zumindest nicht angekommen ist. Der Satz »I miss the high from down here« beschreibt das ziemlich gut. Von James Blake produziert, hier ist Lola Young in den Herzstücken mit »From Down Here«.

Starfish and Unicorns, das war Colin Hay. Herzstücke Publikum, herzlich willkommen bei Bayern 2, MDR Kultur, SR Kultur und Bremen 2. Und das, was wir jetzt hören, ist auch etwas sehr Besonderes. Das hier sind Nerf aus Finnland. Die Gesangsaufnahmen zu diesem Herzstück, die sind zu Hause in einem Kleiderschrank entstanden, als Kontrast dann zum High-End-Studio, in dem die Band dann anschließend war. Gegensätze. Darum geht's auch hier. Oder besser mal was anders machen. Oder besser was anders sehen. Mit neuen Augen nämlich. So ein schönes kleines Stück Musik jetzt in den Late Night Sounds. Hier sind Nerf und All This Is So New To Me.

Neuf waren das in den Herzstücken mit All This Is So New To Me. Und das ist ein neuer Song. Und drauf auf dem kommenden Album von Neuf, Goodbye Northam, ab Oktober im Laden. Jetzt habe ich für uns Amanda Shears aus Texas. Die hat nicht nur 9 Soloalben released, ist nicht nur Teil einer weiblichen Country-Supergroup mit namhaften Kolleginnen. Sie hat zudem, wir hören es jetzt sofort, 2 sehr schöne Sachen, die sie miteinander verbindet. Wahrscheinlich gar nicht absichtlich, die sind einfach so in ihr drin. Etwas leicht Kratziges, wie ein Weidezaun, über den man besser nicht klettern sollte. Und gleichzeitig Wärme und was Liebevolles in der Stimme. Selbst wenn sie vom schlechten Benehmen erzählt. Hier ist Amanda Shears mit Bad Behavior.

John Regan, Hello Old Friends. Für uns alle zusammen Bayern 2, MDR Kultur, SR Kultur, Bremen 2 ebenfalls herzlich willkommen. Jetzt auch zu diesem Song von Rhys Lewis von seinem Debütalbum. Mittlerweile hat er schon ein zweites. Was ich am Debüt so auffallend finde, ist der Name. Things I Chose to Remember. Wenn er uns diese Gabe weiterreichen könnte, bitteschön, das wäre was. Oder wenn wir alle uns entscheiden könnten, woran wir uns erinnern wollen in unserem Leben. Die Schlechten ins Kröpfchen, die Guten ins Töpfchen. Hier ist Rhys Lewis, When Was the Last Time?

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1: Um 22 Uhr mit Bernd Milde. Bei einem Zugunglück im Süden Englands sind mindestens 11 Menschen verletzt worden, 2 davon schwer. Nach Angaben der britischen Transportpolizei waren 3 Wagen eines Personenzuges entgleist und umgekippt. Rettungskräfte hätten die eingeschlossenen Menschen befreit und die Verletzten in Krankenhäuser gebracht. Im gesamten Zug seien etwa 150 Reisende gewesen. Das Unglück ereignete sich nahe der Stadt Lewes in der Grafschaft East Sussex. Warum der Zug entgleiste, ist bislang unklar. Der Wahl-O-Mat zur Landtagswahl in Sachsen-Anhalt ist bereits fast 500.000 Mal genutzt worden. Die Landeszentrale für politische Bildung teilte mit, damit seien bisherige Rekordzahlen eine Woche nach Start deutlich übertroffen worden. Es sei eine außergewöhnlich hohe Resonanz. Der Wahl-O-Mat berücksichtigt 38 aktuelle Themen und zeigt, wo sich die Parteien unterscheiden. Der Wahl-O-Mat zeigt auch, welche Partei der eigenen Position am nächsten kommt. Ein Waldbrand bei Bennekenstein im Harz ist unter Kontrolle. Wie die Polizei dem MDR mitteilte, breitet sich das Feuer derzeit nicht weiter aus. Betroffen sei eine Fläche von rund 5 Hektar. Die Leitstelle des Landkreises hob eine Gefahrenmitteilung inzwischen auf. Dennoch sollten Menschen das betroffene Gebiet meiden. Das Feuer war am frühen Nachmittag ausgebrochen. Um die Flammen zu bekämpfen, ist auch ein Löschflugzeug im Einsatz. Ein Straßeneinbruch im Leipziger Westen hat am Abend den Bus- und Straßenbahnverkehr beeinträchtigt. Eine Sprecherin der Leipziger Verkehrsbetriebe sagte, für einen unterbrochenen Straßenbahnabschnitt sei Ersatzverkehr mit Bussen eingerichtet worden. Auch mehrere Buslinien würden umgeleitet. Der Einbruch befinde sich in Lindenau zwischen 2 Straßenbahngleisen. Die Ursache sei noch unklar. Bei den Leichtathletik-Europameisterschaften in Birmingham hat Hindernisläuferin Gesa Krause Gold über 3000 Meter geholt. Die 34-Jährige aus Trier setzte sich am Abend vor Alice Finot aus Frankreich und ihrer Teamkollegin Olivia Gürt durch. Es ist der erste Titel für Deutschland bei der Europameisterschaft. Das waren die Nachrichten. Und damit zum Wetter. In der Nacht klar, Tiefstwerte 17 bis 11 Grad, örtlich bis 8 Grad. Morgen sonnig, nur einzelne Wolken, sehr heiß, Höchstwerte 31 bis 36 Grad. Am Sonnabend zunächst sonnig und heiß, Höchstwerte 33 bis 37 Grad. Am Abend in Sachsen-Anhalt Wolken und erste Schauer und Gewitter möglich. Die weiteren Aussichten am Sonntag, Durchzug von Schauern und Gewitter und deutlich kühler. Zu Beginn der neuen Woche wechselhaft und nur noch mäßig warm. Die Zeit, es ist in wenigen Augenblicken 22.03 Uhr.
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3: Heute mit den Herzstücken und die kommen aus Bremen. Ich bin Christine Holk und ich freue mich in dieser zweiten Stunde unter anderem auf unser Live-Schätzchen. Das heißt, ein in Bremen 2 eingespielter Song von einer Musikerin, wunderschön geraten, ganz nah und echt. Und das hier ist Jamie Lawson, All is Beauty.

Cigarettes After Sex waren das mit Sweets. Die Songs von The Veils. Auch erneut oder gerade noch ein bisschen mehr auf dem neuen Album Fragile World fühlen sich oft an, ja, wie eine entrückte, langsame Zeitlupenfahrt durch das All. Alles schwebt, hier und da droht eine Gefahr, aber es ist so schön ruhig und entrückt hier und darum möchte ich gar nicht mehr aussteigen. Intensiv, klar, nah, zum Greifen nah, wenn Finn Andrews da singt, wie in diesem Song von High Hopes. Hier sind The Veils in den Herzstücken.

Alice Phoebe Lou mit Drive-By. Jetzt, liebe Leute, ob bei Bremen 2, Bayern 2, MDR Kultur oder SR Kultur, der nächste schöne Name und die nächsten schönen Töne und die nächste feine Stimme. Ihr Name? Alila Diane. Aus Nevada City in Kalifornien. Sie ist sowas wie ein unaufdringlicher, stiller Star. Sie kann mit ihrem sanften Amerikaner-Folk mächtig aufwühlen. Sie schreibt kluge Texte und live, meine Güte. Das ist das, wenn Menschen, vielleicht kennen Sie das, schon beim Soundcheck vor der Bühne stehen bleiben und gar nicht mehr weggehen wollen. Jetzt in den Herzstücken mit einer Studio-Live-Aufnahme von Bremen 2, wo sich genau das ereignet hat. Lauter Kollegen und Kolleginnen, die vor der Tür stehen blieben und nicht mehr weichen wollten. Sie würden womöglich noch heute dort stehen, hätte man sie nicht sanft weggeschoben. Alila Diane mit ihrer Studio-Version von Bremen 4, California.

Alayla Diane. Falls Sie das besondere Live-Gefühl mit ihr auch einmal erleben wollen, dann ginge das am 2. November in Hamburg oder am 3. November in Berlin. Ich versuche, Sie kurz ins Boot zu holen, was den nächsten Song anbelangt. Der ist so leise und intensiv zugleich. Es ist ein Song gemacht aus purer Liebe. Da reicht ein Leben nicht aus. Dafür braucht man mindestens drei. Na gut, drei. Bleiben wir dabei. 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

So ein schöner Song von Michael Kiwanuka, Piano Joint. Die schwedische Sängerin und Songwriterin, die wir jetzt hören, nennt sich Water Baby. Und sie hat ihr erstes Album vor einer kleinen Weile rausgebracht. Es heißt Memory Be a Blade. Da singt sie von eigenen Erfahrungen, inspiriert von Beziehungen, die sie so hatte. Und die waren manchmal eben doch verletzend, so wie eine scharfe Klinge. Hier ist der Album-Titeltrack Water Baby, Memory Be a Blade.

Can I see you again, Maria Solheim? Herumsitzen und nichts tun ist wahrscheinlich das, was mir am schwersten fällt, sagt Konstantin Gropper. Der steckt hinter Get Well Soon hauptamtlich und das jetzt schon 20 Jahre. Er versucht sich gerade an Meditation, aber er sagt auch, das sei nur ein Trick, sich selbst dazu zu bringen, nichts zu tun, indem er etwas tue. Auf dem ersten von zwei Alben dieses Jahr, Minus the Magic, tut er auch nicht nichts. Er denkt viel nach über sein Leben bis hierhin und fragt sich, wo eigentlich in dieser Lebensmitte die Magie hin ist. Er bringt sie allerdings wirklich uns mit in seinen Sounds und in unsere Leben hinein. Danke dafür. Und auch für die Frage, die er in diesem Song stellt. Reicht es nicht, dass wir die Liebe haben? Hier sind Get Well Soon, That's Not Me.

0: Bayern 2, MDR Kultur, SR Kultur, Bremen 2, das waren Get Well Soon von dem Album Minus the Magic. Und das zweite Album für dieses 20. Jahr der Band, Get Well Soon, für dieses Jubiläum, ist auch schon im Anmarsch, Ende Oktober kommt es. Und wenn Sie eine Prise Magie in Ihre Leben bringen möchten, und das meine ich wirklich so, wie ich sage, dann würden sich folgende Konzerte von Get Well Soon anbieten. 24. Januar Hamburg, 25. Januar Frankfurt. Der 29.1., der steht ebenfalls zur Debatte Leipzig. Und am 2.2. sind Get Well Soon in München, just to name a few. Jetzt gibt's Pulp in den Herzstücken. Hier ist Farmers Market.
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Fraternize von Heimat aus Dänemark. Heimat bedeutet in etwa heimwärts. Ein schönes Wort, das sofort Ruhe bringt. Lydia Luce hören Sie gleich mit Face and Figure. Ab kurz nach 11 geht's hier weiter mit dem Nachtmix aus Bayern. Lassen Sie es sich gut gehen. Ich bin Christine Heug. Bis bald. Alles Liebe.

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1: Um 23 Uhr mit Carsten Fabian. Bei der Leichtathletik-Europameisterschaft in Birmingham war es für die deutsche Mannschaft der bisher erfolgreichste Tag. Im 3000 Meter Hindernislauf holte Gisa Krause Gold und Olivia Gürt Bronze. Am späten Abend gewann dann Leo Neugebauer den Zehnkampf vor seinem Teamkollegen Niklas Kaul. Mehr von Irina Gneb.
2: Der Zehnkämpfer rettete in einem packenden Finish nach dem abschließenden 1500-Meter-Lauf seinen Vorsprung auf Niklas Kaul gerade so ins Ziel. Für Neugebauer ist es nach WM-Gold im Vorjahr der zweite große Titel seiner Karriere. Den deutschen Doppelsieg rundete Youngster Amadeus Gräber mit einem starken 8. Platz ab. Über die 3000 Meter Hindernis war zuvor Gesa Krause zu ihrem 3. EM-Titel gerannt. Platz 3 sicherte sich ihre Teamkollegin Olivia Gürt.
1: Eine weitere Bronzemedaille hat Henrik Jansen vor wenigen Minuten im Diskuswurf geholt. Die erste für das deutsche Team nach 12 Jahren. Das Rekordniedrigwasser in vielen Flüssen wird immer mehr zum Konjunkturrisiko. Das Wirtschaftsministerium schreibt in seinem heute veröffentlichten Monatsbericht, vor allem in der Mineralöl-, Chemie-, Bau- und Stahlindustrie könnten die niedrigen Pegelstände für Materialengpässe sorgen. Zweitens, viele Unternehmen in den vergangenen Jahren ihre Transportlogistik umgestellt und nutzten verschiedene Transportwege, aber durch die aktuelle Situation könnten die Kosten trotzdem deutlich steigen. Mit einer Gedenkveranstaltung ist in Berlin am früheren Todesstreifen an dem Beginn des Mauerbaus vor 65 Jahren erinnert worden. Bundestagspräsidentin Klöckner und der regierende Bürgermeister Wegner legten Kränze nieder. Klöckner sagte, die frühere innerdeutsche Grenze sei zwar heute fast unsichtbar, doch sie habe Spuren hinterlassen. Heute sei die Freiheit wieder in Gefahr durch Gleichgültigkeit und Desinteresse. Ein Handgepäck ist frei, für jedes weitere muss man zahlen. So schreiben es etliche Airlines ihren Passagieren vor. Gegen diese Praxis hat die Verbraucherzentrale geklagt, konkret gegen die spanische Fluggesellschaft Vueling. Mit Erfolg, wie Björn Hendrik Otte berichtet.
3: Die Richter am Oberlandesgericht Hamm haben der Verbraucherzentrale Recht gegeben. Laut dem Urteil muss mir eine Airline also auch 2 oder mehr Taschen in der Kabine erlauben, solange diese beiden Taschen zusammen eben die angegebenen Maße einhalten. Größeres Handgepäck muss ich aber bezahlen, daran ändert auch das Urteil nichts. Und auch für einen Koffer, den ich am Check-in aufgebe, muss ich weiterhin extra bezahlen.
1: Das Wetter in Deutschland, meist sternenklar bei 22 Grad im Westen bis 7 Grad in der Oberlausitz. Am Tag wieder viel Sonne, zwischen 27 Grad an der Ostsee und 38 Grad im Südwesten. Das waren die Nachrichten, es ist 23.03 Uhr.
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4: Herzlich willkommen zur Musik von morgen, unserem Neuheitencheck, immer donnerstags an dieser Stelle in den ARD Late Night Sounds. Wir hören in einige der Alben rein, die morgen Freitag erscheinen, von Sommerloch keine Spur, im Gegenteil, die in Indie-Kreisen schwer verehrte kalifornische Songwriterin Phoebe Bridgers bringt morgen ihr gespannt erwartetes neues Album raus, die Sweeping Promises aus dem mittleren Westen der USA, die machen weiter lässigen Punkrock, der klingt wie aus einem räudigen Keller. Und für den sonnigsten Sound, den man sich nur ausdenken kann, sind seit ein paar Jahren sie zuständig. Jungle aus London. Konsequenterweise haben sie ihr neues Album jetzt auch so genannt. Sunshine. Wir hören Carry On.

Carry On von Jungle, ein trügerischer Song, klingt so sommerlich hübsch und leicht mit den schaffelnden Rhythmen, den strahlenden Streichern, dem souligen Gesang, den warmen Background-Vocals, aber da wird gelitten. Alles, was du machst, ist mir das Herz zu brechen, nie habe ich mich hilfloser gefühlt, singt Lydia Kitto hier. Sie gehört seit dem letzten Jungle-Album Volcano offiziell zur Band, die die beiden Briten Tom McFarland und Josh Lloyd Watson vor 13 Jahren in London gegründet haben. Immer noch begleiten sie ihre Songs mit sehr aufwendigen Tanzvideos, damit sind sie damals berühmt geworden, und eben mit diesem Neo-Disco-Sound. Mir ging es auf den Jungle-Alben ja leider oft so, irgendwann klang dieser sonic-soulige Retro-Sound immer ein bisschen gleich und austauschbar. Das habe ich auf dem neuen Album gar nicht. Vielleicht, weil es so schön luftig ist und die Songs so kurz sind, dass man immer Lust auf mehr hat. Ich habe auch ein paar neue Sounds entdeckt. Auf Someday Somewhere, da trifft Disco auf Karibik mit Steel-Drums und blubbernden Synthes. Ein anderer Song hat mich an den Gospel-Dub von Natalie Bergman erinnert. Und bei dem Song hier, da haben sich Jungle laut Presseinfo von der brasilianischen Musikszene der 60er und 70er inspirieren lassen. Wobei mich der Song ja an was anderes erinnert. Gleich.

Jungle mit The Wave und mit dem Gitarrenriff und Groove, bei dem ich die ganze Zeit an den French House Klassiker Lady Hear Me Tonight von Mojo denken musste. Dieses kurzweilige Spätsommeralbum Sunshine von Jungle hat jedenfalls das Zeug, bis in den November zu strahlen. Da kommen Jungle auf Tour in die größten Hallen Deutschlands. 5. November Hamburg, Barclays Arena. 8. November Berlin, Uber Arena. Und 12. November München, Olympiahalle. Die kalifornische Songwriterin Phoebe Bridgers, die wird von Indie-Fans ja fast kultisch verehrt. Für ihre Emo-Ader, dafür, dass sie mit Skelett-Onesie auftritt, das wär's das ganze Jahr Halloween, und für ihr sehr witziges, loses Mundwerk früher auf Twitter. Den altehrwürdigen Musiker David Crosby hat sie dort mal als Little Bitch bezeichnet, nachdem der sie dafür kritisiert hatte, bei einem TV-Auftritt eine Gitarre zertrümmert zu haben. Und dann ist da natürlich ihr Songwriting. Anekdotische Texte mit trockenen Zeilen, engelsgleich gesungen. Phoebe Bridgers ist eine coole Socke durch und durch, die sich jetzt 6 Jahre Zeit gelassen hat für ihr neues 3. Album Lost Weekend. In diesen 6 Jahren ist viel passiert im Leben der bald 32-Jährigen. Sie hat mit ihrem Nebenprojekt, der Supergroup Boy Genius, mehrere Grammys abgeräumt. Da war die Trennung von Schauspieler Paul Mescal, der Tod ihres Vaters, eine neue Liebe und zuletzt der Rückzug aus der Öffentlichkeit vor 2,5 Jahren. Sie sei etwas world weary gewesen, sagt sie selbst, der Welt etwas überdrüssig und offenbar auch Social Media überdrüssig. Auf ihren Konzerten herrscht jetzt Handyverbot, keine Smartphones. Phoebe Bridgers hat zuletzt offensichtlich einiges richtig gemacht, gilt auch für ihr neues Album. Wir hören Lost Boys.

Lost Boys, die einzige vorab veröffentlichte Single vom neuen Phoebe Bridgers Album, zeigt schon eine neue Seite der Songwriterin. Sie probiert mehr aus. Es steckt mehr Dynamik in ihren Songs, die früher oft sehr minimalistisch und nur auf einer Ebene mit ihrer gehauchten Stimme blieben. Das neue Album beginnt jetzt sogar mit verzerrten Stimmen durch Vocoder. Gleich mehrmals wechseln die Songs mittendrin oder gegen Ende völlig die Richtung. Kill Me zum Beispiel baut sich leise auf mit Akustikgitarre und Klavier. Dann wird der Song immer atmosphärischer, bevor wie aus dem Nichts laute, verzerrte Sounds hereinbrechen. Ähnlich beim Titeltrack, wo das Gewitter aus Elektronik, zerhackten Streichern und Vocals noch gewaltiger ist. Der fürchterlich hübsche Country-Folk-Song Haunted mit Banjo, Geigen und den Background-Vocals ihrer Boy-Genius-Kolleginnen, der sticht danach erst recht raus. Sie hätte zuletzt viel Ambient gehört, sagt Phoebe Bridgers. Das merkt man auch an den Interludes und instrumentalen Parts. Das neue Album kommt schön unvorhersehbar daher, hält sich nicht an Strukturen und hat ein paar überraschende und auch traurige Momente. Wenn wir plötzlich Phoebes verstorbenen Vater in einer Sprachnachricht hören oder wenn sich eine Stimme zu ihr gesellt, die verdächtig nach Cameron Winter von der gehypten Band Geese klingt. I have no secrets, only feelings, singt Phoebe Bridgers an einer Stelle und sie lässt ihre Gefühle, die Trauer und die Liebe auf eine aufregende Art und Weise raus, die man so noch nicht gehört hat bei ihr. Neben ihren üblichen Haus- und Hofproduzenten waren diesmal auch der überpräsente Jack Antonoff mit im Studio und Alex G. Sie hören den Neuheitencheck in den ARD Late Night Sounds. Das US-Duo Sweeping Promises verbinde ich immer mit Keller. Und das liegt nicht nur an ihrer Mischung aus unwiderstehlich räudigem und gleichzeitig poppigem Post-Punk, der nach DIY und Jugendzentrum klingt. Die Sweeping Promises hatten 2020 gerade ihr Debütalbum fertig und konnten genau eine Show spielen in einem Keller in Boston, bevor wegen Corona alles dicht gemacht hat. Diese Show hat in Online-Punk-Zirkeln damals ganz schön für Furore gesorgt. Mittlerweile sind Bassistin und Sängerin Lyra Mondell und Gitarrist Caulfield Schnack von der Ostküste nach Kansas gezogen und mit ihrer Band beim Label Sub Pop unter Vertrag. You Say I Romanticize heißt ihr neues drittes Album. Wir hören Sweeping Promises mit Cocoon.

Mit das Beste an Sweeping Promises Songs sind immer die Basslines, finde ich. Mal stoisch wie hier, mal breitbeinig und genial fies. Und dazu singt Bassistin Lyra Mondel auch noch. Und wie, ihre Stimme röhrt, windet sich, schreit, überschlägt sich. Die Riot Girl Band Le Tigre kommt einem immer wieder in den Sinn. Auf einem Song erlauben sie sich kurz sogar Hardrock-Gitarrengekniedel. Gott sei Dank, nur kurz. Wie gesagt, die ultralässigen Basslines, die sind mir dann doch lieber. Bei ihrem ersten Album, da haben Sweeping Promises großteils nur mit einem Mikro aufgenommen. Daher auch der Proberaum-Keller-Charme ihres frühen Sounds. Der ist immer noch da, auch wenn die biegsame, mitreißende Stimme von Lyra Mondel jetzt technisch eine bessere Bühne bekommt. Bei der nächsten Band, da kann man schon an ihrem Bandnamen erkennen, dass sie aus den US-Südstaaten kommen. Howdy, kurz für Hallo. Cowboyhüte tragen sie aber nicht und sie gönnen sich die Extravaganz, ihren Bandnamen nicht mit W, sondern stattdessen mit Doppel-V zu schreiben. Charlie Martin und Will Taylor von Howdy kommen aus Austin, Texas, leben mittlerweile aber in Nashville, Tennessee. In der Country-Hochburg, da arbeiten sie auch als Songwriter für andere. Als Howdy haben sie vor 10 Jahren ihr erstes Album veröffentlicht, damals noch mit überwiegend verwaschenem Indie-Rock in Slow-Motion. Das Tempo, das ziehen sie mittlerweile öfter mal an, aber das Verträumte, das findet man immer noch in vielen Howdy-Songs. Auch auf dem neuen 6. Album Big World.

Dieser atmosphärische Vibe mit den vor sich hinfließenden Gitarren hat hier ein bisschen was von The War on Drugs, finde ich. Aber der Song kommt leicht darüber. Das waren Howdy mit You Will Go Far. Du wirst es weit bringen, singen sie da. Einer der vielen Songs, der Zeit und dem vorbeiziehenden Leben hinterherblickt. In dem Fall, wie die Freunde um einen herum sich entwickeln und welchen Weg sie gehen. Die Songs von Howdy sind oft Grübeleien, gerne etwas vage gehalten, mal im introvertierten, akustischen Singer-Songwriter-Sound, mal im rollenden Folk-Rock. Und auf dem Hit des neuen Albums, Try, Try, Try, sogar in richtig treibendem Indie-Pop. Es gibt leichte Country-Noten mit Mundharmonika, aber auch elektronische Drum-Machine-Beats, die aus einem beliebigen Popsong der 90er stammen könnten, was im Kontext des Albums schon wieder irritierend gut klingt. Big World ist ein Album, das man ein paar Mal hören muss, damit es verfängt. Aktuell sind Howdy als Support-Act von Wilco auf Europa-Tour. In den Augen ihrer stolzen Väter haben sie damit alles erreicht im Leben. Leider gibt's keine Deutschland-Termine. Um die nächste Band und ihre schweißtreibenden Live-Shows reißen sich gerade die Venues und Festivals. Get Down Services aus Bristol, beziehungsweise ursprünglich aus der Kleinstadt Minehead in Somerset, wo die Kindheitsfreunde Ben Sadler und Josh Law aufgewachsen sind und wo es außer Langeweile nichts gab, bis irgendwann ein Jugendzentrum mit Proberäumen aufgemacht hat.

0: 6.
1: Get Down Services singen hier aus der Perspektive ihres sechsjährigen Ichs, das damals an 9-11 dachte, dass da gerade der Big Ben in London und nicht die Twin Towers in New York angegriffen würden. Die Kindheit und der Irrglaube, dass man auf einmal alles im Griff hat, wenn man erwachsen ist, ist ein großes Thema bei Get Down Services. Die Melancholie liegt hier in den leiernden Synthes, auf der anderen Single Can't Die Like That in breiten, bluesigen Gitarrenriffs. Leider waren vorab nur die Singles hörbar, mit Radiator ist ihnen aber definitiv schon mal einer der Hits des Jahres gelungen, ein tanzbarer, einfach mal draufhauen Banger. Das neue Album hätten sie überwiegend zu Hause aufgenommen, sagen Get Down Services. Es sei, Zitat, a bit less aggy, a bit less poo. Ein bisschen weniger gereizt, ein bisschen weniger kacke. Dazu muss man vielleicht wissen, Körperflüssigkeiten waren bisher auch gerne Thema in ihren Songs. Letztes Jahr haben The New Eves aus Brighton für viel Aufsehen in der Indie-Musikpresse gesorgt mit ihrem Hagstone-Rock, Hexenstein-Rock, wie sie ihre Mischung aus Folklore und Postpunk nennen. Eine der vier New Eves ist die Schwedin Nina Winderlind, die jetzt ihr Solo-Debüt veröffentlicht und darauf nicht weniger eigenwillig klingt als mit ihrer Band. Hildegard von Bingen meets Patti Smith, so beschreibt die Songwriterin, Poetin und Multiinstrumentalistin ihre Musik selbst. Das trifft's gut. Auch die Outfits ihrer Wahl sind entweder altmodische Kleider oder weißes Hemd mit schwarzer Krawatte aller Patti Smith. Auf ihrem Album Wild Love zeigt sich Nina Winderlind als umwerfende Rockpoetin.

Nina Winderlind mit This is Our Life. Das ist unser Leben. Und das ist, in a nutshell, auch schon das Thema ihres Debütalbums. Die Schwedin platzt förmlich vor lauter Leben und Gefühlen, die ausgedrückt werden müssen. I want to live so badly, singt sie an einer Stelle. Und inmitten all der wunderbar trübseligen Musik da draußen von am Leben leidenden KünstlerInnen ist das zur Abwechslung auch mal unverhofft mitreißend. Gerade in diesem Ausdruck zwischen wild und liebevoll, durchgeknallt und verletzlich. Es ist auch ein triumphierender, befreiender Ausdruck dessen, was es heißt, eine Frau zu sein, gegen jegliche Erwartungen. Girls can crack your skull if they like, but a lot of the time girls cry, not really understanding why, heißt es auf Girls. Mädchen können dir den Schädel einschlagen, wenn sie wollen, aber oft heulen sie einfach, ohne zu wissen, warum. Und im Song Four Mothers, da spielt sie die E-Gitarre ausdrücklich für ihre Großmutter und Ur-Ur-Urgroßmütter. Immer wieder lässt Nina Winderlind ihre Stimme zittern und klingt dabei wie eine obskure Folk-Entdeckung aus den 60ern. Wild Love ist ein wildes, schräges, großartiges Album. Das ist der Neuheitencheck hier in den ARD Late Night Sounds und es geht von Nina zum Nino. Der Nino aus Wien, seit bald 20 Jahren einer der liebenswertesten Protagonisten des neuen Austropop. Auf seinem 13. Album lädt er uns zu einer privaten Listening Session ein. So privat, dass man während des Hörens wirklich nichts nebenbei machen möchte, was sich das respektlos anfühlen würde. Man denkt wirklich, der sitzt da gerade vor einem. Neubau Alone heißt das Album, das nicht nur im Wiener Bezirk Neubau aufgenommen wurde, sondern noch in allerlei anderen Bezirken. Und der Nino war auch nicht ganz allein. In weiteren Rollen, lässt er wissen, waren unter anderem anwesend eine Alhambra Flamenco-Gitarre, eine kleine alte Songwriting-Gitarra, made in Jugoslavia, eine rot-blaue Stromgitarre, eine Hohner Mundharmonika aus den späten 1930er Jahren und 11 verschiedene Bleistifte. Und das ist dabei rausgekommen.

Ein Tag im Süden. Nicht nur gesund für Bundeswiener Herzen. Den Song habe ich mir sofort gemerkt für meinen Venedig-Trip im Herbst. Der Nino aus Wien singt uns hier direkt aus seinen Notizbüchern vor. Die Songs auf dem neuen Album mögen zwar mit Bleistift skizziert sein, aber es sind fertige Songs, die auf gar keinen Fall mehr brauchen als das, was wir hier hören. Roh und rau gelassen, gleichzeitig unheimlich zärtlich. Ein Highlight, die Unchained Melody von den Righteous Brothers in der österreichischen Version. Oh mein Herz, ich weiß nicht, ob ich's pack, allein gehe ich ein, ich brauch dich ur. Wie schön ist das bitte? Da gehe ich allein beim Hören schon ein. Und wenn ich bei diesen Low-Fire-Aufnahmen auch noch die Dielen knarren und knacken höre, dann erst recht. Neubau Alone, ein irre gutes Album. Der Name James Ford begegnet einem in der britischen Musikszene immer wieder. Er ist nicht nur Teil des Produzentenduos Simian Mobile Disco, sondern auch ein gefragter Produzent, der mit den Arctic Monkeys im Studio war, mit Depeche Mode, Blur und Fontaines D.C. Ende 2024 war er gerade mitten in der Arbeit am neuen Pulp-Album, als er die Diagnose bekam, Leukämie, eine aggressive Form, Überlebenschance 30%. James Ford hat Monate im Krankenhaus verbracht. Wenn es die Chemotherapie zugelassen hat, hat er Musik gemacht, vom Krankenhausbett aus. Seine Frau hat ihm den Laptop und ein Mikro gebracht, ein paar Synthes auf einen IKEA-Klapptisch gestellt. Musik machen war das Einzige, was ihn zu der Zeit mit seinem alten Leben verband. Entstanden ist daraus das Album Lost in Another World, das er jetzt unter seinem ganzen Namen veröffentlicht. James Ellis Ford. Das ist The Ever After.

0: Die elektronischen Pieptöne tanzen durcheinander, blubbern vor sich hin, während James Alisfords Gesang über allem zu schweben scheint. Die Krankenhausumgebung, in der er sein Album gemacht hat, färbt auf den Sound ab. Die Zeit dort während seiner Chemo hätte sich losgelöst von allem angefühlt, wie im Weltall. Auch wenn es seltsam wirke, vom Krankenhausbett aus Dance-Music schreiben zu wollen, hätte er so versucht, sich auf das Positive im Leben zu konzentrieren. Und auch wenn die Songtitel einen schlucken lassen, etwa »Did you ever want to go to your own funeral?«, dann fühlen sich die Songs nicht schwer an. Im Gegenteil, alles ist leicht und fließt, voller Liebe und Wertschätzung für den Moment. Die Krankheit hat ihn in seiner verletzlichsten Phase auch so offen gemacht wie nie zuvor. Das Album sei wie ein Foto, eine Zeitkapsel. Er sei noch nicht über den Berg, sagt James Alisford, aber derzeit gehe es ihm gut. Ich wünsche nur das Beste. Damit zu Kiwi Junior. Das Quartett aus dem kanadischen Toronto ist bekannt geworden mit schmissigem, schrammeligen Indie-Rock, irgendwo zwischen Pavement und The Strokes, von den Themen her zwischen Coming of Age und College. Nach ihrem Debütalbum 2020 haben sie beim Nirvana-Label Sub Pop in Seattle unterschrieben, da sind sie jetzt aber nicht mehr. Das neue vierte Album, Blowin' Up, erscheint bei K-Records, auch ein Label von der US-Westküste mit Geschichte. Seit den frühen 80ern halten die das DIY-Ethos hoch, haben die frühen Bikini Kill veröffentlicht und bis heute ein Gespür für gute Gitarrenmusik, wie die von Kiwi Junior. Das ist der Titeltrack des neuen Albums, Blowin' Up.
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Blown Up, das sind Kiwi Junior. Was genau hier explodiert, daraus bin ich nicht so schlau geworden, aber ist auch egal. Die Texte auf dem neuen Album sind so rasant wie der Sound, so chaotisch wie die Gitarren dengelig. Abenteuerliche Geschichten, in denen öfter die Polizei vorkommt und die Grenze zwischen Kanada und den USA überquert wird. Ob der Song Pure Michigan tatsächlich vom US-Bundesstaat handelt oder doch eher von der gleichnamigen, offenbar sehr starken Cannabis-Sorte, sei dahingestellt. In Detroit, Michigan haben die vier Kanadier jedenfalls ihr neues Album aufgenommen mit Produzent Graham Walsh von der Band Holy Fuck. Außerdem waren Kolleginnen von Protomate, Always und Steph Shura mit im Studio. Fans von ehrlichem Indie-Rock haben an diesem Album ihren Spaß, hatte ich auch. Die nächste Künstlerin hatte ich bisher immer abgespeichert unter beeindruckende, gewaltige Stimme. Mit ihrer Musik warm geworden bin ich allerdings nie so richtig. Wobei warm werden auch das falsche Wort ist für die Musik von Grace Cummings. Die australische Songwriterin hat sich von ihren folkigen Anfängen zuletzt immer weiter entfernt und macht auf ihrem neuen Album Blood Horse jetzt irre intensiven, dramatischen Pop, der einen förmlich aufsaugt und emotional durchgerüttelt wieder ausspuckt. Sie wollte einen Sound schaffen wie ein, in eigenen Worten, wahnsinniger, verdrehter, grotesker, fantastischer, magischer, majestätischer, entsetzlicher, schmerzhafter und surrealer Ort. Ist ihr gelungen. Das ist Grace Cummings mit Fake.

Grace Cummings lässt ihre Stimme hier winseln, knurren und dramatisch anschwellen, während im Hintergrund grelle Streicher bedrohlich auf einen Höhepunkt zusteuern, der dann irgendwie nicht kommt. Stattdessen lässt sie den Song 2 Minuten lang auf dronigen Synthesizern auslaufen. Sie wollte, dass man sich hier fühlt wie unter Wasser gedrückt. Die Songs auf dem neuen Album handeln unter anderem von Selbstbestimmung, Missbrauch und Selbstreflexion, sowohl psychisch als auch physisch. I'm Not Crazy kommt als unheimlich hübscher Folksong daher, Betonung auf unheimlich, klingt eher nach Manipulation und häuslicher Gewalt, wenn hier von Liebe gesungen wird. Und ganz irre wird's, wenn plötzlich 30 Sekunden lang mitten im Album ein KI-generierter Bro-Country-Song aufploppt. Falls das jetzt alles abschreckend klingt, soll es auf keinen Fall. Blood Horse von Grace Cummings ist ein komplexes, forderndes, aber auch wunderschönes Album mit großem Pathos. Wer fühlen will, muss hören. Am Ende dieses Neuheitenchecks in den ARD Late Night Sounds noch ein Rekord. Wir hören den wohl ältesten Musiker, der je mit einem neuen Album hier aufgeschlagen ist. 102 Jahre alt ist Marshall Allen mittlerweile. Der Jazz-Saxophonist leitet seit gut 30 Jahren das Sun Ra Orchestra, das sein Mentor, der verstorbene große Afrofuturist Sun Ra, in den 50ern gegründet hatte und damit später den Space Jazz auf den Weg bzw. auf die Erde gebracht hat. Dass Marshall Allen in seinem stolzen Alter noch dieses neue Album aufgenommen hat, 101 in Audio Odyssey, ist einer glücklichen Fügung geschuldet. Oder den kosmischen Kräften Sun Ra's von ganz oben. Beim Big Ears Festival in Texas jedenfalls fielen Konzerte aus, weshalb ein paar exquisite Musiker, die der Jazzbassist Jamaluddin Takuma unbedingt auf einem Marshall Allen Album wollte, plötzlich unverhofft Zeit hatten. Das, was dort im Studio in Texas dann aufgenommen wurde, hat Takuma zu Marshall Allen nach Philadelphia gebracht. Und er ist mit seinem Saxophon eingestiegen in die spacigen, funkigen Meditationen zwischen Free Jazz und Fusion. Beeindruckend. Wir hören Marshall Allen mit dem Funky Robot. Danke fürs Zuhören, sagt Ann-Kathrin Mittelstraß. Und noch der Hinweis für alle, die gern Vinyl kaufen. Wir richten uns hier nach dem digitalen Release. Platten kommen manchmal erst später raus.

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1: Um 0 Uhr mit Juliette Groß. Deutschland steht vor einer neuen Hitzewelle. In zahlreichen Regionen werden Temperaturen von mehr als 35 Grad erwartet. Die Trockenheit sorgt schon seit Wochen für Probleme, zum Beispiel in der Landwirtschaft. Aus der Nachrichtenredaktion Thorsten Lange.
2: Der Deutsche Bauernverband rechnet mit starken Ernteeinbußen bis hin zu Totalausfällen. Bauernpräsident Rugwied geht von einer unterdurchschnittlichen Ernte vor allem bei Weizen und Raps aus. Besonders kritisch sei die Lage im Süden, sagte Rugwied im Redaktionsnetzwerk Deutschland. Zunehmende Probleme auch bei der Schifffahrt. Am Rhein werden heute neue Pegeltiefstände erwartet. Schon gestern Abend hat die Trockenheit für Chaos auf der A1 zwischen Hamburg und Bremen gesorgt. Am Seitenstreifen brach ein Feuer aus und die Flammen griffen auf ein angrenzendes Waldgebiet über.
1: Ein US-Bundesrichter in Boston hat eine Klage der Regierung von Präsident Trump gegen die Elite-Universität Harvard abgewiesen. Die Regierung hatte der Universität vorgeworfen, nicht genug gegen Antisemitismus auf dem Campus zu tun. Der Richter entschied, ein Verstoß gegen das Gesetz zum Schutz vor Diskriminierung könne Harvard nicht nachgewiesen werden. Das Urteil ist eine Niederlage für die Trump-Regierung. Auf der griechischen Halbinsel Chalkidiki ist ein großer Waldbrand ausgebrochen. Betroffen ist die Landzunge Kassandra. Dichte Rauchwolken sind kilometerweit zu sehen. Die Feuerwehr ist mit Löschflugzeugen und Hubschraubern im Einsatz. Im beliebten Ferienort Siviri und in umliegenden Dörfern wurden Urlauber und Bewohner aufgefordert, sich in Sicherheit zu bringen. Bei den Leichtathletik-Europameisterschaften in Birmingham hat das deutsche Team 2 Titel geholt. Gesa Felicitas Krause gewann über 3000 Meter Hindernis, Leo Neugebauer im Zehnkampf. Aus Birmingham Irina Kneep.
3: Erst schnappte sich Gesa Krause die Hinderniskrone, dann krönte sich Zehnkämpfer Leo Neugebauer zum König der Athleten. Der Zehnkämpfer rettete in einem packenden Finish nach dem abschließenden 1500-Meter-Lauf seinen Vorsprung auf Niklas Kaul gerade so ins Ziel. Für Neugebauer ist es nach WM-Gold im Vorjahr der 2. große Titel seiner Karriere. Den deutschen Doppelsieg rundete Youngster Amadeus Gräber mit einem starken 8. Platz ab. Über die 3000 Meter Hindernis war zuvor Gesa Krause zu ihrem 3. EM-Titel gerannt. Platz 3 sicherte sich ihre Teamkollegin Olivia Gürth.
1: Und zudem holte Henrik Janssen noch Bronze im Diskuswerfen. Das waren die Nachrichten. Das Wetter in Deutschland. Meist klar bei Tiefstwerten von 22 bis 10 Grad, tagsüber sonnig und trocken, Höchstwerte 31 bis 38 Grad, an der See etwas kühler. Am Samstag viel Sonne, auch Wolken, später von Westen her Schauer und Gewitter, 21 bis 38 Grad. Es ist 0:03 Uhr.
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1: Um 1 Uhr mit Juliette Groß. Deutschland steht vor einer neuen Hitzewelle. In zahlreichen Regionen werden Temperaturen von mehr als 35 Grad erwartet. Die Trockenheit sorgt schon seit Wochen für Probleme, zum Beispiel in der Landwirtschaft. Aus der Nachrichtenredaktion Thorsten Lange.
2: Der Deutsche Bauernverband rechnet mit starken Ernteeinbußen bis hin zu Totalausfällen. Bauernpräsident Rugwied geht von einer unterdurchschnittlichen Ernte vor allem bei Weizen und Raps aus. Besonders kritisch sei die Lage im Süden, sagte Rugwied im Redaktionsnetzwerk Deutschland. Zunehmende Probleme auch bei der Schifffahrt. Am Rhein werden heute neue Pegeltiefstände erwartet. Schon gestern Abend hat die Trockenheit für Chaos auf der A1 zwischen Hamburg und Bremen gesorgt. Am Seitenstreifen brach ein Feuer aus und die Flammen griffen auf ein angrenzendes Waldgebiet über.
1: Ein US-Bundesrichter in Boston hat eine Klage der Regierung von Präsident Trump gegen die Elite-Universität Harvard abgewiesen. Die Regierung hatte der Universität vorgeworfen, nicht genug gegen Antisemitismus auf dem Campus zu tun. Der Richter entschied, ein Verstoß gegen das Gesetz zum Schutz vor Diskriminierung könne Harvard nicht nachgewiesen werden. Das Urteil ist eine Niederlage für die Trump-Regierung. Auf der griechischen Halbinsel Chalkidiki ist ein großer Waldbrand ausgebrochen. Betroffen ist die Landzunge Kassandra. Dichte Rauchwolken sind kilometerweit zu sehen. Die Feuerwehr ist mit Löschflugzeugen und Hubschraubern im Einsatz. Im beliebten Ferienort Siviri und in umliegenden Dörfern wurden Urlauber und Bewohner aufgefordert, sich in Sicherheit zu bringen. Nach griechischen Medienberichten mussten mehr als 250 Urlauber mit Notfallbooten vom Strand weggefahren werden. Bei der Leichtathletik-EM in England hat das deutsche Team einen erfolgreichen Wettkampftag mit mehreren Medaillen abgeschlossen. Höhepunkt war am Abend der Doppelsieg der Zehnkämpfer Neugebauer und Kaul. Aus Birmingham Claudia Hogestraat.
3: Wie Leo Neugebauer im Schlussspurt im Rennen über die 1500 Meter über die Ziellinie getaumelt ist und damit seinen Vorsprung auf Niklas Kaul gerettet hat, das war schon sensationell. Und damit hat er sich zu Europas König der Athleten gekrönt, sein zweiter großer Titel nach WM-Gold im vergangenen Jahr. Silber ist auch für Niklas Kaul ein ganz toller Erfolg, aber auch die 3000 Meter Hindernis waren spektakulär. Gesa Krause mit ihrem dritten EM-Titel vor ihrer Teamkollegin Olivia Gürt auf Platz 3. Und für den perfekten Abschluss hat dann noch Henrik Jansen gesorgt mit Bronze im Diskuswurf.
1: Das waren die Nachrichten. Das Wetter in Deutschland. Meist klar bei Tiefstwerten von 22 bis 10 Grad. Tagsüber sonnig und trocken. Höchstwerte 31 bis 38 Grad. An der See etwas kühler. Am Samstag viel Sonne und auch Wolken. Es ist 1.03 Uhr.
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1: Um 2 Uhr mit Juliette Groß. Deutschland steht vor einer neuen Hitzewelle. In zahlreichen Regionen werden Temperaturen von mehr als 35 Grad erwartet. Die Trockenheit macht seit Wochen Probleme, zum Beispiel in der Landwirtschaft. Aus der Nachrichtenredaktion Thorsten Lange.
2: Der Deutsche Bauernverband rechnet mit starken Ernteeinbußen bis hin zu Totalausfällen. Bauernpräsident Rugwied geht von einer unterdurchschnittlichen Ernte vor allem bei Weizen und Raps aus. Besonders kritisch sei die Lage im Süden, sagte Rugwied im Redaktionsnetzwerk Deutschland. Zunehmende Probleme auch bei der Schifffahrt. Am Rhein werden heute neue Pegeltiefstände erwartet. Schon gestern Abend hat die Trockenheit für Chaos auf der A1 zwischen Hamburg und Bremen gesorgt. Am Seitenstreifen brach ein Feuer aus und die Flammen griffen auf ein angrenzendes Waldgebiet über.
1: Der Iran hat nach Angaben der Vereinigten Arabischen Emirate 2 Schiffe in der Straße von Hormus angegriffen. Laut dem Außenministerium in Abu Dhabi gehören sie zum staatlichen Ölkonzern ADNOC. Die Emirate kritisierten das iranische Vorgehen scharf und sprachen von Piraterie. Dies sei eine unmittelbare Bedrohung für die Stabilität der Region und für die weltweite Energiesicherheit. Die Kontrolle über die Straße von Hormus ist einer der größten Streitpunkte zwischen den USA und dem Iran im Bemühen um ein mögliches Kriegsende. Auf der griechischen Halbinsel Chalkidiki ist ein großer Waldbrand ausgebrochen. Betroffen ist die Landzunge Kassandra. Im beliebten Ferienort Siviri und in umliegenden Dörfern wurden Urlauber und Bewohner aufgefordert, sich in Sicherheit zu bringen. Nach Medienberichten mussten mehr als 250 Touristen mit Notfallbooten vom Strand weggefahren werden. Bei der Leichtathletik-EM in England hat das deutsche Team einen erfolgreichen Wettkampftag mit mehreren Medaillen abgeschlossen. Höhepunkt war am Abend der Doppelsieg der Zehnkämpfer Neugebauer und Kaul. Aus Birmingham Claudia Hogestraat.
3: Wie Leon Neugebauer im Schlussspurt im Rennen über die 1500 Meter über die Ziellinie getaumelt ist und damit seinen Vorsprung auf Niklas Kaul gerettet hat, das war schon sensationell. Und damit hat er sich zu Europas König der Athleten gekrönt, sein 2. großer Titel nach WM-Gold im vergangenen Jahr. Silber ist auch für Niklas Kaul ein ganz toller Erfolg, aber auch die 3000 Meter Hindernis waren spektakulär. Gesa Krause mit ihrem 3. EM-Titel vor ihrer Teamkollegin Olivia Gürt auf Platz 3. Und für den perfekten Abschluss hat dann noch Henrik Jansen gesorgt mit Bronze im Diskuswurf.
1: Das waren die Nachrichten. Das Wetter in Deutschland. Meist klar bei Tiefstwerten von 22 bis 10 Grad. Tagsüber sonnig und trocken. Höchstwerte 31 bis 38 Grad. An der See etwas kühler. Es ist 2.03 Uhr.
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